0: oder positiver in die Zukunft. Man hatte schon härtere Zeiten erlebt. Weltpolitisch erkennt man den zunehmenden Einfluss der einen Weltmacht im Norden. Das Machtvakuum zwischen Süden und Norden hat sich aufgelöst und man musste versuchen, einen Deal einzugehen, um die eigene Zukunft gestalten zu können. Man machte Geschenke, um die Machthaber wohlgesonnen zu stimmen, gab nach und bezahlte, dass die Entwicklung im eigenen Land sich weiter zum Positiven entwickelt. Eine Beschreibung der wirtschaftlichen und politischen Lage, die wahrscheinlich in verschiedene Zeiten der Weltgeschichte passen könnte. Inwieweit es heute die Situation beschreibt, hängt viel vom eigenen politischen Standpunkt und der persönlichen Situation ab. Unabhängig davon sind aber Parallelen zu erkennen. Von einer solchen Zeit berichtet der Prophet Hosea. Damals herrschte wahrscheinlich der König Rehobiam in Israel und es ging um Assyrien als Weltmacht und um das kleine, aber nicht unbedeutende Israel am östlichen Rand des Mittelmeers. Da hinein ruft jetzt Hosea: Israel ist ein üppig rankender Weinstock, der seine Frucht trägt. Aber je mehr Frucht er hatte, desto mehr Altäre machten sie. Wo das Land am besten war, da richteten sie die schönsten Steinmale auf. Ihr Herz ist falsch. Das Volk lässt sich vom Reichtum blenden und setzt auf Wohlstand und Geld. Wirtschaftswachstum soll Heil bringen und das Verhältnis zu dem Schöpfergott ist gebrochen und die Gräben werden tiefer. Reichtum wird zum Götzen, der die Menschen von Gott abhält und verblendet. Wenige Verse später deutet Hosea an, dass man das eigene Wohlergehen in die Hände der damaligen Weltmacht legt. Er sagt: Sie reden und schwören falsch und schließen Bündnisse. Und dann weiter: Ja, das Kalb wird nach Assyrien gebracht zum Geschenk für den König. Die eigene Sicherheit wird in die Hand der Verbündeten gelegt, die einen Schutzschirm aufbauen sollen, um die Zukunft zu ermöglichen und nicht in die Hand Gottes. Hosea erklärt mit drastischen Bildern, dass das Wohlergehen und die Sicherheit des Volkes weder in der Hand von Geld noch in der Hand von Weltmächten liegt. Das Vertrauen in Reichtum und weltpolitische Macht wird keine Zukunft bringen, sondern alleine das Vertrauen in Gott. Wer Gott nicht vertraut, sondern den Götzen des Wohlstandes und seine Zukunft in die Hände der Gewalt von menschlichen Machthabern legt, wird sich immer weiter von Gott entfernen. So wie damals in Gibea, wo unschuldige Menschen von blutrünstigen Mördern abgeschlachtet wurden. Die Anklage Gottes durch den Propheten war: Du Volk, du Land, du hast dir in der Vergangenheit schon einen Namen gemacht und dich gegen mich gewandt, indem du die Meinen abgeschlachtet hast. Heute machst du aus Geld und Reichtum Götter und verlässt dich auf Vergängliches. Darüber hinaus versuchst du, deine Zukunft in die Hände von Weltherrschern zu legen, die dir das Morgen garantieren sollen. Du lernst nicht aus der Geschichte und vertraust auf Materielles und auf weltliche Machtstrukturen. Aber du suchst Gott nicht. Wer auf Reichtum setzt, wird mit den Börsen untergehen. Wer bei den Weltmächten Schutz sucht, wird von ihnen unterdrückt. Und wer nicht von der Geschichte lernt, versinkt in der eigenen Gottesferne. Das Volk Israel hat nicht gehört und ging unter. Die Assyrer und später die Babylonier haben das Land überfallen und unterdrückt und die Menschen deportiert. Wer auf die eigenen Fähigkeiten setzt, auf Macht und Reichtum, auf die eigene Weisheit, auf Deals und Verträge, wer nicht vertraut auf den Gott, der das Leben schenkt und Leben erhält, versündigt sich an dem, der über allem steht und dem alle Ehre gebührt. Wer nicht seine Verfehlungen wahrnimmt und sich auf Menschliches verlässt, ist verlassen und wird das Gericht Gottes erfahren. Aber in diesen Versen der Gerichtsandrohung des Propheten erkenne ich auch die ausgestreckte, barmherzige Hand Gottes. Der Prophet ruft den Menschen, die sich in Eigensinn verstrickt und in Hände von gottlosen Machthabern gegeben haben, zu: Sehet Gerechtigkeit und erntet nach dem Maß der Liebe. Pflüget ein neues, solange es Zeit ist, den Herrn zu suchen, bis er kommt und Gerechtigkeit über euch regnen lässt. Der Prophet sieht, dass Gott dem Menschen, damals seinem Volk, die barmherzige Hand Gottes entgegenstreckt. Wenn ihr Gott vertraut, wenn ihr euer Leben und die Zukunft in seine Hand legt, wenn ihr euch auf ihn einlasst und Neues wagt, wird er euch nicht alleine lassen. Der Mensch, damals das Volk Gottes in der Zeit des Propheten Hosea und heute die Leser des Propheten Hosea, ja alle Völker sind aufgefordert, Gott zu suchen, sich auf ihn zu verlassen. Diese Wahrheit zählt für unser Volk und für jeden Einzelnen. Wer das nicht tut, muss die Konsequenzen seines Handelns ertragen. Vielleicht sind Ihre Probleme scheinbar nicht so kompliziert oder noch komplexer als damals. Aber eines ist sicher: Wenn Sie auf menschliche Erkenntnis setzen, sind Sie verlassen. Wenn Sie sich auf Gott verlassen, der uns in Jesus Christus begegnet, wird er Sie durch die Wirren dieser Zeit führen. Ich wünsche Ihnen Gottvertrauen.
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1: Josua 2, die Verse 15 bis 24. Rahabs Haus war unmittelbar an die Stadtmauer gebaut. So ließ sie die beiden Männer an einem Seil aus dem Fenster die Mauer hinunter. Dabei sagte sie zu ihnen: Geht zuerst ins Bergland und versteckt euch dort, damit ihr nicht euren Verfolgern in die Hände lauft. Wartet 3 Tage lang, bis sie die Verfolgung aufgegeben haben. Dann könnt ihr unbehelligt in euer Lager zurückkehren. Zum Abschied sagten die Kundschafter: Hör, was du tun musst, andernfalls ist unser Eid ungültig. Binde diese rote Schnur an das Fenster, durch das du uns hinuntergelassen hast, und nimm deine Eltern und Geschwister und alle anderen Verwandten zu dir ins Haus. Niemand darf es verlassen. Wer hinausgeht und getötet wird, ist selbst daran schuld. Wir übernehmen dafür keine Verantwortung. Nur wenn jemand drinnen im Haus umgebracht wird, trifft die Schuld uns. Du darfst aber nichts verraten, sonst sind wir nicht mehr an den Eid gebunden, den wir dir geschworen haben. Gut, sagte Rahab, so soll es sein, und ließ sie gehen. Dann band sie die rote Schnur ans Fenster. Die beiden Männer versteckten sich 3 Tage in den Bergen, bis ihre Verfolger wieder in die Stadt zurückgekehrt waren. Die Wächter hatten alle Wege in der ganzen Gegend abgesucht, aber niemand gefunden. Danach machten sich die Kundschafter auf den Rückweg. Sie stiegen ins Jordantal hinunter, überquerten den Fluss und kamen ins Lager der Israeliten. Sie berichteten Josua, was sie erlebt hatten, und versicherten ihm: Der Herr hat das ganze Land in unsere Hand gegeben. Alle seine Bewohner zittern vor uns.
2: Vor der Flucht aus Ägypten strichen die Israeliten das Blut eines Lammes an die Türpfosten ihrer Häuser, weil der Engel des Todes an ihnen vorübergehen sollte. So starben nur die Erstgeborenen der Ägypter. Jetzt soll Rahab eine rote Schnur in das Fenster ihres Hauses binden, damit die Kämpfer des Volkes Israel sie und alle, die zu ihr gehören, verschonen. Wie aufgeregt wohl alle waren, die sie lieb hatte und zu sich holte, um ihr Leben zu retten. Ob ihr alle geglaubt haben, dass sie in Rahabs Haus wirklich sicher sind? Wenn ich über diese Geschichte nachdenke, stelle ich mir eine rote Schnur in einem Fensterkreuz vor. Die Rettung des Lebens festgemacht an einem Fensterkreuz. Den roten Faden meines Lebens mache ich auch an einem Kreuz fest und binde mein Leben an Jesus Christus. Er allein kann mich retten. Schon heute ist er mir eine Hilfe in allen Schwierigkeiten und mein Berater in den Fragen, die das Leben so stellt. Wie Rahab möchte ich engagiert und bewusst Freunde, Verwandte und Bekannte in mein Haus holen, um ihnen vom rettenden Kreuz zu erzählen. Denn allein darin liegt wahres Leben.
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0: 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Viele Menschen sehnen sich nach einer Welt, die gerechter, friedlicher und menschlicher ist. Gleichzeitig erleben wir täglich, dass wir Grenzen haben und dass vieles nicht in unserer Hand liegt. Für Christen ist das Gebet ein Raum, in dem sie ihre Not, ihre unerfüllten Hoffnungen und Sehnsüchte aussprechen können. Es richtet den Blick über das eigene Leben und über die eigenen Möglichkeiten hinaus. Aber wie funktioniert Beten eigentlich? Das weltberühmte Vaterunser ist ein Gebet, das Jesus selbst seinen Nachfolgern beigebracht hat. Darin enthalten sind auch die Bitten, dein Name werde geheiligt und dein Reich komme. Was damit gemeint ist und was es mit unserem praktischen Leben zu tun hat, darüber spricht Matthias Wolf. Guten Empfang und wertvolle Impulse wünscht Philipp Genetti.
1: Geheiligt werde dein Name. Das ist der zweite Satz im Vaterunser, die erste Bitte im Vaterunser. Geheiligt werde dein Name. Aber da bin ich doch erstmal überrascht. Wieso soll Gott geheiligt werden? Der ist doch schon heilig. Also, ich habe es ehrlich gesagt viel nötiger, geheiligt zu werden. Warum, Jesus, lässt du uns nicht beten, Vater unser im Himmel, heilige mich, damit ich ein Leben zu deiner Ehre führen kann. Oder so ähnlich. Das wäre doch angebrachter, nötig sogar. Stattdessen, geheiligt werde dein Name. Die Bitte hat so gar nichts mit uns zu tun, oder? Es fällt auf, dass die drei ersten Bitten alle mehr so in die Richtung Gottes weisen. Mit seinem Wesen, mit seinen Plänen zu tun haben. Nicht mit uns und unseren Wünschen. Dabei wäre mir das eigentlich wichtiger, oder? Aber nein, es geht um Gott. Geheiligt werde dein Name. Na gut, aber ich habe doch noch so einige Fragen. Was bedeutet das eigentlich? Geheiligt werde dein Name. Also heilig, so im volkstümlichen Sprachgebrauch sagt man das ja immer, heilig ist jemand, der gute Werke tut, der nichts Schlimmes macht, irgendwie so ein frommer, moralisch einwandfreier Mensch, so ein bisschen prüde wahrscheinlich. Man benutzt das Wort auch meistens spöttisch, ich bin kein Heiliger, sagt man dann so, wenn man seine, naja, Unarten oder Schwächen nennen wir es, die Bibel spricht von Sünde, ansprechen möchte. Und man nimmt das nicht so richtig ernst und redet da eher so oberflächlich, entschuldigend drüber. Im kirchlichen Sprachgebrauch gibt es ja die Heiligen, besondere Gestalten der Kirchengeschichte, die durch herausragende Taten aufgefallen sind und die von manchen Leuten mehr oder weniger stark noch heute verehrt werden, der heilige Franziskus oder sowas. Noch interessanter ist ja die Frage, was haben die Leute zur Zeit von Jesus unter heilig verstanden? Für die Juden war damals natürlich vor allen Dingen Gott heilig, Gottes Geist, Gottes Name, die Schrift, auch die Schriftrollen, wo es aufgeschrieben war. Insgesamt hat man dieses Wort mehr so im kultischen Sinne gebraucht. Ja, das waren so Dinge, die waren für den Gottesdienst da. Man hat es auch eher negativ definiert, im Sinne von abgrenzend. Ja, also heilig ist abgesondert für Gott, abgesondert von den Heiden, abgesondert vom Bösen und sich fernhalten von aller Sünde, das war wichtig. Im Neuen Testament dann wird der Gebrauch des Wortes mehr persönlich. Da sind plötzlich auch Menschen als heilig dargestellt. Aber auch da ergibt sich aus dem heiligen Charakter Gottes die Forderung nach dem heiligen Wandel seiner Kinder. Also heilig meint immer etwas, was Gottes Wesen entspricht. Abgesondert für Gott, zu Gott gehörig. Deshalb gab es ja auch im Ersten Testament so bestimmte Tage und bestimmte Kleider und bestimmte Gegenstände, die man dann für gottesdienstliche Zwecke verwendet hat. Also heilig ist das, was zu Gott passt.

Und jetzt sagt Gott in 3. Mose, ihr sollt heilig sein, denn ich, der Herr, euer Gott, bin heilig. Das ist ja ein bisschen zu viel verlangt. Wie Gott? Ah, ist ja Altes Testament, kein Problem. Aber im Neuen wird es noch schlimmer. Da steht in Matthäus 5, ihr sollt nun vollkommen sein, wie euer himmlischer Vater vollkommen ist. Das ist ja noch heftiger. Aber dieses Vollkommen, dieses Wort kommt vom Wort für Ziel und es bedeutet so viel wie auf ein Ziel ausgerichtet zu sein. Es ist nicht damit Perfektion gemeint, sondern auf der richtigen Spur, auf das Ziel ausgerichtet sein. Also heilig sein, das heißt so, wie es zu Gott passt, wie so wie Gott sich verhält, wie es seinem Wesen, seinem Charakter, seinen Maßstäben entspricht. Das schließt alles Böse aus. Nicht jedes Leben, nicht jedes Verhalten, nicht jedes Denken passt zu Gott. Gott zu heiligen bedeutet, Gott zu respektieren, ihn zu achten, ihn ernst zu nehmen. Es bedeutet, ihm zu gehorchen, ja, gehorchen, seinen Willen zu tun, seine Gebote zu befolgen. Und hier gibt es ja heute, wie in biblischen Zeiten, so eine gewisse Diskrepanz zwischen dem Tun und dem Reden. Ja, Worte sind wichtig, aber Worte sind nach den Aussagen Gottes nicht alles. In Jesaja 29 steht, dieses Volk ehrt mich mit den Lippen, aber mit dem Herzen sind sie weit weg von mir. Ihre Frömmigkeit beruht nur auf Vorschriften, die Menschen aufgestellt haben. Also die Lippen stehen für das Äußere, das Herz für das Innere. Nicht nur für das Gefühl, Gedanken, Überzeugungen, Entscheidungen, unsere Gesinnung. All das gehört ins Herz, findet im Herzen statt, ist Ausdruck des Herzens. Und Gott, es ist wichtig, dass wir nicht nur ab und zu das Richtige sagen, sondern dass wir das Richtige tun. Weil unser Herz richtig ausgerichtet ist. Wie stehst du also zu Gott? Das ist jetzt die entscheidende Frage. Wie ist deine Haltung gegenüber Gott? Es geht beim Heiligen nicht darum, um irgendwelche Übungen, lange Gebete, fromme Verrichtungen. Es geht um handfeste Sachen, unser Leben, wie wir es gestalten. Gott heiligen heißt also nach seinem Willen leben. Und wenn hier jetzt steht, dein Name werde geheiligt, dann steht der Name für seine Identität, für seine Persönlichkeit. Also man könnte auch sagen, geheiligt werdest du. Das ist nicht etwas Unterschiedliches. Es geht nicht darum, dass der Name Gottes oder der Name Jesu so als Wort eine eigene Wirkung hat. Man muss das nur aussprechen und da passieren irgendwelche Dinge, so geradezu magisch. Auch im Gebet kommt es nicht so auf einen formelhaften Abschluss an, im Namen Jesu. Sondern im Namen Jesu betest du, wenn du in Übereinstimmung mit seinem Willen betest. Wenn du betest, was ihm wichtig ist. Wenn du betest, wofür Jesus auch gebetet hat. Wofür er auch eintritt. Es ist keine Zauberformel. Nicht der Name als Wort ist wichtig, sondern die Persönlichkeit, zu der wir eine Beziehung haben, die wir kennen. Die Verbundenheit mit Gott, die verleiht deinem Gebet Kraft. Und wenn du diese Verbundenheit mit Gott hast, dann kannst du in der Autorität von Jesus Christus beten. Dann ist es nicht du mit deiner kleinen Persönlichkeit, sondern dann trittst du im Namen Jesu Christi auf, wenn du betest, auch gegenüber irgendwelchen Mächten der Finsternis, mit denen man ja manchmal auch zu tun hat. Ich fuhr vor einiger Zeit mal mit dem Fahrrad hier so die Straße entlang, auf der falschen Seite. Und da winkte mir plötzlich eine Dame vom Straßenrand zu und das ignoriere ich gewöhnlich. Also wo käme ich da hin, wenn ich für jede Frau, die mir zuwinkt, irgendwie anhalte oder so. Ja, komme ich ja gar nicht mehr weiter. Aber die hatte so ein blaues Jäckchen an und so ein adrettes Käppi auf und ich merkte, okay, da muss ich jetzt wohl doch anhalten.
Und dann belehrte sie mich über meine Fahrweise und ich gab mich dann sehr demütig und einsichtig und ich durfte dann auch weiterfahren, schieben erstmal. Und ja, das war ja nicht die Frau als solche. Das war die Uniform, die den Unterschied machte. Ich hätte ihr auch wegfahren können, einfach Fahrrad und so. Es war auch jetzt keine junge, sportliche Polizistin. Ja. Es war die Uniform, die mich bremsen ließ. Und hinter ihr stand so die geballte Autorität der Bundesrepublik Deutschland. Und ich wusste, wenn ich jetzt einfach wegfahre, die werden mich kriegen. Ich fahre hier öfter vorbei. Also die erwischen mich. Und so kannst du beten im Namen Jesu. Als ein Kind Gottes, in der Autorität Gottes. Da betet nicht der kleine Paul oder die arme Gerda, da betet ein Kind Gottes im Namen des Herrn. Und deshalb ist das so wichtig, im Namen Jesu zu beten, in einer Verbundenheit. Und deshalb ist es so wichtig, dass wir mit Gott zusammenstehen, in Übereinstimmung mit seinem Willen. Und darum geht es, wenn wir sagen, geheiligt werde dein Name. Es geht um den Willen Gottes, es geht um die Ehre Gottes. Aber, da kommt mir eine zweite Frage, warum will Gott unbedingt geheiligt werden? Ich meine, warum geht es Gott dauernd um seine Ehre? Ich meine, wenn hier jetzt einer rumrennt, ja, und immer nur gelobt, immer nur geehrt, angebetet werden will, das wäre doch komisch, oder? Also, ich meine, wenn ich so an manche Leute denke, die gibt's ja, Sportler, Filmschauspieler, Popstars, Politiker manchmal, eitle Pfauen, egozentrische Angeber, selbstverliebte Hechte oder aufgebrezelte Schnepfen treten irgendwo auf und machen wer weiß wie einen. Ja? Und ist das nicht irgendwie egoistisch, narzisstisch, selbstbezogen? Ich bin toll. Und jetzt Gott? Ich sag dir, wenn Gott selbstbezogen wäre, dann hätte er nicht Jesus Christus am Kreuz für deine und meine Sünden sterben lassen. Bestimmt nicht. Aber Jesus Christus, der Sohn Gottes, gibt sein Leben hin für uns. Vollkommenes Opfer, restlose Hingabe, selbstlose Liebe, das hat Jesus getan. Jesus hätte auch ein Leben im Luxus führen können, so mit dem Geld seiner Anhänger, wie das andere Religionsstifter auch gemacht haben. Jesus hätte auch der Verfolgung entgehen können, wenn er nicht so scharfe Reden geschwungen hätte. Bisschen vorsichtiger. Jesus hätte die Gefangennahme verhindern können, wenn er sich rechtzeitig aus Jerusalem abgesetzt hätte. Jesus hätte den Tod vermeiden können, wenn er sich nur etwas geschickter verteidigt hätte. Ich meine, hat doch jeder gemerkt, dass die Anklagen haltlos waren. Pilatus war auch nicht überzeugt. Hat er nicht dreimal gesagt, dass Jesus unschuldig war? Und dann sagt Jesus wieder nichts und gibt so komische Antworten und so. Er hätte freigelassen werden können, wenn er vielleicht seine Anhänger ein bisschen besser mobilisiert und auf die Straße gebracht hätte. Aber nein, das hat er alles nicht gemacht. Sondern er ging den Weg ans Kreuz. Er ging den Weg in den Tod. Und er ging diesen Weg freiwillig. Er tat es, damit du leben kannst. Sonst wärst du in deinen Sünden gestorben. Sonst wärst du getrennt von Gott. Allein mit dem Bösen in deinem Leben. Ewig weg von Gott. Aber Gott liebt dich. Und deshalb ist Jesus diesen Weg gegangen für uns, alles andere als selbstbezogen. Und doch dient genau das der Ehre Gottes. Warum? Sonst hätte ja das Böse triumphiert. Sonst hätte ja die Finsternis die Oberhand behalten. Sonst wäre vielleicht der Eindruck entstanden, Gott kann seinen Geschöpfen nicht helfen. Er schafft sie bauen Mist und er kann nichts tun, um sie aus den Fängen des Bösen wieder rauszukriegen. Wer einmal in den Fängen des Teufels ist, der bleibt da auch. Aber Gott triumphiert über das Böse, indem er dich rettet. Und Gottes Ehre, sie dient deiner Rettung und deine Rettung
sie dient der Ehre Gottes. Also keine Spur von Egoismus, sondern Gott will nicht zulassen, dass das Böse siegt. Und deshalb hat er uns gerettet. Also warum will Gott geheiligt werden? Das wollten wir ja wissen. Wenn Gott geheiligt wird, heißt das, dem Bösen wird ein Riegel vorgeschoben. Wenn wir Gottes Namen heiligen, wenn wir seine Ehre suchen, dann bedeutet das, wir haben Anteil an Gottes Triumph über das Böse, an seinem Sieg über die Finsternis. Gott zu heiligen ist unsere Rettung. Aber, und da kommt mir eine dritte Frage, wie können wir überhaupt Gott heiligen? Wir haben ja schon festgestellt, eigentlich müssen wir geheiligt werden. Eigentlich haben wir es nötiger. Und wenn man sich ehrlich fragt, ist mein Leben so, wie es Gott gefällt? Können wir überhaupt so leben, wie es Gott gefällt? Einerseits können wir ja Vater zu Gott sagen, aber andererseits, um mit den Worten des verlorenen Sohnes zu sprechen, müssen wir sagen, ich bin nicht wert, dein Sohn zu heißen. Das ist auch unsere Lage. So bringt Jesus doch die Geschichte auf den Punkt. Da merkte jemand, ich habe den Vater nicht geheiligt, ich habe ihn nicht geehrt, ich habe nicht so gelebt, wie es richtig gewesen wäre. So, und wir? Welche Rolle spielt die Ehre Gottes in deinem Leben? Naja. Wie wichtig ist Gott dir wirklich? Ja, schon ziemlich wichtig. Oder ist jemand anders dir wichtiger? Deine Frau, deine Kinder, dein Beruf, deine Freunde? Schwierig. Wird Gott durch dein Leben geheiligt? Ich hoffe schon. Trägt dein Leben dazu bei, dass der Wille Gottes geschieht? Naja, manchmal würde ich sagen. Oder halten wir Bereiche unseres Lebens zurück, grenzen die ab, wo wir Gott vielleicht nicht ehren wollen, die wir eher so für uns behalten wollen. Da soll er sich mal lieber nicht einmischen. Ja, ja, all das tun wir. Wir alle tun sowas. Und dann beten wir, geheiligt werde dein Name. Und wenn ich über diese Bitte nachdenke, dann merke ich, die stellt mich in Frage. Wir können das nicht einfach so proklamieren, geheiligt werde dein Name, ohne uns selbst zu hinterfragen, ja, tun wir das eigentlich? Und ohne dann festzustellen, nein, wir leben nicht immer, zumindest nicht immer so. Der Blick auf Gottes Heiligkeit legt den Blick auf unsere Unheiligkeit frei. Wenn wir Gott als heilig anerkennen, dann merken wir, dass wir eben nicht heilig sind, dass wir eben ganz anders sind, dass wir eigentlich nicht vor Gott bestehen können. Ja, aber ich möchte so gerne meine Schuld loswerden. Ich möchte so gerne ein guter Mensch sein. Ich möchte so gerne Gott gefallen. Wenn ich ein neuer Mensch werden will, so schreibt es der Theologe Helmut Thielicke, dann soll ich nicht bei mir selber anfangen, weder bei meinen guten Vorsätzen noch bei etwaigen sittlichen Anstrengungen. Also gib zu, ich kann es nicht. Ich kann nicht ein besserer Mensch werden, weder durch Willensentscheidung noch durch Disziplin noch durch meine Pflicht. Ja, wenn ich nur immer mache, was richtig ist und mir Mühe gebe, noch durch gute Werke. Ich kann Gott nicht gefallen. Mit der Sünde ist es nämlich nicht so wie beim Emissionshandel. Ja? Da kann ja ein Anlagenbetreiber, meinetwegen ein Kraftwerk, die müssen gewisse Emissionszertifikate erwerben und dann dürfen sie so und so viel CO2, ja Kohlendioxid, ausstoßen. Wäre schön, wenn das bei Gott auch so klappte. Für den Dreck, den wir von uns geben, müssen wir eine Gegenleistung erbringen und dann können wir weitermachen. Jeder baut mal Mist, aber das gleiche ich dann durch gute Taten oder so wieder aus. So geht's nicht. Geheiligt werde dein Name. Die Bitte erinnert uns daran, dass wir Gott eigentlich gar nicht heiligen können.
Wir können nicht zu seiner Ehre leben. Wir können es ihm nicht recht machen. Und oftmals wollen wir es ja auch gar nicht. Wir kümmern uns ja manchmal so mehr um uns und unsere Sachen und für das, was wir wollen, haben wir viel mehr Zeit, viel mehr Kraft, viel mehr Geld. Und darum sollen wir auch nicht einfach um ein besseres Leben beten. Deshalb, wie eingangs schon festgestellt, sagt Jesus ja auch nicht, betet dafür, Herr, hilf mir, ein gutes Leben zu führen. Du kannst kein gutes Leben führen. Du kannst es nicht mal mit Gottes Hilfe. Was du brauchst, ist ein neues Leben. Ein ganz neues Leben. Und nur mit diesem neuen Leben kannst du zu seiner Ehre leben. Aber das ist dann Gottes Leben. Das ist Jesus in dir. Das ist eine göttliche Qualität, mit der du jetzt lebst. Aber von dir aus geht's nicht. Und deshalb sagt Jesus nicht, streng dich an, ein besseres Leben zu führen. Er sagt noch nicht mal, bete dafür, dass du ein besseres Leben führst. Sondern er sagt, bete, dass Gott dir wichtiger wird. Bet darum, dass Gott in deinem Leben an die erste Stelle kommt. Das sagt diese Bitte, geheiligt werde dein Name. Dann ordnen sich die anderen Dinge. Und wenn du so betest, wenn du das tust, dann wirst du merken, Gott ist gut, aber ich nicht. Gott ist heilig, aber ich nicht. Gott ist stärker als das Böse, aber ich nicht. Und wenn du Gottes Ehre suchst, dann wirst du plötzlich merken, wie wenig du Gott zu bieten hast, aber wie viel er dir zu bieten hat. Und dann merkst du, ich brauche ein neues Leben. Ich brauche Vergebung. Ich brauche Verwandlung. Ich brauche Erneuerung. Und das gibt es nur bei Gott, unserem Vater im Himmel. Das gibt es nur bei Jesus Christus, seinem Sohn. Ein neues Leben können wir nur bekommen, wenn wir unsere Unzulänglichkeit eingestehen, wenn wir unsere Sünde bekennen, wenn wir unsere Schuld zugeben. Und die Bibel drückt es in drastischen Worten aus, wenn sie sagt, ihr seid gestorben. Gebt euer Leben in den Tod. Da ist nichts zu retten, nichts zu verbessern. Ihr braucht ein neues Leben. Und dieses neue Leben, das geschieht, wenn wir uns restlos Jesus Christus ausliefern. Und es ist dann Gottes Leben in uns. Christus in euch, schreibt Paulus mal. Das ist die Hoffnung der Herrlichkeit. Und nur so können wir Gott heiligen. Nur so können wir ein Leben zu seiner Ehre führen. Und Jesus macht das gleich so am Anfang dieses Vaterunsers klar. Er macht deutlich, zu wem wir beten. Es ist wichtig, dass wir wissen, zu wem wir beten, mit wem haben wir es zu tun. Aber es ist genauso wichtig, dass wir wissen, wer sind wir eigentlich? Wie stehen wir eigentlich vor Gott? Und da muss uns klar werden, eigentlich bin ich nichts. Eigentlich habe ich ihm nichts zu bieten. Aber wenn ich ihm mein Leben ausliefer, dann schenkt er mir ein neues Leben. Und dann nimmt er mich an, als sein Kind. Und dann bin ich plötzlich sein Sohn, seine Tochter. Jesus lenkt mit diesem Gebet weg von uns, von unseren Bedürfnissen, unseren Wünschen, unseren Vorstellungen, unseren Erwartungen, was Gott alles tun müsste, sondern er lenkt uns hin zu Gott. Dieses Gebet macht uns klein, aber es macht Gott groß. Und da, wo Gott groß wird, da bekommst du an seinem Leben Anteil. Und nur so kann etwas Neues beginnen. Deshalb ist es so wichtig, so gut, Gottes Ehre zu suchen. Deshalb ist es so wichtig, Gott zu heiligen. Du tust dir eigentlich selbst einen Gefallen, wenn du sagst, ich will zur Ehre Gottes leben. Und wenn wir das nächste Mal beten, geheiligt werde dein Name, dann wünsche ich, dass das nicht nur so ein Spruch ist, der irgendwie kommt, weil wir das so gelernt haben, sondern dass ich damit eine Entscheidung verbindet. Gott, ich möchte zu deiner Ehre leben. Ich will nicht nur Sachen besser machen. Ich will dir mein Leben restlos ausliefern. Nur so kann Gott geehrt und geheiligt werden. Und indem du diesen Schritt gehst, indem du Gottes Ehre suchst,
wirst du ein neuer Mensch.

Dein Reich komme. Wir sind mitten im Vaterunser und wir haben es alle schon, wer weiß wie oft, mitgesprochen. Grund genug, mal drüber nachzudenken, was sage ich da eigentlich? Was bedeuten diese einzelnen Aussagen, diese einzelnen Bitten? Dein Reich komme. Bei Reich denkt man ja, naja, das klingt so nach Kaiser und Imperium, nach Macht und Herrschaft und Stärke. Und manche haben gehört von einem dritten Reich und vielleicht gab es auch noch ein erstes und zweites, weiß man nicht so viel drüber. Reich ist irgendwie zunächst mal, was uns nicht so ganz leicht fällt, womit wir vielleicht gar nicht so viel anfangen können. Was ist das Reich Gottes? Wenn die Bibel vom Reich Gottes oder der Königsherrschaft Gottes redet, dann meint sie damit dieses Wirken Gottes, das dynamische Wirken Gottes in der Welt, wo sein Wille geschieht, wo sich etwas Gutes durchsetzt, was von Gott kommt. Das ist ein Wirkungsbereich, wo Gott handelt. Es geht nicht um die Durchsetzung irgendwelcher religiöser Vorstellungen mit Gewalt oder Macht. Und es wäre auch ein großes Missverständnis darunter, so irgendwie eine Staatlichkeit zu verstehen, wo Gottes Gesetze mit Polizeigewalt umgesetzt werden. Und wer nicht schwurt, mit dem passiert was. Das ist dem Neuen Testament total fern. Sondern es geht darum, wo Gottes Wille geschieht und wo das Gute, was auf Gottes Herzen ist, wirksam wird unter den Menschen. Jesus hat sehr viel gesprochen vom Reich Gottes. Immer wieder war das Thema in seinen Geschichten, in seinen Gleichnissen, in seinen Predigten. Und man lernt so einiges, wenn man ihm zuhört. Zum Beispiel, man kann das Reich Gottes kommen sehen. Also da passiert was und es kommt näher und man kann sich darauf einstellen. Man kann dem Reich Gottes nah oder fern sein. Das sagt Jesus zu jemandem, ja, du bist nicht fern dem Reich Gottes. Jemand, der eine gute Antwort auf eine schwierige Frage gegeben hat, da war schon etwas. Ja, du bist nah dran. Man kann in das Reich Gottes sogar hineinkommen, sagt Jesus. Obwohl es schwierig ist für Wohlhabende. Jetzt kannst du dich fragen, oh, bin ich wohlhabend oder nicht? Jesus sagt, für manche ist es schwierig, aber es gibt ein Drinnen und es gibt ein Draußen. Man kann das Reich Gottes annehmen wie ein Kind. Man kann es auch erben. Das Reich Gottes kann einem gehören. Jesus sagt mal, den Kindern, ihnen gehört das Himmelreich. Die sind schon Teil der Herrschaft Gottes. Und das alles lässt uns natürlich fragen, ja, wie steht's mit mir und dem Reich Gottes? Bin ich drin? Bin ich draußen? Gehört es mir? Habe ich es angenommen? Und wenn ich so lese im Neuen Testament über das Reich Gottes, dann bewegt mich vor allen Dingen eine Frage, weil es vor allen Dingen auch so zwei, mir will es fast scheinen, manchmal ein bisschen gegensätzliche Aussagenkreise gibt. Nämlich die Frage, soll das Reich Gottes kommen oder ist es schon da? Kommt es erst noch oder ist es schon da? Manchmal steht das eine, manchmal steht das andere. Ja, was denn nun? Ich verdeutliche mir das so mit einer Illustration von zwei Linien. Da ist einmal so eine abfallende Linie. Und wir stellen uns mal vor, so am Anfang der Geschichte, Gott hat den Menschen geschaffen, die Menschen leben im Paradies. Es waren eigentlich paradiesische Zustände, buchstäblich. Und das hätte jetzt eigentlich so weitergehen können. Ja, wenn sie auf Gottes Spur geblieben wäre, dann ja, dann wäre Gottes Herrschaft so in der ganzen Welt sichtbar gewesen. Aber nein, sie wandten sich ab von Gottes Wegen und die Menschheit geriet auf eine abschüssige Bahn. Und manchmal hat man den Eindruck, ja, vielleicht springt es mal ab und zu, aber die Grundtendenz ist eigentlich, es wird schlimmer, es wird gefährlicher, es wird böser. Bis in unsere Zeit hinein, es gibt immer noch schlimme Sachen, die passieren. Und man hat den Eindruck, die Welt entfernt sich immer mehr von Gott. Es gab ja zu früheren Zeiten durchaus so einen Fortschrittsoptimismus, ja, so den Glauben, das wird alles besser und die Wissenschaft und irgendwie bringt uns das nach vorne, die Verhältnisse werden sich bessern und das Ganze fand so ein jähes Ende mit dem Ersten Weltkrieg. Wenn ihr euch so erinnert, dann war das 19. Jahrhundert von einer großen Zuversicht
was die Zukunft betrifft, geprägt. Davon ist nicht mehr so viel geblieben. Viele Leute fürchten sich Angst, man weiß dies nicht, man weiß jenes nicht. Wir wollen, dass ihr Angst habt, sagt Greta. Also es gibt eine Befürchtung, die viele Menschen bewegt. Und man hat das Gefühl, es wird alles kritischer, es wird alles schlimmer. Fortschrittsglaube, Optimismus, das ist nur noch was für die Superreichen. Für die Leute, für die Geld keine Rolex spielt, ja, die sich ihren Garten unter einem Sauerstoffzelt bauen können, die vielleicht davon träumen, dass sie ihr Lebensende irgendwo auf anderen Planeten, auf dem Mars beispielsweise, beschließen können. Ja, Elon Musk ist so ein Typ, ja, auf den Mars und so. Und manche hoffen eben, dass die Technik und mit ungeheurem Geld ist es natürlich auch verbunden, ihnen irgendwelche Möglichkeiten gibt, Unsterblichkeit auf biotechnologischem Wege, an solchen Sachen wird geforscht und manche hoffen, dass sie auf diese Weise dem Tod ausweichen können. Aber das sind nicht wir, das ist nicht für die meisten von uns. Davon träumen ein paar. Und viele Menschen haben immer noch mit Hunger, Elend und Krieg zu tun. Es gibt immer noch Krankheit und immer noch Naturkatastrophen. Es gibt menschliche Not und es gibt natürliche Desaster. Und selbst wenn wir Menschen alles richtig machten, dann gäbe es immer noch Stürme und Erdbeben und Vulkanausbrüche und wir haben mit solchen Dingen zu tun. Man kann also bestenfalls hoffen, dass das Reich Gottes kommt. Die Juden damals zur Zeit von Jesus, sie hofften, dass etwas kam und auf diese Hoffnung konnte Jesus natürlich aufsatteln. Aber wie das aussah und wann das passieren würde, es war schwierig. Es ist noch nicht da, das Reich Gottes. Manche glauben sogar gar nicht, dass es auf der Welt irgendwie besser wird, sondern identifizieren das Reich Gottes mit dem Himmel, ja, so dem Jenseits. So da ist das Reich Gottes und da wird es natürlich auch schön sein. Aber hier schwierig. Die Linie fällt ab. Mir ist dieses Bild eigentlich zu negativ, zu pessimistisch. Und es übersieht eigentlich, dass sich vieles in der Welt auch positiv entwickelt. Und dass wir nicht in der schlechtesten aller Zeiten und schlechtesten aller Welten leben. Ich behaupte nämlich, es gibt auch eine aufsteigende Linie. Nämlich da, wo die Herrschaft Gottes sich ausbreitet. Ich denke an das Wachstum der Gemeinde. Ich denke an das, was Missionare über Jahrhunderte angestoßen haben. Dass Menschen zu Jesus Christus finden, aber auch das praktische Lebensverhältnis in so vielen Situationen verbessert worden sind. Ich denke auch an sowas wie Demokratie, Menschenrechte, Gesundheitswesen. So vielen Menschen wie nie geht es so gut wie noch nie zuvor. In Europa, in Nordamerika, aber auch in vielen anderen Ländern der Welt. Und das hat auch alles mit dem Evangelium zu tun. Denn das Evangelium lehrt uns, dass der Mensch eine einzigartige Würde hat als Ebenbild Gottes. Und wenn man das erstmal kapiert, dann geht man mit Menschen anders um. Die ganze Idee der Menschenrechte ist eigentlich in einem, und zwar auch nur und ausschließlich in einem christlichen Kulturkreis entstanden. Und man könnte andere Dinge anschließen, wenn man über Krankenpflege spricht, wenn man über den Wert von Barmherzigkeit spricht, wenn man über Meinungsfreiheit und solche Dinge spricht. Und ja, es gibt natürlich auch in sogenannten christlichen Ländern Unterdrückung und Ausbeutung. Und klar, die Kreuzzüge gab es. Und es hat natürlich entsetzlich lange gedauert, das muss man ja auch zugeben, entsetzlich lange, bis sich so die absolute Gottlosigkeit von Sklavenhandel oder Hexenverfolgung dem christlichen Bewusstsein mitgeteilt hat. Und die Leute mal merken, dass das nicht im Sinne des Evangeliums ist. Aber es waren überall Christen, die entdeckt haben, so können wir nicht weitermachen. Die mit der aufgeschlagenen Bibel gemerkt haben, das muss anders werden. Das ist nicht Jesus, wie das hier läuft und wie wir hier handeln. Und so kam es zu Veränderungen in der Welt durch das Evangelium. Und in vieler Hinsicht laufen die Dinge besser als in früheren Jahrhunderten oder Jahrtausenden in unserer Zeit durch den Einfluss, den die Bibel auf unsere Kultur und auf die Welt entfaltet hat. Um euch da mal so einen Lesetipp auch zu geben, ja, das Buch der Mitte. Von einem Inder geschrieben, Vishal Mangalwadi, und er hat so die europäische Kultur untersucht
und gemerkt, ja, was macht die aus? Warum laufen da viele Dinge anders? Warum laufen viele Dinge besser? Was steckt dahinter? Und seine Beobachtung war, es ist die Bibel. Die Bibel ist das Buch, die europäische Kultur geformt hat und vieles Positive angestoßen hat. Das muss man mal lesen, ein paar Seiten, aber es ist auf jeden Fall lohnenswert, sich damit mal ein bisschen zu befassen. Ja, wir sehen schon etwas vom Reich Gottes. Und das ist eigentlich auch die Argumentationslinie, die Jesus verfolgt. Denn er sah es so, da, wo das Evangelium verkündigt wird, wo er heilt, wo er Menschen befreit, da zeigt sich etwas vom Reich Gottes. Da bricht es an, da passiert es. Diese Welt ist nicht abgeschrieben für Jesus, sie ist nicht hoffnungslos, sondern Jesus verkündigt die angebrochene Herrschaft Gottes. Für Jesus geht es nicht nur um eine Jenseitshoffnung für unsere Seele, es geht ihm um eine veränderte Welt. Es geht ihm darum, dass die Dinge in seiner Schöpfung anders laufen. Wenn ich aber durch den Finger Gottes, so sagt er in Lukas 11, die Dämonen austreibe, so ist also das Reich Gottes zu euch gekommen. Das ist schon da, weil Gottes Kraft sich gegen das Böse in der Welt durchzusetzen beginnt. Schon immer hatten die Menschen andere Vorstellungen vom Reich Gottes. Ja, so als vielleicht ein Machtgebilde und man muss das doch durchsetzen, was richtig ist. Und man muss den Leuten sagen, so müsst ihr nach den Geboten Gottes leben. Und schon Jesus hat man ja gefragt, ja genagelt fast und wollte von ihm wissen, ja wie ist das mit dem Reich Gottes? Wann kommt das eigentlich? Und Jesus hat gesagt, das Reich Gottes kommt nicht so, dass man es beobachten könnte. Auch wird man nicht sagen, sieh hier oder sieh dort. Denn siehe, das Reich Gottes ist mitten unter euch. Es ist da, wo Jesus ist und wo Jesus handelt. Und Jesus war immer da, wo die Not am größten ist. Er war bei den Elenden, er war bei den Verlorenen, er war bei den Ungebildeten, er war bei den Kranken, er war bei den Ausgestoßenen. Und damit breitete sich das Reich Gottes aus. Manche hatten pompöse Vorstellungen, wie das sein könnte. Aber Jesus sagt, da, wo ich hinkomme, wo ich handle, da geschieht das Reich Gottes. Und viele Christen und viele Kirchen sind im Laufe der Zeit auf den Spuren von Jesus gegangen und sie haben es ihm nachgetan und sind zu den Elenden und zu den Verlorenen und zu den irgendwie Abgehängten gegangen. Und sie haben das Reich Gottes dorthin gebracht. Und manchmal fällt es uns schwer, das Reich Gottes zu erkennen, es zu sehen, wo es passiert. Das Reich Gottes ist nicht nur da, wo es gut läuft, wo es schon immer was zum Feiern gibt, wo der Fortschritt uns das Leben angenehmer macht. Jesus ist bei den Schwachen und bei den Verlorenen und er verkündigt ihnen etwas. Und er ist auch bei dir, egal wie es dir geht und in deinem Geschäft und in deiner Familie, wo es irgendwo dreckig läuft. Gott ist da und hat begonnen zu handeln. Und so sehe ich eben, wie das Reich Gottes sich ausbreitet, auch wenn wir das nicht immer so sehen, auch wenn wir es nicht immer erkennen, wir unsere Zweifel haben, andere Vorstellungen haben, es müsste alles nochmal anders laufen. Aber Gott hat begonnen zu handeln in unserer Welt. Und so haben das auch die ersten Christen gesehen. Für sie war das Handeln Jesu, sein Sterben und Auferstehen auch, das war so das, der Einbruch des Lichts in die Finsternis. Das war so der Durchbruch der Wahrheit gegenüber der Lüge. Das war, wo sich der Gotteswille gegen das Böse durchsetzte in der Welt. Und klar, es ist noch nicht vollendet. Aber wo der Wille Gottes schon geschieht, da zeigt sich seine Herrschaft. Und wo es noch nicht passiert, da warten wir. Und wir hoffen, dass sich Gottes Wille, Gottes Reich vollenden wird. Wir warten darauf, dass Jesus kommt und er sein Reich aufrichtet und zum Abschluss bringt. Und wie können wir das fördern? Das ist so eine dritte Frage, die mir kommt, wenn ich so das Vater unser spreche, wo wir ja beten sollen, dein Reich komme und wo man ja förmlich dann zu der Frage gedrängt wird, ja, können wir das fördern? Können wir das irgendwie tun? Wieso sollen wir überhaupt dafür beten? Ich meine, wenn Gott das doch möchte und will, dass dein Reich kommt, wieso muss ich erst beten, dass er das macht? Ist er unmotiviert?
brauche mein Betteln oder meinen Zuspruch. Gott hat angefangen, aber jetzt nimmt er uns hinein in seine Pläne. Er will sein Reich mit uns bauen. Wir kommen vor in seinen Plänen. Dieses Gebet, dein Reich komme, ist eine Herausforderung für uns. Genauso wie die Bitte, geheiligt werde dein Name, ja nicht ein Appell an Gott ist, irgendwie heiliger zu werden, sondern es fordert ja uns heraus und stellt uns vor die Frage, ja, lebe ich zur Ehre Gottes? Lebe ich so, dass Gottes Name geheiligt, geehrt wird? Und indem ich das bete, denke ich darüber nach. Und indem ich darüber nachdenke, beginnt Veränderung in meinem Leben. Und ich sage, ja, ich will zur Ehre deines Namens leben. Ja, ich will mich dafür einsetzen, dass dein Reich kommt und sich ausbreitet. Denn wenn das Reich Gottes nicht nur so eine abstrakte Zukunftshoffnung ist, wenn das nicht nur irgend so ein Gebilde ist, das vielleicht mal kommt, dann fordert es mich und dich persönlich heraus. Wenn das Reich Gottes da ist, wo der Wille Gottes geschieht, dann muss ich mir die Frage stellen, geschieht der Wille Gottes in meinem Leben? Und geschieht er durch mich? Und so wird dieses Gebet zu einer persönlichen Herausforderung. Manche mögen spotten und sagen, naja, die Christen beten seit 2000 Jahren, dein Reich komme, und schaut euch mal um, wie es aussieht. Ja, bringt das was? Oh ja, es hat sehr viel gebracht. Es hat sich sehr viel verändert. In unserem Leben, im Leben von Christen, dann auch in der ganzen Welt, in der ganzen Gesellschaft, weil Menschen sich an Jesus Christus orientieren, weil sie seine Werte ernst nehmen. Was Jesus gelebt und gepredigt hat, das finden Leute heute selbst wichtig, die überhaupt keine Ahnung von Kirche und Jesus haben, die das auch nicht wollen. Aber Liebe und Barmherzigkeit und Güte und Mitleid und solche Sachen, das findet eigentlich jeder gut. Es hat sich gelohnt zu beten und es lohnt sich weiterhin dafür zu beten. Mir steht so als Illustration das Bild einer Baustelle vor Augen. Man sieht vor lauter Stangen und Planen gar nicht so richtig, was es werden soll. Ja, eine Brücke anscheinend, aber die ganze Schönheit und Ästhetik dieser Brücke erschließt sich natürlich nicht. Und erst wenn das ganze Gerüst und die Planen weg sind, dann sieht man die Brücke in ihrer Eleganz, in ihrer Schönheit. Und manchmal will es mir so vorkommen mit dem Reich Gottes. So die Geschichte Gottes, das Reich Gottes, kann man eigentlich erst so von seinem Ende her verstehen. Wenn es fertig ist, dann sieht man es richtig. Aber jetzt ist unsere Welt noch eine Baustelle. Dreck, Staub und Abfall. Viel Provisorisches und Unvollendetes. Es muss noch viel getan werden. Ja, und es wird auch noch viel getan und gearbeitet. Es gibt manches Gute, aber auch manches Schlechte. Es gibt Pfusch am Bau und Pfusch in der Kirche. Es gibt Fortschritte und Rückschläge. Bei all dem Gewusel und Gerüsten und Stangen, da weiß man gar nicht, wie weit sind wir eigentlich, wie lange dauert es noch, wird das je fertig? Aber am Ende geht es plötzlich ganz schnell, wenn man das Gerüst abbaut und man sieht diese Brücke schön, selbsttragend, ihren Zweck erfüllend. Und so geht es uns doch manchmal auch mit dem Reich Gottes. Wir sehen noch so wenig. Da ist noch so viel unfertig. So viel Schlechtes, so viel Unvollkommenes, so viel Schlimmes in der Welt. Und doch, es hat schon längst angebrochen. Es wird dran gearbeitet. Es passiert was. Und bald kommt das Gerüst weg und die Planen kommen ab. Und dann sieht man das Reich Gottes in seiner ganzen Schönheit. Davon redet Jesus. Das ist die Hoffnung, die er uns macht. Es gibt noch viel zu tun und deshalb sagt er, betet, dein Reich komme. Bete mit und bau auch mit, damit das, was Jesus sich vorgenommen hat, auch passieren kann. Wenn wir darüber nachdenken, dann werden wir das Vaterunser nicht mehr so gedankenlos mitsprechen. Dann werden wir das nicht einfach mehr beten, dein Reich komme, weil die Zeile nun mal dazugehört. Wir werden das nicht einfach nur sagen, weil alle das sagen und weil Jesus es nun mal vorgesprochen hat und kann ja nicht falsch sein und so. Sondern wir werden es bewusst sagen. Und wir werden uns fragen, kommt das Reich Gottes durch mich? Geschieht Gottes Wille durch mein Leben, in meinem Leben? Wo trage ich dazu bei und wie?
dass Gottes Reich kommt. Und so hat sich Gottes Herrschaft ausgebreitet, schon immer im Laufe vieler Jahrhunderte, durch Menschen, normale Menschen wie du und ich, die seinen Willen tun und die ernsthaft beten, dein Reich komme.

Geheiligt werde dein Name, dein Reich komme. Mit diesem Titel war der Beitrag von Matthias Wolf überschrieben. 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Am Mikrofon für Sie dabei war Philipp Genetti.

das von König Salomo verfasst wurde. Er selbst nennt seinen Namen in diesem Buch nicht, sondern bezeichnet sich als den Prediger. Trotzdem ist es einfach, ihn als Verfasser zu identifizieren, weil er sich gleich im ersten Vers als Sohn Davids und als König zu Jerusalem vorstellt. Außerdem kommt er sehr schnell zur Sache und beschreibt in Vers 2, wovon das ganze Buch im Grunde handelt. Salomo klagt: Es ist alles ganz eitel, es ist alles ganz eitel. Oder, wie man auch sagen könnte, alles ist ein Nichts, nur ein Hauch von Nichts.

Dem Prediger Salomo geht es darum, die Unbeständigkeit und Flüchtigkeit des menschlichen Lebens zu beschreiben. Und er lässt keinen Zweifel daran, dass er darunter leidet. Alles ist ein Nichts, nur ein Hauch von Nichts, so lautet sinngemäß seine Klage. Doch nicht nur das. Obwohl das Leben so kurz ist, ist es teilweise auch noch von Langeweile geprägt und von Vorgängen, die sich andauernd wiederholen. Hören Sie dazu aus Kapitel 1 des Predigerbuches die Verse 5 bis 7. Die Sonne geht auf und geht unter und läuft an ihren Ort, dass sie dort wieder aufgehe. Der Wind geht nach Süden und dreht sich nach Norden und wieder herum an den Ort, wo er anfing. Alle Wasser laufen ins Meer, doch wird das Meer nicht voll. An den Ort, dahin sie fließen, fließen sie immer wieder. In diesen drei Versen treffen wir auf drei bemerkenswerte Aussagen, die das Ergebnis von genauen Beobachtungen sind. Der Prediger spricht von den drei wichtigen Elementen, ohne die es kein Leben auf der Erde gäbe: Sonne, Luft und Wasser. Zunächst die Sonne. Sie geht auf, sie geht unter, läuft an ihren Ort und geht dort wiederum auf. Oder wie man noch genauer aus dem Hebräischen übersetzen könnte, die Sonne lechzt nach ihrem Ort, dort geht sie wieder auf. Der Prediger beobachtet und beschreibt diesen immer wieder gleichen Ablauf in der Natur. In gedrückter Stimmung klagt er, immer wieder das Gleiche, es gibt wirklich nichts Neues. Der Begriff Lechzen macht deutlich, dass der Prediger einfach das zum Ausdruck bringt, was er beim Anblick der auf- und untergehenden Sonne empfindet. Für ihn sieht es so aus, als würde die Sonne geradezu danach lechzen, schnell wieder das zu tun, was sie schon seit Anbeginn der Schöpfung tut. Heutzutage würden wir eher von einem Naturgesetz reden oder von einem ununterbrochenen Kreislauf. Aber liegt in dieser Eintönigkeit nicht auch eine absolute Sicherheit? Von der Sonne und ihrem Licht leben wir. Sie geht mit Sicherheit morgen wieder auf und gewiss am Abend unter. Wir verlassen uns darauf, und zwar zu Recht, und wir sagen auch heutzutage noch, dass die Sonne aufgeht, obwohl wir längst wissen, dass das naturwissenschaftlich betrachtet natürlich blanker Unsinn ist. Wir wissen, dass die Erde sich dreht und wir einmal der Sonne zu und einmal abgewandt sind. Doch wie es auch sei, wir stehen auf einem doch recht soliden Stück Erde und beobachten, wie es morgens, dank der Sonne, hell und abends wieder dunkel wird. Tief beeindruckend ist die Genauigkeit dieses Ablaufs. Er ist so präzise, dass wir Tage und Jahre in der Vergangenheit und in der Zukunft berechnen können. Das ist so, weil Gott die Erde samt Zeiteinteilung schuf. Gott ist groß und allmächtig. Er hat sich auch die Sonne ausgedacht und sie gehorcht ihm, wenn ich das mal so ausdrücken darf. Dass Gott der Herr ist, zeigt sich übrigens dann besonders eindrucksvoll, wenn die üblichen Abläufe, die es seit Menschengedenken gibt, plötzlich durchbrochen werden. Die Bibel erzählt von einem solchen Ereignis im Buch Josua, Kapitel 10. Ich zitiere: Damals redete Josua mit dem Herrn an dem Tage, da der Herr die Amoriter vor

vor den Israeliten dahingab. Und er sprach in Gegenwart Israels: Sonne, steh still zu Gibeon, und Mond im Tal Ajalon. Da stand die Sonne still und der Mond blieb stehen, bis sich das Volk an seinen Feinden gerächt hatte. So blieb die Sonne stehen mitten am Himmel und beeilte sich nicht unterzugehen, fast einen ganzen Tag. Auch im Buch des Propheten Jesaja wird berichtet, wie Gott in den üblichen Gang der Dinge eingreift. Jesaja verkündete dem König Hiskia, dass Gott dessen Gebet erhört habe. Gott heilte Hiskia und verlängerte seine Lebensspanne. Zitat: Und dies sei dir das Zeichen von dem Herrn, dass der Herr tun wird, was er zugesagt hat. Siehe, ich will den Schatten an der Sonnenuhr des Ahas 10 Striche zurückziehen, über die er gelaufen ist. Und die Sonne lief 10 Striche zurück an der Sonnenuhr, über die sie gelaufen war. Auch in dem für unsere Rettung wichtigsten Moment in der Weltgeschichte nahm Gott das Licht von der Sonne, die doch tagsüber eigentlich immer da ist. So wurde spürbar und sichtbar, wie dramatisch und entscheidend das war, was da geschah. Im Lukas-Evangelium wird berichtet: Und es war schon um die 6. Stunde, und es kam eine Finsternis über das ganze Land bis zur 9. Stunde. Und die Sonne verlor ihren Schein, und der Vorhang des Tempels riss mitten entzwei. Und Jesus rief laut: Vater, ich befehle meinen Geist in deine Hände. Und als er das gesagt hatte, verschied er. Gehen wir nun zurück zu der Zeit, als Jesus zusammen mit seinen Jüngern umherzog. Da hören wir, wie er die Liebe Gottes mit dem lebenspendenden Licht und mit der Wärme der immerwährenden Sonne in Verbindung bringt. Ich aber sage euch, liebt eure Feinde und bittet für die, die euch verfolgen, damit ihr Kinder seid eures Vaters im Himmel. Denn er lässt seine Sonne aufgehen über Böse und Gute und lässt regnen über Gerechte und Ungerechte. Zurück zu unserem Bibeltext aus dem Buch des Predigers. Wie wir vorhin festgestellt haben, nennt er in den Versen 3 bis 7 die drei wichtigsten Elemente, ohne die es kein Leben auf der Erde gäbe: Sonne, Luft und Wasser. Kommen wir nun zur Luft, beziehungsweise zum Wind, der ja nichts anderes ist als Luft in Bewegung. Der Wind geht nach Süden und dreht sich nach Norden und wieder herum an den Ort, wo er anfing, schreibt Salomo in Vers 6. Heutzutage wissen wir recht viel über die Entstehung der Winde und die Gesetzmäßigkeiten, denen sie folgen. Wir können Windstärke messen und sogar Wirbelstürme oder Orkane in gewissem Maße voraussagen. Im Wind steckt manchmal eine unbändige Kraft, die sich der Mensch auch zunehmend als Energiequelle zunutze macht. In der Bibel ist der Wind ein Bild für den Heiligen Geist und seine Wirkungskraft. So unsichtbar, aber physikalisch wirksam der Wind ist, so ist der Heilige Geist in einem Menschen wirksam. Jesus erklärt dem Nikodemus: Der Wind bläst, wo er will, und du hörst sein Sausen wohl, aber du weißt nicht, woher er kommt und wohin er fährt. So ist es bei jedem, der aus dem Geist geboren ist. Gott hat den Wind gemacht, und er kann ihn auch ganz gezielt steuern. Als die Arche Noah lang genug auf den Wassermassen der Sintflut unterwegs war, ließ Gott Wind auf Erden kommen und die Wasser fielen. Und als die Israeliten mitten durchs Schilfmeer geflohen waren, da ließ Gott seinen Wind blasen und das Meer bedeckte die Streitmacht des Pharaos und sie sanken unter wie Blei im mächtigen Wasser. Und davor war es der Ostwind gewesen, der für die Israeliten eine trockene Schneise durchs Schilfmeer gebahnt hatte. Wie sagt noch der Prediger? Der Wind geht nach Süden und dreht sich nach Norden und wieder herum an den Ort, wo er anfing. So ähnlich war es auch, als die Israeliten von den Leuten des Pharaos verfolgt wurden. Der Wind machte zuerst das eine und dann das genaue Gegenteil. Er machte den Israeliten den Weg frei ans andere Ufer und verhinderte dann, dass die Feinde ihnen folgen konnten. In einer englischen Übersetzung steht für den Begriff »sich drehen« »der Wind wirbelt«. Das bringt gut zum Ausdruck, dass der Wind seinen eigenen, von Gott gegebenen Gesetzmäßigkeiten folgt.
Wenden wir uns nun dem dritten Element und damit der dritten Aussage des Predigers zu. Vers 7. Alle Wasser laufen ins Meer, doch wird das Meer nicht voller. An den Ort, dahin sie fließen, fließen sie immer wieder. Der Prediger beschreibt hier unausgesprochen das Gesetz der Verdunstung, ja, den gesamten Wasserkreislauf. Regen, Bäche und Flüsse laufen in das Meer. Es wird aber nicht grundsätzlich voller, weil ein Teil des Wassers verdunstet und nach oben aufsteigt. Später kommt es unter anderem als Regen wieder runter und macht wieder die gleiche Runde. Wir können also mit dem Prediger Salomo Kreisläufe und Gesetzmäßigkeiten erkennen. Es läuft nichts planlos oder willkürlich. Gott zeigt in machtvoller Weise, dass er auch der Herr des Wassers und all seiner Gesetze ist. Jesus konnte sogar auf dem Wasser gehen, und er ließ auch Petrus darauf gehen, bevor diesem so richtig klar wurde, was da eigentlich geschah. Und die Wassermassen des Schilfmeeres teilte Gott, damit sein Volk Israel unbeschadet hindurchgehen konnte. So schlicht die Naturbeschreibungen des Predigers auch klingen, so zutreffend sind sie, damals wie heute. Im Lichte der heutigen naturwissenschaftlichen Erkenntnisse sind seine Aussagen im Wort Gottes erstaunlich genau. Vergleichen wir diesen Text mit anderen aus dem Jahrtausend vor Christus, können wir sehen, dass es zu jener Zeit sehr viele falsche Schlussfolgerungen und abergläubische Vorstellungen gab. In den folgenden Versen unseres Bibeltextes zeigt sich der Prediger gewissermaßen als ein Intellektueller. Es geht nicht mehr um Naturphänomene, die er beschreibt, sondern um das Reden, Sehen und Hören, um das Geschehen und das Denken. Offenbar hat er selbst ausprobiert, wie weit der Mensch mit dem Verstand kommen kann. Sein Fazit lesen wir in den Versen 8 bis 11. Alles Reden ist so voll Mühe, dass niemand damit zu Ende kommt. Das Auge sieht sich niemals satt und das Ohr hört sich niemals satt. Was geschehen ist, eben das wird hernach sein. Was man getan hat, eben das tut man hernach wieder, und es geschieht nichts Neues unter der Sonne. Geschieht etwas, von dem man sagen könnte, sieh, das ist neu? Es ist längst vorher auch geschehen, in den Zeiten, die vor uns gewesen sind. Man gedenkt derer nicht, die früher gewesen sind, und derer, die hernach kommen. Man wird auch ihrer nicht gedenken bei denen, die noch später sein werden. Soweit also die Verse 8 bis 11. Es ist ein menschliches Phänomen, dass alles Reden manchmal mühsam ist, und dennoch kommt man niemals damit zu Ende. Diese Mühe scheint mir eine Auswirkung des Sündenfalls zu sein. Auch der Hunger der Augen und Ohren, etwas zu sehen und zu hören, ist bei dem Menschen nicht zu stillen. Seit dem Zeitalter des bewegten Bildes, Kino, Fernsehen, Internet, wird dies noch intensiver und teils auf dramatische Weise deutlich. In vielen Fällen entwickelt sich der Hunger der Augen und Ohren regelrecht zu einer Sucht. Natürlich muss das nicht so sein. Die meisten Menschen lieben es zum Beispiel, neue Orte oder neue Landschaften kennenzulernen. Das ist eins der schönsten Dinge in unserem Leben. Ich persönlich genieße es immer noch, mein Heimatland mit seinen verschiedenen Städten und Landschaften zu erkunden. Ja, es wird immer noch Neues zu sehen geben. So ist auch die Erkundung des Universums für den Menschen unerschöpflich. Je mehr er erfährt, desto mehr sieht er, was er noch nicht weiß. Und er denkt, das muss ich unbedingt kennenlernen. Für den ewig Lernenden und Wissbegierigen kann dies allerdings auch manchmal enttäuschend sein. Nämlich, wenn er geglaubt hat, dass er es irgendwann schaffen wird und dann alles weiß. Mit Sicherheit wird er zu der bitteren Erkenntnis kommen, dass ihm dies nie gelingen wird. Gottes Wort, besonders auch das Predigerbuch, kann uns wahrhaftig zum Nachdenken und Umdenken bringen und manche persönliche Lebenslüge bei uns aufdecken. Die Gottesfurcht ist ja der Anfang aller Erkenntnis. Das hat Salomo im Buch der Sprüche betont. Das heißt, wenn wir glauben, dass Gott unermesslich groß ist, der Schöpfer des Himmels und der Erde,
dann erkennen wir, dass die Welt, von Gott geschaffen, bei weitem zu groß ist für den kleinen Menschen, um alles bereden, sehen und hören zu können. Das unersättliche Streben danach, möglichst alles zu wissen, ist als Lebensziel also sinnlos oder eitel, wie der Prediger es ganz zu Beginn ausgedrückt hat. Der Mensch ist nämlich gar nicht in der Lage, all das aufzunehmen und zu verarbeiten, was die Welt ausfüllt und was das Geheimnis des Lebens ausmacht. Weder stehen ihm die Worte, also die Begrifflichkeit, zur Verfügung, noch ist der Mensch in der Lage, alles in den Blick zu bekommen oder alle Töne und Geräusche zu hören und zu unterscheiden. Wer das Leben ergründen will, wird nicht befriedigt, will immer mehr aufnehmen und hat doch ständig das Gefühl, erst ganz am Anfang zu stehen. Aber der Prediger fragt, ist das Neue denn wirklich neu? Der Prediger stellt fest, was für uns im ersten Moment neu erscheint, das ist längst vorher auch geschehen in den Zeiten, die vor uns gewesen sind. Mein Großvater zum Beispiel saß auf einem Rosshaarsofa, als er um die Hand meiner Großmutter anhielt. Sie sagte ja und sie heirateten. Mein Vater hielt auf einer Zugfahrt um die Hand meiner Mutter an. Im Einspänner fuhren sie zur Hochzeit. Ich wiederum machte meiner Frau in einem Auto den Hof. Mein kleiner Enkel wird vielleicht in einem Flugzeug um die Hand seiner Zukünftigen anhalten oder gar in einem Raumschiff. Man könnte sagen, das ist doch was Neues. Aber ich denke, nicht wirklich. Für meinen Großvater war die Sache bestimmt genauso aufregend, einmalig und besonders, wie es für mich war und für meinen Enkel sein wird. Das ist nicht wirklich etwas Neues unter der Sonne. Der Mensch ist der gleiche, nur der Bühnenaufbau variiert ein wenig. Auch die Atombombe galt als ganz neue technische Errungenschaft. Jedoch das Atom gibt es schon seit ewigen Zeiten. In Wahrheit ist es viel älter als der Mensch, auch wenn der Mensch lange nichts von ihm wusste. Alles, was der Mensch geleistet hat, ist, dass die Kraft des Atoms für die Menschheit inzwischen ein Problem ist. Der umtriebige Mensch sollte schlafende Hunde lieber nicht wecken. Aber wir probieren eben gerne herum. Und was ist mit dem Computer? Das ist doch wirklich eine großartige Erfindung des 20. Jahrhunderts, oder? Nein, nicht wirklich. Denn Gott schuf Himmel und Erde mit allem, was wir darin finden. Er schuf die elektrischen Teilchen und Ströme, den Supercomputer namens Gehirn und die verzweigten Nervensysteme. Ein Computer braucht Programme, die ein Mensch mit seinem Gehirn erfindet. Allerdings gibt es auch etwas Neues, was tatsächlich neu ist. Nämlich, wenn aus einem alten Menschen ein neuer Mensch wird. Denn ist jemand in Christus, so ist er eine neue Kreatur. Das Alte ist vergangen, siehe, Neues ist geworden. Die Botschaft des Predigers ist wahr und vorerst frustrierend. Es gibt nichts Neues. Alles wiederholt sich endlos. Das Streben nach Wissen hat kein Ende. Aber desto klarer weist diese ernüchternde Erkenntnis auf die gute Botschaft von Christus hin. Die Beobachtungen in seinem Umfeld und das Universalwissen ergaben ein negatives Ergebnis. Nun begibt sich der Prediger an den dritten Versuch. Er ist philosophischer Natur. Die Frage lautet, wie steht es mit der Weisheit? Ich lese dazu aus Kapitel 1, die Verse 12 und 13. Ich, der Prediger, war König über Israel zu Jerusalem und richtete mein Herz darauf, die Weisheit zu suchen und zu erforschen bei allem, was man unter dem Himmel tut. Solch unselige Mühe hat Gott den Menschenkindern gegeben, dass sie sich damit quälen sollen. König Salomo war schon zu Lebzeiten berühmt für seine Weisheit. Als reicher König in Friedenszeiten konnte er sich alles leisten und alles ausprobieren. Im Laboratorium des Lebens machte er, bildlich gesprochen, die erstaunlichsten Experimente. Alles, was ihm zur Verfügung stand, testete er. Seitdem sind fast 3000 Jahre vergangen. Aber es gibt meines Erachtens nicht wirklich einen Fortschritt im Bereich Philosophie und Weisheitslehre. Vers 14. Ich sah an alles tun, das unter der Sonne geschieht,
und siehe, es war alles eitel und Haschen nach dem Wind. Betrachten wir die Philosophien und Ideologien, Konzepte und Methoden, die kommen und gehen, muss ich Salomo recht geben. Es stimmt auch geistlich überein mit dem, was ich glaube. Dem Sünder nützt eine noch so gute Bildung nichts. Sie löst sein Lebensproblem nicht. Nur Christus tut das. Mir fällt auf, dass Salomo in Kapitel 1 nach den lehrhaften Aussagen zu einem persönlichen Zeugnis wechselt. Er sagt: Ich, der Prediger, war König über Israel zu Jerusalem und richtete mein Herz darauf, die Weisheit zu suchen. Wiederholt hebt er sein Königsamt hervor. Da das Königsamt zu seiner Zeit die höchste menschliche Machtposition darstellt und damit das höchste, was ein Mensch erstreben kann, wird es dem Leser und Hörer leicht gemacht, sich mit dem Prediger zu identifizieren und aus seiner Erfahrung zu lernen. Was ein König in der höchsten Würde und Machtstellung an Fragen und Grenzen erlebt, lässt sich ohne weiteres auch auf niedrigere Ämter übertragen. Also auch in unser normales Leben hinein. Die Einsichten des Predigers helfen jedem, der bis über beide Ohren in den Erwerb seines Lebensunterhalts oder auch in sein Hobby vertieft ist, zu sich selbst auf Distanz zu gehen. Zum ersten Mal in Kapitel 1 wird in Vers 13 Gott erwähnt. Solch unselige Mühe hat Gott den Menschenkindern gegeben, heißt es dort. Gott ist der Herr über das ganze Geschehen. Als der Schöpfer und Geber bleibt er auch der Ordner. Die Frage nach einem Ziel, auf das Gott seine Schöpfung zuführt, bleibt aber offen. Sie beantwortet später der in der Schrift verheißene Messias, Jesus Christus.

Liebe Hörer, die gute Nachricht ist, dass wir kostenlos von den Erfahrungen des Predigers Salomo lernen können. Wir müssen sein Streben und Haschen nach Wind nicht wiederholen. Gott ist unser Schöpfer und Geber. Er hat höhere Gedanken als wir. Er hat einen Plan und ein Ziel. Denn, so schreibt der Apostel Paulus im Neuen Testament, wir sind sein Werk, geschaffen in Christus Jesus zu guten Werken, die Gott zuvor bereitet hat, dass wir darin wandeln sollen. Der Herr segne Sie und auf Wiederhören bis zum nächsten Mal.

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0: 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Kaum ein Text ist so tief in unserer Kultur verwurzelt wie dieses Gebet. 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

Seelsorge. Dieser Begriff beinhaltet, dass sich jemand für die Belange und Nöte eines anderen Menschen interessiert, dass er sich um diese Person kümmert, sie eine Zeit lang begleitet

0: ist Mediziner und hat viele Jahre als Facharzt für innere Medizin und Psychosomatik gearbeitet. Er ist davon überzeugt, dass es wichtig ist, auf die eigene Seele zu achten und sich um sie zu sorgen.
1: Seelsorge an der eigenen Seele, gibt es das überhaupt? Oder man könnte sogar provozierend fragen, darf das überhaupt sein? Denn ich, der sehr streng groß geworden bin, habe in Kindheit und Jugend erlebt und bin auch so geprägt worden, mit sich selbst darf man sich in erster Linie gar nicht beschäftigen. Es geht immer nur um den anderen, es geht um den Herrn. Da ist ganz viel Wahres dran, weil wir heute nämlich genau das Gegenteil ja erleben in dem zunehmenden Individualismus und der Egoistik und all dem Denken, was damit verbunden ist, auch in unserer Zeit, in unserer Umwelt, mit der wir ja auch immer wieder konfrontiert werden. Und trotzdem habe ich dann auch wegen der Stellung dieses Themas mich einfach mal versucht, da hinein zu versetzen, ist es überhaupt nach Gottes Gedanken, dass ich mich auch um mich selbst kümmern soll? Ist das nicht viel zu egoistisch gedacht? Kreise ich da nicht nur um mich selbst? Ist das nicht auch vielleicht ein Stück von Stolz oder Hochmut, wenn ich nur mit mir, mit meiner Seele beschäftigt bin? Und dann habe ich die Konkordanz genommen, oder ich hätte es auch übers Internet machen können, aber ich habe noch die gute alte Elberfelder Bibelkonkordanz, der guten alten gotischen Druckschrift. Und da habe ich unter Seele nachgeguckt, da habe ich zwei Seiten gefunden, voll. Die Bibel ist voll von Hinweisen auch auf meine Seele. Und das hat mich einfach auch ermutigt, mich weiter mit dieser Thematik zu beschäftigen. Denn da habe ich erkannt, es ist durchaus Gottes Gedanke, Gottes Wille, dass ich mich durchaus auch mal mit meiner Seele beschäftige. Das heißt, dass ich Gottes Wort zu mir, zu meiner Seele reden lasse. Und das hat auch einen bestimmten Zweck. Gott verfolgt ja ein Ziel damit, wenn er mit seinem Wort zu deiner und zu meiner Seele redet. Natürlich, in erster Linie möchte er, dass es meiner Seele gut geht. Hat David auch erlebt. Die bekanntesten Verse der Bibel, Psalm 23, kennt ihr alle. Er erquicket, was? Meine Seele. Er führet mich auf rechter Straße. Jetzt kommt ein ganz entscheidender Zusatz. Um seines Namens willen. Darum geht es nämlich. Wenn es mir gut geht, dann dient es nicht nur mir selbst, sondern dann dient es eben auch meinem Herrn. Und dann dient es auch der Ausbreitung des Evangeliums. Und darum geht es ja hier auch in dieser Thematik. Aber auch der Jesus selbst, er hat es nicht so direkt gesagt, aber wenn man etwas genauer in seine Worte, auch die er auf der Erde hier gepredigt hat, hineinschaut, dann sieht man, dass vieles, was er gesagt hat, sich auch um deine und meine Seele bemüht. Allem voran seine berühmteste und größte Predigt, die er gehalten hat, die sogenannte Bergpredigt. Und gerade der Anfang der Bergpredigt, die sogenannten Seligpreisungen, wenn man die einmal sieht, diese neun Seligpreisungen, die er da hintereinander fügt, dann erkennt man, dass er im Blick hat, dass die Menschen, die sich seiner Herrschaft, der Gottesherrschaft, der Reichsgottesherrschaft unterordnen, seinen Grundsätzen auch anschließen, dass die damit ein, ja, möchte ich sogar sagen, eine Art seelisches Fitnessprogramm finden. Denn das haben sogar amerikanische psychologische Untersuchungen, weltlich orientierte Untersuchungen herausgestellt, dass viele dieser Verhaltensweisen und Eigenschaften, die der Jesus hier aufgreift in den Seligpreisungen, zur psychischen Gesundheit der Menschen am allermeisten beitragen, mehr als die Bemühungen aller Psychotherapeuten zusammen. Also ein Fitnessprogramm für die seelische Gesundheit. Wer sich also an diesen Regierungsgrundsätzen im Reiche Gottes orientiert, der kann wirklich psychisch gesünder leben. Wie glücklich sind, das ist eine der moderneren Übersetzungen, wie glücklich sind die, die ihre Armut vor Gott erkennen. Ihnen gehört das Reich, das der Himmel regiert. Wie glücklich sind die, die Leid über Sünde tragen, denn Gott wird sie trösten. Wie glücklich sind die, die sich nicht selbst durchsetzen, sie werden das Land besitzen. Nur der Beginn der sogenannten Seligpreisungen. Oder ganz bekannt auch, glücklich oder glückselig oder selig sind die Barmherzigen, denn sie werden Barmherzigkeit erlangen. Es hat große Untersuchungen gerade dazu auch in den USA gegeben, die haben herausgefunden, dass speziell Menschen, die bereit sind, sich anderen in tätiger Barmherzigkeit zuzuwenden, psychisch deutlich belastbarer, stabiler, gesünder sind als andere, die

0: nicht nur um sich selbst drehen. Und das kann man gut nachvollziehen. Und da wird auch Gottes Wort, da werden die Aussagen des Herrn Jesus auch wirklich wieder bestätigt. Also, wir sollen durchaus das aufgreifen, was er auch für deine und meine Seele in seinem Wort auch wirklich sagt. Also noch einmal. Seelsorge an der eigenen Seele bedeutet also, Gottes Wort und den Heiligen Geist an meiner Seele arbeiten zu lassen mit diesem Ziel. Und das wiederhole ich noch einmal. Mit dem Ziel, dass es deiner und meiner Seele auch gut geht, dass sie gesund und stark bleibt, nicht um ihrer selbst willen, und das ist das Entscheidende, sondern dass meine Seele etwas von den Wesenszügen des Herrn Jesus weitergeben, abstrahlen kann. Und deshalb ist eben auch diese Seelsorge an der eigenen Seele so wichtig, damit Gott letztlich geehrt wird. Als ich das mir in meinem Notiz aufschrieb, wurde ich unwillkürlich erinnert an Johann Sebastian Bach, der unter nahezu jedes seiner Werke drei Buchstaben setzte. S-D-G. Soli Deo Gloria. Allein Gott sei die Ehre mit dem, was ich tue, was ich mache. Und das ist mir auch immer wieder so ein bisschen Motto in meinem Leben geworden. Und das gilt eben auch für diese Thematik. Trotzdem dürfen wir einmal ein klein bisschen Anleihe machen. Und ihr werdet sehen, dass sie sogar biblisch begründet ist. Ein bisschen Anleihe machen an moderne psychologische Begriffe. Und der hierzu passt, ist der Begriff der Psychohygiene. Ich benutze den extra einmal, weil er gar nicht weit von hier auch erfunden worden ist. Der Begründer der Psychiatrischen Universitätsklinik in Gießen, Professor Robert Sommer, hat im Jahr 1901 diesen Begriff in die Literatur hineingebracht. Er selbst hat diese psychiatrische Klinik aufgebaut und 38 Jahre geleitet, war also ein recht berühmter Mann in diesem Fachgebiet. Und er hat sich mit dieser Psychohygiene auch beschäftigt. Es soll aber trotzdem kein wissenschaftlicher Vortrag sein, das erkennt ihr schon, sondern es geht hier nicht um das Leben aus der Wissenschaft, sondern das Leben aus der Quelle. Aber vergleichbar ist dieser Begriff mit der Körperhygiene. Und jetzt könnte man ja so als Redner so eine dieser peinlichen Fragen stellen. Wer hat denn heute Morgen geduscht? Könnte man fragen. Keine Angst, ich war natürlich darauf vorbereitet und ich habe gestern Abend noch geduscht. Es braucht auch keiner aufzuzeigen. Aber für uns ist es ja auch wichtig, dass wir eine gewisse Körperhygiene einhalten. Denn wer will mit extrem starkem Schweißgeruch oder Mundgeruch da vor die Zuhörer treten und dadurch doch nicht gerade Sympathie hervorrufen? Wir müssen auch darauf, auf solche Dinge natürlich achten. Duschgel, Rasierwasser, Seife, Deospray und so weiter. Und jetzt ist ganz interessant, dass der Apostel Paulus genau das auch aufgreift in Bezug auf die Psychohygiene. 2. Korinther 2. Gott sei Dank, der uns immer im Triumphzug von Christus mitführt und durch uns an allen Orten, und jetzt kommt es, den Duft von der Erkenntnis des Christus verbreitet. Und jetzt geht's weiter. Denn wir sind ein Wohlgeruch von Christus für Gott, sowohl für die, die gerettet werden, als auch für die, die ins Verderben gehen. Da haben wir diese Verbindung zwischen Körperhygiene und Psychohygiene. Wir sollen etwas davon ausbreiten. Wer sich körperlich nicht pflegt, breitet Gestank aus, wenn man es mal auf Deutsch sagt. Wer sich seine Psyche nicht pflegt oder seine Seele, um seine Seele nicht kümmern lässt, der kann durchaus sein, dass der etwas von sich gibt, was unglaubwürdig ist oder was unglaubwürdig wird. Das Ziel ist einfach, dass auch meine Seele keinen schlechten Geruch verbreitet. Das wäre auch für die Botschaft, die wir zu vermitteln haben, die wir zu verkündigen haben, nicht gerade hilfreich. Und auch für dieses Zielgebiet gibt es zahlreiche Hinweise in Gottes Wort, auch gerade im Neuen Testament. Wir müssen sie nur versuchen, in diesen Zeilen auch zu erkennen und zu lesen. Hier müssen wir wirklich Gottes Wort, die Bibel, auf uns, auf meine Seele, auf uns selbst anwenden. Und ich habe als einen der Beispieltexte herausgegriffen, diesmal den Text von dem Apostel Paulus auch in Philipper 4, Vers 2 bis 9. Und diesen Text möchte ich jetzt mal anwenden in 5 verschiedenen Bereichen auf die Seelsorge um die eigene Seele. Und den lese ich jetzt mal vor. Philipper 4, Vers 2. Ich ermahne die Evodia und ich ermahne die Syntyche, eines Sinnes zu sein im Herrn. Und ich bitte auch dich, mein treuer Mitknecht, nimm dich ihrer an, die, die mit mir gekämpft haben für das Evangelium, samt Clemens und meinen übrigen Mitarbeitern, deren Namen im Buch des Lebens sind. Freut euch im Herrn alle Zeit. Abermals sage ich, freut euch. Eure Sanftmut lasst alle Menschen erfahren. Der Herr ist nahe. Sorgt euch um nichts, sondern in allem lasst durch Gebet und Flehen mit Danksagung eure Anliegen vor Gott kund werden. Und der Friede Gottes, der allen Verstand übersteigt, wird eure Herzen und eure Gedanken bewahren in Christus Jesus. Im Übrigen, ihr Brüder und ihr Schwestern auch. Alles, was wahrhaftig, was ehrbar, was gerecht, was rein, was liebenswert, was wohllautend, was irgendeine Tugend oder etwas Lobenswertes ist, darauf seid bedacht. Was ihr auch gelernt und empfangen und gehört und an mir gesehen habt, das tut, und der Gott des Friedens wird mit euch sein. Ein sehr bekannter Text, und jetzt haben wir vielleicht so ein bisschen gestutzt und denken, ja, was hat es denn mit der Seelsorge an der eigenen Seele zu tun? Dieser Text des Apostels Paulus greift in erstaunlicher Weise die entscheidenden Bereiche der Seele auf, die unsere Seele durchaus auch einmal belasten, schädigen können oder wo es eben um diese Sorge um die eigene Seele auch geht. Und diese fünf Bereiche, die möchte ich euch jetzt hier einmal vorstellen. Das sind der erste Bereich, den nennen wir Beziehungen. Der zweite Bereich sind Gefühle oder Emotionen. Der dritte Bereich sind Sorgen. Sorgen sind ja sowohl Gedanken als auch damit verbundene Empfindungen oder Gefühle. Das ist also der dritte Bereich. Und der vierte Bereich, das ist dann die gesamte Gedankenwelt, das Denken. Und der fünfte Bereich, das ist das Verhalten, das ist die Lebensführung. Die sind hier sehr schön geordnet hintereinander von Paulus aufgegriffen und die dürfen wir jetzt durchaus auch für unsere eigene Seele einmal uns ansehen und wirksam werden lassen. Und so, wie es auch beim Körper, bei der Körperhygiene ja verschiedene Körperteile gibt, die zu pflegen sind, so gibt es auch in der Seele verschiedene Bereiche, um die wir uns kümmern, bemühen und sorgen sollen. Und das sind diese Bereiche, die Paulus hier aufgreift. Gut, mit einem unangenehmen Körpergeruch, wie gesagt, schrecken wir die Menschen ab. Aber mit den unangenehmen Ausstrahlungen unserer Seele ist es noch problematischer. Und wir machen oft damit die Botschaft, die wir verkündigen wollen, in gewisser Hinsicht sogar unglaubwürdig. Schauen wir uns den ersten Bereich an. Das sind die Beziehungen. Hygiene in meinen Beziehungen könnte ich es nennen. Beziehungen prägen unser Leben. Ehepartner, die Familie mit den Kindern, Schwiegerkindern, Enkeln, wenn Gott sie uns schenkt. Beziehungen zu Glaubensgeschwistern, aber auch Beziehungen zu weltlichen Nachbarn. Beziehungen zu Arbeitskolleginnen und Kollegen. Beziehungen zu Freunden, die zum Freundeskreis gehören. Überall sind zwischenmenschliche Beziehungen da. Und hier sind es nun von Paulus aufgegriffen zwei Frauen. Evodia und Syntyche. Die beiden haben mitgekämpft im Team Paulus, das sich jetzt gerade mit Europa beschäftigte. Vom Übergang von Kleinasien nach Europa scheinen sie da wirklich wesentlich mitgearbeitet zu haben, mitgekämpft, wie Paulus das ja auch hier schreibt. Die mit mir gekämpft haben für das Evangelium, zusammen noch mit anderen. Also, das waren durchaus Frauen, übrigens für die damalige Zeit völlig ungewöhnlich, dass Frauen in solch einem Team mitgearbeitet haben. Da wurde damals offensichtlich die Frauenfrage gar nicht so diskutiert. Das war wie selbstverständlich, dass hier die Frauen das Team Paulus für die Mission in Europa ergänzt haben. Aber der Feind, der Teufel, hatte hier offensichtlich einen Fuß in der Tür und hat die gegeneinander aufgebracht aus irgendeinem Grunde. Der Grund steht nicht dabei, oft nicht im Wort Gottes, damit wir das auch auf andere Situationen beziehen können. Und das nun wieder, dass die beiden hier aneinander geraten sind und eben in ihrer Beziehung sozusagen einen Schiffbruch erlitten hatten, das schadete in gewisser Hinsicht auch der Botschaft. Und nicht nur das, sondern es belastete auch die Seelen der Betroffenen. Wie sieht das übrigens bei uns aus? Wie ist die Beziehung zu meiner Ehefrau, zu Hause, zu den Kindern oder zu Nachbarn? Beziehungen können auf der einen Seite, so wie wir das hier in der Atmosphäre erleben, unwahrscheinlich motivieren, aufbauen. Die können einem Schwung geben, die können einem mit Enthusiasmus seine Arbeit tun lassen. Das ist die eine Seite. Aber Beziehungen können genauso auf der anderen Seite die Seele runterziehen, die Seele belasten oder sogar ruinieren. Sie können ein Klotz am Bein sein, auch für die Aufgaben, die ihr alle in eurem Tätigkeitsbereich habt. Zum Beispiel, wenn ich zu Hause Streit mit meiner Frau habe, dann kann ich nicht locker und fröhlich hier aufs Rednerpult steigen und dann die frohe Botschaft verkündigen. Ja, dann ist es eben mehr eine Farce, die ich von mir gebe, wenn meine Seele in dieser Beziehung unter einer schweren Last steht. Paulus erlebt das hier, zwei seiner Mitarbeiterinnen im Reiche Gottes, die er hier mal ermahnen muss. Übrigens, hier steht nicht diese strenge Zurechtweisung, die wir ja vielleicht erwartet hatten. Ihr beiden Streithähne, jetzt kommt mal zusammen, ich halte euch mit den Köpfen zusammen und jetzt vertragt ihr euch wieder. Nein, Paulus benutzt hier im Griechischen dieses Wort Parakaleo. Ich weise euch auf das Gute hin, ich motiviere euch zum Guten, ich ermutige euch. Legt euren Streit bei. Seid eines Sinnes. Habt eine gemeinsame Ausrichtung, einen gemeinsamen Sinn, eine Gesinnung. Das bedeutet übrigens nicht, dieselbe Meinung zu haben oder denselben Geschmack zu haben, sondern es bedeutet die Grundhaltung, die Ausrichtung meiner Gedanken, die Art zu denken, meine ethischen Werte. Ich könnte auch sagen, einfach denselben Glauben, dieselbe Glaubensgrundlage zu haben, sich darauf zurückzubesinnen. Und dann fügt er einfach diese beiden Worte da hinzu, im Herrn, seid eines Sinnes im Herrn. Das ist nämlich das Wichtigste. Erinnert euch daran, ihr beiden Streithähne, an euren Lebensmittelpunkt. Erinnert euch an euren gemeinsamen Auftrag. Erinnert euch an euer gemeinsames Ziel. Erinnert euch an das, was euch im Grunde genommen im tiefsten Inneren eurer Seele verbindet. Das ist euer Herr. Das ist das Entscheidende. Nicht, dass ihr vielleicht über irgendeine Sache mal in Streit geraten seid oder unterschiedliche Meinungen ausgetragen habt. Was machen wir, wenn wir unterschiedliche Meinungen haben? Das ist bei Menschen ganz normal. Gott hat uns als individuelle Geschöpfe geschaffen. Und der Individualismus unseres geschöpflichen Daseins bringt es mit sich, dass wir auch unterschiedliche Meinungen, unterschiedliche Geschmäcker haben. Und die, damit müssen wir versuchen zu leben und sie auch, ja, auszutragen, beziehungsweise damit in der rechten Weise auch umzugehen. Es gibt mehrere Möglichkeiten, mit unterschiedlichen Meinungen auch in den Missionswerken umzugehen. Wir können einmal versuchen, Meinungen auch stehen zu lassen, sie zu respektieren, zu achten, wenn sie nicht heilsentscheidend oder von praktischer Bedeutung sind. Das muss man dazu sagen. Andere wichtige Dinge, eben Glaubensgrundsätze, die die Person meines Herrn betreffen, da gibt es keine Kompromisse dieser Art. Anderer Weg, mit verschiedenen Meinungen umzugehen, ist zum Beispiel, einen Kompromiss zu finden. Eine andere Möglichkeit mit unterschiedlichen Meinungen ist die Tatsache, dass wir uns auf eine bestimmte Sache dann einigen. Selbst dann, wenn sie vielleicht nicht ganz unserer tiefsten inneren Überzeugung entspricht. Denn das andere sind nämlich die beiden anderen Möglichkeiten, die noch da sind. Die verschiedenen Meinungen können auch als viertes zu einem offenen Streit oder auch zu, noch schlimmer, zu einem verdeckten Streit. Oder es kommt, das ist das Letzte vor, was wir auch in der Bibel finden, nämlich, dass es zu einer Trennung kommt, dass man sich im Streit voneinander trennt. Alles das sind Möglichkeiten, mit unterschiedlichen Meinungen auch umzugehen. Warum? Weil es auch hier um deine und meine Seele geht, um die Ausstrahlung nach außen. Und Paulus gibt hier neben den Ermutigungen und den ermutigenden Worten auch noch weitere Hilfen. Erstens, er sagt, ich bitte auch dich, mein treuer Mitknecht, nimm dich ihrer an. Er ruft einen Vermittler. Ein Mediator, einen Coach, würde man vielleicht neudeutsch sagen. Und Er erinnert an die gemeinsame Vergangenheit, an die verbindenden Elemente. Ihr, die ihr mit mir gekämpft habt für das Evangelium samt Clemens und meinen übrigen Mitarbeitern. Und ein drittes, er erinnert auch an die gemeinsame Zukunft, an die Ausrichtung, an Gottes Ziel, deren Namen im Buch des Lebens sind. Alles das sind Hilfen, um eben auch solch eine Auseinandersetzung wieder zu einem Guten zu führen und eben auch für die Seele der Betroffenen wirklich etwas auszurichten, damit diese innere Seele keinen Schaden nimmt. Seelsorge an der eigenen Seele bedeutet also immer auch, gute Beziehungen zu pflegen, die Beziehungen auch wirklich auf eine gute Grundlage zu stellen und damit eben ein glaubwürdiges Leben auch in meinen Beziehungen zu führen. Und deshalb ist eben für die Seelsorge an der eigenen Seele auch der Beziehungsbereich so wichtig, der erste. Der zweite Bereich, das ist die Hygiene an meinen Gefühlen, meinen Emotionen. Die greift Paulus jetzt ganz unvermittelt auf, so dass wir fast einen Sinnsprung oder einen Gedankensprung hier sehen würden. Aber es trifft genau hier ins Schwarze. Ihr Lieben, freut euch doch im Herrn. Und zwar nicht nur heute und morgen, sondern alle Zeit. Und er sagt es ein zweites Mal, wiederum sage ich, freut euch. Übrigens, unsere Emotionen, unsere Gefühle können wir nur sehr wenig beeinflussen. Wir hatten ja gesagt, bei den Beziehungen sind es vielleicht so 5-10%. Bei den Gefühlen können es so etwa 10-20% sein, die wir doch selbst auch kontrollieren oder beeinflussen können. Aber es gibt auch andere Gefühle, die in Bezug auf die Seelsorge um die eigene Seele belastend sind. Es gibt Menschen, denen begegnen wir natürlich in der Arztpraxis relativ häufig, die nur mit sich selbst und ihrem eigenen Leiden beschäftigt sind. Selbstmitleid würde man das nennen. So andeutungsweise hat es ein Musiker im Alten Testament auch gehabt, wer mal nachliest, Psalm 77, der Psalmdichter Asaf, bei dem dreht sich auch in der ersten Hälfte dieses Psalms alles so um sich selbst und er ist so ein bisschen auch im Selbstmitleid gefangen. Auch das ist eine Art von Gefühl, die unserer Seele nicht gut tut und bei der wir eine Willensentscheidung treffen müssen, die ich oft mit meinen Patienten auch so treffen musste. Denen musste ich sagen, bitte bauen Sie sich nicht einen goldenen Käfig voller Selbstmitleid, sondern schauen Sie auch nach vorne. Und wenn es Christen waren, konnte ich sie wirklich auch auf die biblischen Grundlagen zurückführen. Denn das ist eine Gefahr, dass wir dann uns nur noch mit uns selbst beschäftigt sind. Und wenn wir uns da willentlich bewusst dagegen entscheiden, haben wir auch da die Gefühle wieder ein wenig in die richtige Richtung gebracht. Erst recht ist es dann so, wenn wir merken, wir sind mit irgendeinem anderen aneinander geraten, wieder die Beziehung betreffend, dass da Wut in mir aufkocht und der kann dann zu einer regelrechten Aggression oder Hass werden. Ich weiß nicht, ob ihr das in eurem Herzen auch kennt. Auch das ist für die eigene Seele etwas sehr, sehr Belastendes mit einer sehr negativen Auswirkung. Hier setzt Paulus ein ganz bewusstes Gegengewicht. Freut euch und trainiert das ruhig einmal auch für eure eigene Seele. Wir können auch unserer eigenen Seele befehlen, freu dich doch mal. Und das fällt gar nicht schwer, wenn wir wirklich die Bibel, wenn wir Gottes Wort auf uns wirken lassen. Übrigens, der Jesus hat die äußere Predigt, Bergpredigt, war ja seine längste. Aber das Allermeiste, was er geredet hat, hat er sozusagen unter 24 Augen geredet, kurz vor seinem Tod. Das war dieser Obersaal in Jerusalem, wo er mit seinen Jüngern zusammen war und dann Judas zur Hälfte der Zeit das Zimmer verließ, weil er der Verräter war. Und mit den übrigen Jüngern hat er ganz viele Dinge ausgetauscht, ihnen sehr viel gesagt. Johannes 13 bis Johannes 16, einschließlich hohenpriesterliches Gebet, Johannes 17, alles das fällt in diese Situation, in diese Zeit hinein. Und jetzt können wir denken, das hat der Herr deswegen getan, weil er ihren Glauben stärken will, weil er sie ausrüsten wollte, als Evangelisten, als Missionare in die Welt zu gehen. Ihr könnt ja mal lesen, warum er das geschrieben oder gesagt hat oder warum es auch da niedergeschrieben ist, warum er die Jünger da sozusagen zu sich genommen hat und sie diese ganz lange Zeit, diese entscheidende Zeit sogar in seinem Leben, das Vermächtnis kurz vor seinem Tod in dieser kompakten Form den Jüngern mitgegeben hat. Jetzt will ich euch die richtige Stelle sagen. Johannes 15, Vers 11. Dies habe ich zu euch geredet, damit ich euren Glauben stärken kann. Nein, damit ihr ausgehen könnt unter die Nationen, um das Reich Gottes zu verkündigen. Nein, dies habe ich zu euch geredet, damit meine Freude in euch bleibe und eure Freude völlig werde. Ja, Jesus ist kein freudloser Prediger gewesen, sondern er hat das wirklich zu einer tiefgründigen Botschaft für die Herzen der Menschen gemacht und vor allen Dingen für die, die ihm am allernächsten stand, nämlich die Jünger. Für euch hat er das gesagt. Er hat diese Botschaft gegeben, damit ihr wirklich echte Freude erlebt. Das ist nicht die oberflächliche Freude, die dürfen wir auch mal haben, wenn Rainer Dick einen Witz erzählt hier. Ne, das, dann darf man drüber lachen. Natürlich, das dürfen wir. Aber die Freude ist noch viel weitergehend. Sie greift tief in unsere Herzen hinein und führt dazu, dass wir tiefe Dankbarkeit haben, dass unsere Seelen aufgemuntert werden zum Lob Gottes. Und das können viele Dinge sein. Einmal habe ich natürlich gesagt, hier sein Wort, aber auch Freude an schönen Dingen, die er uns in seiner Schöpfung schenkt. Und damit will er unsere Herzen auf sich hin ausrichten, will sie froh machen und sie eben auch wieder zu tiefer Dankbarkeit und zu seinem Lob mit anregen. Und so gibt es ganz vieles im Alltag. Das Entscheidende ist aber auch hier wieder, freut euch. Jetzt kommen wieder die beiden Worte. Ist euch das mal aufgefallen, dass die ganz oft auftauchen? Im Herrn. Wenn er die Grundlage ist, dann haben wir das richtige Ziel für unsere Freude und eben auch für unser Herz und für die Seele. Das gehört zu den nachhaltigsten, den intensivsten Emotionen, die Freude. Und übrigens, die hält auch in schwerstem Krankheit und Leid. Und das ist der Grund, weshalb der Jesus uns so viele Hinweise auch in seinem Wort gegeben hat. Deshalb, hört genau auf das, was Jesus sagt. Kommt zu ihm ganz nah und seid wirklich in der Nähe eures Herrn, seid in ihm. Und dann badet ihr euch auch in seiner Freude und dann strahlt ihr etwas aus von dem, was er euch ins Herz gegeben hat. Auch bei der Verkündigung der Botschaft. Dann habt ihr wirklich Seelsorge für die eigene Seele betrieben. Und dann kommt etwas, was jetzt hier auch der nächste Vers sagt. Eure Sanftmut, eure Milde, eure Freundlichkeit, so kann man das alles übersetzen, sollen alle Menschen erfahren. Das ist der Inhalt auch der Botschaft, die ganz wichtig ist für die Menschen um uns her, damit sie etwas dadurch von unserem Herrn, von der Freude in unserem Herrn erfahren. Und dann ist es sozusagen wie der Duft nach einem angenehmen Schaumbad, das man dann um sich herum verbreitet. Ich meine das jetzt im psychischen, im seelischen, im geistlichen Bereich. Und das ist das Beste für die seelische Gesundheit. Und dann erlebt ihr auch, was der Apostel Paulus hier sagt. Der Herr ist, und jetzt ergänze ich dieses eine Wort, der Herr ist euch nahe. Er ist, er möchte ja gerne ganz nah bei euch sein. Siehe, ich bin bei euch bis an das Ende der Zeitalter. Die Verheißung im Zusammenhang mit dem Missionsbefehl. Im letzten des Matthäus. Und das kann man erleben und das können wir weitergeben. Schauen wir uns den nächsten Punkt an, den dritten Punkt, der auch wichtig ist für die Sorge um die eigene Seele. Auch wieder ein plötzlicher Gedankenumbruch. Sorgt euch um nichts. So scheint es jedenfalls, als ob das wieder was ganz Neues ist. Sorgt euch um nichts, sondern in allem lasst durch Gebet und Flehen mit Danksagung eure Anliegen vor Gott kund werden. Sorgen, das sind, wie schon gesagt, teilweise Gedanken, aber auch damit verbundene Gefühle. Die Emotionen werden da sehr stark auch mitgenommen. Und davon können wir etwas mehr als bei den anderen Dingen beeinflussen, nämlich so etwa 30-40% unserer Sorgen sind steuerbar. Im menschlichen Alltag ist das normal, dass wir Sorgen haben. Wir machen uns Gedanken, wir machen uns Sorgen um die eigene Familie, der eine mehr, der andere weniger. Frauen machen sich mehr Sorgen, wenn zum Beispiel der Sohn mit dem Motorrad unterwegs ist und die zittern und beben und beten, bis der Sohn dann abends die Tür wieder aufstößt und gesund nach Hause kommt. Manche haben auch einen regelrechten Sorgengeist, der sie so stark durchdringt, dass das schon fast, ich möchte mal sagen, medizinisch therapiebedürftig ist, wenn ihr ganzes Leben von Sorgen mitgeprägt ist. Aber es ist ein Stück weit der Menschlichkeit, die wir auch alle erleben in unserem Alltag. Ein ganz wichtiger Grundsatz, der für uns gilt, Sorgen sind nur dann sinnvoll, wenn sie mich zu einem positiven Handeln motivieren. Dann dürfen sie durchaus auch sein. Das positive Handeln, wie das aussieht, sage ich euch gleich. Das können Sorgen um Familienmitglieder sein, auch um Menschen, die in Not sind, oder um auch um die Situation in unserer Gesellschaft, wo die totale Gleichgültigkeit sich immer weiter ausbreitet. Auch das ist eine Sorge, die auf euren Seelen durchaus Berechtigung hat, die darauf lasten kann. Aber eine Sorge, die eben dazu gehört, dass sie sinnvoll ist, weil sie mich zu positivem Handeln motiviert. Einmal zum Gebet und zum anderen auch etwas in die Tat umzusetzen, um dieser Sorge zu begegnen. Deshalb schreibt auch Petrus in seinem Brief, alle eure Sorge werft auf ihn. Und da habe ich mal auch in einer Predigt, dass ich Zettelchen verteilt habe und jedem einen Zettel gegeben hat, bitte schreib mal deine Sorgen auf diesen Zettel. Und vorne, ziemlich weit weg von den Zuhörern, habe ich einen Papierkorb gestellt und habe gesagt, jetzt mach das mal, was Petrus hier in seinem Brief schreibt. Alle eure Sorge werft auf ihn. Dieser Abfalleimer ist Jesus. Darauf dürft ihr eure Sorgen werfen. Und jeder versuchte zu zielen. Und kaum ein Zettel traf das Ziel. Woran lag das, habe ich versucht klarzumachen. Warum? Weil ihr nicht nah genug bei Jesus seid. Kommt alle nach vorne. Stellt euch mal alle hier hin. Wenn ihr nah bei Jesus seid, dann könnt ihr auch eure Sorgen auf ihn werfen. Das ist das Entscheidende. Der Herr ist nahe. Deshalb sagt ihr das gerade vorher. Ja, weil er damit die entscheidende Grundlage uns bietet, eben auch Seelsorge, um die eigene Seele zu treffen. Wenn wir nah bei unserem Herrn sind, wenn wir ihn schon morgens nach dem Aufwachen suchen und versuchen, wo ist er denn, und uns ihm ausrichten, auch in der schon erwähnten stillen Zeit oder in der Morgenandacht oder wie auch immer. Wenn wir nah bei ihm sind, dann können wir wirklich Sorgen immer wieder bei ihm abladen. Und das sind dann unterschiedliche Arten von Sorgen, die wirklich dann bei ihm an der richtigen Stelle sind. Und hier schreibt der Apostel Paulus, sorgt euch um nichts, lasst euch nicht von diesen Sorgen beherrschen. Das bedeutet nicht, dass die Sorgen nicht kommen. Wir können nicht vermeiden, dass dunkle Vögel um unseren Kopf kreisen, aber wir können vermeiden, dass sie Nester darauf bauen, dass sie sich darauf festsetzen und sich ausbreiten. Und so ist das auch mit den Sorgen. Die können wir nicht vermeiden, die sind da. Aber Paulus schreibt und Petrus ebenfalls auch, schreibt uns den einzigen Weg, der dafür der richtige ist. Lasst euch nicht von den Sorgen beherrschen, sondern lasst in allem durch Gebet und Flehen eure Anliegen vor Gott kund werden. Und wer jetzt genau aufgepasst hat, hat gemerkt, ich habe ein ganz entscheidendes Wort weggelassen, in Dankbarkeit. Wisst ihr was? Das fällt uns ja manchmal so schwer. Gerade wenn die Sorge so groß ist und beherrscht, dann ist die wie ein riesiger Berg vor mir und ich kann kaum drüber gucken und kann dahinter gar nicht das sehen, wofür ich im Grunde genommen immer noch dankbar sein kann. Das habe ich oft auch in der Praxis mit Patienten gemacht. Wir haben dann ein weißes Blatt Papier genommen und haben dann die Dinge aufgeschrieben, für die auch dieser leidende Mensch, der vor mir saß, noch dankbar sein konnte. Für die soziale Absicherung durch die Krankenversicherung, für die liebevolle Ehefrau und vieles andere haben wir aufgeschrieben, um uns mal bewusst zu machen, dass neben aller Not auch etwas noch da ist, für das man dankbar sein kann. Und Danken schützt vor Wanken und Loben zieht nach oben. Da ist ganz viel Wahres dran. Warum? Weil nämlich dann auch meine Seele, mein Inneres ausgerichtet wird auf meinen Herrn und plötzlich auch mit anderen Inhalten sich füllt, als mit dem nur mit der eigenen Sorge beschäftigt zu sein. Das ist der Grund, der dahinter steckt. Das ändert meine Grundeinstellung, meinen Blick. Das hilft mir wieder auf Gott zu vertrauen, wenn ich ihm wirklich dankbar bin. Klagen, Murren und Meckern ist ansteckend. Lasst uns auch daran denken, damit wir auch da ein bisschen Psychohygiene betreiben und nicht uns mit dem Schmutz des gegenseitigen Meckerns und Klagens selbst belasten. Es gibt zwei Arten von Sorgen. Das eine sind die Sorgen, die nur zum Beten nötig sind, zum Beispiel, wenn der Sohn mit dem Motorrad unterwegs ist. Da kann ich nicht aktiv werden in einer Weise. Ich kann nicht hinter ihm herfahren und ihn kontrollieren. Da kann ich wirklich nur auch als Mutter meine Hände falten und beten und ihn meinem Herrn anbefehlen. Und dann habe ich diese Sorge schon auf ihn geworfen. Und dann darf ich sie auch wirklich dort liegen lassen, dass sie dann wiederkommt und dann nochmal wieder hingeworfen werden muss und nochmal wieder den Papierkorb und nochmal wieder. Das steht auf einem anderen Blatt. Ängste um die Zukunft, Angst um den Arbeitsplatz, um die Wirtschaftskrise oder was es auch immer sein kann. Das sind solche Sorgen, die mich nur ins Gebet treiben. Es gibt aber die zweite Gruppe von Sorgen, die mich zum Beten und zum Handeln bringen. Das ist zum Beispiel meine eigene Krankheit. Ich muss mich nicht der Krankheit ergeben. Ich darf durchaus dafür beten, Herr, nimm du das in deine Hände. Und wenn ich jetzt morgen zum Hausarzt gehe und der mich untersucht, dann bitte ich dich, dass du auch ihm die Weisheit gibst. Aber er geht dann zum Hausarzt oder er nimmt irgendwelche angebotenen Mittel in Anspruch, die für seine Krankheit gerade gut sind. Da wird er aktiv. Oder auch in anderen Bereichen. Eines soll ich aber nie mich sollte niemals das Danken vergessen, wenn ich wirklich da Gottes Hilfe auch erfahren habe. Die Verheißung ist da, die Paulus uns auch hier aufschrieb. Der Friede Gottes, der allen Verstand übersteigt. Das ist nicht erklärbar. Das ist nicht erklärbar, weil die Zeit zu kurz ist. Ich könnte euch noch persönliche Erlebnisse sagen, auch an meinem Herzen, wie innerhalb von wenigen Minuten der Friede Gottes in mein Herz gekommen ist, als ich selbst als Patient im Krankenhaus lag und nicht wusste, mit welcher Diagnose, ob ich überhaupt das Krankenhaus wieder lebend verlassen würde. Das war an einem Samstagnachmittag um 16 Uhr, nur kurz gesagt, da habe ich ganz deutlich gespürt, wie dieser Friede Gottes in mein Herz kam und ich brauchte die Demetrin-Tabletten, die mir damals meine Kollegen gegeben hatten, überhaupt nicht mehr. Die habe ich in der Nachttischschublade liegen lassen. Es ist erlebbar, ihr Lieben. Es ist erlebbar, dass der Friede Gottes dein Herz und deine Seele durchdringt und bewahrt und sie wirklich ganz in die Nähe Gottes führt. Die beste Psychohygiene für meine Seele, das dann auch eine Ausstrahlung haben kann nach außen. Noch kurz zu den beiden nächsten Punkten. Das vierte ist die Hygiene meiner Gedankenwelt. Das ist Vers 8. Im Übrigen, ihr Brüder, und die Brüder werden ja hier erwähnt, weil es um die Verantwortung geht. Paulus nennt immer nur den Titel Brüder, er meint damit aber dann die ganze Geschwisterschar, wenn es in irgendeiner Weise die Verantwortung, unsere Verantwortung betrifft. Und deshalb sage ich im Übrigen, ihr Schwestern und Brüder, alles was wahrhaftig, was ehrbar, was gerecht, was rein, was liebenswert ist, was wohllautend, irgendeine Tugend, irgendetwas Lobenswertes, und jetzt übersetze ich ein bisschen anders, damit füllt eure Gedanken. So könnte man das auch übersetzen hier. Darüber denkt nach oder darauf seid bedacht. Die Gedanken sind etwas Wichtiges. Davon können wir noch viel mehr selbst beeinflussen. Etwa 60-70% unserer Gedanken haben wir selbst in der Hand, unter Kontrolle. Und auch fast alle Taten fangen in den Gedanken an, das wissen wir. Deshalb ist es wichtig, danach zu fragen, was geht in meinem Kopf vor? Welche Gedanken regieren mich? Und bitte, die müssen wir auch hin und wieder mal kontrollieren und überprüfen und auch einen göttlichen Maßstab an die Gedanken anlegen. Und deshalb sind hier 8 Filter erwähnt, die Paulus da aufzählt. Übrigens, bei diesen Filtern kommt nicht vor, was alles fromm ist, was alles geistlich ist, was alles biblisch oder göttlich ist, sondern diese Filter sind an der täglichen Praxis orientiert. Es sind authentische Eigenschaften, die mich auch authentisch werden lassen. Aber wie macht man das? Gedanken zu kontrollieren oder Hygiene der Gedanken einzuführen. Das sind mehrere Schritte. Der erste Schritt, versucht mal eure Gedanken zu analysieren. Da muss ich auf Sigmund Freud zurückgreifen, tue ich nicht so gerne, aber er hat damals das Unterbewusstsein ins Spiel gebracht. Das ist das tiefste Innere unserer Seele. Das gehört auch mit zu unserer Seele. Wo wir oft gar nicht so direkt merken, dass es doch da ist und uns auch in gewisser Hinsicht beherrscht. Wir können diese tiefsten inneren Gedanken in bestimmten Gelegenheiten des Alltags durchaus einmal entdecken. Das ist meistens dann, wenn wir uns so ein bisschen treiben lassen, gehen lassen, entspannt sind. Die Situation unter der eben erwähnten Dusche, das ist oft so eine Zeit. Man stellt sich unter die Dusche, das wohltuende, warme Wasser perlt am Körper herunter. Man ist total entspannt und prüft mal, welche Gedanken dann bei euch durch den Kopf gehen. Oder bei anderen Gelegenheiten, wenn ihr abends am Einschlafen seid. Was gehen da für Gedanken durch den Kopf? Gehen da die Gedanken durch den Kopf, wie hoch gerade das Gehaltskonto ist? Oder was weiß ich? Es gibt da, ja, man muss es auch einfach da mal sagen, es gibt auch da diese belastenden, negativen Gedanken, die wir eigentlich gar nicht gerne haben, die sich im Bereich der Sexualität bewegen. Dieses Thema Pornografie, das ist zu meinem Erschrecken auch in vielen, vielen christlichen Köpfen, besonders der Männer, tief eingegraben und verwurzelt, weil unsere Zeit das leider in massiver Form mit sich bringt. Auch da sollten wir versuchen, Gedankenhygiene zu betreiben und diese Gedanken wirklich unter den Gehorsam des Christus einfach gefangen zu nehmen und wegzutun. Ganz wichtig, dass wir da analysieren, welche Gedanken gehen mir durch den Kopf. Oder auch nachts, wenn ich mal aufwache und eine Zeit lang wach liege. Womit beschäftige ich da mich in meinen Gedanken? Das sind solche Analysezeiten, die mir zur Verfügung stehen. Und dann kommt der zweite Schritt, dass ich dann durchaus einmal einen heilsamen Schreck bekommen kann, dass ich vor Gott prüfen kann, was habe ich denn da in meinem Unterbewusstsein, was mich im Grunde genommen auch noch mitsteuert in meiner Seele. Und dann kommt der dritte Schritt, dass ich da durchaus in der Lage bin, Gott hat mir den Verstand, die Vernunft gegeben, Paulus greift darauf zurück, auch die Verantwortung gegeben, deshalb schreibt er Brüder, die Verantwortung, diese Gedanken zu korrigieren und sie durch positive zu ersetzen. Ihr Brüder, ihr Schwestern, denkt darüber nach, was wahrhaftig, was ehrbar, was gerecht, was rein und so weiter ist, was liebenswert ist. Wenn diese Gedanken dich beherrschen und du kaum noch von ihnen loskommst, das kann bis zur Sucht hingehen. Es kann aber auch ein ganz anderes Thema sein. Zum Beispiel, wenn du von der Jugend her immer gehört hast, du kannst ja doch nichts. Und dann dieser Gedanke der Wertlosigkeit und der Hilflosigkeit dein Leben bestimmt. Dann darfst du diesen Gedanken bewusst gegenübertreten und kannst mit Hilfe Gottes oder auch mit Hilfe anderer manchmal, mit seelsorgerlicher Hilfe, an deiner eigenen Seele wirklich etwas Gutes tun. Es gibt aber auch noch eine andere Gefahr, die damit verbunden ist. Und dieser Gefahr ist auch Vincent Norman Peale in den USA in den Jahren zwischen 1960 und 1975 erlegen. Der hat die Kraft des positiven Denkens entdeckt. Und er hat da die Gedanken zu einer Art esoterischer Macht gemacht und hat gesagt, genau auf diese Stelle hat er sich bezogen. Das ist das Entscheidende. Er hat die Bibel als Grundlage genommen, hat das aber verselbstständigt, hat gesagt, mit diesen Gedanken könnt ihr euer Leben steuern und könnt bestimmte Ziele erreichen und hat das bis hin in Magie und Esoterik ausgebreitet. Also auch eine gefährliche Trend, die darin eine Form der Selbsterlösung, die darin verborgen ist. Daher dieser Gefahr dürfen wir natürlich nicht erliegen, sondern wir müssen immer auf der Grundlage des Wortes Gottes und ganz nahe an diesem Abfalleimer bleiben, an Jesus Christus, an dem wir wirklich auch alle Dinge, auch diese Müllgedanken einmal sagen können und wo er auch uns hilft, die zu korrigieren, eventuell auch mit der Hilfe anderer. Biblische Aussage dazu, 2. Korinther 10. Die Waffen unseres Kampfes sind nicht menschlich. Es sind die mächtigen Waffen Gottes, geeignet zur Zerstörung von Festungen. Mit ihnen zerstören wir Gedankengebäude und jedes Bollwerk, das sich gegen die Erkenntnis Gottes erhebt. Wir nehmen solche Gedanken gefangen und unterstellen sie Christus. Das ist der richtige Weg. Wenn solche Gedanken in eurem Inneren aufkommen, unterstellt sie unter den Gehorsam des Christus, wie es in einigen Übersetzungen heißt. Das ist echte, gute Hygiene in der Gedankenwelt, wichtig für die Seele und auch für die Seele anderer, die wir vielleicht erreichen wollen, damit wir nicht anfangen zu stinken. Entschuldigung, dass ich das jetzt so krass sage. Der letzte kurze Bereich ist der Bereich des Verhaltens, der Taten oder der Lebenshaltung. Und davon kann ich einen recht großen Prozentsatz, nämlich 80 bis 90%, selbst kontrollieren. Manches mache ich natürlich auch im Affekt oder im Reflex, aber vieles habe ich doch unter Kontrolle, nämlich in meinem eigenen Verhalten. Wovon wird mein Verhalten geprägt? Was du auch gelernt und auch empfangen und gehört und an mir gesehen hast, das tue, schreibt Paulus. Also, das Lernen spielt eine Rolle. Das Benehmen habe ich zu Hause im Elternhaus gelernt. In der Fahrschule habe ich das Verhalten im Straßenverkehr gelernt. Einfluss hat auch, wie ich erzogen, geprägt worden bin von meinen Eltern. Einfluss hat aber auch das übrige Umfeld gehabt. Heutzutage haben die Medien eine ganz große Kraft und Gewalt. Mir läuft es manchmal kalt den Rücken runter, wenn ich sehe, wie unsere Kinder und Jugendlichen unter dem Einfluss der Medien stehen. Das ist eine riesige Gefahr. Und wenn wir da in unseren christlichen Elternhäusern ein wenig Gegengewicht bilden können, dann ist das schon sehr, sehr wertvoll für unsere junge, heranwachsende Generation. Ich will das nicht alles verteufeln, aber wir müssen einfach um die Gefahren wissen. Wenn man die Gefahr erkennt, dann kann man ihr auch besser begegnen. Und so hat das Einfluss auch auf das Verhalten, ebenso natürlich wie Paulus das auch schreibt hier, was ihr an mir gesehen habt oder was du an mir gesehen habt. Die Orientierung an Vorbildern, an den Männern des Glaubens. Der Schreiber des Hebräerbriefes schreibt, den Ausgang ihres Wandels anschauend, ahmet ihren Glauben nach. Hebräer 13, Vers 1 oder 2. Nee, Vers 7 ist es, habe ich aufgeschrieben. Also, solche Vorbilder. Und übrigens, ihr seid alle Vorbilder für andere. Jeder, ob jung oder alt, ist in irgendeiner Weise Vorbild. Für irgendjemanden, der neben ihm oder hinter ihm oder vor ihm steht. Jeder von uns ist Vorbild. Das müssen wir uns bewusst machen. Entweder zum Guten oder zum Schlechten. Und das kann uns schon auch helfen, auch unser Verhalten mit Gottes Hilfe sozusagen zu kontrollieren. Und deshalb so zwei wichtige Grundsätze zum Abschluss noch zum Verhalten. Mein Verhalten wirkt sich also immer auch auf meine Psyche, auf meinen seelischen Zustand aus. Wenn ich zum Beispiel, ein ganz einfaches Beispiel, wenn ich ins große Kaufhaus gehe, eine Verkäuferin begegne, die so ihren Dienst da tut und die vielleicht so ein bisschen mit hängenden Mundwinkeln da arbeitet und ich ihr irgendein freundliches Wort sage zur Aufmunterung, dann gehe ich innerlich auch etwas gehobener Stimmung wieder von dieser Kasse weg. Das hat auch Auswirkungen auf mich. Wenn ich in der Praxis einem Menschen begegne und kann versuchen, ihm in irgendeiner Weise, in seine Situation, in seine Seele oder auch in seine für seinen Körper irgendwas Gutes zu tun, dann hat es Auswirkungen auf mich. Viele, die auch heute noch kommen und sagen, ja, dürfen wir deine oder dürfen wir ihre Hilfe denn überhaupt in Anspruch nehmen, denen sage ich immer wieder, das bereichert mich auch. Das ist also nicht unbedingt nur ein Geben, sondern irgendwie auch ein Empfangen. Und so ist es auch bei unserem Verhalten. Das Verhalten, was wir haben, das wirkt sich auf die eigene Seele, sowohl zum Positiven als auch zum Negativen. Wenn ich einen anderen mit Schimpfworten belege, dann werde ich nicht freudigen Herzens von dieser Stelle nach Hause gehen. Dann wird mein Mundwinkel auch nach unten sinken und ich werde eine schlechte Stimmung haben. Also mein Verhalten wirkt sich auch immer auf mich, auf meine Seele aus. Amerikanische Untersuchungen haben das ja gezeigt, dass hilfsbereite Menschen deutlich psychisch stabiler sind als andere, zum Beispiel solche, die in Hilfsorganisationen tätig sind. Habe ich eben schon kurz erwähnt. Für die Verkündigung der Botschaft Gottes und meine Glaubwürdigkeit gilt auch ein zweiter Grundsatz. Mein Leben und mein Verhalten predigt lauter als meine Worte. Das wissen wir oft nicht. Wie ich mich aber verhalte, registrieren viele, besonders junge Menschen, haben ein feines Empfinden dafür. Und das ist auch ein Teil meiner Predigt, nicht nur meine Worte, sondern auch mein Verhalten. Und ein letztes. Wenn wir uns an solchen biblischen Vorbildern wie hier an Paulus orientieren, dann haben wir auch hier wieder eine Zusage des Paulus, die uns eben schon mal begegnet ist. Der Gott des Friedens wird mit euch sein. Auch das betrifft die Seele in ihrem Innersten. Und das, diesen Frieden Gottes, der allen Verstand übersteigt, den wünsche ich euch allen von ganzem Herzen für diese Zeit, für die Zusammenkunft, diesen tiefen Frieden Gottes im Herzen, damit wir alle diesen angenehmen, wohltuenden Geruch unseres Herrn Jesus Christus verbreiten und damit ein gewaltiges Dufterlebnis in unsere Umwelt tragen.
1: Seelsorge an der eigenen Seele. Sie hörten ein Referat von Dr. Wolfgang Frehmann. Er ist Mediziner und war viele Jahre als Facharzt für Innere Medizin und Psychosomatik tätig. Ich bedanke mich nun für Ihr Interesse und wünsche Ihnen Gottes Segen.

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Er hat die schönste von allen. Weit und breit und scheinbar dringt uns sein Wissen.

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1: Josua 2, die Verse 15 bis 24. Rahabs Haus war unmittelbar an die Stadtmauer gebaut. So ließ sie die beiden Männer an einem Seil aus dem Fenster die Mauer hinunter. Dabei sagte sie zu ihnen: Geht zuerst ins Bergland und versteckt euch dort, damit ihr nicht euren Verfolgern in die Hände lauft. Wartet 3 Tage lang, bis sie die Verfolgung aufgegeben haben. Dann könnt ihr unbehelligt in euer Lager zurückkehren. Zum Abschied sagten die Kundschafter: Hör, was du tun musst, andernfalls ist unser Eid ungültig. Binde diese rote Schnur an das Fenster, durch das du uns hinuntergelassen hast, und nimm deine Eltern und Geschwister und alle anderen Verwandten zu dir ins Haus. Niemand darf es verlassen. Wer hinausgeht und getötet wird, ist selbst daran schuld. Wir übernehmen dafür keine Verantwortung. Nur wenn jemand drinnen im Haus umgebracht wird, trifft die Schuld uns. Du darfst aber nichts verraten, sonst sind wir nicht mehr an den Eid gebunden,

0: gelebt hatten und versicherten ihm, der Herr hat das ganze Land in unsere Hand gegeben. Alle seine Bewohner zittern vor uns.
1: Vor der Flucht aus Ägypten strichen die Israeliten das Blut eines Lammes an die Türpfosten ihrer Häuser, weil der Engel des Todes an ihnen vorübergehen sollte. So starben nur die Erstgeborenen der Ägypter. Jetzt soll Rahab eine rote Schnur in das Fenster ihres Hauses binden, damit die Kämpfer des Volkes Israel sie und alle, die zu ihr gehören, verschonen. Wie aufgeregt wohl alle waren, die sie lieb hatte und zu sich holte, um ihr Leben zu retten. Ob ihr alle geglaubt haben, dass sie in Rahabs Haus wirklich sicher sind? Wenn ich über diese Geschichte nachdenke, stelle ich mir eine rote Schnur in einem Fensterkreuz vor. Die Rettung des Lebens festgemacht an einem Fensterkreuz. Den roten Faden meines Lebens mache ich auch an einem Kreuz fest und binde mein Leben an Jesus Christus. Er allein kann mich retten. Schon heute ist er mir eine Hilfe in allen Schwierigkeiten und mein Berater in den Fragen, die das Leben so stellt. Wie Rahab möchte ich engagiert und bewusst Freunde, Verwandte und Bekannte in mein Haus holen, um ihnen vom rettenden Kreuz zu erzählen. Denn allein darin liegt wahres Leben.
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1: Hallo und herzlich willkommen beim Wort zum Tag hier im ERF. Ordnung muss unter den Leuten sein. So lautet der Titel der heutigen Andacht. Christa Weig spricht über den Tagesvers aus dem 1. Korintherbrief, Kapitel 6, Vers 14. Dort lesen wir: Gott hat den Herrn auferweckt und wird auch uns auferwecken durch seine Kraft. Samuel Bayer wünscht Ihnen einen gesegneten Tag.
2: Die Redewendung "Ordnung muss unter den Leuten sein" soll aus dem 16. Jahrhundert stammen und sich auf die Ordnung des Gesetzes Gottes im Gegensatz zu menschlichen Regeln beziehen. Bei manchen Christen der Gemeinde in Korinth waren die Ordnungen Gottes durcheinander geraten oder wurden fragwürdig gedeutet. Wer das ganze Kapitel 6 des 1. Korintherbriefes liest, entdeckt die Missstände. Streitigkeiten unter den Gemeindegliedern wurden nicht innerhalb der Gemeinde, sondern vor Richtern außerhalb der Gemeinde geregelt. 10 sittliche Verirrungen und fragwürdige Lebensweisen waren in der Stadt Korinth weit verbreitet. Doch etliche hatten sich durch den Glauben an Jesus Christus aus diesem Leben ohne Gott herausrufen lassen. Sie wurden nun durch Gottes Geist von der Sünde abgewaschen, das bedeutet, ihre Sünden sind vergeben. Sie wurden geheiligt, das heißt beschlagnahmt für ein Leben unter der Führung Gottes, und sie wurden vor Gott richtig gemacht. Leider folgten manche von ihnen weiterhin dem damaligen Zeitgeist und gingen davon aus, dass die Stillung der leiblichen Bedürfnisse ganz in Ordnung sei. Wer Hunger und Durst hat, solle essen und trinken. Wer sexuelle Bedürfnisse habe, solle sie befriedigen, denn der Leib sei weniger wichtig als die Seele. Der Leib wurde als Gefängnis der Seele angesehen. Wohlgemerkt, es geht dabei nicht um die leibliche Gemeinschaft innerhalb der Ehe, sondern um Prostitution und Hurerei. Mitten in dieses Thema hinein setzte Paulus den für heute gewählten Tagestext aus 1. Korinther, Kapitel 6, Vers 14. Gott hat den Herrn auferweckt und wird auch uns auferwecken durch seine Kraft. Damit erinnerte Paulus die Christen, die Gottes Ordnungen verlassen hatten, daran, welche Würde sie mit ihrer Berufung in die Nachfolge Jesu verliehen bekommen haben. In gleicher Weise, wie ihr Herr den Tod überwunden hat und auferweckt worden ist, werden auch sie eines Tages auferweckt werden. Sie werden einen neuen Auferstehungsleib bekommen. Die Überbetonung der gegenwärtigen leiblichen Begierde wird ihre Bedeutung verlieren. Der Zusatz durch seine Kraft oder Macht weist darauf hin, dass es nicht um menschliche Macht geht, sondern darum, die durch Christus geschenkte Freiheit in der Bindung an ihn und seine Ordnungen zu leben. Ich wechsle in der Formulierung von ihnen, den Christen in Korinth, zu uns, zu denen unter uns, die mit Jesus Christus leben. Unseren Leib, unsere ganze Persönlichkeit bezeichnet Paulus als einen Tempel des Heiligen Geistes. Wir gehören nicht mehr uns selbst, sondern dem lebendigen Gott. Sein Sohn Jesus Christus hat um unserer Sünde willen durch den Tod am Kreuz einen hohen Preis bezahlt. Deshalb spricht Paulus eindringlich die Mahnung aus: Lasst euch unter keinen Umständen zu sexueller Unmoral verleiten. Zu 3 Überlegungen lade ich Sie herzlich ein. Erstens, ich will prüfen, was in meinem Leben unordentlich ist, nicht den Ordnungen Gottes entspricht. Zweitens, ich möchte mich neu danach ausrichten, mit meinen Alltagsangelegenheiten aus dem Blickwinkel der Ewigkeit umzugehen. Auf diese Weise kann ich Gott verherrlichen. Drittens, ich freue mich daran, dass der Chef des himmlischen Ordnungsamtes der auferstandene Herr ist, der es heute gut mit mir meint und der eine herrliche Zukunft für mich bereithält.
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1: Josua 2, die Verse 15 bis 24. Rahabs Haus war unmittelbar an die Stadtmauer gebaut. So ließ sie die beiden Männer an einem Seil aus dem Fenster die Mauer hinunter. Dabei sagte sie zu ihnen: Geht zuerst ins Bergland und versteckt euch dort, damit ihr nicht euren Verfolgern in die Hände lauft. Wartet 3 Tage lang, bis sie die Verfolgung aufgegeben haben. Dann könnt ihr unbehelligt in euer Lager zurückkehren. Zum Abschied sagten die Kundschafter: Hör, was du tun musst, andernfalls ist unser Eid ungültig. Binde diese rote Schnur an das Fenster, durch das du uns hinuntergelassen hast, und nimm deine Eltern und Geschwister und alle anderen Verwandten zu dir ins Haus. Niemand darf es verlassen. Wer hinausgeht und getötet wird, ist selbst daran schuld. Wir übernehmen dafür keine Verantwortung. Nur wenn jemand drinnen im Haus umgebracht wird, trifft die Schuld uns. Du darfst aber nichts verraten, sonst sind wir nicht mehr an den Eid gebunden, den wir dir geschworen haben. Gut, sagte Rahab, so soll es sein, und ließ sie gehen. Dann band sie die rote Schnur ans Fenster. Die beiden Männer versteckten sich 3 Tage in den Bergen, bis ihre Verfolger wieder in die Stadt zurückgekehrt waren. Die Wächter hatten alle Wege in der ganzen Gegend abgesucht, aber niemand gefunden. Danach machten sich die Kundschafter auf den Rückweg. Sie stiegen ins Jordantal hinunter, überquerten den Fluss und kamen ins Lager der Israeliten. Sie berichteten Josua, was sie erlebt.

0: zu sich holte, um ihr Leben zu retten. Ob ihr alle geglaubt haben, dass sie in Rahabs Haus wirklich sicher sind? Wenn ich über diese Geschichte nachdenke, stelle ich mir eine rote Schnur in einem Fensterkreuz vor. Die Rettung des Lebens festgemacht an einem Fensterkreuz. Den roten Faden meines Lebens mache ich auch an einem Kreuz fest und binde mein Leben an Jesus Christus. Er allein kann mich retten. Schon heute ist er mir eine Hilfe in allen Schwierigkeiten und mein Berater in den Fragen, die das Leben so stellt. Wie Rahab möchte ich engagiert und bewusst Freunde, Verwandte und Bekannte in mein Haus holen, um ihnen vom rettenden Kreuz zu erzählen. Denn allein darin liegt wahres Leben.
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1: Hallo und herzlich willkommen beim Wort zum Tag hier im ERF. Ordnung muss unter den Leuten sein. So lautet der Titel der heutigen Andacht. Christa Weig spricht über den Tagesvers aus dem 1. Korintherbrief, Kapitel 6, Vers 14. Dort lesen wir: Gott hat den Herrn auferweckt und wird auch uns auferwecken durch seine Kraft. Samuel Bayer wünscht Ihnen einen gesegneten Tag.
2: Die Redewendung "Ordnung muss unter den Leuten sein" soll aus dem 16. Jahrhundert stammen und sich auf die Ordnung des Gesetzes Gottes im Gegensatz zu menschlichen Regeln beziehen. Bei manchen Christen der Gemeinde in Korinth waren die Ordnungen Gottes durcheinander geraten oder wurden fragwürdig gedeutet. Wer das ganze Kapitel 6 des 1. Korintherbriefes liest, entdeckt die Missstände. Streitigkeiten unter den Gemeindegliedern wurden nicht innerhalb der Gemeinde, sondern vor Richtern außerhalb der Gemeinde geregelt. 10 sittliche Verirrungen und fragwürdige Lebensweisen waren in der Stadt Korinth weit verbreitet. Doch etliche hatten sich durch den Glauben an Jesus Christus aus diesem Leben ohne Gott herausrufen lassen. Sie wurden nun durch Gottes Geist von der Sünde abgewaschen, das bedeutet, ihre Sünden sind vergeben. Sie wurden geheiligt, das heißt beschlagnahmt für ein Leben unter der Führung Gottes, und sie wurden vor Gott richtig gemacht. Leider folgten manche von ihnen weiterhin dem damaligen Zeitgeist und gingen davon aus, dass die Stillung der leiblichen Bedürfnisse ganz in Ordnung sei. Wer Hunger und Durst hat, solle essen und trinken. Wer sexuelle Bedürfnisse habe, solle sie befriedigen, denn der Leib sei weniger wichtig als die Seele. Der Leib wurde als Gefängnis der Seele angesehen. Wohlgemerkt, es geht dabei nicht um die leibliche Gemeinschaft innerhalb der Ehe, sondern um Prostitution und Hurerei. Mitten in dieses Thema hinein setzte Paulus den für heute gewählten Tagestext aus 1. Korinther, Kapitel 6, Vers 14. Gott hat den Herrn auferweckt und wird auch uns auferwecken durch seine Kraft. Damit erinnerte Paulus die Christen, die Gottes Ordnungen verlassen hatten, daran, welche Würde sie mit ihrer Berufung in die Nachfolge Jesu verliehen bekommen haben. In gleicher Weise, wie ihr Herr den Tod überwunden hat und auferweckt worden ist, werden auch sie eines Tages auferweckt werden. Sie werden einen neuen Auferstehungsleib bekommen. Die Überbetonung der gegenwärtigen leiblichen Begierde wird ihre Bedeutung verlieren. Der Zusatz durch seine Kraft oder Macht weist darauf hin, dass es nicht um menschliche Macht geht, sondern darum, die durch Christus geschenkte Freiheit in der Bindung an ihn und seine Ordnungen zu leben. Ich wechsle in der Formulierung von ihnen, den Christen in Korinth, zu uns, zu denen unter uns, die mit Jesus Christus leben. Unseren Leib, unsere ganze Persönlichkeit bezeichnet Paulus als einen Tempel des Heiligen Geistes. Wir gehören nicht mehr uns selbst, sondern dem lebendigen Gott. Sein Sohn Jesus Christus hat um unsere Sünde willen durch den Tod am Kreuz einen hohen Preis bezahlt. Deshalb spricht Paulus eindringlich die Mahnung aus: Lasst euch unter keinen Umständen zu sexueller Unmoral verleiten. Zu 3 Überlegungen lade ich Sie herzlich ein. Erstens, ich will prüfen, was in meinem Leben unordentlich ist, nicht den Ordnungen Gottes entspricht. Zweitens, ich möchte mich neu danach ausrichten, mit meinen Alltagsangelegenheiten aus dem Blickwinkel der Ewigkeit umzugehen. Auf diese Weise kann ich Gott verherrlichen. Drittens, ich freue mich daran, dass der Chef des himmlischen Ordnungsamtes der auferstandene Herr ist, der es heute gut mit mir meint und der eine herrliche Zukunft für mich bereithält.
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1: Je länger wir mit Gott leben und unser Herz ihm gehört, je mehr wir das tun, was Gott möchte und Gott uns gebrauchen kann, desto mehr wird der Widersacher Gottes uns angreifen und versuchen, uns Niederlagen beizubringen. So Dr. Charles F. Stanley. In einer Reihe von 7 Ansprachen möchte er über solche Angriffe des Widersachers nachdenken. Er hält es für wichtig, dass Christen imstande sind, diese zu erkennen, zu verstehen und dann auch erfolgreich abzuwenden. Der folgende Beitrag der ERF-Sendereihe Dranbleiben, Weiterkommen ist eine Koproduktion des ERF und In Touch Ministries. Vorgetragen werden Charles F. Stanleys Gedanken von Pfarrer Martin Wahl. Philipp Genetti wünscht ein gutes Zuhören.
2: Können Sie sich erinnern, wann Sie das letzte Mal einer ganz starken und verlockenden Versuchung gegenüberstanden? Da war auf einmal etwas, das Sie wirklich wollten, obwohl Sie genau wussten, ich sollte das nicht tun. Und trotzdem war der Wunsch, es zu tun, fast übermächtig. Was haben Sie gemacht? Wie haben Sie sich verhalten? Haben Sie sich einfach abgewendet und Nein gesagt zu dieser Versuchung? Oder haben Sie angefangen, innerlich mit sich selbst zu diskutieren? Haben Sie überlegt, was soll ich bloß machen? Und haben Sie angefangen, Gründe dafür zu suchen, warum Sie es vielleicht doch tun könnten? Bis Sie dann schließlich gesagt haben, naja, diese Versuchung ist ja doch zu stark. Ich werde auf Dauer doch nicht widerstehen können. Also, was soll's? Und Sie haben der Versuchung nachgegeben. Als Kinder Gottes erleben wir alle solche Situationen immer wieder. Und deshalb ist es so wichtig, dass wir innehalten und versuchen zu begreifen, was in solchen Augenblicken in unserem Leben tatsächlich passiert, was da eigentlich vor sich geht. Denn wenn wir das nicht verstehen, dann werden wir solche Situationen und solche Umstände immer wieder erleben und wir werden immer wieder auf dieselbe Art und Weise darauf reagieren und immer wieder Niederlage um Niederlage erleiden. Aber das wollen wir nicht, oder? Und Gott möchte das auch nicht. Und die gute Nachricht ist, es ist auch nicht notwendig, so muss es nicht sein. Deshalb ist es so wichtig, dass wir verstehen, was da wirklich vor sich geht. Dass wir lernen, sozusagen

Warum fällt das mir so schwer, ihm zu widerstehen? Und so weiter und so weiter. Und ich bin überzeugt davon, bemerkt Dr. Stanley, wenn wir seine Strategien verstehen, wenn wir erkennen, wie er vorgeht und auf welche Weise er uns angreift, dann werden wir immer besser in der Lage sein, diese Angriffe auch abzuwehren und immer häufiger siegreich zu bleiben. Wenn Sie möchten, dann schlagen Sie doch dazu den Epheserbrief mit mir auf, und zwar im 6. Kapitel. Ich lese daraus die Verse 10 bis 12. Paulus sagt: Seid stark in dem Herrn und in der Macht seiner Stärke. Zieht an die Waffenrüstung Gottes, damit ihr bestehen könnt gegen die listigen Anschläge. Man könnte auch sagen, gegen die listigen Methoden oder Strategien oder auch die Tricks des Teufels. Denn wir haben nicht mit Fleisch und Blut zu kämpfen, sondern mit Mächtigen und Gewaltigen, nämlich mit den Herren der Welt, die in dieser Finsternis herrschen, mit den bösen Geistern unter dem Himmel. Damit ihr bestehen könnt gegen die listigen Methoden, die listigen Strategien oder Tricks des Teufels. Das Wort, das Paulus hier benutzt, beschreibt ein planmäßiges und ganz gezieltes Vorgehen, um etwas zu erreichen. Die Versuchungen und die Angriffe, mit denen wir es zu tun haben, passieren also nicht einfach so, sondern sie haben Methode, sie sind Teil einer Strategie. Teil eines listigen Plans, mit dem der Widersacher Gottes versucht, uns als Kinder Gottes zu Fall zu bringen. Und wenn wir anfangen, das zu verstehen, dann fangen wir auch an zu verstehen, wie wir darauf richtig reagieren können. Und wie wir die Kraft und den Willen finden können, diesen Angriffen zu widerstehen. Aber lassen Sie uns zunächst einfach mal definieren, lassen Sie uns mal beschreiben, was ist denn eigentlich ein Angriff Satans? Nun, unter einem Angriff Satans verstehen wir einen ganz bewussten und gezielten Anschlag, mit dem der Widersacher Gottes versucht, einer einzelnen Person oder auch einer ganzen Gruppe von Personen Schaden zuzufügen. Schaden an ihrem Geist oder an ihrer Seele, Schaden an ihrem Körper oder auch in allen drei Bereichen auf einmal. Es ist ein willentlicher und wohlüberlegter Angriff, mit dem der Widersacher Gottes darauf abzielt, einem Menschen an Leib, Seele und Geist Schaden zuzufügen. Und was genau ist das Ziel eines solchen Angriffs? Auf welche Weise versucht Satan, uns zu schaden? Es sind vor allem vier Ziele, die er damit verfolgt. Erstens versucht er uns dadurch, von Gott wegzuziehen, uns von Gott zu trennen. Das ist immer sein erstes Ziel. Zweitens versucht er, Gottes Absichten und Pläne in unserem Leben und für unser Leben zu durchkreuzen. Er möchte unter allen Umständen verhindern, dass sich Gottes gute Absichten für unser Leben erfüllen. Drittens versucht er uns dazu zu bringen, dass wir Gott nicht die Ehre geben, die ihm eigentlich zusteht. Und viertens versucht er uns schlicht und einfach zu zerstören. Und zwar auf jede erdenkliche Art und Weise. Und wir dürfen uns da nichts vormachen. Satan ist kein harmloser Papiertiger, sondern was er unternimmt, seine Listen und Strategien, sind in aller Regel sehr, sehr wirkungsvoll. Das wird auch in der Bibel immer wieder sehr deutlich gesagt und wir werden deshalb auch immer wieder davor gewarnt, seinen Methoden nicht auf den Leim zu gehen. Gehen wir dazu mal ganz an den Anfang der Bibel, zum ersten Buch Mose, den ersten drei Kapiteln. Gott hat die Welt erschaffen, er hat den Menschen erschaffen. Und auf einmal wird der Mensch, offenbar ohne dass er sich so richtig darüber im Klaren ist, von Satan attackiert. Und wir sehen dort ganz genau, wie Satan vorgeht, was seine Taktik ist, wie listig und verführerisch er vorgeht und wie wirkungsvoll seine Lügen leider sind. Auch heute noch, bei uns, wie es ihm leider immer wieder gelingt, hin und wieder selbst diejenigen zu verführen, die Jesus ganz hingegeben sind. Auf einmal ist er da und erwischt uns an unserer schwachen Stelle. Und bevor wir so richtig begreifen, was los ist, haben wir in unserem Leben etwas Raum gegeben, was dort eigentlich nicht hingehört. Adam und Eva sind dafür ein gutes Beispiel. Gott hatte ihnen den Garten Eden gegeben. Er hatte sie in eine vollkommene Umgebung hineingesetzt. Und auch sie selbst waren ohne Sünde. Alles war absolut perfekt. Und was passierte? Sie ließen sich trotzdem verführen. Gott hatte ihnen gesagt, ihr dürft von allen Bäumen des Gartens essen. Nur von diesem einen Baum in der Mitte des Gartens dürft ihr nicht essen. Wenn ihr es doch tut, müsst ihr sterben. Und der Schlange gelang es, dieses Gebot Gottes so zu verdrehen und Zweifel an den guten Absichten Gottes zu säen, dass Adam und Eva schließlich doch von diesem Baum aßen und damit die Sünde und den Tod in diese Welt brachten. Und das Interessante ist,
Obwohl das vor vielen tausend Jahren geschah,

0: Ha, und obwohl wir heute in einer völlig anderen Kultur und unter völlig anderen Umständen leben, benutzt Satan auch heute noch im Grunde dieselbe Taktik, dieselbe Strategie. Es funktionierte damals für ihn und es funktioniert leider heute noch genauso gut, obwohl wir es eigentlich doch besser wissen müssten. Aber irgendwie schafft es Satan immer wieder, uns die Wahrheit zu rauben. Er ist ein Meister darin, uns das zu stehlen, was Gottes Geist uns bewusst macht, was er uns an Wahrheiten und Einsichten offenbart, wenn wir das nicht bewusst festhalten, am besten aufschreiben, dann wird es nicht lange dauern, bis Satan uns das wieder genommen und aus unserer Erinnerung gestohlen hat. Deshalb ist es sicher hilfreich, wenn Sie sich während dieser Ansprache auch ein paar Notizen machen. Satans Strategien. Der Apostel Paulus gibt diesbezüglich eine sehr ernste Warnung. Im 2. Korintherbrief, im 11. Kapitel, dort sagt er in Vers 3: Ich fürchte aber, dass wie die Schlange Eva verführte mit ihrer List, wir könnten auch sagen mit ihrer Schlauheit und Verschlagenheit, mit ihrer Skrupellosigkeit, wie die Schlange Eva verführte mit ihrer Hinterlist, so auch eure Gedanken abgewendet, wörtlich verdorben, verwüstet werden von der Einfalt und Lauterkeit gegenüber Christus. Verführung, Verschlagenheit, Verwüstung. So beschreibt Paulus das, was damals mit Eva geschehen ist. Und was Satan auch heute mit uns immer wieder versucht. Sie wurde verführt. Das heißt, sie wurde getäuscht und betrogen. Sie wurde dazu verleitet, etwas zu glauben, etwas für wahr zu halten, das in Wirklichkeit nichts anderes als eine Lüge war. Satan gelang diese Täuschung, weil er verschlagen und hinterlistig ist. Er ist schlau und absolut skrupellos und ihm ist jedes Mittel recht, um uns zu manipulieren und uns von der Wahrheit abzulenken. Unsere Gedanken abzuwenden von der Einfalt und Lauterkeit gegenüber Christus, wie Paulus das hier sagt. Es bedeutet, dass unsere Gedanken verdorben werden, verwüstet werden, dass sie zugrunde gerichtet und zerstört werden. Denn genau das ist Satans Ziel. Er benutzt seine ganze Verschlagenheit, um uns zu zerstören. Mit anderen Worten sagt Paulus hier also: Ihr lieben Korinther, wenn ihr nicht aufpasst, wenn ihr die Wahrheit nicht kennt und in der Wahrheit lebt, dann wird es der alten Schlange gelingen, euch mit ihrer Verschlagenheit und Hinterlist genauso zu verführen wie damals Eva. Sie wird euch täuschen, sie wird eure Gedanken verderben und sie wird eure Aufrichtigkeit und Reinheit gegenüber Christus zerstören. Paulus kannte die Gefahren für die Gemeinde. Deshalb warnt er sie hier so eindringlich davor. Und auch wir sollten uns davor warnen lassen. Denn Satan beginnt seine Attacken immer in unseren Gedanken. Dort fängt die Versuchung immer an, in unserem Verstand, in unserem Denken. Und unsere Füße und Hände, unsere Augen, das, was wir tun, das folgt dann daraus. Aber die Versuchung beginnt zunächst immer in unseren Gedanken. Dort erinnern wir uns, dort verstehen und begreifen wir und dort treffen wir unsere Entscheidungen. Und Satan weiß das und macht diesen Bereich unseres Lebens deshalb zu seinem Spielplatz oder besser gesagt zu seinem Schlachtfeld. Dort versucht er Einfluss zu gewinnen und einen Brückenkopf in unserem Leben zu installieren. Er weiß, wenn er unsere Gedanken manipulieren kann, wenn er uns täuschen und für die Wahrheit blind machen kann, dann hat er uns im Sack, dann sind wir ihm ausgeliefert. Deshalb hat Gott uns sein Wort gegeben. Das Wort Gottes ist die Wahrheit, die uns frei machen kann. Das Wort Gottes leuchtet wie ein Licht in unserem Herzen und es zeigt uns, wer Gott ist. Es zeigt uns die Wahrheit über uns selbst. Es zeigt uns Gottes gute Absichten. Es öffnet uns die Augen für diese unsichtbare Wirklichkeit, die uns umgibt. Und es zeigt uns auch die Wahrheit über den Widersacher Gottes. Es entlarvt seine Schliche und es stellt ihn bloß. Deshalb versucht der Teufel alles, um uns für das Wort Gottes, für die Wahrheit, blind zu machen. Denn solange wir davon überzeugt sind, dass es ihn eigentlich gar nicht gibt oder dass man ihn nicht so ernst nehmen muss, solange er uns davon überzeugen kann, dass alles schon irgendwie gut wird und dass alle Religionen ja im Grunde ein Weg zu demselben Ziel sind, dass am Ende alle Menschen von Gott angenommen werden, weil Gott ja alle Menschen liebt und so weiter, solange er uns davon überzeugen kann, hat er uns fest im Griff und wir sind keine Gefahr für ihn und für seine dunklen Machenschaften. Und das ist genau das, was Satan ständig versucht. Er versucht, uns blind zu machen für die Wahrheit, uns zu täuschen und zu verführen und uns so von einer echten und persönlichen Beziehung mit dem lebendigen Gott fernzuhalten. Und alles das passiert nicht einfach so, sondern es ist sehr sorgfältig geplant. Jede Versuchung, mit der wir attackiert werden, ist Teil eines sorgfältigen und hinterlistigen Planes. Und alles das beginnt normalerweise in unseren Gedanken. Deshalb, sagt Paulus, müssen wir lernen, unsere Gedanken gefangen zu nehmen unter den Gehorsam Christi. Das heißt, wir müssen lernen, sie zu beherrschen, das zu kontrollieren, was wir denken, damit Satan uns eben nicht verführen und täuschen kann, damit er unsere Gedanken nicht, wie bei Eva, verderben und unsere Aufrichtigkeit und Reinheit gegenüber Christus dadurch zerstören kann. Wie gesagt, all diese Dinge, all die Versuchungen, die plötzlich hier und dort auftauchen, die passieren nicht einfach so, sondern sie sind Teil einer Strategie, eines listigen Plans. Satan ist sehr trickreich und verschlagen. Er verfolgt damit ein klares Ziel und er weiß genau, wie und in welchen Bereichen er uns schlagen kann. Er kennt unsere Schwachstellen. Ihm ist es sogar gelungen, Adam und Eva zu täuschen, die bis dahin in einer vollkommenen Beziehung zu Gott und in einer vollkommenen Umgebung lebten. Er konnte Abraham täuschen. Ihm gelang es, David zu verführen und so weiter. Wir könnten hier alle großen Gottesmänner und Frauen durchgehen und entdecken, alle hatten ihre schwachen Punkte und Satan hat das gnadenlos für seine Zwecke ausgenutzt. Deshalb, wenn wir in unserem geistlichen Leben nicht ständig Niederlagen erleiden wollen, dann müssen wir die Methoden und Strategien Satans verstehen und wir müssen uns auch über seine Absichten im Klaren sein, uns zu zerstören. Das ist sein Ziel. Und es nützt nichts, wenn wir davor den Kopf in den Sand stecken und so tun, als wäre das hier alles nicht so schlimm. Natürlich kann Satan uns als Person nicht mehr zerstören, wenn wir Kinder Gottes geworden sind. Wenn wir die Gnade Gottes erfahren und angenommen haben und von ihm gerettet wurden, dann kann Satan unser Leben nicht mehr zerstören. Aber er kann unser Zeugnis für den Herrn zerstören. Er kann unsere Freude zerstören, die intime Vertrautheit mit unserem himmlischen Vater, unsere Brauchbarkeit für Gott. Er kann verhindern, dass wir tatsächlich als Licht in dieser Welt leuchten oder als Salz in dieser Welt zur Ehre Gottes wirksam sind. Deshalb müssen wir ständig auf der Hut sein, damit Satan uns nicht alles das raubt, was Gott für uns bereithält. Was ist also jetzt seine Strategie? Nun, eine erste Methode Satans ist es, dass er unsere Aufmerksamkeit auf ein ganz bestimmtes Bedürfnis oder auf einen bestimmten Wunsch lenkt. Es gibt einige Bereiche in ihrem Leben, in denen wird Satan gar nicht erst versuchen, sie anzugreifen, weil er weiß, dass sie da keinerlei Bedürfnisse oder Wünsche haben. Aber in anderen Bereichen kennt er ihre Wünsche, Sehnsüchte, ihre Bedürfnisse und er wird versuchen, das auszunutzen. Jetzt fragen Sie vielleicht, ja, aber ist Satan denn allwissend? Nein, er weiß nicht alles, aber er weiß genug, um uns immer wieder in Schwierigkeiten zu bringen. Und woher weiß er das? Indem er uns beobachtet, indem er beobachtet, wie wir leben. Dadurch lernt er unsere Schwächen kennen. Dadurch erfährt er, wann wir unsere schwachen Momente haben und verwundbar sind. Und das nutzt er dann aus. Wie? Indem er beispielsweise unsere Aufmerksamkeit auf einen bestimmten Wunsch oder auf ein bestimmtes Bedürfnis lenkt, das wir haben. Zwei Beispiele. Das erste Beispiel ist Eva. Erinnern Sie sich an das, was die Schlange zu Eva sagt? Sie verdreht das Gebot Gottes und sie fragt, hat Gott wirklich gesagt, dass ihr von keinem Baum die Früchte essen dürft? Sie versucht, Eva zu täuschen und Zweifel zu säen an der Güte und Weisheit Gottes. Aber Eva erwidert hier noch, natürlich dürfen wir, nur von dem Baum in der Mitte des Gartens nicht. Gott hat gesagt, esst nicht von seinen Früchten, ja, berührt sie nicht einmal, sonst müsst ihr sterben. Und was macht die Schlange? Sie widerspricht und sagt, Unsinn, ihr werdet nicht sterben. Aber Gott weiß, wenn ihr davon esst, werden eure Augen geöffnet. Ihr werdet sein wie Gott und wissen, was gut und böse ist. Und damit sprach sie genau drei Bedürfnisse an, die Eva dort im Garten hatte und verführte sie damit. Das erste war Evas Bedürfnis nach Schönheit. Der Baum in der Mitte des Gartens muss ein wunderschöner Baum mit wunderschönen Früchten gewesen sein. 1. Mose 3, Vers 6 heißt es, die Frau schaute den Baum an, er sah schön aus und seine Früchte wirkten verlockend. Wörtlich heißt es, der Baum war eine Lust für die Augen. Zweitens machte sich die Schlange auch Evas Wunsch nach Klugheit, nach Einsicht und Verständnis zunutze. So sein wie Gott, wissen und unterscheiden können, was gut und böse ist. Und drittens würde die Frucht auch ihren körperlichen Hunger und ihr Verlangen nach etwas Essbarem stillen. Diese drei Bedürfnisse haben wir alle auch heute noch. Sie gehören zu einem guten Teil einfach zu unserem Menschsein dazu. Das Bedürfnis nach Schönheit. Dann lieben wir Dinge, die uns körperlich befriedigen. Wer isst nicht gerne etwas, das appetitlich aussieht? Und wir haben alle ein tiefes Bedürfnis nach Wissen, nach Einsicht und Erkenntnis. Und besonders dieses Bedürfnis kann uns oft ganz schön in Schwierigkeiten bringen. Aber was immer es auch sein mag, Satan benutzt unsere Bedürfnisse, unsere Wünsche und Sehnsüchte sehr geschickt für seine Zwecke. Er lenkt unsere Aufmerksamkeit auf einen bestimmten Punkt, auf einen bestimmten Bereich. Er bringt uns dazu, dass wir etwas Bestimmtes wollen und begehren, dass wir denken, das muss ich unbedingt haben. Und dann gibt er uns etwas, das diesen Wunsch scheinbar erfüllt. Aber es ist etwas, das er uns geben will. Und denken wir daran, sein Ziel ist immer, uns zu schaden, unsere Beziehung mit Gott zu zerstören, Gottes Absichten zu durchkreuzen und seine Ehre zu rauben und uns letztlich zu zerstören. Er bringt uns also dazu, dass wir uns ganz auf die eine Sache konzentrieren, die wir noch nicht haben, aber die wir so gerne haben möchten. Und er weiß genau, wenn er uns dazu bringen kann, auf das zu starren, uns auf das zu konzentrieren, was wir noch nicht haben, dann werden wir sehr wahrscheinlich all die Dinge aus dem Blick verlieren, die wir bereits haben. All die guten Dinge, die Gott uns geschenkt hat. Wir beachten sie nicht länger. Wir werden undankbar und unzufrieden und wir wenden uns von Gott ab. Das ist also ein Teil seiner Strategie, unser ganzes Denken und unser Verlangen auf so einen einzigen Punkt zu lenken, auf einen einzigen Wunsch, auf ein einziges Bedürfnis, auf das eine, das wir unbedingt haben müssen, und zwar jetzt, sofort. Das gehört ebenfalls dazu. Denn Satan möchte nicht, dass wir über die Konsequenzen in der Zukunft nachdenken, unter keinen Umständen, sondern er möchte, dass wir uns nur auf das konzentrieren, was wir jetzt haben wollen. Vergiss das Morgen. Vergiss den nächsten Monat, das nächste Jahr. Denk nicht an die Folgen. Mach dir keine Gedanken über die Konsequenzen. Satan wird uns deshalb auch nie über die Folgen aufklären. Er wird uns nie die Konsequenzen unseres Tuns vor Augen halten, sondern was zählt, ist das Jetzt. Hab Spaß, genieß das Leben, nimm dir, was du kriegen kannst, jetzt. Hab Spaß, betrink dich, bis du nicht mehr laufen kannst. Die Folgen, dass du dir und anderen Menschen in diesem Zustand schaden könntest, denk nicht darüber nach. Kauf dir jetzt den neuen Fernseher. Du hast das Geld nicht, kein Problem, nimm einen Kredit auf, zurückzahlen kannst du später, denk nicht darüber nach. Die Kollegin, mit der du dich so gut verstehst, die dich auch sympathisch findet, klar, bändel mit dir an. Die Folgen für deine Ehe und deine Familie, denk nicht darüber nach, lass dich treiben, genieße einfach. Und so könnten wir die Liste weiter durchgehen. Der eine Wunsch, das eine Bedürfnis und Satan ist sofort dabei, es uns zu erfüllen, allerdings zu seinen Bedingungen. Und er wird sich hüten, uns über die schrecklichen Konsequenzen aufzuklären, die unser Denken und unser Verhalten haben kann. Eine zweite Methode, die Satan häufig anwendet, um uns zu attackieren, ist dann auch, dass er besonders die Zeiten und Situationen ausnutzt, in denen wir schwach und verwundbar sind. Es gibt Zeiten, in denen hätten seine Angriffe keinen Erfolg und er weiß das. Zeiten, in denen wir geistlich wachsam und stark sind. Und Satan versucht es in diesen Zeiten erst gar nicht. Aber dann gibt es wieder Zeiten, in denen sind wir schwach und verwundbar und anfällig für die Sünde. Und diese Zeiten nutzt Satan aus. Es ist merkwürdig, aber häufig sind das Zeiten nach besonderen geistlichen Höhepunkten, nach wunderbaren geistlichen Erfahrungen. Wir kommen aus einem besonders gesegneten Gottesdienst oder wir waren auf einer Freizeit oder wir haben den Herrn sonst auf besondere Weise erfahren und wir werden in unserem Überschwang dann schnell etwas unachtsam. Wir denken, Satan ist weit weg oder wir fühlen uns so, als könnte er uns nichts anhaben. Oder wir sind körperlich müde oder seelisch erschöpft. Oder werden deshalb auch geistlich unachtsam. Und plötzlich greift Satan an. Er nutzt unseren Schwachpunkt und sorgt dafür, dass die ganze schöne geistliche Erfahrung den Bach hinuntergeht. Und wir stehen da und wir fragen uns, wie das passieren konnte. Uns geht es wie Elia, der sich nach einem gewaltigen geistlichen Sieg über die Baalspriester durch einen einzigen Brief von Königin Isabel so einschüchtern lässt, dass er in die Wüste flieht und dort sterben will. Die Absicht Satans ist es, uns zu zerstören, Gottes Absichten für unser Leben zu durchkreuzen und Gott die Ehre zu rauben. Und er weiß genau, wann der richtige Zeitpunkt für einen Angriff ist. Deshalb rate ich Ihnen, bemerkt Dr. Stanley, besonders auf vier Bereiche in Ihrem Leben zu achten. Vier Dinge, die wir vermeiden sollten, weil Satan sie garantiert ausnutzt, um uns gerade dann zu attackieren und uns Niederlagen beizubringen. Im Englischen bilden Sie das Wort Halt. Im Deutschen machen wir das Wort Wehe daraus, als Merkwort. W steht für Wut, also Ärger oder Zorn. E steht für Einsamkeit. H für Hunger und das zweite E für Erschöpfung. Wenn wir wütend oder ärgerlich sind und dann aus dieser Stimmung heraus handeln, dann treffen wir selten gute und weise Entscheidungen. Dann sagen wir selten wirklich hilfreiche Worte. Und Satan nutzt das häufig zu seinem Vorteil aus. Wir sollten auch darauf achten, dass wir nicht zu einsam werden. Wir fangen dann schnell an, nur noch um uns selbst zu kreisen, zu grübeln, in Wunschvorstellungen zu leben. Oder wir kommen dann abends nach Hause und die Wahrscheinlichkeit ist groß, dass wir vor dem Fernseher landen und uns Bilder anschauen, die absolut nicht gut für uns sind. Um damit irgendwie unsere Einsamkeit und unsere unerfüllten Sehnsüchte zu befriedigen. Satan nutzt das gnadenlos aus. Hunger. Wenn wir zu hungrig werden, werden wir körperlich schwach. Und damit werden wir anfälliger für die Angriffe Satans. Deshalb sollten wir übrigens auch die geistliche Übung des Fastens langsam lernen und dort hineinwachsen. Und schließlich die Erschöpfung. Wie Elia werden wir verwundbarer für die Attacken des Feindes, wenn wir körperlich und/oder seelisch erschöpft sind. Natürlich gibt es noch viel mehr Bereiche und jeder Mensch hat so seine eigenen Schwachpunkte. Aber das sind so vier Bereiche, in denen wir alle eigentlich auf der Hut sein sollten, weil Satan diese Schwachstellen kennt und solche Situationen und solche Zeiten ganz oft und ganz gezielt ausnutzt. Er ist ein Meister in dieser Strategie. Und niemand von uns, kein noch so geistlicher Mensch, kein noch so hingegebener Nachfolger von Jesus Christus, niemand ist immun gegen seine Angriffe. Und deshalb dürfen wir auch diesen Aspekt nicht übersehen, dass Satan besonders die Zeiten und Situationen ausnutzt, in denen wir schwach und verwundbar sind. Der Apostel Petrus fordert uns deshalb auf: Seid nüchtern und wacht, denn euer Widersacher der Teufel geht umher wie ein brüllender Löwe und sucht, wen er verschlinge. Dem widersteht fest im Glauben und wisst, dass eben dieselben Leiden über eure Brüder in der Welt gehen. Der Gott aller Gnade aber, der euch berufen hat zu seiner ewigen Herrlichkeit in Christus Jesus, der wird euch, die ihr eine kleine Zeit leidet, aufrichten, stärken, kräftigen, gründen. Ihm sei die Macht von Ewigkeit zu Ewigkeit. Amen. Der Herr segne sie.
1: Die Strategien des Satans. In der Reihe Dranbleiben, Weiterkommen hörten Sie den ersten Teil eines Beitrags, der in Zusammenarbeit mit InTouch Ministries realisiert wurde. Autor der Ausführungen war der US-amerikanische Pfarrer, Theologe und Buchautor Dr. Charles F. Stanley. Ins Deutsche übersetzt und eingesprochen wurde der Beitrag von Pfarrer Martin Wahl. Wenn Sie noch Fragen zum Thema der Sendung haben, kontaktieren Sie unseren Hörerservice. Anschrift und Kontaktdaten folgen im Abspann zur Sendung. Ich wünsche Ihnen noch viel Freude mit dem Programm auf ERF Süd. Vom Mikrofon verabschiedet sich Ihr Philipp Genetti.
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1: Lassen Sie sich gerne demütigen? Überflüssige Frage. Wer mag es schon, wenn er eine auf den Deckel kriegt, von anderen runtergemacht wird? Das ist einfach nicht nett. Das ist eben demütigend. Das Letzte, was man brauchen kann, selbst dann, wenn man zu Recht kritisiert wird. Der Ton macht eben immer noch die Musik. Aber was, wenn ich auf die nette Tour gar nicht mehr reagiere, wenn ich also die harte Tour brauche? Das kann schon passieren, denn es gibt sie, die Leute, die mit allen Wassern gewaschen sind, die Leute, deren Gewissen völlig abgestumpft ist. So ein Mensch begegnet uns wahrscheinlich im 119. Psalm. Der Autor wurde gedemütigt, so hat er es jedenfalls empfunden. Wir wissen nichts Näheres. Er schreibt nur, ehe ich gedemütigt wurde, irrte ich. Keine Ahnung, wer ihn gedemütigt hat. Wir wissen auch nicht, worum es da ging. Es ist einfach nur eine Selbstreflexion. Ehe ich gedemütigt wurde, irrte ich. Und weiter, nun aber halte ich dein Wort. Demütigung hin und her. Sie hat also etwas gebracht. Da hat nämlich jemand sein Leben geändert. Da ist jemand umgekehrt von seinem offensichtlich falschen Weg. Da hat jemand Buße getan, wie das altdeutsche Wort heißt. Und das Ergebnis? Wir wissen es nicht genau, es steht nichts weiter da, aber es ist anzunehmen, es hat sich etwas zum Guten verändert. Jetzt verläuft das Leben in besseren Bahnen. Es mag uns nicht gefallen, wenn uns jemand kritisiert, wenn wir in Frage gestellt werden. Es ist hart, wenn mir jemand den Kopf wäscht. Aber es könnte doch auch heilsam und notwendig sein für mich. Um das rauszukriegen, sollte ich es zulassen, auch wenn es mir stinkt. Und schließlich nach dem biblischen Motto leben, prüfet alles und das Gute behaltet.

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1: Demut. Das klingt für viele nach Unterwürfigkeit, nach Zaghaftigkeit, nach mangelndem Selbstbewusstsein. Wer demütig ist, ist wohl auch ein bisschen doof. Deshalb ist das Wort Demut im aktiven Wortschatz der meisten Menschen gar nicht mehr enthalten. Christen ist das Wort noch etwas geläufiger. Schließlich taucht es auch verschiedentlich in der Bibel auf. Und dort wird auch deutlich, was das Wort Demut in Wirklichkeit bedeutet. Nämlich die Bereitschaft, der zu sein, als den Gott einen geschaffen hat. Niemand anders sein zu wollen. Zu wissen, was seine Aufgabe ist. Zu wissen auch, was man kann und den Platz auszufüllen, an den Gott einen gestellt hat. So verstanden, demütig zu sein, ist überhaupt nur mit Gott möglich. Und im Kern heißt demütig sein auch, zu wissen, ohne Gott geht nichts. Das Gegenteil von Demut ist Hochmut. Hochmütig ist, wer seine Grenzen nicht akzeptiert, wer auf seine eigene Kraft vertraut, wer glaubt, dass er Gott nicht braucht. Die Folge von Hochmut wird sehr deutlich in den Sprüchen genannt. Hochmut kommt vor dem Fall. Die Bibel ist hier schonungslos klar. Es liegt an uns, unser Leben danach auszurichten.

0: 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Viele Menschen sehnen sich nach einer Welt, die gerechter, friedlicher und menschlicher ist. Gleichzeitig erleben wir täglich, dass wir Grenzen haben und dass vieles nicht in unserer Hand liegt. Für Christen ist das Gebet ein Raum, in dem sie ihre Not, ihre unerfüllten Hoffnungen und Sehnsüchte aussprechen können. Es richtet den Blick über das eigene Leben und über die eigenen Möglichkeiten hinaus. Aber wie funktioniert Beten eigentlich? Das weltberühmte Vaterunser ist ein Gebet, das Jesus selbst seinen Nachfolgern beigebracht hat. Darin enthalten sind auch die Bitten, dein Name werde geheiligt und dein Reich komme. Was damit gemeint ist und was es mit unserem praktischen Leben zu tun hat, darüber spricht Matthias Wolf. Guten Empfang und wertvolle Impulse wünscht Philipp Genetti.
1: Geheiligt werde dein Name. Das ist der zweite Satz im Vaterunser, die erste Bitte im Vaterunser. Geheiligt werde dein Name. Aber da bin ich doch erstmal überrascht. Wieso soll Gott geheiligt werden? Der ist doch schon heilig. Also, ich habe es ehrlich gesagt viel nötiger, geheiligt zu werden. Warum, Jesus, lässt du uns nicht beten, Vater unser im Himmel, heilige mich, damit ich ein Leben zu deiner Ehre führen kann. Oder so ähnlich. Das wäre doch angebrachter, nötig sogar. Stattdessen, geheiligt werde dein Name. Die Bitte hat so gar nichts mit uns zu tun, oder? Es fällt auf, dass die drei ersten Bitten alle mehr so in die Richtung Gottes weisen. Mit seinem Wesen, mit seinen Plänen zu tun haben. Nicht mit uns und unseren Wünschen. Dabei wäre mir das eigentlich wichtiger, oder? Aber nein, es geht um Gott. Geheiligt werde dein Name. Na gut, aber ich habe doch noch so einige Fragen. Was bedeutet das eigentlich? Geheiligt werde dein Name. Also heilig, so im volkstümlichen Sprachgebrauch sagt man das ja immer, heilig ist jemand, der gute Werke tut, der nichts Schlimmes macht, irgendwie so ein frommer, moralisch einwandfreier Mensch, so ein bisschen prüde wahrscheinlich. Man benutzt das Wort auch meistens spöttisch, ich bin kein Heiliger, sagt man dann so, wenn man seine, naja, Unarten oder Schwächen nennen wir es, die Bibel spricht von Sünde, ansprechen möchte. Und man nimmt das nicht so richtig ernst und redet da eher so oberflächlich, entschuldigend drüber. Im kirchlichen Sprachgebrauch gibt es ja die Heiligen, besondere Gestalten der Kirchengeschichte, die durch herausragende Taten aufgefallen sind und die von manchen Leuten mehr oder weniger stark noch heute verehrt werden, der heilige Franziskus oder sowas. Noch interessanter ist ja die Frage, was haben die Leute zur Zeit von Jesus unter heilig verstanden? Für die Juden war damals natürlich vor allen Dingen Gott heilig, Gottes Geist, Gottes Name, die Schrift, auch die Schriftrollen, wo es aufgeschrieben war. Insgesamt hat man dieses Wort mehr so im kultischen Sinne gebraucht. Ja, das waren so Dinge, die waren für den

Wichtig ist das, was zu Gott passt. Und jetzt sagt Gott in 3. Mose, ihr sollt heilig sein, denn ich, der Herr, euer Gott, bin heilig. Das ist ja ein bisschen zu viel verlangt. Wie Gott? Ah, ist ja Altes Testament, kein Problem. Aber im Neuen wird es noch schlimmer. Da steht in Matthäus 5, ihr sollt nun vollkommen sein, wie euer himmlischer Vater vollkommen ist. Das ist ja noch heftiger. Aber dieses Vollkommen, dieses Wort kommt vom Wort für Ziel und es bedeutet so viel wie auf ein Ziel ausgerichtet zu sein. Es ist nicht damit Perfektion gemeint, sondern auf der richtigen Spur, auf das Ziel ausgerichtet sein. Also heilig sein, das heißt so, wie es zu Gott passt, wie so wie Gott sich verhält, wie es seinem Wesen, seinem Charakter, seinen Maßstäben entspricht. Das schließt alles Böse aus. Nicht jedes Leben, nicht jedes Verhalten, nicht jedes Denken passt zu Gott. Gott zu heiligen bedeutet, Gott zu respektieren, ihn zu achten, ihn ernst zu nehmen. Es bedeutet, ihm zu gehorchen, ja, gehorchen, seinen Willen zu tun, seine Gebote zu befolgen. Und hier gibt es ja heute, wie in biblischen Zeiten, so eine gewisse Diskrepanz zwischen dem Tun und dem Reden. Ja, Worte sind wichtig, aber Worte sind nach den Aussagen Gottes nicht alles. In Jesaja 29 steht, dieses Volk ehrt mich mit den Lippen, aber mit dem Herzen sind sie weit weg von mir. Ihre Frömmigkeit beruht nur auf Vorschriften, die Menschen aufgestellt haben. Also die Lippen stehen für das Äußere, das Herz für das Innere. Nicht nur für das Gefühl, Gedanken, Überzeugungen, Entscheidungen, unsere Gesinnung. All das gehört ins Herz, findet im Herzen statt, ist Ausdruck des Herzens. Und Gott, es ist wichtig, dass wir nicht nur ab und zu das Richtige sagen, sondern dass wir das Richtige tun. Weil unser Herz richtig ausgerichtet ist. Wie stehst du also zu Gott? Das ist jetzt die entscheidende Frage. Wie ist deine Haltung gegenüber Gott? Es geht beim Heiligen nicht darum, um irgendwelche Übungen, lange Gebete, fromme Verrichtungen. Es geht um handfeste Sachen, unser Leben, wie wir es gestalten. Gott heiligen heißt also nach seinem Willen leben. Und wenn hier jetzt steht, dein Name werde geheiligt, dann steht der Name für seine Identität, für seine Persönlichkeit. Also man könnte auch sagen, geheiligt werdest du. Das ist nicht etwas Unterschiedliches. Es geht nicht darum, dass der Name Gottes oder der Name Jesu so als Wort eine eigene Wirkung hat. Man muss das nur aussprechen und da passieren irgendwelche Dinge, so geradezu magisch. Auch im Gebet kommt es nicht so auf einen formelhaften Abschluss an, im Namen Jesu. Sondern im Namen Jesu betest du, wenn du in Übereinstimmung mit seinem Willen betest. Wenn du betest, was ihm wichtig ist. Wenn du betest, wofür Jesus auch gebetet hat. Wofür er auch eintritt. Es ist keine Zauberformel. Nicht der Name als Wort ist wichtig, sondern die Persönlichkeit, zu der wir eine Beziehung haben, die wir kennen. Die Verbundenheit mit Gott, die verleiht deinem Gebet Kraft. Und wenn du diese Verbundenheit mit Gott hast, dann kannst du in der Autorität von Jesus Christus beten. Dann ist es nicht du mit deiner kleinen Persönlichkeit, sondern dann trittst du im Namen Jesu Christi auf, wenn du betest, auch gegenüber irgendwelchen Mächten der Finsternis, mit denen man ja manchmal auch zu tun hat. Ich fuhr vor einiger Zeit mal mit dem Fahrrad hier so die Straße entlang, auf der falschen Seite. Und da winkte mir plötzlich eine Dame vom Straßenrand zu und das ignoriere ich gewöhnlich. Also wo käme ich da hin, wenn ich für jede Frau, die mir zuwinkt, irgendwie anhalte oder so. Ja, komme ich ja gar nicht mehr weiter. Aber die hatte so ein blaues Jäckchen an und so ein adrettes Käppi auf und ich merkte, okay, da muss ich jetzt wohl doch anhalten. Und dann belehrte sie mich über meine Fahrweise und ich gab mich dann sehr demütig und

0: und einsichtig und ich durfte dann auch weiterfahren, schieben erstmal. Und ja, das war ja nicht die Frau als solche. Das war die Uniform, die den Unterschied machte. Ich hätte hier auch wegfahren können, einfach Fahrrad und so. Es war auch jetzt keine junge, sportliche Polizistin. Ja. Es war die Uniform, die mich bremsen ließ. Und hinter ihr stand so die geballte Autorität der Bundesrepublik Deutschland. Und ich wusste, wenn ich jetzt einfach wegfahre, die werden mich kriegen. Ich fahre hier öfter vorbei. Also die erwischen mich. Und so kannst du beten im Namen Jesu. Als ein Kind Gottes, in der Autorität Gottes, da betet nicht der kleine Paul oder die arme Gerda, da betet ein Kind Gottes im Namen des Herrn. Und deshalb ist das so wichtig, im Namen Jesu zu beten, in einer Verbundenheit. Und deshalb ist es so wichtig, dass wir mit Gott zusammenstehen, in Übereinstimmung mit seinem Willen. Und darum geht's, wenn wir sagen, geheiligt werde dein Name. Es geht um den Willen Gottes, es geht um die Ehre Gottes. Aber, da kommt mir eine zweite Frage, warum will Gott unbedingt geheiligt werden? Ich meine, warum geht es Gott dauernd um seine Ehre? Ich meine, wenn hier jetzt einer rumrennt, ja, und immer nur gelobt, immer nur geehrt, angebetet werden will, das wäre doch komisch, oder? Also, ich meine, wenn ich so an manche Leute denke, die gibt's ja, Sportler, Filmschauspieler, Popstars, Politiker manchmal, eitle Pfauen, egozentrische Angeber, selbstverliebte Hechte oder aufgebrezelte Schnepfen treten irgendwo auf und machen wer weiß wie einen. Ja? Und ist das nicht irgendwie egoistisch, narzisstisch, selbstbezogen? Ich bin toll. Und jetzt Gott? Ich sag dir, wenn Gott selbstbezogen wäre, dann hätte er nicht Jesus Christus am Kreuz für deine und meine Sünden sterben lassen. Bestimmt nicht. Aber Jesus Christus, der Sohn Gottes, gibt sein Leben hin für uns. Vollkommenes Opfer, restlose Hingabe, selbstlose Liebe, das hat Jesus getan. Jesus hätte auch ein Leben im Luxus führen können, so mit dem Geld seiner Anhänger, wie das andere Religionsstifter auch gemacht haben. Jesus hätte auch der Verfolgung entgehen können, wenn er nicht so scharfe Reden geschwungen hätte. Bisschen vorsichtiger. Jesus hätte die Gefangennahme verhindern können, wenn er sich rechtzeitig aus Jerusalem abgesetzt hätte. Jesus hätte den Tod vermeiden können, wenn er sich nur etwas geschickter verteidigt hätte. Ich meine, hat doch jeder gemerkt, dass die Anklagen haltlos waren. Pilatus war auch nicht überzeugt. Hat er nicht dreimal gesagt, dass Jesus unschuldig war? Und dann sagt Jesus wieder nichts und gibt so komische Antworten und so. Er hätte freigelassen werden können, wenn er vielleicht seine Anhänger ein bisschen besser mobilisiert und auf die Straße gebracht hätte. Aber nein, das hat er alles nicht gemacht. Sondern er ging den Weg ans Kreuz. Er ging den Weg in den Tod. Und er ging diesen Weg freiwillig. Er tat es, damit du leben kannst. Sonst wärst du in deinen Sünden gestorben. Sonst wärst du getrennt von Gott. Allein mit dem Bösen in deinem Leben. Ewig weg von Gott. Aber Gott liebt dich. Und deshalb ist Jesus diesen Weg gegangen für uns. Alles andere als selbstbezogen. Und doch dient genau das der Ehre Gottes. Warum? Sonst hätte ja das Böse triumphiert. Sonst hätte ja die Finsternis die Oberhand behalten. Sonst wäre vielleicht der Eindruck entstanden, Gott kann seinen Geschöpfen nicht helfen. Er schafft sie, die bauen Mist und er kann nichts tun, um sie aus den Fängen des Bösen wieder rauszukriegen. Wer einmal in den Fängen des Teufels ist, der bleibt da auch. Aber Gott triumphiert über das Böse, indem er dich rettet. Und Gottes Ehre, sie dient deiner Rettung und deine Rettung, sie dient der Ehre Gottes. Also keine Spur von Egoismus, sondern Gott will nicht zulassen, dass das Böse siegt. Und deshalb hat er uns gerettet. Also warum will Gott geheiligt werden? Das wollten wir ja wissen. Wenn Gott geheiligt wird, heißt das, dem Bösen wird ein Riegel vorgeschoben. Wenn wir Gottes Namen heiligen, wenn wir seine Ehre suchen, dann bedeutet das, wir haben Anteil an Gottes Triumph über das Böse, an seinem Sieg über die Finsternis. Gott zu heiligen ist unsere Rettung. Aber, und da kommt mir eine dritte Frage, wie können wir überhaupt Gott heiligen? Wir haben ja schon festgestellt, eigentlich müssen wir geheiligt werden. Eigentlich haben wir es nötiger. Und wenn man sich ehrlich fragt, ist mein Leben so, wie es Gott gefällt? Können wir überhaupt so leben, wie es Gott gefällt? Einerseits können wir ja Vater zu Gott sagen, aber andererseits, um mit den Worten des verlorenen Sohnes zu sprechen, müssen wir sagen, ich bin nicht wert, dein Sohn zu heißen. Das ist auch unsere Lage. So bringt Jesus doch die Geschichte auf den Punkt. Da merkte jemand, ich habe den Vater nicht geheiligt, ich habe ihn nicht geehrt, ich habe nicht so gelebt, wie es richtig gewesen wäre. So, und wir? Welche Rolle spielt die Ehre Gottes in deinem Leben? Naja. Wie wichtig ist Gott dir wirklich?
1: Ja, schon ziemlich wichtig.
0: Oder ist jemand anders dir wichtiger? Deine Frau, deine Kinder, dein Beruf, deine Freunde? Schwierig. Wird Gott durch dein Leben geheiligt?
1: Ich hoffe schon.
0: Trägt dein Leben dazu bei, dass der Wille Gottes geschieht?
1: Naja, manchmal würde ich sagen.
0: Oder halten wir Bereiche unseres Lebens zurück, grenzen die ab, wo wir Gott vielleicht nicht ehren wollen, die wir eher so für uns behalten wollen. Da soll er sich mal lieber nicht einmischen. Ja, ja, all das tun wir. Wir alle tun sowas. Und dann beten wir, geheiligt werde dein Name. Und wenn ich über diese Bitte nachdenke, dann merke ich, die stellt mich in Frage. Wir können das nicht einfach so proklamieren, geheiligt werde dein Name, ohne uns selbst zu hinterfragen, ja, tun wir das eigentlich? Und ohne dann festzustellen, nein, wir leben nicht immer, zumindest nicht immer so. Der Blick auf Gottes Heiligkeit legt den Blick auf unsere Unheiligkeit frei. Wenn wir Gott als heilig anerkennen, dann merken wir, dass wir eben nicht heilig sind, dass wir eben ganz anders sind, dass wir eigentlich nicht vor Gott bestehen können. Ja, aber ich möchte so gerne meine Schuld loswerden. Ich möchte so gerne ein guter Mensch sein. Ich möchte so gerne Gott gefallen. Wenn ich ein neuer Mensch werden will, so schreibt es der Theologe Helmut Thielicke, dann soll ich nicht bei mir selber anfangen, weder bei meinen guten Vorsätzen noch bei etwaigen sittlichen Anstrengungen. Also gib zu, ich kann es nicht. Ich kann nicht ein besserer Mensch werden, weder durch Willensentscheidung noch durch Disziplin noch durch meine Pflicht, ja, wenn ich nur immer mache, was richtig ist und mir Mühe gebe, noch durch gute Werke. Ich kann Gott nicht gefallen. Mit der Sünde ist es nämlich nicht so wie beim Emissionshandel. Ja? Da kann ja ein Anlagenbetreiber, meinetwegen ein Kraftwerk, die müssen gewisse Emissionszertifikate erwerben und dann dürfen sie so und so viel CO2, ja Kohlendioxid, ausstoßen. Wäre schön, wenn das bei Gott auch so klappte. Für den Dreck, den wir von uns geben, müssen wir eine Gegenleistung erbringen und dann können wir weitermachen. Jeder baut mal Mist, aber das gleiche ich dann durch gute Taten oder so wieder aus. So geht's nicht. Geheiligt werde dein Name. Die Bitte erinnert uns daran, dass wir Gott eigentlich gar nicht heiligen können. Wir können nicht zu seiner Ehre leben. Wir können es ihm nicht recht machen. Und oftmals wollen wir es ja auch gar nicht. Wir kümmern uns ja manchmal so mehr um uns und unsere Sachen und für das, was wir wollen, haben wir viel mehr Zeit, viel mehr Kraft, viel mehr Geld. Und darum sollen wir auch nicht einfach um ein besseres Leben beten. Deshalb, wie eingangs schon festgestellt, sagt Jesus ja auch nicht, betet dafür, Herr, hilf mir, ein gutes Leben zu führen. Du kannst kein gutes Leben führen. Du kannst es nicht mal mit Gottes Hilfe. Was du brauchst, ist ein neues Leben. Ein ganz neues Leben. Und nur mit diesem neuen Leben kannst du zu seiner Ehre leben. Aber das ist dann Gottes Leben. Das ist Jesus in dir. Das ist eine göttliche Qualität, mit der du jetzt lebst. Aber von dir aus geht's nicht. Und deshalb sagt Jesus nicht, streng dich an, ein besseres Leben zu führen. Er sagt noch nicht mal, bete dafür, dass du ein besseres Leben führst. Sondern er sagt, bete, dass Gott dir wichtiger wird. Bet darum, dass Gott in deinem Leben an die erste Stelle kommt. Das sagt diese Bitte, geheiligt werde dein Name. Dann ordnen sich die anderen Dinge. Und wenn du so betest, wenn du das tust, dann wirst du merken, Gott ist gut, aber ich nicht. Gott ist heilig, aber ich nicht. Gott ist stärker als das Böse, aber ich nicht. Und wenn du Gottes Ehre suchst, dann wirst du plötzlich merken, wie wenig du Gott zu bieten hast, aber wie viel er dir zu bieten hat. Und dann merkst du, ich brauche ein neues Leben. Ich brauche Vergebung. Ich brauche Verwandlung. Ich brauche Erneuerung. Und das gibt es nur bei Gott, unserem Vater im Himmel. Das gibt es nur bei Jesus Christus, seinem Sohn. Ein neues Leben können wir nur bekommen, wenn wir unsere Unzulänglichkeit eingestehen, wenn wir unsere Sünde bekennen, wenn wir unsere Schuld zugeben. Und die Bibel drückt es in drastischen Worten aus, wenn sie sagt, ihr seid gestorben. Gebt euer Leben in den Tod. Da ist nichts zu retten, nichts zu verbessern. Ihr braucht ein neues Leben. Und dieses neue Leben, das geschieht, wenn wir uns restlos Jesus Christus ausliefern. Und es ist dann Gottes Leben in uns. Christus in euch, schreibt Paulus mal. Das ist die Hoffnung der Herrlichkeit. Und nur so können wir Gott heiligen. Nur so können wir ein Leben zu seiner Ehre führen. Und Jesus macht das gleich so am Anfang dieses Vaterunsers klar. Er macht deutlich, zu wem wir beten. Es ist wichtig, dass wir wissen, zu wem wir beten, mit wem haben wir es zu tun. Aber es ist genauso wichtig, dass wir wissen, wer sind wir eigentlich? Wie stehen wir eigentlich vor Gott? Und da muss uns klar werden, eigentlich bin ich nichts. Eigentlich habe ich ihm nichts zu bieten. Aber wenn ich ihm mein Leben ausliefere, dann schenkt er mir ein neues Leben. Und dann nimmt er mich an, als sein Kind. Und dann bin ich plötzlich sein Sohn, seine Tochter. Jesus lenkt mit diesem Gebet weg von uns, von unseren Bedürfnissen, unseren Wünschen, unseren Vorstellungen, unseren Erwartungen, was Gott alles tun müsste, sondern er lenkt uns hin zu Gott. Dieses Gebet macht uns klein, aber es macht Gott groß. Und da, wo Gott groß wird, da bekommst du an seinem Leben Anteil. Und nur so kann etwas Neues beginnen. Deshalb ist es so wichtig, so gut, Gottes Ehre zu suchen. Deshalb ist es so wichtig, Gott zu heiligen. Du tust dir eigentlich selbst einen Gefallen, wenn du sagst, ich will zur Ehre Gottes leben. Und wenn wir das nächste Mal beten, geheiligt werde dein Name, dann wünsche ich, dass das nicht nur so ein Spruch ist, der irgendwie kommt, weil wir das so gelernt haben, sondern dass ich damit eine Entscheidung verbindet. Gott, ich möchte zu deiner Ehre leben. Ich will nicht nur Sachen besser machen. Ich will dir mein Leben restlos ausliefern. Nur so kann Gott geehrt und geheiligt werden. Und indem du diesen Schritt gehst, indem du Gottes Ehre suchst, wirst du ein neuer Mensch.

dein Reich komme. Wir sind mitten im Vaterunser und wir haben es alle schon, wer weiß wie oft, mitgesprochen. Grund genug, mal drüber nachzudenken, was sage ich da eigentlich? Was bedeuten diese einzelnen Aussagen, diese einzelnen Bitten? Dein Reich komme. Bei Reich denkt man ja, naja, das klingt so nach Kaiser und Imperium, nach Macht und Herrschaft und Stärke. Und manche haben gehört von einem dritten Reich und vielleicht gab es auch noch ein erstes und zweites, weiß man nicht so viel drüber. Reich ist irgendwie zunächst mal, was uns nicht so ganz leicht fällt, womit wir vielleicht gar nicht so viel anfangen können. Was ist das Reich Gottes? Wenn die Bibel vom Reich Gottes oder der Königsherrschaft Gottes redet, dann meint sie damit dieses Wirken Gottes, das dynamische Wirken Gottes in der Welt, wo sein Wille geschieht, wo sich etwas Gutes durchsetzt, was von Gott kommt. Das ist ein Wirkungsbereich, wo Gott handelt. Es geht nicht um die Durchsetzung irgendwelcher religiöser Vorstellungen mit Gewalt oder Macht. Und es wäre auch ein großes Missverständnis darunter, so irgendwie eine Staatlichkeit zu verstehen, wo Gottes Gesetze mit Polizeigewalt umgesetzt werden. Und wer nicht schwurt, mit dem passiert was. Das ist dem Neuen Testament total fern. Sondern es geht darum, wo Gottes Wille geschieht und wo das Gute, was auf Gottes Herzen ist, wirksam wird unter den Menschen. Jesus hat sehr viel gesprochen vom Reich Gottes. Immer wieder war das Thema in seinen Geschichten, in seinen Gleichnissen, in seinen Predigten. Und man lernt so einiges, wenn man ihm zuhört. Zum Beispiel, man kann das Reich Gottes kommen sehen. Also da passiert was und es kommt näher und man kann sich darauf einstellen. Man kann dem Reich Gottes nah oder fern sein. Das sagt Jesus zu jemandem, ja, du bist nicht fern dem Reich Gottes. Jemand, der eine gute Antwort auf eine schwierige Frage gegeben hat, da war schon etwas. Ja, du bist nah dran. Man kann in das Reich Gottes sogar hineinkommen, sagt Jesus. Obwohl es schwierig ist für Wohlhabende. Jetzt kannst du dich fragen, oh, bin ich wohlhabend oder nicht? Jesus sagt, für manche ist es schwierig, aber es gibt ein Drinnen und es gibt ein Draußen. Man kann das Reich Gottes annehmen wie ein Kind. Man kann es auch erben. Das Reich Gottes kann einem gehören. Jesus sagt mal, den Kindern, ihnen gehört das Himmelreich. Die sind schon Teil der Herrschaft Gottes. Und das alles lässt uns natürlich fragen, ja, wie steht's mit mir und dem Reich Gottes? Bin ich drin? Bin ich draußen? Gehört es mir? Habe ich es angenommen? Und wenn ich so lese im Neuen Testament über das Reich Gottes, dann bewegt mich vor allen Dingen eine Frage, weil es vor allen Dingen auch so zwei, mir will es fast scheinen, manchmal ein bisschen gegensätzliche Aussagenkreise gibt. Nämlich die Frage, soll das Reich Gottes kommen oder ist es schon da? Kommt es erst noch oder ist es schon da? Manchmal steht das eine, manchmal steht das andere. Ja, was denn nun? Ich verdeutliche mir das so mit einer Illustration von zwei Linien. Da ist einmal so eine abfallende Linie. Und wir stellen uns mal vor, so am Anfang der Geschichte, Gott hat den Menschen geschaffen, die Menschen leben im Paradies. Es waren eigentlich paradiesische Zustände, buchstäblich. Und das hätte jetzt eigentlich so weitergehen können. Ja, wenn sie auf Gottes Spur geblieben wäre, dann wäre Gottes Herrschaft so in der ganzen Welt sichtbar gewesen. Aber nein, sie wandten sich ab von Gottes Wegen und die Menschheit geriet auf eine abschüssige Bahn. Und manchmal hat man den Eindruck, ja, vielleicht springt es mal ab und zu, aber die Grundtendenz ist eigentlich, es wird schlimmer, es wird gefährlicher, es wird böser. Bis in unsere Zeit hinein, es gibt immer noch schlimme Sachen, die passieren. Und man hat den Eindruck, die Welt entfernt sich immer mehr von Gott. Es gab ja zu früheren Zeiten durchaus so einen Fortschrittsoptimismus, ja, so den Glauben, das wird alles besser und die Wissenschaft und irgendwie bringt uns das nach vorne, die Verhältnisse werden sich bessern und das Ganze fand so ein jähes Ende mit dem Ersten Weltkrieg. Wenn ihr euch so erinnert, dann war das 19. Jahrhundert von einer großen Zuversicht, was die Zukunft betrifft, geprägt.
davon ist nicht mehr so viel geblieben. Viele Leute fürchten sich, Angst, man weiß dies nicht, man weiß jenes nicht. Wir wollen, dass ihr Angst habt, sagt Greta. Also es gibt eine Befürchtung, die viele Menschen bewegt. Und man hat das Gefühl, es wird alles kritischer, es wird alles schlimmer. Fortschrittsglaube, Optimismus, das ist nur noch was für die Superreichen. Für die Leute, für die Geld keine Rolex spielt, ja, die sich ihren Garten unter einem Sauerstoffzelt bauen können, die vielleicht davon träumen, dass sie ihr Lebensende irgendwo auf anderen Planeten, auf dem Mars beispielsweise, beschließen können. Ja, Elon Musk ist so ein Typ, ja, auf den Mars und so. Und manche hoffen eben, dass die Technik und mit ungeheurem Geld ist es natürlich auch verbunden, ihnen irgendwelche Möglichkeiten gibt, Unsterblichkeit auf biotechnologischem Wege, an solchen Sachen wird geforscht und manche hoffen, dass sie auf diese Weise dem Tod ausweichen können. Aber das sind nicht wir, das ist nicht für die meisten von uns. Davon träumen ein paar. Und viele Menschen haben immer noch mit Hunger, Elend und Krieg zu tun. Es gibt immer noch Krankheit und immer noch Naturkatastrophen. Es gibt menschliche Not und es gibt natürliche Desaster. Und selbst wenn wir Menschen alles richtig machten, dann gäbe es immer noch Stürme und Erdbeben und Vulkanausbrüche und wir haben mit solchen Dingen zu tun. Man kann also bestenfalls hoffen, dass das Reich Gottes kommt. Die Juden damals zur Zeit von Jesus, sie hofften, dass etwas kam und auf diese Hoffnung konnte Jesus natürlich aufsatteln. Aber wie das aussah und wann das passieren würde, es war schwierig. Es ist noch nicht da, das Reich Gottes. Manche glauben sogar gar nicht, dass es auf der Welt irgendwie besser wird, sondern identifizieren das Reich Gottes mit dem Himmel, ja, so dem Jenseits. So da ist das Reich Gottes und da wird es natürlich auch schön sein. Aber hier schwierig. Die Linie fällt ab. Mir ist dieses Bild eigentlich zu negativ, zu pessimistisch. Und es übersieht eigentlich, dass sich vieles in der Welt auch positiv entwickelt. Und dass wir nicht in der schlechtesten aller Zeiten und schlechtesten aller Welten leben. Ich behaupte nämlich, es gibt auch eine aufsteigende Linie. Nämlich da, wo die Herrschaft Gottes sich ausbreitet. Ich denke an das Wachstum der Gemeinde. Ich denke an das, was Missionare über Jahrhunderte angestoßen haben. Dass Menschen zu Jesus Christus finden, aber auch das praktische Lebensverhältnis in so vielen Situationen verbessert worden sind. Ich denke auch an sowas wie Demokratie, Menschenrechte, Gesundheitswesen. So vielen Menschen wie nie geht es so gut wie noch nie zuvor. In Europa, in Nordamerika, aber auch in vielen anderen Ländern der Welt. Und das hat auch alles mit dem Evangelium zu tun. Denn das Evangelium lehrt uns, dass der Mensch eine einzigartige Würde hat als Ebenbild Gottes. Und wenn man das erstmal kapiert, dann geht man mit Menschen anders um. Die ganze Idee der Menschenrechte ist eigentlich in einem, und zwar auch nur und ausschließlich in einem christlichen Kulturkreis entstanden. Und man könnte andere Dinge anschließen, wenn man über Krankenpflege spricht, wenn man über den Wert von Barmherzigkeit spricht, wenn man über Meinungsfreiheit und solche Dinge spricht. Und ja, es gibt natürlich auch in sogenannten christlichen Ländern Unterdrückung und Ausbeutung. Und klar, die Kreuzzüge gab es. Und es hat natürlich entsetzlich lange gedauert, das muss man ja auch zugeben, entsetzlich lange, bis sich so die absolute Gottlosigkeit von Sklavenhandel oder Hexenverfolgung dem christlichen Bewusstsein mitgeteilt hat. Und die Leute mal merken, dass das nicht im Sinne des Evangeliums ist. Aber es waren überall Christen, die entdeckt haben, so können wir nicht weitermachen. Die mit der aufgeschlagenen Bibel gemerkt haben, das muss anders werden. Das ist nicht Jesus, wie das hier läuft und wie wir hier handeln. Und so kam es zu Veränderungen in der Welt durch das Evangelium. Und in vieler Hinsicht laufen die Dinge besser als in früheren Jahrhunderten oder Jahrtausenden in unserer Zeit durch den Einfluss, den die Bibel auf unsere Kultur und auf die Welt entfaltet hat. Um euch da mal so einen Lesetipp auch zu geben, ja, das Buch der Mitte
von einem Inder geschrieben, Vishal Mangalwadi. Und er hat so die europäische Kultur untersucht und gemerkt, ja, was macht die aus? Warum laufen da viele Dinge anders? Warum laufen viele Dinge besser? Was steckt dahinter? Und seine Beobachtung war, es ist die Bibel. Die Bibel ist das Buch, die europäische Kultur geformt hat und vieles Positive angestoßen hat. Das muss man mal lösen. Ein paar Seiten, aber es ist auf jeden Fall lohnenswert, sich damit mal ein bisschen zu befassen. Ja, wir sehen schon etwas vom Reich Gottes. Und das ist eigentlich auch die Argumentationslinie, die Jesus verfolgt. Denn er sah es so, da, wo das Evangelium verkündigt wird, wo er heilt, wo er Menschen befreit, da zeigt sich etwas vom Reich Gottes. Da bricht es an, da passiert es. Diese Welt ist nicht abgeschrieben für Jesus, sie ist nicht hoffnungslos, sondern Jesus verkündigt die angebrochene Herrschaft Gottes. Für Jesus geht es nicht nur um eine Jenseitshoffnung für unsere Seele, es geht ihm um eine veränderte Welt. Es geht ihm darum, dass die Dinge in seiner Schöpfung anders laufen. Wenn ich aber durch den Finger Gottes, so sagt er in Lukas 11, die Dämonen austreibe, so ist also das Reich Gottes zu euch gekommen. Das ist schon da, weil Gottes Kraft sich gegen das Böse in der Welt durchzusetzen beginnt. Schon immer hatten die Menschen andere Vorstellungen vom Reich Gottes. Ja, so als vielleicht ein Machtgebilde und man muss das doch durchsetzen, was richtig ist. Und man muss den Leuten sagen, so müsst ihr nach den Geboten Gottes leben. Und schon Jesus hat man ja gefragt, ja genagelt fast und wollte von ihm wissen, ja wie ist das mit dem Reich Gottes? Wann kommt das eigentlich? Und Jesus hat gesagt, das Reich Gottes kommt nicht so, dass man es beobachten könnte. Auch wird man nicht sagen, sieh hier oder sieh dort. Denn siehe, das Reich Gottes ist mitten unter euch. Es ist da, wo Jesus ist und wo Jesus handelt. Und Jesus war immer da, wo die Not am größten ist. Er war bei den Elenden, er war bei den Verlorenen, er war bei den Ungebildeten, er war bei den Kranken, er war bei den Ausgestoßenen. Und damit breitete sich das Reich Gottes aus. Manche hatten pompöse Vorstellungen, wie das sein könnte. Aber Jesus sagt, da, wo ich hinkomme, wo ich handle, da geschieht das Reich Gottes. Und viele Christen und viele Kirchen sind im Laufe der Zeit auf den Spuren von Jesus gegangen und sie haben es ihm nachgetan und sind zu den Elenden und zu den Verlorenen und zu den irgendwie Abgehängten gegangen. Und sie haben das Reich Gottes dorthin gebracht. Und manchmal fällt es uns schwer, das Reich Gottes zu erkennen, es zu sehen, wo es passiert. Das Reich Gottes ist nicht nur da, wo es gut läuft, wo es schon immer was zum Feiern gibt, wo der Fortschritt uns das Leben angenehmer macht. Jesus ist bei den Schwachen und bei den Verlorenen und er verkündigt ihnen etwas. Und er ist auch bei dir, egal wie es dir geht und in deinem Geschäft und in deiner Familie, wo es irgendwo dreckig läuft. Gott ist da und hat begonnen zu handeln. Und so sehe ich eben, wie das Reich Gottes sich ausbreitet, auch wenn wir das nicht immer so sehen, auch wenn wir es nicht immer erkennen. Wir unsere Zweifel haben, andere Vorstellungen haben, es müsste alles nochmal anders laufen. Aber Gott hat begonnen zu handeln in unserer Welt. Und so haben das auch die ersten Christen gesehen. Für sie war das Handeln Jesu, sein Sterben und Auferstehen auch, das war so das, der Einbruch des Lichts in die Finsternis. Das war so der Durchbruch der Wahrheit gegenüber der Lüge. Das war, wo sich der Gotteswille gegen das Böse durchsetzte in der Welt. Und klar, es ist noch nicht vollendet. Aber wo der Wille Gottes schon geschieht, da zeigt sich seine Herrschaft. Und wo es noch nicht passiert, da warten wir. Und wir hoffen, dass sich Gottes Wille, Gottes Reich vollenden wird. Wir warten darauf, dass Jesus kommt und er sein Reich aufrichtet und zum Abschluss bringt. Und wie können wir das fördern? Das ist so eine dritte Frage, die mir kommt, wenn ich so das Vaterunser spreche, wo wir ja beten sollen, dein Reich komme, und wo man ja förmlich dann zu der Frage gedrängt wird, ja, können wir das fördern? Können wir das irgendwie tun? Wieso sollen wir überhaupt dafür beten,
ich meine, wenn Gott das doch möchte und will, dass sein Reich kommt, wieso muss ich erst beten, dass er das macht? Ist er unmotiviert? Braucht er mein Betteln oder meinen Zuspruch? Gott hat angefangen, aber jetzt nimmt er uns hinein in seine Pläne. Er will sein Reich mit uns bauen. Wir kommen vor in seinen Plänen. Dieses Gebet, dein Reich komme, ist eine Herausforderung für uns. Genauso wie die Bitte, geheiligt werde dein Name, ja nicht ein Appell an Gott ist, irgendwie heiliger zu werden, sondern es fordert ja uns heraus und stellt uns vor die Frage, ja, lebe ich zur Ehre Gottes? Lebe ich so, dass Gottes Name geheiligt, geehrt wird? Und indem ich das bete, denke ich darüber nach. Und indem ich darüber nachdenke, beginnt Veränderung in meinem Leben. Und ich sage, ja, ich will zur Ehre deines Namens leben. Ja, ich will mich dafür einsetzen, dass dein Reich kommt und sich ausbreitet. Denn wenn das Reich Gottes nicht nur so eine abstrakte Zukunftshoffnung ist, wenn das nicht nur irgend so ein Gebilde ist, das vielleicht mal kommt, dann fordert es mich und dich persönlich heraus. Wenn das Reich Gottes da ist, wo der Wille Gottes geschieht, dann muss ich mir die Frage stellen, geschieht der Wille Gottes in meinem Leben? Und geschieht er durch mich? Und so wird dieses Gebet zu einer persönlichen Herausforderung. Manche mögen spotten und sagen, naja, die Christen beten seit 2000 Jahren, dein Reich komme, und schaut euch mal um, wie es aussieht. Ja, bringt das was? Oh ja, es hat sehr viel gebracht. Es hat sich sehr viel verändert. In unserem Leben, im Leben von Christen und auch in der ganzen Welt, in der ganzen Gesellschaft, weil Menschen sich an Jesus Christus orientieren, weil sie seine Werte ernst nehmen. Was Jesus gelebt und gepredigt hat, das finden Leute heute selbst wichtig, die überhaupt keine Ahnung von Kirche und Jesus haben, die das auch nicht wollen. Aber Liebe und Barmherzigkeit und Güte und Mitleid und solche Sachen, das findet eigentlich jeder gut. Es hat sich gelohnt zu beten und es lohnt sich weiterhin dafür zu beten. Mir steht so als Illustration das Bild einer Baustelle vor Augen. Man sieht vor lauter Stangen und Planen gar nicht so richtig, was es werden soll. Ja, eine Brücke anscheinend, aber die ganze Schönheit und Ästhetik dieser Brücke erschließt sich natürlich nicht. Und erst wenn das ganze Gerüst und die Planen weg sind, dann sieht man die Brücke in ihrer Eleganz, in ihrer Schönheit. Und manchmal will es mir so vorkommen mit dem Reich Gottes. So die Geschichte Gottes, das Reich Gottes, kann man eigentlich erst so von seinem Ende her verstehen. Wenn es fertig ist, dann sieht man es richtig. Aber jetzt ist unsere Welt noch eine Baustelle. Dreck, Staub und Abfall. Viel Provisorisches und Unvollendetes. Es muss noch viel getan werden. Ja, und es wird auch noch viel getan und gearbeitet. Es gibt manches Gute, aber auch manches Schlechte. Es gibt Pfusch am Bau und Pfusch in der Kirche. Es gibt Fortschritte und Rückschläge. Bei all dem Gewusel und Gerüsten und Stangen, da weiß man gar nicht, wie weit sind wir eigentlich, wie lange dauert es noch, wird das je fertig? Aber am Ende geht es plötzlich ganz schnell, wenn man das Gerüst abbaut und man sieht diese Brücke schön, selbsttragend, ihren Zweck erfüllend. Und so geht es uns doch manchmal auch mit dem Reich Gottes. Wir sehen noch so wenig. Da ist noch so viel unfertig. So viel Schlechtes, so viel Unvollkommenes, so viel Schlimmes in der Welt. Und doch, es hat schon längst angebrochen. Es wird dran gearbeitet. Es passiert was. Und bald kommt das Gerüst weg und die Planen kommen ab. Und dann sieht man das Reich Gottes in seiner ganzen Schönheit. Davon redet Jesus. Das ist die Hoffnung, die er uns macht. Es gibt noch viel zu tun und deshalb sagt er, betet, dein Reich komme. Bete mit und bau auch mit, damit das, was Jesus sich vorgenommen hat, auch passieren kann. Wenn wir darüber nachdenken, dann werden wir das Vaterunser nicht mehr so gedankenlos mitsprechen. Dann werden wir das nicht einfach mehr beten, dein Reich komme, weil die Zeile nun mal dazugehört. Wir werden das nicht einfach nur sagen, weil alle das sagen und weil Jesus es nun mal vorgesprochen hat und kann ja nicht falsch sein und so, sondern wir werden es bewusst sagen und wir werden uns fragen, kommt das Reich Gottes durch mich?
geschieht Gottes Wille durch mein Leben, in meinem Leben? Wo trage ich dazu bei und wie, dass Gottes Reich kommt? Und so hat sich Gottes Herrschaft ausgebreitet, schon immer im Laufe vieler Jahrhunderte, durch Menschen, normale Menschen wie du und ich, die seinen Willen tun und die ernsthaft beten, dein Reich komme.

Geheiligt werde dein Name, dein Reich komme. Mit diesem Titel war der Beitrag von Matthias Wolf überschrieben. 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Behüt Sie Gott. Am Mikrofon für Sie dabei war Philipp Genetti.

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1: In dem Buch Nach dem Amen bete weiter schreibt Hans-Peter Royer darüber, was es bedeutet, Gemeinschaft mit Gott zu haben. Als langjähriger Leiter vom Tauernhof, einem christlichen Bildungs- und Freizeitzentrum in der Steiermark, hat er viele Menschen in ihren Fragen über den Glauben und das Gebet begleitet. Auch in seinem persönlichen Leben war es ihm sehr wichtig, zu Gott, dem Vater, zu beten und ihn in seine Fragen und Gedanken mit einzubeziehen. Dabei hat er immer wieder festgestellt, dass was für die Kommunikation mit anderen Menschen gilt, kann meistens auch auf das Gebet übertragen werden. Mit vielen anschaulichen und alltagsnahen Vergleichen kann das Buch von Hans-Peter Royer eine Hilfe sein, wenn es um die persönliche Beziehung zu Gott und das Gespräch mit ihm geht. Nach dem Amen bete weiter ist im SCM Hensler Verlag erschienen. Sie hören nun einige Auszüge daraus. Es lesen Tobias Schuffenhauer und Angelika Fries. Willkommen zum Buch der Woche im ERF Süd, sagt Philipp Giannetti.

0: Gefühl und Sprache in der Beziehung zu Gott.
1: Mit einem Menschen zu kommunizieren heißt, mit diesen Menschen reden. Zu Gott beten heißt, mit Gott reden. Von Anbeginn der Schöpfung war es Gottes Absicht, Worte zu verwenden, um sich selbst den Menschen zu offenbaren. Gott hätte wahrscheinlich auch irgendein anderes Medium erfinden können, um mit seinen Menschenkindern zu kommunizieren, hat sich aber dafür entschieden, sich der Sprache zu bedienen. Der Bibelvers, welcher wegen seiner unendlichen Tiefe und Göttlichkeit in Gold gedruckt sein sollte, steht geschrieben in Johannes Kapitel 1, Vers 1, wo wir lesen:
0: Am Anfang war das Wort.
1: Gott bezeichnet sich selbst und seinen Sohn Jesus Christus als das Wort. Und in den ersten Versen der Bibel lesen wir:
0: Am Anfang schuf Gott und er sprach.
1: Gott hat von Beginn an geredet. Er schuf die Sprache als Instrument, um mit seinen Geschöpfen zu kommunizieren. Aus diesem Grund ist die Gabe des Redens eine geistliche Gabe von Gott. Die Sprache ist ein Geschenk Gottes an die Menschen und als ein solches sollten wir sie verwenden. Ohne Worte wäre es unmöglich, unser Leben ganzheitlich ausdrücken zu können. Sogar die tiefsten Gefühle im Menschen wollen mit Worten ausgedrückt werden. Da ich relativ oft auf Flughäfen auf die nächste Maschine warte, habe ich ab und zu das Vorrecht, ein paar Fetzen eines Gesprächs zweier Verliebter mitzuhören, da man seinen Platz nicht immer selbst auswählen kann. Ob es nun eine Abschiedsszene ist oder ein Telefongespräch mit dem Handy, nach 10 Sekunden weiß man, ob es sich um ein verliebtes Paar handelt oder nicht. Der Verliebte redet eine halbe Stunde am Handy, bevor er es im Flugzeug abschalten muss, obwohl er seiner Frau oder Freundin nichts Informatives zu sagen hat. Das heißt, wenn dieses Telefongespräch, welches übrigens einiges Geld kostet, nicht stattgefunden hätte, so wäre keiner der beiden weniger informiert und ausgerüstet für den Tag. Dieses Gespräch ist jedoch unheimlich wichtig. Denn sie haben ihr Leben miteinander geteilt. Sie haben sich selbst mitgeteilt. Obwohl sie sich nichts Informatives zu erzählen haben, strahlt er über das ganze Gesicht, lächelt eine halbe Stunde und ist traurig, wenn er beim Einsteigen ins Flugzeug sein Handy ausschalten muss. Und das aus einem ganz einfachen Grund. Er liebt die Person am anderen Ende der Telefonverbindung.
0: Jesus, die Nummer 1 im Leben?
1: Als Christen behaupten wir in Liedern, im Gebet und in Predigten, dass Jesus Christus jene Person ist, die wir am meisten lieben, dass er die Nummer 1 in unserem Leben ist. Nun, wenn das so ist,

0: weil es sowieso nicht funktioniert. In Bereichen unseres Lebens, in denen wir unsicher sind, jedoch durch unsere Position oder Persönlichkeit nicht die Freiheit haben, das zuzugeben, versuchen wir schnell und mit einer Autorität, der niemand zu widersprechen wagt, eine Antwort zu formulieren. Wenn Studenten und Gäste früher zu mir als Leiter eines christlichen Zentrums kamen und ihr Herz darüber ausschütteten, dass sie Gott einfach nicht erlebten, hatte ich eine kurze und sichere Antwort für sie parat. Und die hieß: Schau nicht darauf, was du im Gebet fühlst oder erlebst. Denn vor Gott ist nur wichtig, was du glaubst und weißt. Es ist nicht wichtig, Gott im Gebet und im Alltag zu erfahren, sondern wichtig ist, allein zu glauben, dass er da ist. Nun, diese Antwort ist halb richtig und damit auch halb falsch. Mit der Halbwahrheit ist es immer so eine gefährliche Sache, speziell dann, wenn wir uns an der falschen Seite festhalten. Dass wir unser Leben als Christ nicht an Gefühlen festmachen dürfen, ist absolut korrekt. Aber sie wegzuerklären, zu ignorieren oder zu unterdrücken, ist auch nicht richtig. Denn Gott, der Schöpfer, hat uns mit unseren Gefühlen geschaffen. Welch wunderbare Sache unsere Emotionen doch sind. Wie leblos, steril, ja wie furchtbar wäre eine Liebesbeziehung ohne diese. Auf die Frage nach dem größten Gebot antwortete Jesus:
1: Du sollst den Herrn, deinen Gott, lieben mit deinem ganzen Herzen und mit deiner ganzen Seele und mit deinem ganzen Verstand. Matthäus 22, 37.
0: Und damit ist auch unser Gefühlsleben gemeint. Wenn ein Leben mit dem Herrn Jesus Christus eine lebendige Beziehung zum lebendigen Gott bedeutet, ja sogar eine Liebesbeziehung mit Gott ist, dann müsste man doch erwarten, dass auch unsere Emotionen in dieser Beziehung zum Ausdruck kommen sollten. Denn sonst würde ich in Frage stellen, ob eine Gottesbeziehung überhaupt eine Liebesbeziehung ist. Unsere Gefühle sind real und Gott ist an unseren Empfindungen interessiert, weil er sie geschaffen hat. Es ist sein Geschenk an uns, Farbe ins Leben zu bringen. Ich möchte in diesem Kapitel verständlich machen, warum wir uns oft schwer tun, Gott in der Gemeinschaft zu erleben und wie ich persönlich damit umgehe.
1: Die drei Sprachen, die wir sprechen.
0: Eugene Peterson beschreibt in seinem Buch The Gift drei verschiedene Sprachen, die wir Menschen sprechen. Mir hat es die Augen geöffnet, warum ich mich so schwer tue, im Alltag mein Leben Gott mitzuteilen, und hat mir stückweise geholfen, mich in der Einheit mit Gott zu üben.
1: Erste Sprache: Sprache der Vertrautheit.
0: Wenn ein Baby geboren wird, dann spricht es augenblicklich die erste Sprache. Wir nennen es die Babysprache, beziehungsweise die Sprache der Vertrautheit oder die Beziehungssprache. Sie ist keine geschriebene Sprache und auch keine intelligente Sprache. Die Sprache zwischen Mutter, Vater und dem Baby ist sehr arm, was den Inhalt anbelangt. Jedoch sehr, sehr reich an Bedeutung, denn diese Beziehungssprache entwickelt das Vertrauen zwischen dem Kind und den Eltern.
1: Zweite Sprache: Sprache der Information.
0: Kurze Zeit später lernt das Kind eine zweite Sprache, die Sprache der Information, auch genannt die Sprache der Schule. Es lernt, dass all die schönen Dinge um uns herum einen Namen haben, wie Berg, Wiese, Kuh, Schaf und Haus. Es lernt, dass ein Zusammenhang besteht zwischen Wolke, Regen, Gras, Kuh und Milch. Wir schicken unsere Kinder zur Schule, damit sie informiert werden über Mathematik, Geschichte, Geografie und so weiter. Deshalb nennt man diese Sprache auch die Sprache der Schule.
1: Dritte Sprache: Sprache der Motivation.
0: Parallel zur Sprache Nummer 2 lernt das Kind die Sprache Nummer 3, die Sprache der Motivation. Das Kind entdeckt, dass, wenn es lange genug und laut genug schreit, es zwei erwachsene Menschen motivieren kann, Dinge zu tun, die sie nie geplant haben. Das ist Motivation. Jeder von uns wird durch Worte bewegt und wir bewegen andere Menschen mit Worten. Der Grund, warum Sie jetzt im Moment dieses Buch hören, hat mit Sprache Nummer 2 und 3 zu tun. Irgendwie wurden sie über dieses Buch informiert und irgendjemand bzw. irgendetwas hat sie motiviert, das Buch zu hören. Diese Sprache wird vor allem in der Politik und Werbung gebraucht. Unsere Gesellschaft wird von der Sprache der Information und Motivation dominiert. Wir sind gut geschult, Dinge zu beschreiben, und wir haben gelernt, mit der Sprache Menschen zum Kauf von Dingen zu motivieren, die sie vielleicht nie brauchen, Clubs beizutreten oder jemand Bestimmten zu wählen. Allerdings, die erste Sprache, die Sprache der Vertrautheit und der Beziehung, bleibt fast auf der Strecke. Wir haben immer weniger Möglichkeiten, uns in dieser Sprache zu üben. Es gibt zwar eine kurzlebige Wiederentdeckung dieser Sprache, und zwar wenn zwei Menschen ineinander verliebt sind oder wenn ein Mann Vater bzw. eine Frau Mutter wird. Außerdem gibt es eine Gruppe von Menschen, die fast ausschließlich diese Sprache sprechen. Und sollten wir diese Menschen je verlieren, so wird unsere Gesellschaft noch weiter verarmen. Es sind geistig behinderte Menschen. Sie sprechen fast ausschließlich die Sprache der Beziehung und Vertrautheit. Gebet, Kommunikation mit dem lebendigen

0: Gott ist vor allem diese erste Sprache, die Sprache der Vertrautheit. Wenn wir beten, müssen wir Gott nicht informieren, denn Gott weiß wesentlich mehr als wir. Wir müssen im Gebet Gott auch nicht motivieren, denn Gott ist moralisch viel, viel besser, als wir auf Erden je sein werden. Was bleibt dann noch übrig? Sprache Nummer 1, die Sprache der Beziehung. Natürlich beinhaltet die Sprache der Vertrautheit Information und Motivation, aber sie beschränkt sich nicht nur darauf. Sie beinhaltet, dass ich meine Gefühle preisgebe, offen und ehrlich darüber bin, wie es mir wirklich geht und so zu Gott komme, wie ich wirklich bin, mit all meinen Zweifeln, Ängsten und Freuden. Der Grund, warum wir uns so schwer tun, im Alltag mit Gott zu leben und zu kommunizieren, ist ganz einfach der. Wir haben diese erste Sprache entweder nie richtig gelernt, weil in unserem Elternhaus vielleicht nie ehrlich über Gefühle gesprochen wurde, oder wir haben sie über die Jahre verlernt. Kleinkinder haben kaum Probleme, diese erste Sprache zu praktizieren. Vor einigen Jahren luden wir ein Missionsehepaar aus Indien ein, für eine Woche in unserer Frühstückspension zu wohnen. Ihre beiden Kinder sprachen kein Wort Deutsch und unsere Kinder, ungefähr im selben Alter, sprachen kein Wort ihrer Sprache. Es war faszinierend zu beobachten, wie diese vier Kinder die Woche über miteinander spielten, sich köstlich den ganzen Tag lang unterhielten und am Ende der gemeinsamen Zeit als Freunde auseinandergingen. Sie haben zwar kaum ein Wort vom anderen verstanden, haben sich aber bestens miteinander unterhalten. Ich glaube, das hat Jesus Christus vielleicht gemeint, als er zu den Erwachsenen sagte:
1: Wahrlich, ich sage euch, wenn ihr nicht werdet wie die Kinder, so werdet ihr nicht in das Himmelreich kommen.
0: Die Aufforderung von Jesus hier bedeutet nicht, kindisch oder verantwortungslos zu sein, sondern so unbeschwert und vertrauensvoll zu Gott zu kommen, wie Kinder es uns vorleben.

0: Urlaub in Spanien.
1: Nachdem Hannelore und ich wegen der Kinder, neuen Aufgaben etc. über 10 Jahre hinweg keinen gemeinsamen Urlaub mehr als Ehepaar erlebt hatten, entschlossen wir uns im Herbst 2000 dazu, für fast 2 Wochen alleine nach Spanien zu fliegen. Nur sie und ich. Wir freuten uns beide enorm auf diesen Urlaub und hatten große Erwartungen. Endlich alleine. Obwohl das Wetter schön, das Wasser klar und das Essen gut war, konnten wir die ersten Tage kaum genießen. Denn wir wussten nicht mehr, worüber wir eigentlich miteinander reden sollten. Zu Hause ist das kaum ein Problem, da gibt es tonnenweise Gesprächsmaterial. Zur Auswahl stehen die Kinder, Hausgäste, Studenten, Mitarbeiter, unsere Hasen, Verwandte, Nachbarn, Bergrettungsdienst, Kirchengemeinde oder Freunde. Aber hier in Spanien gab es die alle nicht. Nicht einmal Hasen, es gab nur uns zwei. Es dauerte mehrere Tage und kostete uns einige Tränen, bis wir wieder neu lernten, miteinander zu reden, unser Leben dem anderen mitzuteilen, wieder eine innige und liebevolle Beziehung aufzubauen. Um diese liebevolle Beziehung wieder neu zu entflammen, hat es nicht genutzt, nur steif dazusitzen und meine Emotionen zu unterdrücken. Ich glaube auch nicht, dass Hannelore sich verstanden gefühlt hätte, wenn ich angefangen hätte zu hüpfen, zu rollen oder zu bellen. Nein, ich musste neu lernen, mir bewusst für sie Zeit zu nehmen. Ohne dabei etwas erreichen zu wollen, sondern nur zu fragen, wie geht es dir eigentlich? Ich musste lernen zuzuhören, was sie empfindet, und mich darauf einlassen. Ich musste offen werden, meine Gefühle ehrlich mitzuteilen, ohne zu versuchen, etwas zu manipulieren. Es hat uns viel Mühe und Anstrengung gekostet, aber es hat sich tausendfach gelohnt, denn es wurde ein wunderschöner Urlaub mit Spaß, mit Lachen und mit vielen guten und tiefen Gesprächen. Wir haben die Sprache Nummer 1, die Sprache der Vertrautheit, wieder neu entdeckt. Natürlich beinhaltet diese erste Sprache immer Information und Motivation, aber sie geht tiefer. Ich informiere Hannelore nicht nur, damit sie etwas weiß und somit funktioniert. Ich motiviere sie nicht nur, damit ich ein bestimmtes Ziel des Tages erreiche, sondern ich spreche mit ihr, öffne mich und höre ihr zu, weil ich sie liebe. Mir hat es sehr viel Mut gemacht zu erleben, dass ich diese Sprache der Beziehung mit meinem Ehepartner immer wieder neu lernen kann. Denn somit besteht auch die realistische Möglichkeit, diese Kommunikation mit meinem Herrn Jesus immer wieder neu zu lernen.
0: Persönliche Erlebnisse im Reden dieser Sprachen.
1: Beten war für mich über viele Jahre hinweg eine notwendige Pflicht, die ich tun soll, weil ich eben Christ bin. In meinem Fall war es vielleicht sogar besonders frustrierend, weil ich beim Beten immer eingeschlafen bin, egal ob ich auf einem Stuhl saß oder am Bett kniete. Weil aber die Bibel sagt, man solle in seinen Kämmerlein gehen, um alleine mit Gott zu beten, dachte ich mir, das sei die einzige Art, es zu praktizieren. Nach Jahren voller erfolgloser Versuche gab ich das Gebet mehr oder weniger auf und kam zu dem Schluss, dass Beten einfach nicht meine Sache ist. Ich las ab und zu ein Buch über das Gebet und befolgte schließlich den Ratschlag eines Autors, eine Fürbittenliste zu erstellen und täglich für die genannten Personen zu beten. Auch das habe ich dann gemeinsam mit meiner Frau gemacht und wir haben uns damit so recht und schlecht über circa 2 Jahre gequält. Schließlich sagte ich Gott, dass mich das fürchterlich langweilt und ich hatte das Gefühl, dass es Gott ebenso erging wie mir. Also habe ich das auch aufgegeben. Um nicht missverstanden zu werden, möchte ich hier hinzufügen, dass Gebetslisten sinnvoll sein können und ich inzwischen auch wieder eine verwende. Zu dieser Zeit meines Lebens jedoch bestand mein Gebet darin, dass ich Gott über diese Menschen informierte und versuchte, ihn zu motivieren, doch etwas Gutes für diese Leute zu tun. Als ich 1991 zum Direktor des christlichen Freizeit- und Bibelschulzentrums Tauernhof berufen wurde, beschloss ich, den Vorbildern der alten Kirchenväter zu folgen und sagte mir, ich werde von nun an jeden Tag um 5 Uhr früh aufstehen und eine Stunde lang beten, selbst wenn es mich umbringt. Das Ergebnis? Es hat mich umgebracht. In der Regel war ich schon recht froh, wenn ich es rechtzeitig zum Frühstück schaffte.
0: Spaziergänge mit Gott.
1: Doch dann habe ich begonnen, mit meinem Herrn Jesus spazieren zu gehen. Manchmal in der Früh, manchmal tagsüber, meistens jedoch am Abend. Und obwohl ich mir vornahm, nur eine Viertelstunde mit ihm spazieren zu gehen, war ich immer öfter eine Stunde lang und länger mit ihm unterwegs. Nicht selten tut es mir sehr leid, wenn ich vom Spaziergang in den Alltag des Unterrichtens oder der Administration zurückkehren muss, so wie es mir oft leid tut, mich von Hannelore zu trennen, wenn wir gerade ein gutes Gespräch haben. Bei diesen Spaziergängen habe ich auch nie systematisch oder nach einer gewissen Vorlage gebetet, so wie ich es in manchen Büchern gelesen habe. Ich fing an, Gott einfach alles zu erzählen, was mir am Herzen lag. Manchmal sagte ich eine halbe Stunde über gar nichts. Einige Male kniete ich mich mitten im Wald auf den Boden. Dann sprang ich vor Freude hoch oder summte ein Lied vor mich hin. Ich fing an, Gott Fragen zu stellen und konnte mit ihm über Peinlichkeiten lachen. Es hat mir auf einmal Spaß gemacht, mit Gott zusammen zu sein. Ich begann, mit Gott spazieren zu gehen in der Kühle des Abends, so wie Adam. Und wissen Sie, was ich festgestellt habe? Das ist Leben im Paradies. Denn Paradies ist nichts anderes, als in dieser innigen Beziehung mit Gott zu leben. Dazu sind wir für die Ewigkeit bestimmt, und es sind die meist erfüllten Momente auf dieser Erde, wenn wir die Ewigkeit schmecken, wenn wir mit Gott unterwegs sind. Zu Beginn meiner Gebetsspaziergänge war ich mir allerdings nicht mehr ganz sicher, ob das Ganze nun offiziell als Gebet oder als sogenannte stille Zeit durchgeht, denn schließlich, so dachte ich, soll Gebet doch eine ernste und harte Sache sein. Was Gott mir in den vergangenen Jahren jedoch zunehmend gezeigt hat, er freut sich extrem über die Zeit, die ich mit ihm verbringe. Und er hat daran genauso viel Spaß und Freude wie ich. Gott segnet mein Leben und meinen Dienst. Er tat und tut Dinge, für die ich gar nicht gebetet habe. Ich durfte lernen, dass es nicht meine Gerechtigkeit, meine Spiritualität oder meine Gebete sind, die Großes bewirken, sondern Christus. Ich muss nur in der Wahrheit wandeln, in Christus bleiben, eins sein mit ihm. Dann kann er Dinge tun, die ich nicht tun kann. Gott freut sich an meinen Spaziergängen, denn das Wertvollste, was wir Gott geben können, ist unsere Zeit.
0: Immer nur reden.
1: Ich erinnere mich noch gern an die ersten Verabredungen mit Mädchen in meiner Teenagerzeit. Das Allerpeinlichste bei meinen ersten Rendezvous war, wenn man nicht mehr wusste, worüber man reden sollte. 30 Sekunden Stille fühlten sich an wie ein ganzer Monat. Wenn man einen Menschen nicht gut kennt, kann Stille sehr peinlich sein. Heute bin ich fast 17 Jahre verheiratet und Hannelore und ich genießen es, einfach zusammen zu sein, ohne reden zu müssen. Wir können miteinander schweigen, weil wir uns inzwischen gut kennengelernt haben. Wenn wir im Gebet mit Gott immer reden müssen, dann ist das unter Umständen ein Zeichen dafür, dass wir ihn noch nicht allzu gut kennen. Wenn uns Stille im Gebet peinlich ist, dann ist dies ein Zeichen unserer Unsicherheit in der Gegenwart Gottes. Manchmal habe ich es geschafft, 10 bis 20 Minuten ohne Unterbrechung mit Gott zu reden. Danach kam das Amen und ich war überzeugt, dass ich eine ganz fantastische stille Zeit mit Gott gehabt hatte. Allerdings bin ich mir nicht sicher, ob Gott auch dieser Meinung war, denn er kam eigentlich nie zu Wort. Natürlich habe ich versucht, auf die Stimme Gottes zu warten, auf seine Stimme zu hören. Nach jedem Gebet gab ich ihm 30 Sekunden Zeit und dachte, falls er etwas zu sagen hatte, hatte er jetzt die Möglichkeit dazu. Spätestens nach einer Minute kam ich zu dem Schluss, dass er mir wieder nichts zu sagen hatte, sagte Amen und hängte damit den Hörer wieder auf. Inzwischen bin ich dabei, Folgendes zu lernen. Nachdem ich Amen gesagt habe, rede ich einfach weiter mit Gott und gebe ihm die Möglichkeit, den ganzen Tag über mit mir zu kommunizieren. Ich werde im Kapitel 10 noch näher darauf eingehen, wie man die Stimme Gottes hören kann und wie ich das persönlich erlebe. Vor 10 Jahren habe ich ein englischsprachiges Buch gelesen mit dem Titel »Steh nicht einfach rum, sondern bete«. Ist es nicht fantastisch, Christ zu sein? Ich muss keine einzige Minute meines Lebens einfach herumstehen, sondern kann zu jeder Zeit und an jedem Ort in ein persönliches Gespräch mit dem Schöpfer des Universums und dem Liebhaber aller Menschen treten.
0: Fundamentale Zweifel.
1: Ich habe in meinem Leben auch festgestellt, dass ich, wenn ich am Wort Gottes zweifle, über eine Situation im Leben verwirrt bin und in einer unsicheren Lage Angst empfinde, allein durch die Gemeinschaft mit Gott wieder Klarheit, Sicherheit und Zuversicht gewinne. Ich hatte und habe zum Teil immer noch fundamentale Zweifel am Wort Gottes, der Bibel. Manchmal betrete ich eine Kanzel und bin mir gar nicht sicher, ob ich überhaupt glaube, was ich predige. Verschiedenste Faktoren wie persönliches Leid, Scheidungen unter Christen, der Zustand der Welt und vieles mehr lassen mich stark an dem zweifeln, was die Bibel sagt. Diese Zweifel zerreißen mich beinahe innerlich und ich komme zur Überzeugung, dass ich nur deshalb an das Wort der Bibel glaube, weil ich es glauben will. Aus der Psychologie weiß man, wenn ein Mensch irgendetwas nur stark genug glaubt, dass dieser Glaube ihn dann auch ein Stück weit tragen kann und sozusagen funktioniert. In diesen Momenten mit existenziellen Zweifeln habe ich versucht, mit anderen Menschen darüber zu reden, den Grund meiner Zweifel zu analysieren, mir Gegenargumente vor Augen zu führen oder noch mehr in der Bibel zu lesen. Ich hatte jedoch wenig Erfolg damit. Ich habe festgestellt, dass nur eine Sache mir in diesen Momenten wirklich hilft: mit Gott spazieren zu gehen. Obwohl ich gefühlsmäßig gar nicht glaube, dass er existiert, mich bei ihm auszusprechen und ihm alle meine Zweifel hinzuwerfen, ehrlich zu sein mit ihm, Und indem ich mich bei Gott ausspreche, erfahre ich immer wieder den Frieden Gottes auf eine Art und Weise, die nur schwer zu erklären ist. Ich empfange eine Gewissheit und Zuversicht, die weit über die Psychologie hinausgeht. Ich weiß auf einmal wieder, dass Jesus lebt und in meinem Leben gegenwärtig ist. Dieses Wissen kann dann auch nicht mit Einbildung verwechselt werden, und auch das kenne ich aus meinem Leben, sondern ist realer als die mich umgebende Wirklichkeit. Paulus beschreibt diese Gewissheit im Brief an die Philipper, wo er sagt:
0: Und der Friede Gottes, der höher ist als alle Vernunft, bewahre eure Herzen und Sinne in Jesus Christus.
1: Es ist ein Friede, der nicht gegen die Vernunft steht, sondern weit über diese hinausgeht. Dieser Friede kann nur erfahren werden, indem man sich schlicht und einfach auf ihn und sein Wort einlässt. Nur dann erfährt man die Gegenwart und die Kraft des Heiligen Geistes, des Trösters.
0: Der wahre Tröster.
1: So dankbar ich für Geschwister und Freunde im Herrn Jesus bin, so sehr verstehe ich auch Hiob, der über seine drei Freunde sagte:
0: Mühsame Tröster seid ihr alle. Hiob 16,2.
1: Der wahre Tröster ist tatsächlich Gott selber. Und in der Gegenwart seines Heiligen Geistes erfahren wir Trost, Zuversicht und wahre Hoffnung. Nicht nur für dieses Leben, sondern weit darüber hinaus.
0: Die Abba-Erfahrung.
1: Jesus ist, so wie in allen Belangen des Lebens, das beste Vorbild in der Gebetssprache mit Gott. Jesus redete stets die Beziehungssprache, wenn er betete. Sein Ziel im Gebet war es nicht, seinen Vater im Himmel zu informieren, denn er wusste, dass sein Vater alles weiß. Er versuchte auch nicht, ihn zu irgendetwas zu bewegen oder gar zu zwingen, sondern stellte sich stets unter den Willen seines Vaters. Er war immer offen und ehrlich zu seinem Vater, und als er im Garten Gethsemane den Kelch vor sich sah mit dem Abschaum der Welt, mit aller Sünde, die sich aufgehäuft hatte und den er trinken sollte, da bekannte er seinem Vater, wie schwer es ihm fiel, diesen Kelch zu trinken. Obwohl er wusste, dass er genau dazu auf diese Erde gekommen war, nämlich die Sünde der Welt auf sich zu nehmen, sie zu trinken, sogar zur Sünde zu werden, damit wir frei sein können. Wenn Jesus mit seinem Vater redete, dann nannte er ihn Abba Vater. Abba heißt so viel wie Papa oder Vati und drückt damit die innige, vertrauensvolle Beziehung zwischen Vater und Sohn aus. Jesus näherte sich seinem Vater stets als der geliebte Sohn, in dem Wissen, dass sein Vater ihn versteht und hört. In Johannes Kapitel 12, Vers 49 und 50 sagt Jesus sogar:
0: Der Vater hat mir ein Gebot gegeben, was ich sagen und was ich reden soll. Was ich nun rede, rede ich so, wie mir der Vater gesagt hat.
1: Wenn Jesus immer nur das sagte, was sein Vater ihm mitgeteilt hatte, dann muss er sehr viel Zeit im Hören auf seinen Vater verbracht haben. Eben weil er stets auf seinen Vater hörte, hatte er immer etwas Wesentliches zu sagen. Der Grund, warum wir Christen heute so wenig zu sagen haben, liegt darin, dass wir wenig Zeit im Hören auf Gott verbringen. Wir können den Menschen nicht genügend geben, wenn wir immer von Menschen umringt sind. Wir müssen uns Zeit nehmen, auf Gott zu hören, mit unserem Herrn alleine zu sein.
0: Herr, lehre uns beten.
1: Als Jesus wieder einmal alleine wegging, um mit seinem Vater zu reden und auf ihn zu hören, wurden die Jünger unruhig und fingen an, ihn zu suchen. Als sie nach ihrem Herrn Ausschau hielten, fanden sie ihn betend im Gespräch mit seinem Abba. Sie haben noch nie einen Menschen so beten gesehen wie Jesus. Irgendetwas hatte sie so berührt, dass sie sogleich zu ihm gingen und Jesus baten:
0: Herr, lehre uns beten.
1: In diesem Moment offenbarte er seinen Jüngern das wahre Gesicht seines Vaters und sagte zu ihnen:
0: Wenn ihr betet, dann sollt ihr so beten: Unser Vater.
1: Wenn wir zu Gott kommen, dann sollten wir ihn ansprechen als unseren lieben Vater im Himmel. Es mag durchaus sein, dass diese Worte für uns schon so selbstverständlich geworden sind, dass sie ihre Bedeutung verloren haben. Für die Jünger jedoch war dieses Gebet absolut revolutionär, sogar schockierend. Alle Heiligen im Alten Testament haben sich nach diesen Worten gesehnt, aber sie haben sie nie gehört. Als Jesaja, der bedeutendste aller Propheten, eine Schau Gottes hatte, rief er nur:
0: Heilig, heilig, heilig ist der Herr Zebaoth.
1: Für jeden Israeliten war und ist Gott der allmächtige, heilige, starke und ewig treue Gott. Der Gott Abrahams, Isaaks und Jakobs war immer ein persönlicher und freundlicher Gott. Und doch wagte es kaum ein Jude, den allmächtigen Gott anzusprechen, wie Jesus es seinen Jüngern lehrte:
0: Unser Vater.
1: In einem Vortrag hörte ich einmal Brennan Manning sagen, dass diese Worte wahrscheinlich die revolutionärste Offenbarung von Jesus an seine Jünger war, die sie je aus seinem Mund gehört hatten. Dieselben Worte, die ein Kleinkind verwendet, wenn es auf dem Schoß des Vaters sitzt, sollten die Jünger nun gebrauchen, wenn sie sich an den allmächtigen Gott wenden. Sie sollten Gott in der Babysprache anreden. Wie reden wir mit Gott? Kommen wir zu Gott mit demselben Geist, mit derselben Zuversicht und mit demselben Vertrauen, mit dem ein kleines Kind zu seinem Vater geht? Glauben wir wirklich, dass wir in seinen Armen sicher sind? Es kann sein, dass wir uns unwohl fühlen und uns kindisch vorkommen, wenn wir wie ein kleines Kind in den Schoß Gottes klettern. Es ist irgendwie demütigend und unser Stolz wehrt sich dagegen. Wir möchten lieber erwachsen sein und diese Vater-Kind-Beziehung hinter uns lassen. Wir wollen selbstständig sein. Ein kleines Kind hat kein Problem damit, in die Arme des Vaters zu laufen und um Hilfe zu bitten. Vor kurzem habe ich mit einem guten Bekannten gesprochen, dessen Leben in vielen Bereichen völlig zerbrochen ist. Als ich ihn fragte, warum er in der Anfangsphase der Probleme niemanden um Hilfe gebeten hatte, sagte er: "Ich tue mich sehr schwer, von irgendjemandem Hilfe anzunehmen. Ich glaube, ich muss mit meinen Problemen selber klarkommen." Und doch, wie ein kleines Kind in den Schoß des Vaters zu kommen, ist das Wahrzeichen eines echten Gläubigen, sagt Jesus Christus. Denn er hat uns geboten, mit diesen Worten zu Gott zu kommen: "Unser Vater." Sich Gott mit dem Geist eines Kindes zu nähern, ist die einzig richtige Haltung, die wir einnehmen können.
0: Unseren Abba erfahren.
1: Während einer Vortragsreise in Deutschland kam eine Frau auf mich zu, die gerade ein dreijähriges theologisches Seminar besucht hatte. Sie stellte mir eine theologische Frage, jedoch spürte ich, dass sie mehr suchte als nur die Antwort auf diese Frage. So ging ich gar nicht erst auf ihre Frage ein, sondern bat sie, mir auf zwei Fragen eine ehrliche Antwort zu geben. Meine erste lautete: "Glaubst du, dass der auferstandene Herr Jesus jetzt und hier an diesem Ort lebendig unter uns ist und wir drei in seinem Namen versammelt sind?" Ich bat sie, diese Frage nicht biblisch-theologisch zu beantworten, sondern ob sie diese Wahrheit für sich und jetzt in Anspruch nahm. Nach einigem Zögern antwortete sie mit Ja. Danach fragte ich sie, ob sie glaube, dass Jesus, der jetzt und hier unter uns ist, sie so liebt und annimmt, wie sie jetzt in dem Moment ist, dass sie sich nicht ändern müsse, um seine Liebe zu erlangen, und dass sie in die Arme von ihrem Abba laufen dürfe, weil sie ein geliebtes Kind Gottes ist und für immer bleibt. Sie blieb für Minuten still und kämpfte innerlich um eine Antwort. Tränen standen in ihren Augen, jedoch nach einigen Minuten blickte sie auf und sagte halb lachend und halb weinend: "Ja." Diese Abba-Erfahrung brauche ich selbst immer wieder von Neuem und ich wünsche jedem Kind Gottes, diese Erfahrung täglich neu zu machen.
0: Meine Kinder.
1: Ich muss immer schmunzeln, wenn ich in Johannes Kapitel 13, Vers 33 lese, dass Jesus seine Jünger als Kinder ansprach. Das waren ausgewachsene Seeleute mit Vollbart, gleich alt oder sogar älter als Jesus selbst. Und doch spricht er sie an als meine Kinder. Wann hat sie jemand zum letzten Mal mit den Worten gerufen: "Mein Kind"? Der Apostel Paulus greift dieses Thema in Römer 8, Vers 15 auf.
0: Denn ihr habt nicht einen Geist der Knechtschaft empfangen, wieder zur Furcht, sondern einen Geist der Sohnschaft habt ihr empfangen, indem wir rufen: "Abba, Vater."
1: Wenn wir zu Gott reden, dann dürfen wir es als seine geliebten Kinder tun, die sicher und geborgen in seiner Gegenwart sind. Das Gebet ist das Wahrzeichen eines wahren Gläubigen und es tut der Seele unheimlich gut.
0: Frage:
1: Wie fühlen Sie sich, wenn Sie daran denken, dass Jesus Christus Sie ansieht und mit folgenden Worten anspricht: "Mein liebes Kind"? Ist es Ihnen peinlich oder ist es völlig natürlich? Denken Sie daran, zu Gott zu kommen als sein geliebtes Kind ist das Wahrzeichen eines wahrhaft Gläubigen.

Liebe Hörerinnen und Hörer, Sie hörten Tobias Schuffenhauer und Angelika Fries. 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Es ist im SCM Hensler Verlag erschienen. 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Nächste Woche können Sie noch einmal Auszüge aus dem Buch »Nach dem Armen bete« weiterhören. Schalten Sie dann unbedingt wieder ein, wenn es heißt »Buch der Woche«. Nun wünsche ich Ihnen viel Freude mit dem fortlaufenden Programm des ERF Süd. Vom Mikrofon verabschiedet sich Philipp Genetti.

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1: Wir hören aus dem Alten Testament, aus dem Buch des Propheten Hosea, Kapitel 10, die Verse 1 bis 15.
2: Israel ist ein üppig rankender Weinstock, der seine Frucht trägt. Aber je mehr Früchte er hatte, desto mehr Altäre machten sie. Wo das Land am besten war, da richteten sie die schönsten Steinmale auf. Ihr Herz ist falsch. Nun wird sie ihre Schuld treffen. Ihre Altäre sollen zerbrochen und ihre Steinmale zerstört werden. Schon müssen sie sagen, wir haben keinen König, denn wir fürchteten den Herrn nicht. Was kann uns der König nun helfen? Sie reden und schwören falsch und schließen Bündnisse, und ihr Recht grünt wie giftiges Kraut auf allen Furchen im Felde. Die Einwohner von Samaria sorgen sich um das Kalb zu Bet-Aven. Sein Volk trauert darum, und seine Götzenpfaffen zittern um seine Herrlichkeit, denn sie wird von ihnen weggeführt. Ja, das Kalb wird nach Assyrien gebracht, zum Geschenk für den König Jareb. So muss Ephraim zu Schanden werden und Israel beschämt sein, trotz seiner Klugheit. Denn der König von Samaria ist dahin wie Schaum auf dem Wasser. Die Höhen zu Aven sind verwüstet, auf denen sich Israel versündigte. Disteln und Dornen wachsen auf ihren Altären, und sie werden sagen, ihr Berge, bedeckt uns, und ihr Hügel, fallt über uns. Israel, du hast seit den Tagen von Gibea gesündigt. Dort standen sie gegen mich auf. Sollte darum nicht in Gibea der Krieg über sie kommen wegen der bösen Leute? Ich werde sie züchtigen nach meinem Willen. Völker sollen gegen sie versammelt werden, wenn ich sie strafen werde, wegen ihrer zwiefachen Sünde. Ephraim war eine junge Kuh, daran gewöhnt, gern zu dreschen. Aber ich habe ihm ein Joch auf seinen schönen Nacken gelegt. Ich will Ephraim einspannen. Juda soll pflügen und Jakob eggen. Säet Gerechtigkeit und erntet nach dem Maße der Liebe. Pflüget ein Neues, solange es Zeit ist, den Herrn zu suchen, bis er kommt und Gerechtigkeit über euch regnen lässt. Ihr aber pflügt Böses und erntet Übeltat und esst Lügenfrüchte. Weil du dich nun verlässt auf deinen Weg und auf die Menge deiner Helden, darum soll sich ein Getümmel erheben in deinem Volk, dass alle deine Festungen zerstört werden, gleich wie Schalman zerstörte Bet-Arbeel damals im Krieg, als die Mutter zerschmettert wurde samt den Kindern. So soll's euch zu Bethel auch ergehen, um eurer großen Bosheit willen. Schon früh am Morgen wird der König von Israel untergehen.
1: Das war der Bibeltext für den heutigen Tag, entnommen aus der großen Hörbibel mit freundlicher Genehmigung der Deutschen Bibelgesellschaft. Hier noch einmal die Bibelstelle. Hosea, Kapitel 10, die Verse 1 bis 15. Gedanken dazu kommen jetzt von Christoph Haut aus Heidenheim.
3: Dem Volk und Land geht es wieder besser. Nicht so gut wie damals unter der Regierung Salomons. Aber man weiß damals und heute, dass Geld Sicherheit bringt und das Leben vereinfacht. Ein kleines Wirtschaftswachstum stellt sich ein. Die Regierung versucht, Leitplanken zu setzen, dass es in eine für die Bevölkerung positive Richtung gehen könnte. Reichtum und Wohlstand wird verteidigt und Armut wird bekämpft. Das soll nicht bedeuten, dass es nicht noch besser gehen könnte. Aber im Vergleich und vor allem dem Gefühl nach schaut man positiv oder positiver in die Zukunft. Man hatte schon härtere Zeiten erlebt. Weltpolitisch erkennt man den zunehmenden Einfluss der einen Weltmacht im Norden. Das Machtvakuum zwischen Süden und Norden hat sich aufgelöst und man musste versuchen, einen Deal einzugehen, um die eigene Zukunft gestalten zu können. Man machte Geschenke, um die Machthaber wohlgesonnen zu stimmen, gab nach und bezahlte, dass die Entwicklung im eigenen Land sich weiter zum Positiven entwickelt. Eine Beschreibung der wirtschaftlichen und politischen Lage, die wahrscheinlich in verschiedene Zeiten der Weltgeschichte passen könnte. Inwieweit es heute die Situation beschreibt, hängt viel vom eigenen politischen Standpunkt und der persönlichen Situation ab. Unabhängig davon sind aber Parallelen zu erkennen. Von einer solchen Zeit berichtet der Prophet Hosea. Damals herrschte wahrscheinlich der König Rehobiam in Israel und es ging um Assyrien als Weltmacht und um das kleine, aber nicht unbedeutende Israel am östlichen Rand des Mittelmeers. Da hinein ruft jetzt Hosea: Israel ist ein üppig rankender Weinstock, der seine Frucht trägt. Aber je mehr Frucht er hatte, desto mehr Altäre machten sie. Wo das Land am besten war, da richteten sie die schönsten Steinmale auf. Ihr Herz ist falsch. Das Volk lässt sich vom Reichtum blenden,

0: Kalb wird nach Assyrien gebracht zum Geschenk für den König. Die eigene Sicherheit wird in die Hand der Verbündeten gelegt, die einen Schutzschirm aufbauen sollen, um die Zukunft zu ermöglichen und nicht in die Hand Gottes. Hosea erklärt mit drastischen Bildern, dass das Wohlergehen und die Sicherheit des Volkes weder in der Hand von Geld noch in der Hand von Weltmächten liegt. Das Vertrauen in Reichtum und weltpolitische Macht wird keine Zukunft bringen, sondern alleine das Vertrauen in Gott. Wer Gott nicht vertraut, sondern den Götzen des Wohlstandes und seine Zukunft in die Hände der Gewalt von menschlichen Machthabern legt, wird sich immer weiter von Gott entfernen. So wie damals in Gibea, wo unschuldige Menschen von blutrünstigen Mördern abgeschlachtet wurden. Die Anklage Gottes durch den Propheten war: Du Volk, du Land, du hast dir in der Vergangenheit schon einen Namen gemacht und dich gegen mich gewandt, indem du die meinen abgeschlachtet hast. Heute machst du aus Geld und Reichtum Götter und verlässt dich auf Vergängliches. Darüber hinaus versuchst du, deine Zukunft in die Hände von Weltherrschern zu legen, die dir das Morgen garantieren sollen. Du lernst nicht aus der Geschichte und vertraust auf Materielles und auf weltliche Machtstrukturen. Aber du suchst Gott nicht. Wer auf Reichtum setzt, wird mit den Börsen untergehen. Wer bei den Weltmächten Schutz sucht, wird von ihnen unterdrückt. Und wer nicht von der Geschichte lernt, versinkt in der eigenen Gottesferne. Das Volk Israel hat nicht gehört und ging unter. Die Assyrer und später die Babylonier haben das Land überfallen und unterdrückt und die Menschen deportiert. Wer auf die eigenen Fähigkeiten setzt, auf Macht und Reichtum, auf die eigene Weisheit, auf Deals und Verträge, wer nicht vertraut auf den Gott, der das Leben schenkt und Leben erhält, versündigt sich an dem, der über allem steht und dem alle Ehre gebührt. Wer nicht seine Verfehlungen wahrnimmt und sich auf Menschliches verlässt, ist verlassen und wird das Gericht Gottes erfahren. Aber in diesen Versen der Gerichtsandrohung des Propheten erkenne ich auch die ausgestreckte, barmherzige Hand Gottes. Der Prophet ruft den Menschen, die sich in Eigensinn verstrickt und in Hände von gottlosen Machthabern gegeben haben, zu: Sehet Gerechtigkeit und erntet nach dem Maß der Liebe, pflüget ein Neues, solange es Zeit ist, den Herrn zu suchen, bis er kommt und Gerechtigkeit über euch regnen lässt. Der Prophet sieht, dass Gott dem Menschen, damals seinem Volk, die barmherzige Hand Gottes entgegenstreckt. Wenn ihr Gott vertraut, wenn ihr euer Leben und die Zukunft in seine Hand legt, wenn ihr euch auf ihn einlasst und Neues wagt, wird er euch nicht alleine lassen. Der Mensch, damals das Volk Gottes in der Zeit des Propheten Hosea, und heute die Leser des Propheten Hosea, ja alle Völker sind aufgefordert, Gott zu suchen, sich auf ihn zu verlassen. Diese Wahrheit zählt für unser Volk und für jeden Einzelnen. Wer das nicht tut, muss die Konsequenzen seines Handelns ertragen. Vielleicht sind Ihre Probleme scheinbar nicht so kompliziert oder noch komplexer als damals, aber eines ist sicher: Wenn Sie auf menschliche Erkenntnis setzen, sind Sie verlassen. Wenn Sie sich auf Gott verlassen, der uns in Jesus Christus begegnet, wird er Sie durch die Wirren dieser Zeit führen. Ich wünsche Ihnen Gottvertrauen.
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1: Der Krankenwagen ließ nicht lange auf sich warten. Schon hörte er die Sirene. Erst vor wenigen Minuten hatte er die Notrufnummer gewählt. Vor einigen Tagen bemerkte er erstmals einen leichten Schmerz im Brustkorb. Nichts Schlimmes, hatte er gedacht. Doch die Schmerzen wurden plötzlich immer stärker. Da wusste er keinen Rat mehr und wählte den Notruf. Jetzt war der Notarzt da. Sofort wurde gehandelt. Das war höchste Zeit, sagte der Arzt. Ein paar Minuten später und wir wären zu spät gekommen. Bloß gut, dass es die Notrufnummern gibt. Und bloß gut, dass die Hilfe so schnell kam. Nicht auszudenken, wenn der Notruf unbeantwortet geblieben wäre oder wenn sich die erwartete Hilfe verzögert hätte. Ja, wohl alle kennen die Notrufnummern von Polizei, Feuerwehr und Krankenwagen. Obwohl wahrscheinlich niemand hofft, sie jemals zu brauchen. Nur, was ist mit den Nöten, bei denen mir kein Notarzt und keine Feuerwehr helfen kann? Was ist zu tun, wenn ich so richtig im Schlamassel drin sitze, wenn niemand mehr etwas mit mir zu tun haben will? Welchen Notruf kann ich wählen, wenn ich mit mir selber nicht mehr zurechtkomme oder wenn mich mein Gewissen belastet? An wen kann ich mich wenden, wenn der Schuh drückt oder wenn mir meine Schuld schlagartig bewusst wird? Wohin mit meiner seelischen Not? Da gibt's ja keine Nummer im Telefonbuch. Da gibt's nur einen, der recht helfen kann, und das ist Gott. Nicht Wissenschaft, nicht Philosophie, nicht Psychologie und auch nicht die Theologie können helfen. Nur einer, Gott. Und er hilft auch. Das sagt Gott in seinem Wort, in der Bibel. Als du mich in der Not anriefst, half ich dir heraus, so sagt Gott in Psalm 81, Vers 8 zum Psalmbeter Asaf. Und er sagt es in der Vergangenheitsform. Für mich heißt das, er hat es schon oft getan in der Vergangenheit. Er hat in der Not geholfen, wenn ihn jemand angerufen hat. Warum sollte das heute anders sein? Gott ändert sich doch nicht. Er hilft auch heute noch Menschen aus ihrer Not heraus. Voraussetzung ist nur, dass ich Gott anrufe, dass ich mich an ihn wende. Eigentlich ganz einfach, nicht wahr? Also, ich merke mir diesen Notruf und ich benutze ihn auch. Nicht, dass es irgendwann einmal zu spät ist.

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1: Josua 2, die Verse 15 bis 24. Rahabs Haus war unmittelbar an die Stadtmauer gebaut. So ließ sie die beiden Männer an einem Seil aus dem Fenster die Mauer hinunter. Dabei sagte sie zu ihnen: Geht zuerst ins Bergland und versteckt euch dort, damit ihr nicht euren Verfolgern in die Hände lauft. Wartet 3 Tage lang, bis sie die Verfolgung aufgegeben haben. Dann könnt ihr unbehelligt in euer Lager zurückkehren. Zum Abschied sagten die Kundschafter: Hör, was du tun musst, andernfalls ist unser Eid ungültig. Binde diese rote Schnur an das Fenster, durch das du uns hinuntergelassen hast, und nimm deine Eltern und Geschwister und alle anderen Verwandten zu dir ins Haus. Niemand darf es verlassen. Wer hinausgeht und getötet wird, ist selbst daran schuld. Wir übernehmen dafür keine Verantwortung. Nur wenn jemand drinnen im Haus umgebracht wird, trifft die Schuld uns. Du darfst aber nichts verraten, sonst sind wir nicht mehr an den Eid gebunden, den wir dir geschworen haben. Gut, sagte Rahab, so soll es sein, und ließ sie gehen. Dann band sie die rote Schnur ans Fenster. Die beiden Männer versteckten sich 3 Tage in den Bergen, bis ihre Verfolger wieder in die Stadt zurückgekehrt waren. Die Wächter hatten alle Wege in der ganzen Gegend abgesucht, aber niemand gefunden. Danach machten sich die Kundschafter auf den Rückweg. Sie stiegen ins Jordantal hinunter, überquerten den Fluss und kamen ins Lager der Israeliten. Sie berichteten Josua, was sie erlebt hatten, und versicherten ihm: Der Herr hat das ganze Land in unsere Hand gegeben. Alle seine Bewohner zittern vor uns.
2: Vor der Flucht aus Ägypten strichen die Israeliten das Blut eines Lammes an die Türpfosten ihrer Häuser, weil der Engel des Todes an ihnen vorübergehen sollte. So starben nur die Erstgeborenen der Ägypter. Jetzt soll Rahab eine rote Schnur in das Fenster ihres Hauses binden, damit die Kämpfer des Volkes Israel sie und alle, die zu ihr gehören, verschonen. Wie aufgeregt wohl alle waren, die sie lieb hatte und zu sich holte, um ihr Leben zu retten. Ob ihr alle geglaubt haben, dass sie in Rahabs Haus wirklich sicher sind? Wenn ich über diese Geschichte nachdenke, stelle ich mir eine rote Schnur in einem Fensterkreuz vor. Die Rettung des Lebens festgemacht an einem Fensterkreuz. Den roten Faden meines Lebens mache ich auch an einem Kreuz fest und binde mein Leben an Jesus Christus. Er allein kann mich retten. Schon heute ist er mir eine Hilfe in allen Schwierigkeiten und mein Berater in den Fragen, die das Leben so stellt. Wie Rahab möchte ich engagiert und bewusst Freunde, Verwandte und Bekannte in mein Haus holen, um ihnen vom rettenden Kreuz zu erzählen. Denn allein darin liegt wahres Leben.
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1: Das schwierigste Wort, ein ganz kurzes, das Wort Nein. Viele bringen es nicht über die Lippen, auch in ganz entscheidenden Augenblicken. Seltsam, nicht? Zum Beispiel die Geschäftsfrau Erna. Sie hat einen Laden, Haushaltswaren. Ihr Tag hat oft 14 Stunden. Erna kann schlecht Nein sagen. Zum Beispiel, wenn Onkel Hugo und Tante Frieda mal wieder rasch eine Woche lang zu Besuch kommen wollen. Was das für Erna bedeutet. Zusätzlich zur Arbeit im Laden muss sie kochen, das erwarten die beiden Rentner stillschweigend. Sind ja schließlich nicht mehr die Jüngsten. Und Erna kommt viel zu spät ins Bett. Sie soll ja Gastgeberin sein. Frieda und Hugo sind Nachtmenschen, da muss noch was laufen am Abend. Vom Gästezimmer, das in Ordnung gebracht werden muss, ganz zu schweigen. Aber immer wenn Frieda anruft und fröhlich in den Hörer jubelt, wir kommen, geschieht wieder dasselbe. Erna sagt, na ja, oder na gut. Obwohl sie eigentlich sagen möchte, im Moment passt es mir überhaupt nicht gut. Später vielleicht. Erna befürchtet, die alten Leutchen könnten verletzt sein oder enttäuscht oder beleidigt. Das will sie unter allen Umständen vermeiden. Lieber nimmt sie eine ganze Woche lang eine Rolle auf sich, bei der die Heuchelei gewissermaßen geradezu vorprogrammiert ist. Sie macht gute Miene zum bösen Spiel. Innerlich ist sie wütend auf Frieda und Hugo, weil die beiden so einfach antanzen, ohne Rücksicht, ohne zu fragen, ob es ihr passt. Gleichzeitig ist sie auf sich selbst böse, weil sie ihre eigenen Bedürfnisse nicht ernst genug nimmt, weil sie nicht Nein sagt zu einer Gastgeberrolle, die sie im Augenblick einfach überfordert. Das Ergebnis? Bitterkeit und Verletzungen. Genau das, was Erna vermeiden wollte. Sagt Ja, wenn ihr Ja meint, und sagt Nein, wenn ihr Nein meint. Alles andere geht schief. Jesus Christus hat es gesagt in seiner Bergpredigt. Das Problem von Erna ist also gar nicht so neu. Sie muss lernen, wahr zu werden. Nein zu sagen, wenn sie Nein meint. Die Lösung für Ernas Problem steht also längst in der Bibel. Hätten Sie es gedacht?

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1: Sind Sie ein Siegertyp? Also, die Werbung gaukelt uns ja ständig vor, wie wichtig es ist, ein Siegertyp zu sein. Jung, dynamisch, erfolgreich, das sind die Siegertypen von heute. Immer auf der Überholspur und immer auf dem Weg nach oben. Wer das nicht ist, dem ist nicht zu helfen. Der ist ein Loser. Wenn das stimmt, gibt es nur ganz wenige Siegertypen. Die meisten Menschen wären dann auf der Verliererseite. Denn mal ehrlich, wer fährt denn immer nur auf der Überholspur? Wer trifft immer nur richtige Entscheidungen? Und wer macht nie einen Schritt zurück? Das ist doch Utopie, Wunschdenken. Mit der Wirklichkeit hat das nichts zu tun. Ich frage mich, wer bestimmt eigentlich, wer ein Siegertyp oder wer ein Loser ist? Das lasse ich mir doch nicht von irgendwelchen dahergelaufenen und selbsternannten Experten einreden. Was zählt, ist doch das Endergebnis, das, was hinten rauskommt, dann, wenn abgerechnet wird, am Zahltag, sprich, dann, wenn jeder einmal vor dem Thron Gottes erscheinen wird. Da wird es ein großes Erwachen geben. Viele der heutigen Sieger werden dann betreten nach unten schauen und so mancher, der als Loser verschrien war, wird staunen. Denn am Ende zählt nicht Jugend, Karriere und Erfolg, am Ende zählt meine Beziehung zu Jesus Christus. Er, der einst am Kreuz gestorben ist und damit scheinbar die größte Niederlage erlitten hat, die einen Menschen treffen kann, er ist am dritten Tage auferstanden von den Toten und als Sieger in den Himmel gefahren. Und jeder, der an Jesus Christus glaubt, ist damit auf der Siegerseite. Gott selbst erklärt mich zum Sieger. Der große Apostel Paulus kann darum nur staunen und schreiben: Gott sei Dank, der uns den Sieg gibt durch unseren Herrn Jesus Christus.

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Vor ungefähr anderthalb Jahre habe ich eine Situation im Leben gehabt, wo auf Englisch sagen wir ein Perfect Storm. Elemente kamen zusammen, das hat einen heftigen Sturm ausgelöst in unser Leben. Und das war eine Kombination von arbeitsbedingten Sachen bis zum steuerbedingten Sachen bis zum familiären Sachen. Und das kam alles auf einen ganz konzentrierten Zeitpunkt in unser Leben. Und das hat dazu geführt, dass ich eine sehr, sehr tiefe Tal durchging, emotionell. Und die Gedanken, komm nahe zu Gott und er wird dich nähern, ist mir neulich auf eine ganz andere Art und Weise mir klar geworden. Und sehr oft in meinem Leben suche ich nach Sachen, die mein Leben besser macht. Ich suche die Segnungen von Gott. Ich hoffe, dass das Geld reicht. Ich hoffe, dass es meinen Kindern gut geht. Ich hoffe, dass es gesundheitlich keine Schwierigkeiten bekommen. Und ich gehe diese Sachen nach, anstatt dass ich Gott nachgehe. Und für mich oft sind diese Sachen mehr wichtig als meine Beziehung zu Gott. Und wie gesagt, diese Gedanken, ich möchte Gott nähern, weil er sich nach mir sehnt, ist mir klar geworden.

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1: Auf die große Erleuchtung warten, das ist immer dann angesagt, wenn man nicht mehr weiter weiß. Ob es um die neuesten Arbeitslosenzahlen geht oder um die Kürzung von Sozialleistungen, um die Nahostpolitik oder auch um die kleiner werdenden Volkskirchen, überall wartet man auf die große Erleuchtung, auf die zündende Idee, die einen Ausweg zeigen könnte aus einem mehr oder weniger großen Dilemma. Wenn ich mir überlege, wann ich persönlich auf eine Erleuchtung gewartet habe, dann fällt mir als erstes meine Schulzeit ein. Während der Klassenarbeiten habe ich sie zum Beispiel herbeigesehnt, die große Erleuchtung. Aber auch vor kurzem, als eine langjährige Freundschaft in die Brüche zu gehen drohte. Auch da habe ich mir einen Ausweg aus der vertrackten Situation herbeigewünscht. Ja, nicht nur einen Ausweg, sondern eben eine richtige Erleuchtung. Erleuchtung deshalb, weil ich das Gefühl hatte, wenn es überhaupt eine Hilfe gibt, dann muss diese Hilfe irgendwoher von außen kommen, weil ich mit dieser Situation völlig überfordert bin. Im Leben des Apostels Paulus hat die Hilfe von außen immer eine große Rolle gespielt. Erinnern wir uns an Sätze wie »Gottes Hilfe habe ich erfahren bis zum heutigen Tag« oder »Gott ist es, der in euch wirkt, das Wollen und das Vollbringen«. Paulus gibt also freimütig zu, dass er Hilfe von außen nötig hat. Hilfe zu benötigen ist keine Schande. Und außerdem ist für Paulus klar, diese Hilfe findet er in erster Linie bei Gott. Im 2. Korintherbrief, Kapitel 3, gesteht er sogar, dass er Hilfe nötig hat, um überhaupt als Christ und Missionar glaubwürdig leben zu können. Dass wir tüchtig sind, ist von Gott, so heißt es da. Will sagen, ich traue mir so viel zu, weil Gott mich durch Christus dazu fähig macht. Aus eigener Kraft bin ich einem solchen Auftrag nicht gewachsen. Alles, was ich kann, kommt von Gott. Eigener Fleiß und Ideenreichtum waren und sind natürlich auch heute noch gefragt. Aber wer mit dem Bewusstsein lebt, dass davon nicht alles abhängt, der lebt gelassener.

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Wenn es nach mir ginge, wäre immer Frühling. Ich liebe diese Zeit des Aufbruchs und des Neuanfangs, in der die Natur aus dem Winterschlaf erwacht, in der die Knospen aufplatzen und sich überall grün zeigt. Aber auch der heiße Sommer ist wunderschön, die lauen Nächte, das erfrischende Bad in einem See und genauso irgendwie auch der eiskalte Hauch des Winters, die klirrende Kälte und die klare Luft. Und ein bisschen liebe ich ja auch den Herbst mit seinen Nebelschwaden und den langen gemütlichen Abenden. Nach manchen Reisen im Ausland habe ich festgestellt, wie sehr ich als Deutscher doch den Jahreskreislauf der Natur in meinen heimatlichen Breitengraden schätze und liebe. Viele unterschiedliche Farben hat das Jahr bei uns, und je länger ich darüber nachdenke, desto mehr entdecke ich, dass diese Vielfalt ein wunderbares Gesamtbild ergibt. Die Farben meines Lebens sind ebenso vielfältig wie die in der Natur. Ich erlebe manchmal, im Bild gesprochen, Aufbrüche und Frühlingsstimmungen in meinem Leben. In einer anderen Lebensphase verspüre ich Hitze und Dürre, und wieder ein anderes Mal kann ich reife Zeiten mit saftigen Früchten genießen. Nicht selten fühle ich mich wie im Winterschlaf erstarrt und mit einer weißen Schneedecke verhüllt. Eigentlich wäre es schade, wenn tatsächlich immer nur Frühling wäre. Deswegen singe ich in dem Lied Lebensfarben mit Begeisterung. Frühlingsgrün und Spätherbstgrau, Winterweiß und Sommerblau, farbenfroh und sanft und wild, malt Gott mir mein Lebensbild.

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1: Schön, dass Sie wieder mit dabei sind. Ich begrüße Sie zu unserer Sendereihe Durch die Bibel. Beim letzten Mal haben wir mit dem alttestamentlichen Buch Prediger begonnen, das von König Salomo verfasst wurde. Er selbst nennt seinen Namen in diesem Buch nicht, sondern bezeichnet sich als den Prediger. Trotzdem ist es einfach, ihn als Verfasser zu identifizieren, weil er sich gleich im ersten Vers als Sohn Davids und als König zu Jerusalem vorstellt. Außerdem kommt er sehr schnell zur Sache und beschreibt in Vers 2, wovon das ganze Buch im Grunde handelt. Salomo klagt: Es ist alles ganz eitel, es ist alles ganz eitel. Oder, wie man auch sagen könnte, alles ist ein Nichts, nur ein Hauch von Nichts.

Dem Prediger Salomo geht es darum, die Unbeständigkeit und Flüchtigkeit des menschlichen Lebens zu beschreiben. Und er lässt keinen Zweifel daran, dass er darunter leidet. Alles ist ein Nichts, nur ein Hauch von Nichts, so lautet sinngemäß seine Klage. Doch nicht nur das. Obwohl das Leben so kurz ist, ist es teilweise auch noch von Langeweile geprägt und von Vorgängen, die sich andauernd wiederholen. Hören Sie dazu aus Kapitel 1 des Predigerbuches die Verse 5 bis 7. Die Sonne geht auf und geht unter und läuft an ihren Ort, dass sie dort wieder aufgehe. Der Wind geht nach Süden und dreht sich nach Norden und wieder herum an den Ort, wo er anfing. Alle Wasser laufen ins Meer, doch wird das Meer nicht voll. An den Ort, dahin sie fließen, fließen sie immer wieder. In diesen drei Versen treffen wir auf drei bemerkenswerte Aussagen, die das Ergebnis von genauen Beobachtungen sind. Der Prediger spricht von den drei wichtigen Elementen, ohne die es kein Leben auf der Erde gäbe: Sonne, Luft und Wasser. Zunächst die Sonne. Sie geht auf, sie geht unter, läuft an ihren Ort und geht dort wiederum auf. Oder wie man noch genauer aus dem Hebräischen übersetzen könnte: Die Sonne lechzt nach ihrem Ort, dort geht sie wieder auf. Der Prediger beobachtet und beschreibt diesen immer wieder gleichen Ablauf in der Natur. In gedrückter Stimmung klagt er: immer wieder das Gleiche, es gibt wirklich nichts Neues. Der Begriff lechzen macht deutlich, dass der Prediger einfach das zum Ausdruck bringt, was er beim Anblick der auf- und untergehenden Sonne empfindet. Für ihn sieht es so aus, als würde die Sonne geradezu danach lechzen, schnell wieder das zu tun, was sie schon seit Anbeginn der Schöpfung tut. Heutzutage würden wir eher von einem Naturgesetz reden oder von einem ununterbrochenen Kreislauf. Aber liegt in dieser Eintönigkeit nicht auch eine absolute Sicherheit? Von der Sonne und ihrem Licht leben wir. Sie geht mit Sicherheit morgen wieder auf und gewiss am Abend unter. Wir verlassen uns darauf, und zwar zu Recht, und wir sagen auch heutzutage noch, dass die Sonne aufgeht, obwohl wir längst wissen, dass das naturwissenschaftlich betrachtet natürlich blanker Unsinn ist. Wir wissen, dass die Erde sich dreht und wir einmal der Sonne zu und einmal abgewandt sind. Doch wie es auch sei, wir stehen auf einem doch recht soliden Stück Erde und beobachten, wie es morgens, dank der Sonne, hell und abends wieder dunkel wird. Tief beeindruckend ist die Genauigkeit dieses Ablaufs. Er ist so präzise, dass wir Tage und Jahre in der Vergangenheit und in der Zukunft berechnen können. Das ist so, weil Gott die Erde samt Zeiteinteilung schuf. Gott ist groß und allmächtig. Er hat sich auch die Sonne ausgedacht und sie gehorcht ihm, wenn ich das mal so ausdrücken darf. Dass Gott der Herr ist, zeigt sich übrigens dann besonders eindrucksvoll, wenn die üblichen Abläufe, die es seit Menschengedenken gibt, plötzlich durchbrochen werden. Die Bibel erzählt von einem solchen Ereignis im Buch Josua, Kapitel 10. Ich zitiere: Damals redete Josua mit dem Herrn an dem Tage, da der Herr die Amoriter vor den Israeliten dahingab, und er sprach in Gegenwart Israels: Sonne, steh still zu Gibeon, und Mond im Tal Ajalon. Da stand die Sonne still und der Mond blieb stehen, bis sich das Volk an seinen Feinden gerächt hatte. So blieb die Sonne stehen mitten am Himmel und beeilte sich nicht unterzugehen, fast einen ganzen Tag. Auch im Buch des Propheten Jesaja wird berichtet, wie Gott in den üblichen Gang der Dinge eingreift. Jesaja verkündete dem König Hiskia, dass Gott dessen Gebet erhört habe. Gott heilte Hiskia und verlängerte seine Lebensspanne. Zitat: Und dies sei dir das Zeichen von dem Herrn, dass der Herr tun wird, was er zugesagt hat. Siehe, ich will den Schatten an der Sonnenuhr des Ahas 10 Striche zurückziehen, über die er gelaufen ist. Und die Sonne lief 10 Striche zurück an der Sonnenuhr, über die sie gelaufen war. Auch in dem für unsere Rettung wichtigsten Moment in der Weltgeschichte nahm Gott das Licht von der Sonne, die doch tagsüber eigentlich immer da ist.
So wurde spürbar und sichtbar, wie dramatisch und entscheidend das war, was da geschah. Im Lukas-Evangelium wird berichtet: Und es war schon um die sechste Stunde, und es kam eine Finsternis über das ganze Land bis zur neunten Stunde, und die Sonne verlor ihren Schein, und der Vorhang des Tempels riss mitten entzwei. Und Jesus rief laut: Vater, ich befehle meinen Geist in deine Hände. Und als er das gesagt hatte, verschied er. Gehen wir nun zurück zu der Zeit, als Jesus zusammen mit seinen Jüngern umherzog. Da hören wir, wie er die Liebe Gottes mit dem lebenspendenden Licht und mit der Wärme der immerwährenden Sonne in Verbindung bringt. Ich aber sage euch, liebt eure Feinde und bittet für die, die euch verfolgen, damit ihr Kinder seid eures Vaters im Himmel. Denn er lässt seine Sonne aufgehen über Böse und Gute und lässt regnen über Gerechte und Ungerechte. Zurück zu unserem Bibeltext aus dem Buch des Predigers. Wie wir vorhin festgestellt haben, nennt er in den Versen 3 bis 7 die drei wichtigsten Elemente, ohne die es kein Leben auf der Erde gäbe: Sonne, Luft und Wasser. Kommen wir nun zur Luft, beziehungsweise zum Wind, der ja nichts anderes ist als Luft in Bewegung. Der Wind geht nach Süden und dreht sich nach Norden und wieder herum an den Ort, wo er anfing, schreibt Salomo in Vers 6. Heutzutage wissen wir recht viel über die Entstehung der Winde und die Gesetzmäßigkeiten, denen sie folgen. Wir können Windstärke messen und sogar Wirbelstürme oder Orkane in gewissem Maße voraussagen. Im Wind steckt manchmal eine unbändige Kraft, die sich der Mensch auch zunehmend als Energiequelle zunutze macht. In der Bibel ist der Wind ein Bild für den Heiligen

gezielt steuern. Als die Arche Noah lang genug auf den Wassermassen der Sintflut unterwegs war, ließ Gott Wind auf Erden kommen und die Wasser fielen. Und als die Israeliten mitten durchs Schilfmeer geflohen waren, da ließ Gott seinen Wind blasen und das Meer bedeckte die Streitmacht des Pharaos und sie sanken unter wie Blei im mächtigen Wasser. Und davor war es der Ostwind gewesen, der für die Israeliten eine trockene Schneise durchs Schilfmeer gebahnt hatte. Wie sagt noch der Prediger? Der Wind geht nach Süden und dreht sich nach Norden und wieder herum an den Ort, wo er anfing. So ähnlich war es auch, als die Israeliten von den Leuten des Pharaos verfolgt wurden. Der Wind machte zuerst das eine und dann das genaue Gegenteil. Er machte den Israeliten den Weg frei ans andere Ufer und verhinderte dann, dass die Feinde ihnen folgen konnten. In einer englischen Übersetzung steht für den Begriff »sich drehen« »der Wind wirbelt«. Das bringt gut zum Ausdruck, dass der Wind seinen eigenen, von Gott gegebenen Gesetzmäßigkeiten folgt. Wenden wir uns nun dem dritten Element und damit der dritten Aussage des Predigers zu. Vers 7. Alle Wasser laufen ins Meer, doch wird das Meer nicht voller. An den Ort, dahin sie fließen, fließen sie immer wieder. Der Prediger beschreibt hier unausgesprochen das Gesetz der Verdunstung, ja, den gesamten Wasserkreislauf. Regen, Bäche und Flüsse laufen in das Meer. Es wird aber nicht grundsätzlich voller, weil ein Teil des Wassers verdunstet und nach oben aufsteigt. Später kommt es unter anderem als Regen wieder runter und macht wieder die gleiche Runde. Wir können also mit dem Prediger Salomo Kreisläufe und Gesetzmäßigkeiten erkennen. Es läuft nichts planlos oder willkürlich. Gott zeigt in machtvoller Weise, dass er auch der Herr des Wassers und all seiner Gesetze ist. Jesus konnte sogar auf dem Wasser gehen, und er ließ auch Petrus darauf gehen, bevor diesem so richtig klar wurde, was da eigentlich geschah. Und die Wassermassen des Schilfmeeres teilte Gott, damit sein Volk Israel unbeschadet hindurchgehen konnte. So schlicht die Naturbeschreibungen des Predigers auch klingen, so zutreffend sind sie, damals wie heute. Im Lichte der heutigen naturwissenschaftlichen Erkenntnisse sind seine Aussagen im Wort Gottes erstaunlich genau. Vergleichen wir diesen Text mit anderen aus dem Jahrtausend vor Christus, können wir sehen, dass es zu jener Zeit sehr viele falsche Schlussfolgerungen und abergläubische Vorstellungen gab. In den folgenden Versen unseres Bibeltextes zeigt sich der Prediger gewissermaßen als ein Intellektueller. Es geht nicht mehr um Naturphänomene, die er beschreibt, sondern um das Reden, Sehen und Hören, um das Geschehen und das Denken. Offenbar hat er selbst ausprobiert, wie weit der Mensch mit dem Verstand kommen kann. Sein Fazit lesen wir in den Versen 8 bis 11. Alles Reden ist so voll Mühe, dass niemand damit zu Ende kommt. Das Auge sieht sich niemals satt und das Ohr hört sich niemals satt. Was geschehen ist, eben das wird hernach sein. Was man getan hat, eben das tut man hernach wieder und es geschieht nichts Neues unter der Sonne. Geschieht etwas, von dem man sagen könnte, sieh, das ist neu? Es ist längst vorher auch geschehen, in den Zeiten, die vor uns gewesen sind. Man gedenkt derer nicht, die früher gewesen sind, und derer, die hernach kommen. Man wird auch ihrer nicht gedenken bei denen, die noch später sein werden. Soweit also die Verse 8 bis 11. Es ist ein menschliches Phänomen, dass alles Reden manchmal mühsam ist, und dennoch kommt man niemals damit zu Ende. Diese Mühe scheint mir eine Auswirkung des Sündenfalls zu sein. Auch der Hunger der Augen und Ohren, etwas zu sehen und zu hören, ist bei dem Menschen nicht zu stillen. Seit dem Zeitalter des bewegten Bildes, Kino, Fernsehen, Internet, wird dies noch intensiver und teils auf dramatische Weise deutlich. In vielen Fällen entwickelt sich der Hunger der Augen und Ohren regelrecht zu einer Sucht. Natürlich muss das nicht so sein. Die meisten Menschen lieben es zum Beispiel, neue Orte oder neue Landschaften kennenzulernen. Das ist eins der schönsten Dinge in unserem Leben. Ich persönlich

Und ich genieße es immer noch, mein Heimatland mit seinen verschiedenen Städten und Landschaften zu erkunden. Ja, es wird immer noch Neues zu sehen geben. So ist auch die Erkundung des Universums für den Menschen unerschöpflich. Je mehr er erfährt, desto mehr sieht er, was er noch nicht weiß. Und er denkt, das muss ich unbedingt kennenlernen. Für den ewig Lernenden und Wissbegierigen kann dies allerdings auch manchmal enttäuschend sein. Nämlich, wenn er geglaubt hat, dass er es irgendwann schaffen wird und dann alles weiß. Mit Sicherheit wird er zu der bitteren Erkenntnis kommen, dass ihm dies nie gelingen wird. Gottes Wort, besonders auch das Predigerbuch, kann uns wahrhaftig zum Nachdenken und Umdenken bringen und manche persönliche Lebenslüge bei uns aufdecken. Die Gottesfurcht ist ja der Anfang aller Erkenntnis. Das hat Salomo im Buch der Sprüche betont. Das heißt, wenn wir glauben, dass Gott unermesslich groß ist, der Schöpfer des Himmels und der Erde, dann erkennen wir, dass die Welt, von Gott geschaffen, bei weitem zu groß ist für den kleinen Menschen, um alles bereden, sehen und hören zu können. Das unersättliche Streben danach, möglichst alles zu wissen, ist als Lebensziel also sinnlos. Oder eitel, wie der Prediger es ganz zu Beginn ausgedrückt hat. Der Mensch ist nämlich gar nicht in der Lage, all das aufzunehmen und zu verarbeiten, was die Welt ausfüllt und was das Geheimnis des Lebens ausmacht. Weder stehen ihm die Worte, also die Begrifflichkeit, zur Verfügung, noch ist der Mensch in der Lage, alles in den Blick zu bekommen oder alle Töne und Geräusche zu hören und zu unterscheiden. Wer das Leben ergründen will, wird nicht befriedigt, will immer mehr aufnehmen und hat doch ständig das Gefühl, erst ganz am Anfang zu stehen. Aber der Prediger fragt, ist das Neue denn wirklich neu? Der Prediger stellt fest, was für uns im ersten Moment neu erscheint, das ist längst vorher auch geschehen in den Zeiten, die vor uns gewesen sind. Mein Großvater zum Beispiel saß auf einem Rosshaarsofa, als er um die Hand meiner Großmutter anhielt. Sie sagte ja und sie heirateten. Mein Vater hielt auf einer Zugfahrt um die Hand meiner Mutter an. Im Einspänner fuhren sie zur Hochzeit. Ich wiederum machte meiner Frau in einem Auto den Hof. Mein kleiner Enkel wird vielleicht in einem Flugzeug um die Hand seiner Zukünftigen anhalten oder gar in einem Raumschiff. Man könnte sagen, das ist doch was Neues. Aber ich denke, nicht wirklich. Für meinen Großvater war die Sache bestimmt genauso aufregend, einmalig und besonders, wie es für mich war und für meinen Enkel sein wird. Das ist nicht wirklich etwas Neues unter der Sonne. Der Mensch ist der gleiche, nur der Bühnenaufbau variiert ein wenig. Auch die Atombombe galt als ganz neue technische Errungenschaft. Jedoch das Atom gibt es schon seit ewigen Zeiten. In Wahrheit ist es viel älter als der Mensch, auch wenn der Mensch lange nichts von ihm wusste. Alles, was der Mensch geleistet hat, ist, dass die Kraft des Atoms für die Menschheit inzwischen ein Problem ist. Der umtriebige Mensch sollte schlafende Hunde lieber nicht wecken. Aber wir probieren eben gerne herum. Und was ist mit dem Computer? Das ist doch wirklich eine großartige Erfindung des 20. Jahrhunderts, oder? Nein, nicht wirklich. Denn Gott schuf Himmel und Erde mit allem, was wir darin finden. Er schuf die elektrischen Teilchen und Ströme, den Supercomputer namens Gehirn und die verzweigten Nervensysteme. Ein Computer braucht Programme, die ein Mensch mit seinem Gehirn erfindet. Allerdings gibt es auch etwas Neues, was tatsächlich neu ist. Nämlich, wenn aus einem alten Menschen ein neuer Mensch wird. Denn ist jemand in Christus, so ist er eine neue Kreatur. Das Alte ist vergangen, siehe, Neues ist geworden. Die Botschaft des Predigers ist wahr und vorerst frustrierend. Es gibt nichts Neues. Alles wiederholt sich endlos. Das Streben nach Wissen hat kein Ende. Aber desto klarer weist diese ernüchternde Erkenntnis auf die gute Botschaft von Christus hin. Die Beobachtungen in seinem Umfeld und das Universalwissen ergaben ein negatives Ergebnis. Nun begibt sich der Prediger an den dritten Versuch. Er ist philosophischer Natur.
Die Frage lautet, wie steht es mit der Weisheit? Ich lese dazu aus Kapitel 1, die Verse 12 und 13. Ich, der Prediger, war König über Israel zu Jerusalem und richtete mein Herz darauf, die Weisheit zu suchen und zu erforschen bei allem, was man unter dem Himmel tut. Solch unselige Mühe hat Gott den Menschenkindern gegeben, dass sie sich damit quälen sollen. König Salomo war schon zu Lebzeiten berühmt für seine Weisheit. Als reicher König in Friedenszeiten konnte er sich alles leisten und alles ausprobieren. Im Laboratorium des Lebens machte er, bildlich gesprochen, die erstaunlichsten Experimente. Alles, was ihm zur Verfügung stand, testete er. Seitdem sind fast 3000 Jahre vergangen. Aber es gibt meines Erachtens nicht wirklich einen Fortschritt im Bereich Philosophie und Weisheitslehre. Vers 14. Ich sah an alles tun, das unter der Sonne geschieht, und siehe, es war alles eitel und Haschen nach dem Wind. Betrachten wir die Philosophien und Ideologien, Konzepte und Methoden, die kommen und gehen, muss ich Salomo recht geben. Es stimmt auch geistlich überein mit dem, was ich glaube. Dem Sünder nützt eine noch so gute Bildung nichts. Sie löst sein Lebensproblem nicht. Nur Christus tut das. Mir fällt auf, dass Salomo in Kapitel 1 nach den lehrhaften Aussagen zu einem persönlichen Zeugnis wechselt. Er sagt, ich, der Prediger, war König über Israel zu Jerusalem und richtete mein Herz darauf, die Weisheit zu suchen. Wiederholt hebt er sein Königsamt hervor. Da das Königsamt zu seiner Zeit die höchste menschliche Machtposition darstellt und damit das Höchste, was ein Mensch erstreben kann, wird es dem Leser und Hörer leicht gemacht, sich mit dem Prediger zu identifizieren und aus seiner Erfahrung zu lernen. Was ein König in der höchsten Würde und Machtstellung an Fragen und Grenzen erlebt, lässt sich ohne weiteres auch auf niedrigere Ämter übertragen. Also auch in unser normales Leben hinein. Die Einsichten des Predigers helfen jedem, der bis über beide Ohren in den Erwerb seines Lebensunterhalts oder auch in sein Hobby vertieft ist, zu sich selbst auf Distanz zu gehen. Zum ersten Mal in Kapitel 1 wird in Vers 13 Gott erwähnt. Solch unselige Mühe hat Gott den Menschenkindern gegeben, heißt es dort. Gott ist der Herr über das ganze Geschehen. Als der Schöpfer und Geber bleibt er auch der Ordner. Die Frage nach einem Ziel, auf das Gott seine Schöpfung zuführt, bleibt aber offen. Sie beantwortet später der in der Schrift verheißene Messias, Jesus Christus.

Liebe Hörer, die gute Nachricht ist, dass wir kostenlos von den Erfahrungen des Predigers Salomo lernen können. Wir müssen sein Streben und Haschen nach Wind nicht wiederholen. Gott ist unser Schöpfer und Geber. Er hat höhere Gedanken als wir. Er hat einen Plan und ein Ziel. Denn, so schreibt der Apostel Paulus im Neuen Testament, wir sind sein Werk, geschaffen in Christus Jesus zu guten Werken, die Gott zuvor bereitet hat, dass wir darin wandeln sollen. Der Herr segne Sie und auf Wiederhören bis zum nächsten Mal.

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Herzlich willkommen bei Forum Familie hier im ERF. Am Mikrofon begrüßt Sie Marie Piepersberg. Minimalismus ist angesagt. Nicht nur was die Innenausstattung von Wohnungen angeht, auch in anderen Lebensbereichen wird uns dazu geraten, nicht unnötig beladen und bepackt durch den Alltag zu gehen. Manche ziehen deshalb sogar in sogenannte Tiny Houses, also kleine, überschaubar eingerichtete Häuser, in denen man gar nicht erst die Möglichkeit hat, viel Besitz anzuhäufen. Zahllose Bücher und sogar TV-Sendungen zeigen, wie man sein Haus, seinen Kleiderschrank oder die Garage langfristig entrümpeln kann. Ganz anders machen wir es oft bei Beziehungen und zwischenmenschlichen Problemen. In diesen Lebensbereichen strengen wir uns so sehr an, alles perfekt zu machen, dass wir uns verkrampfen. Alle möglichen Methoden und Tipps müssen angewandt und ausprobiert werden. Christa und Norbert Rose machen in ihrem Vortrag Mut, sich auch in der Ehe in Minimalismus zu üben. Auch in Beziehungen ist manchmal weniger mehr. Bevor wir in Ihren gemeinsamen Vortrag einsteigen, hören wir nun aber noch ein Lied, das sich auch mit den Eigenschaften einer guten Beziehung beschäftigt. Anni Barth singt »Das ist Liebe für mich«.

0: Sie hören die Sendereihe Forum Familie im ERF. Hier geht es heute um den Mut zu Minimalismus in der Ehe. Wie genau das aussehen kann, das zeigen jetzt Norbert und Christa Rose mit 4 praktischen Tipps für das Eheleben. Die beiden bringen dabei nicht nur die Erfahrungen aus ihrer eigenen Ehe ein, sondern auch die Erkenntnisse, die sie bei ihrer langjährigen Seelsorge- und Beratungsarbeit sammeln konnten. Ihr Beitrag wurde bei einer öffentlichen Veranstaltung auf der Langensteinbacher Höhe aufgezeichnet.
1: Ja, weniger ist mehr. Als wir das Thema überlegen sollten, kam mir die Idee, das so zu formulieren. Und mein Mann meinte gleich, das passt. Wie kam es zu dieser Formulierung? Es ist einmal ja so eine neue Tendenz im Lifestyle. Man kann das immer wieder sehen. Es gibt wunderschöne Bücher, wo man sehen kann, wie eine entkernte Wohnung aussieht. Aller Müll ist weg. Es steht nur noch die eine passende Vase auf dem einen wunderschönen Sideboard und der eine schöne Teppich liegt da und sonst liegt nichts rum. Und es gibt auch nur noch überschaubare Bücheranzahl und Spielzeuganzahl und alles ist einfach wunderschön geordnet und man hat Zeit für das Wichtige. Das ist so eine Tendenz, die neuerdings sogar in der Seelsorge um sich greift. Also das neueste Buch für Mütter ist auch Überflüssiges weg, weniger ist mehr. Wie kann eine Mutter besser durchs Leben kommen, indem sie sich von Überflüssigem trennt? Da sind bestimmt auch ganz viele Männer an ihrer Seite, die das auch so sehen würden und unterstützen würden. Wir haben aber gemeinsam auch überlegt, dass wir aus unserer Erfahrung aus der Seelsorge einiges übernehmen wollen, vor allen Dingen aus dem Bereich Ehe. Und da erleben wir sehr vieles. Viel im Kreis drehen, immer die gleichen Themen diskutieren, zum Teil verzweifelte Versuche, den Knoten zu finden, den man durchschlagen müsste. Ein angestrengtes Bekämpfen der eigenen Schwächen und dann auch der des Partners. Oft kommt da so ein Gerechtigkeitsempfinden dann auf, wenn ich mich so anstrenge, dann soll der andere sich gefälligst auch mal anstrengen. Also insgesamt haben wir den Eindruck, christliche Ehe ist oft nicht entspannter, sondern noch anstrengender als andere Ehen. Und wir beobachten, dass Vergebung, was man ja dann sonst immer so sagt, ja, wir haben ja die Vergebung, dass das eigentlich ein Notstopfen ist. Dass also, wenn gar nichts mehr geht, dann vergeben wir uns halt einander. Aber dass die Ehe an sich wirklich gut ist, das erleben wir oft nicht.

ihrer Selbstoptimierung. Und das ist eigentlich unser gesellschaftliches Ziel. Das Problem ist nur, dass wir das ja im christlichen Leben schon über die Jahrhunderte immer wieder sehen, dass die gesellschaftlichen Tendenzen sich immer auch ins christliche Leben hineinschleichen. Das heißt, wenn in der Gesellschaft gedacht wird, mein Hauptziel ist Selbstoptimierung, besser werden, immer noch mehr erreichen, dann schleicht sich das ins Christsein hinein und wird bei uns dann oft verwechselt mit dem sogenannten Begriff der Heiligung. Das heißt, Heiligung ist eigentlich Selbstoptimierung. Und genau so sehen die Ehen dann auch oft aus. Heiligung bedeutet aber ja eigentlich, verändert euch durch Erneuerung eures Sinns. Das heißt, schafft Raum für den Heiligen Geist, der euch verändert. Also eben keine Selbstoptimierung, keine Selbstanstrengung, keine Überanspruchung auch meiner eigenen Kraft. Dieses Denken über das Beste, also das Beste herausholen, ich glaube, das liegt sehr tief in uns und ist uns sehr wichtig. Das Problem ist, woher nehmen wir eigentlich das Bild, was das Beste ist? Das kommt natürlich erstmal aus unserer Kultur, in dem Kulturkreis, in dem wir leben. Das hat erstmal gar nichts mit unserem Christsein zu tun, sondern unsere Gesellschaft gibt uns Bilder und unter anderem eben auch Bilder über Partnerschaft. Wenn man nachdenkt, was unsere Gesellschaft zu guter Partnerschaft sagt, dann ist das, ich habe das mal versucht so zusammenzustellen, dann geht man aus von gleichberechtigten Partnern auf Augenhöhe, einander liebevoll, aufmerksam, freundschaftlich zugetan, rücksichtsvoll, beherrscht, humorvoll, aktiv, ausgeglichen, informiert, engagiert, alles miteinander teilend, aber mit Freiheit zur Selbstentfaltung, selbstverständlich auch umweltbewusst, gesellschaftlich angemessen kritisch, zuverlässig, auch in finanzieller Hinsicht. Und tendenziell wird dieses optimale Bild dann im konkreten Leben verhandelt und diskutiert, also in der Ehe. Ja, also wir diskutieren dann darüber oder denken darüber nach, wie zuverlässig ist der andere, wie humorvoll ist der andere, wie zuverlässig ist der andere und so weiter. Und bei Christen kommt dann noch dazu, dass da oben drüber noch 1. Korinther 13 schimmert. Ja, da haben wir dann noch das Allerbeste vom Besten. Und dann kommt ja auch noch der Auftrag dazu, vermehret euch. Das heißt, zu diesem wunderbaren Partnerschaftsbild kommt jetzt noch ein ganz wunderbares Elternbild dazu. Die warmherzigen, zugewandten, gleichberechtigten, aufmerksamen Eltern, die alle Zeit der Welt für ihre Kinder haben, die Erziehungsmodelle kritisch hinterfragen und noch umweltbewusster und noch ökologischer agieren wollen, natürlich auch mit dem Wunsch nach finanzieller Sicherheit. Und deshalb ist unser erster Punkt weniger Bilder. Weniger Bilder. Bilder zwingen uns in einen ständigen Verhandlungsmarathon und in die Selbstoptimierung. Das heißt, wenn wir diesen Bildern nacheifern, uns denen anpassen wollen, dann urteilen und beurteilen wir eigentlich den ganzen Tag. Uns selbst und unseren Partner. Und die Folge ist, wir werden pampig oder ironisch oder überdreht oder wir erstarren. Unser Eindruck ist, es gibt nicht die optimale christliche Ehe. Jedes Paar ist so verschieden, wie die Menschen verschieden sind. Also wir haben uns in der Vorbereitung tatsächlich überlegt, was sagen wir denn heute? Gerade auch diese Erwartung, 33 Jahre verheiratet, da müsste jetzt mal was an Tipps kommen. Und wir können gar keine Tipps geben. Wir können wirklich keine Tipps geben. Wir sind begeistert darüber, dass wir 33 Jahre verheiratet sind. Wir sind demütig darüber, was Gott uns geschenkt hat an Bewahrung in unserer Ehe. Aber wir können einem anderen Paar nicht einfach nur sagen, macht es so und so, wie wir es gemacht haben und dann wird es gut. Also wenn irgendjemand versucht, so zu leben, wie wir gelebt haben, geht's garantiert schief, würde ich jetzt eher sagen.

0: Aber eine Sache ist mir beim Nachdenken schon wichtig geworden. Statt in diesem Verhandlungsmarathon zu verharren, ständig Absprachen zu machen, wer ist dafür zuständig, welche Uhrzeiten halten wir ein, welche Eheabende wollen wir uns festhalten, welche Aufgaben hat wer und wenn er die nicht macht, dann bin ich nicht gesehen worden und solche Dinge. Statt in diesen Absprachen zu bestehen, sollten wir einfach mal über den anderen wieder nachdenken. Einfach nur über den anderen nachdenken. Wie geht's ihm oder ihr? Was beschäftigt ihn wohl? Warum wollte ich denn eigentlich unbedingt heiraten? Es gab ja mal eine Zeit, da wollte ich unbedingt diese eine Person, sonst keine. Also es gibt wirklich viele, es sind ja jetzt nur 3 Fragen, es gibt viele Fragen, die ich mir über den anderen stellen kann, trotz oder gerade wegen der Vertrautheit, die zwischen uns herrscht. Weil es darum geht, dass ich meinen Partner kennenlerne. Nicht, dass ich irgendeinem Bild folge, wie schöne Ehe meiner Meinung nach aussieht, sondern es geht darum, dass ich meinen Partner kennenlerne, dass ich ihm gut beistehen kann auf dem Weg zur Herrlichkeit Jesu. Ich will keine Bilder bedienen, ich will den anderen kennenlernen.
1: Ja, ich beginne mit dem zweiten Teil und der zweite Teil hat die Überschrift weniger Heil vom anderen erwarten. Und die Erfahrungen, die damit verbunden sind, sind natürlich einmal 33 Jahre eigener Ehe, das, was wir erlebt haben miteinander, aber auch viel Seelsorgearbeit mit Ehepaaren, wo ich immer wieder neu lernen kann und sehen kann, was passiert eigentlich in vielen Ehen. Und wo sind die Probleme? Am Anfang einer Ehe ist ja immer das Gefühl, wir sind jetzt frei, wir sind jetzt erwachsen geworden, wir haben unser eigenes Leben vor uns, wir haben das Elternhaus verlassen, wir haben endlich ein eigenständiges Leben vor uns. Das ist ja auch das, was man von einer Ehe dann erwartet, nämlich das große Glück und die Vorstellung von einem ganz traumhaften Leben, das nun eigentlich beginnen könnte. Wir wollen auch alles anders und besser machen als unsere Eltern. Wir haben das ja selber erlebt und gesehen, wie unsere Eltern gelebt haben in der Ehe. Und am Anfang, ich glaube, das wird den meisten so gehen, wir machen es anders und wir machen es viel, viel, viel besser. Und irgendwann sind wir auf dem Teppich gelandet und haben gemerkt, so einfach geht das nicht. Warum geht das so nicht? Am Anfang hat man seinen Traumprinzen gefunden oder seine ideale Lebenspartnerin. Man ist verliebt, man ist sich einig geworden und idealerweise stehen wir auch noch miteinander im Glauben an Jesus und haben den Eindruck, das kann nur gut werden. Also zwei Menschen, die sich lieben, zwei Menschen, die Jesus gehören und das wirklich auch wollen und ihm nachfolgen wollen, das kann überhaupt gar nicht schiefgehen. Das muss gut werden. Es gibt gar keine andere Lösung dafür oder keinen anderen Weg. Mit Jesus gemeinsam das Leben gestalten und dann merkt man, so einfach ist das nicht. Die erste Verliebtheit, die wird irgendwann ein wenig nachlassen und man merkt, dann fängt es an zu knirschen und zu krachen und das Krachen wird lauter und deutlicher und auch immer häufiger. Es kommt der erste große Streit, eine tiefe Ernüchterung und Enttäuschung und man wundert sich, wie es so weit kommen konnte. Dann die Erkenntnis, das kann nur am anderen liegen. Ja, ich mache ja alles richtig, ich bemühe mich ja. Der andere scheint das nicht richtig zu sehen. Sie verhält sich sonderbar, vielleicht steht sie gar nicht so tief im Glauben, wie ich gedacht habe. Oder vielleicht ist er doch noch so sehr der alte Adam, dass da wieder alte Dinge hochkommen. Und wir müssen das tatsächlich wissen. Auch wenn wir gläubig sind, sind wir noch lange nicht völlig heil. Wenn wir gläubig geworden sind, sind wir noch nicht am Ziel, sondern zum Glauben kommen heißt, wir sind am Anfang. Und wenn wir dann in eine Ehe starten und vielleicht noch relativ neu im Glauben sind, gilt es auch da. Wir sind auch als Christen ganz am Anfang, noch lange nicht völlig erlöst und völlig heil von anderen, von allem, sondern wir tragen noch all die unheilvollen Strukturen in uns, die wir im Lauf der Jahre gesammelt haben, wie wir geprägt worden sind. Das sogenannte Gesetz der Sünde, von dem Paulus spricht, das in unseren Gliedern wohnt, hat sich nicht einfach in Wohlgefallen aufgelöst, als wir zum Glauben kamen oder als wir so verliebt waren, sondern das kommt alles wieder zurück und taucht wieder auf und es kann sehr, sehr massiv auftreten. Und das, was meine Frau schon genannt hat, in der Bibel, was Heil und Heiligung oder Erneuerung in Geist und Sinn heißt, Römer 12, Epheser 4, das ist nicht schon erledigt am Beginn einer Ehe, sondern das ist vielleicht, wenn es gut geht, erledigt oder halbwegs erreicht am Ende, am Ziel einer Ehe. Und das heißt, wir werden den ganzen alten Schrott der ersten 20, 25 Jahre erstmal abtragen müssen, überwinden, heilen müssen, Heilung erfahren und es kommt permanent noch neuer Schrott hinzu, den wir auch noch bewältigen müssen. Und wenn wir jetzt am Anfang davon ausgegangen sind, dass am Anfang einer Ehe alles traumhaft schön werden muss, dass es gigantisch sein müsste, dann merken wir irgendwann, das ist eine riesengroße Täuschung. Sündenerkenntnis heißt nicht, ich weiß, wann und wo ich schuldig geworden bin. Dass man also sagen kann, da ist etwas gewesen in meinem Leben und das war falsch. Sondern Sündenerkenntnis heißt, ich weiß, dass ich noch immer, ich sage es mal mit einem ganz einfachen Bild, wie eine scharfe Handgranate durchs Leben gehe. Immer noch kurz vorm Explodieren, jederzeit in der Lage auch hochzugehen. Und dass eine Ehe auch dazu da ist, dass wir lange, lange damit beschäftigt sind, dafür zu sorgen, dass diese Handgranate langsam und behutsam ihre Schärfe verliert. Dass es langsam besser wird, dass da der Druck herauskommt, dass da etwas gelöst und erlöst werden kann. Aber das machen nicht wir. Das machen wir auch nicht gegenseitig. Das kann ich auch von meiner Frau nicht erwarten, dass sie sagt, du bist für mein Glück und für mein Heil verantwortlich, sondern ich brauche sie, dass sie mir hilft. Dass ich sehe, wer ich bin, wie ich ticke, wo ich auch selber sonderbar alter Adam bin. Und ich brauche sie, dass sie mir das zeigt, ohne mir es ständig vorzuhalten. Und da kann sie mir und ich ihr ganz wesentlich helfen, dass das in diesen Jahren gelingt, aber sie ist nicht dafür verantwortlich, dass ich das auch erreiche. Und ich bin auch nicht verantwortlich, sondern wir beide sind für unser Leben verantwortlich. Ich bin dafür verantwortlich, dass mein Leben heil wird. Als Ehemann und Familienvater bin ich auch dafür verantwortlich, dass dieses Heil in die Familie hineinkommt. Aber am Ende muss jeder für sein Heil sorgen, so dass jeder erkennt und bekennen kann, wo unser Unheil liegt. Dass ich jeden Tag selbst unters Kreuz gehen darf und dass ich meine Frau und auch meine Kinder jeden Tag vor den Thron Gottes bringen darf, dass ich mich jeden Tag erneuern darf und erneuern soll und erneuern muss und dass ich den anderen, die andere geduldig begleite, auch ertrage, auch aushalte, aber auch helfe auf diesem Wachstumsweg, den wir Heilung und Heiligung nennen und so mit ihm oder ihr umgehe, wie Jesus mit uns umgeht. Große Geduld. 1. Korinther 13 haben wir schon erwähnt, das ist ja kein romantischer Kitsch. Ich zucke immer zusammen, wenn das an Trauungen gelesen wird, weil das eigentlich kein romantisches Stück der Bibel ist, sondern weil das ein ganz kerniger Bereich ist, den wir wirklich verstanden haben müssten. Die Liebe ist langmütig und freundlich, die Liebe eifert nicht, die Liebe treibt nicht mutwillend, sie bläht sich nicht auf, sie sucht nicht das Ihre, sie lässt sich nicht erbittern, sie rechnet das Böse nicht zu, sie erträgt alles, sie glaubt alles, sie hofft alles, sie duldet alles. Die Liebe fällt niemals hin. Das ist Ehe. Wir halten das durch und wir tragen uns und wir freuen uns, dass es gelingt. Und jeder ist für sich vor seinem Herrn verantwortlich, dass wir vorankommen. Ich erwarte keine perfekte oder ideale Ehefrau. Ich erwarte, dass wir miteinander diesen schweren und schönen Weg gehen. Ich muss sie nicht umkrempeln oder erziehen oder belehren, sondern ich muss verstehen, wer sie ist und warum sie so ist und geduldig bleiben und warten können. Und es ist gut, wenn ich das alles verstanden habe, bevor ich heirate, ich muss mein Leben in Ordnung bringen. Mein Leben muss heil werden. Und dann kann ich heiraten. Das ist mein zweiter Punkt. Weniger Heil vom anderen erwarten, aber alles von ihm.
0: Verstehen war gerade ein Stichwort zum Ende hin. Und wir kommen zu einem dritten Punkt, den bestimmt die Männer gerne hören. Wir sagen, weniger reden, mehr hören. Ich weiß nicht, ob sie gerne hören, die Männer, aber weniger reden tun sie tendenziell lieber. Die Frauen meinen ja tendenziell eher, dass durch Reden alles geklärt werden kann und dann weiß man, wo man dran ist und wo, wie man weitergeht. Das Problem ist, dass oft mit dem Reden auch gleichzeitig dieses Urteilen, von dem ich vorhin gesprochen habe, zusammenhängt. Das heißt, ich beurteile eine Situation, deshalb fange ich ja an zu reden und stecke dann schon am Anfang in einem Vorurteil fest. Deshalb weniger reden, mehr hören, weniger urteilen, mehr lesen in dem anderen. Aber gerade auch, wie es mein Mann eben sagte, beim Partner hören und lesen, aber auch bei mir. Denn das Problem ist ja, dass ich mich tendenziell sehr logisch und sehr durchschaubar handelnd empfinde und auch natürlich im Recht. Und dass der andere das jetzt einsehen soll. Es eine Herausforderung, die, glaube ich, jede Ehe hat, auch immer wieder hat. Uns hat geholfen, ein ganz banales Kommunikationsmodell mit den vier Ohren. Das lernen die meisten Schüler heutzutage auch in der Schule, dass jede Äußerung sozusagen vier Seiten hat. Also man gibt einen Inhalt weiter, aber man gibt gleichzeitig auch etwas von sich selbst weiter, wie man sich gerade fühlt. Man gibt auch einen Beziehungshinweis, also was man von dem anderen hält. Das wird in der Formulierung auch deutlich. Und es wird oft auch ein Appell deutlich, was man jetzt möchte, dass der andere tut. Also wenn man sagt, der Ofen ist noch an, kann das sehr viel heißen. Ja, das kann heißen, wieso hast du den Ofen nicht ausgeschaltet oder schalte den Ofen aus oder ich habe jetzt keine Lust, den Ofen auszuschalten oder einfach der Ofen ist noch an. Ja, das heißt, ich kann eine Sache sagen und ich kann mich ja oft auch hinter zurückziehen. Das kennt man ja auch. Ich habe doch nur gesagt, ne? Das Problem ist in der Kommunikation, dass jeder von uns gewohnt ist, eigentlich tendenziell auf einem Ohr zu hören. Also es gibt Leute, die hören immer den Appell, die rennen sofort los oder die haben das Gefühl, sie müssten sofort was tun. Es gibt Leute, die hören immer den Beziehungsaspekt, das heißt, was halte ich von dir? Wenn jemand sagt, der Ofen ist noch an, heißt das also gleich, du bist zu doof, den auszuschalten. Ja, das heißt, schon von meiner Veranlagung her höre ich nichts, was ich höre, eindeutig. Auch wenn der andere meint, er sei sehr eindeutig. Deshalb weniger reden, mehr hören. Hören ist ein Geheimnis auch in der Bibel. Jesaja 50 ist eine ganz bekannte Stelle. Da heißt es, der Herr öffnet mir die Ohren, dass ich höre, wie Jünger hören. Es ist ein menschliches Geheimnis und ein geistliches Geheimnis. Es gibt eigentlich drei Formen des Hörens. Das erste ist, dass wir lernen müssen, Gott zuzuhören, tatsächlich. Wirklich hören. Das ist der Teil, wo es auch um unsere Sündenerkenntnis geht. Diese tiefere Sündenerkenntnis, nicht dieses, ich habe da mal was falsch gemacht, sondern diese Erkenntnis, wo ist etwas bei mir nicht, prinzipiell nicht in Ordnung. Das hat nichts mit Seelen Forschung zu tun und sich da das Innerste nach außen zu krempeln und fünf Psychiater zu Rate zu ziehen, sondern sich vom Heiligen Geist das zeigen zu lassen, was man ertragen kann von sich selber. Und dabei muss man auch mal auf sich selber hören. Es gibt ja diese Redewendung, hör dir mal selber zu. Hör dir mal zu, was du gerade sagst, sagen wir manchmal, ne? Und das ist gut, wenn wir reden, dass wir auch mal merken zwischendurch, warum habe ich das jetzt gesagt oder was wollte ich eigentlich sagen? Gerade Frauen haben das ja mit einer Perfektion entwickelt, dieses zwischen den Zeilen reden, etwas sagen, etwas ganz anderes meinen oder etwas ganz anderes erwarten. Und diese Kombination, Gott zuhören und mir selber zuhören, ist ganz wichtig, um Ehrlichkeit zu entwickeln, dass ich nicht mir ein dauerhaft falsches Bild mache von mir und dadurch auch dem Partner zur Last falle. Nicht, weil ich böse bin oder weil ich irgendwie doof bin, sondern weil ich einfach etwas von mir abgebe, was überhaupt nicht mit mir übereinstimmt. Und dann, in einem dritten Schritt, kann ich dem Partner zuhören und dann eben auch mal auf vier Ohren hören. Wenn der dann entsprechend reagiert, also das kennt ja jeder vom Ehepartner, diese typischen Reaktionen, man sagt was und der andere, dann gehe ich halt jetzt oder so, kriegt man dann so Antworten und dann denkt man, wie kindisch ist der doch? Und dann muss man hinterher mal überlegen, ja, warum? Wie kommt das? Warum ist da jetzt so eine Empfindlichkeit? Was ist da eigentlich passiert? Bei diesem weniger reden, mehr hören geht es nicht um einen Tipp, also redet mal ein bisschen weniger und hört mehr zu, sondern es geht wirklich um einen Schwerpunkt auf das Hören, weil das geistliche Leben, was wir haben, ist nicht so eine Aufhübschung für mein Selbstbild oder mein Ehebild oder mein Familienbild. Also dann sind wir auch noch ein bisschen fromm oder dann vergeben wir uns noch und dann wird's noch schöner, sondern es ist eigentlich die grundlegende Befreiung, mein Leben und meine Ehe und meine Familie so zu gestalten, wie es Gottes Bild entspricht. Und Gottes Bild von mir, von meinem Leben, von unserer Ehe und von unserer Familie ist teilweise verborgen in Christus. Das heißt, wir haben keine vollständigen Bilder von uns, von unserer Ehe oder von unserer Familie. Wir haben auch keine Vollmacht darüber. Ich habe keine Vollmacht über mein Leben und schon gar nicht Vollmacht über ein anderes Leben, auch nicht über das meines Partners. Und deshalb, glaube ich, ist es ganz wichtig, weniger reden, mehr hören.
1: Und noch ein letzter Punkt, nämlich weniger Druck, zu schnellen Lösungen zu kommen. Das ist etwas, was wir selber erfahren und gelernt haben. Es gibt immer Dinge, die lassen sich sehr schnell lösen. Es gibt ganz sachliche Fragen. Was essen wir heute? Wie gestalten wir den Abend? Was muss erledigt werden im Verlauf des Tages? Das kann man sehr schnell klären und damit ist es eigentlich schon erledigt und aus dem Sinn. Aber es gibt viele Situationen mit Stimmungen und Spannungen, die eher atmosphärisch sind, wo man gar nicht genau merkt, was passiert hier eigentlich gerade. Das heißt, wir spüren deutlich, dass hintergründig irgendeine sonderbare Stimmung entsteht, irgendeine Laune da ist. Da liegt etwas in der Luft, sagen wir manchmal auch, oder wir denken es zumindest. Aber wir können noch nicht sehen, was denn da in der Luft liegt. Aber wir spüren schon. Und das löst eine Spannung aus. Und wenn man sowieso eine angespannte Ehe hat, dann ist es schon ein schlechtes Vorzeichen, wenn wir schon etwas spüren, was da anrollt und wir wissen noch nicht, was es ist. Dummerweise haben wir gelernt, das hat meine Frau gerade schon angedeutet, dass wir durch sofortiges Reden, ihr müsst miteinander reden, solche Dinge immer sofort lösen sollen. Also nach Möglichkeit sofort auf der Stelle alles lösen. Sofort heißt sofort aussprechen, sofort diskutieren, sofort argumentieren. Aber gerade diese untergründigen und hintergründigen Spannungen und Stimmungen und Störungen lassen sich nicht durch Diskutieren lösen, sondern das ist eher wie eine Saat, die irgendwo in uns eingestreut, eingesät ist, wann auch immer und von wem auch immer, aber eine ganz tief sitzende Saat, die noch nicht ganz sichtbar ist, die erst noch aufgehen muss, bis man sie richtig anschauen und sehen, erkennen kann und damit umgehen kann. Das kennen wir beide, dass wir erst im Lauf unserer Ehe nach 10, 15 Jahren nicht nur uns gegenseitig erstmal verstanden haben, sondern dadurch auch uns selber verstanden haben, was da alles in uns ist. Wir haben das gerade am Anfang unserer Ehe manchmal erlebt, dass wir ausgerechnet dann, wenn wir dann doch mal Zeit hatten, so Samstagmorgen nach dem Frühstück, da haben wir dann diskutiert und da wurde es manchmal auch richtig laut und da sind wir giftig geworden und wir wurden dann immer schneller in unserer Argumentation, in unserer Diskussion und haben manchmal erst hinterher gemerkt, dass wir überhaupt gar nicht verstanden haben, was da passiert ist. Wir wurden nur immer aufgeregter, angespannter, immer ein wenig giftiger in unseren Verurteilungen, Bewertungen, Belehrungen und das war nicht wirklich gut. und haben dann irgendwann gemerkt, dass es gar nicht um irgendein bestimmtes Thema geht, sondern um hintergründige Stimmungen, Launen, irgendwelche verborgenen alten Wunden, Verletzungen, Ängste, Defizite, Enttäuschungen, irgendwelche Dinge, die mit uns eigentlich gar nichts zu tun haben, sondern die aus unserer Kindheit, aus unserer früheren Lebenszeit kommen. Aber wir haben gelernt, das ist uns immer wieder gesagt worden, ihr müsst miteinander reden. Ja, und zwar sofort und ganz schnell eine Lösung finden. Wenn wir das aber tun, dann versuchen wir etwas zu lösen, was noch gar nicht richtig im Licht ist, sondern was immer noch im Verborgenen liegt. Also noch nicht richtig sichtbar ist, aber wir schlagen schon verbal um uns und denken, wir müssten jetzt ganz schnell etwas lösen, verschärfen aber die Situation. Und das scheint uns beiden wichtig zu sein, nämlich weniger diskutieren, weniger debattieren und vielmehr warten und beobachten und geduldig sein, bis wir das deutlicher sehen können, was da eigentlich ist. Denn, auch das hat meine Frau gesagt, oft verstehen wir gar nicht, was der andere sagt und was der andere meint. Wir verstehen nicht einmal, was wir selber sagen. Das mag manchen überraschen, aber das kann ich nur bestätigen. Wir verstehen vieles nicht von dem, was wir im Laufe des Tages sagen. Wir sagen es nur schon mal so und wundern uns hinterher selber, was wir da gesagt haben. Wir verstehen auch nicht, wie das, was wir sagen, beim anderen ankommt. Wir müssten eigentlich unseren eigenen Worten hinterher gucken und mal sehen, was machen diese Worte jetzt? Denn diese Wörter, die machen selber etwas. Einfach so und wir haben es nicht mehr im Griff. Sondern die Worte stehen im Raum und lösen irgendetwas aus. Und dann verstehen wir vielleicht, warum wir uns manchmal nicht verstehen. Denn das Problem in vielen Ehen, muss man eigentlich sagen, wir sind zu schnell. Wir wollen zu schnell und zu hektisch irgendetwas lösen, zu ungeduldig. Und wir meinen, es müsste so gehen, indem wir ganz schnell miteinander reden und merken dann, es funktioniert nicht. Gelernt haben wir, Problem erkennen, Problem benennen, also miteinander reden und Problem gelöst. Und das stimmt nicht. Manch ein Problem lässt sich so gar nicht lösen, sondern es gibt eine ganze Reihe von Problemen und Konflikten, die müssen erst aus der Tiefe des Lebens, auch des eigenen Lebens, ans Licht kommen. Und die sind alles andere als offensichtlich und leicht zu klären oder zu lösen. Die Bibel sagt das immer wieder, das Herz, und das sind wir, mit allem, was wir sind und denken und fühlen, das Herz ist ein trotzig und verzagt Ding. Das heißt, wir kriegen das nicht in den Griff, sondern es macht, was es will, auch mit uns. Unser Herz, unser Wesen ist ein sperriges und widerspenstiges Ding und wir blicken da selber nicht durch. Wir können ganz einfach mit der Bibel sagen, das ist die Sünde, das ist das Unheil unseres Lebens, das sind tiefste Schäden, die wir selber nicht sehen können. Wir sehen zwar sehr, sehr deutlich und scharf den Splitter im Auge des anderen und den Balken im eigenen Auge sehen wir nicht. Das ist kein Vorwurf von Jesus, sondern das ist eine Erklärung. Wir können den eigenen Balken nicht sehen, aber den Splitter im Auge des anderen, den sehen wir sehr, sehr genau. Und das gilt besonders innerhalb einer Ehe. Immer wieder die Mahnung, dass er uns erforschen muss, er hineinsehen muss. Und ich möchte gerne schließen mit einem Gleichnis Jesu, das mir sehr wichtig geworden ist aus Matthäus 13. Das Himmelreich gleicht einem Menschen, der guten Samen auf seinen Acker säte. Als aber die Leute schliefen, kam sein Feind und säte Unkraut zwischen den Weizen und ging davon. Als nun die Saat wuchs und Frucht brachte, da fand sich auch das Unkraut. Da traten die Knechte zu dem Hausvater und sprachen, Herr, hast du nicht guten Samen auf deinen Acker gesät? Woher hat er denn das Unkraut? Er sprach zu ihnen, das hat ein Feind getan. Da sprachen die Knechte, willst du denn, dass wir hingehen und es ausjäten? Er sprach, nein. Damit ihr nicht zugleich den Weizen mit ausrauft, wenn ihr das Unkraut aushätet, lasst beides miteinander wachsen bis zur Ernte. Und um die Erntezeit will ich zu den Schnittern sagen, sammelt zuerst das Unkraut und bindet es in Bündel, damit man es verbrenne. Aber den Weizen sammelt mir in meine Scheune. Und da wird es noch einmal deutlich, Auch das Unkraut braucht seine Zeit bis zur Reife mit dem Weizen. Das wächst beides miteinander, gleichzeitig, gleichmäßig. Es braucht Zeit zum Ausreifen, damit man es genau erkennen und sehen und dann auch ausreißen kann. Und das heißt auch die Konflikte, die Wunden, das Verborgene in unserem Leben, die Ungerechtigkeit, die Schäden, das Unheil muss erst einmal zur Reife kommen, was nicht bedeutet, wir müssen das auch alles ausleben, sondern es muss sichtbar werden, es muss erkennbar werden. Und dann lässt es sich entfernen, dann lässt es sich unters Kreuz bringen, dann lässt es sich in die Gegenwart Jesu bringen und ich kann dann endlich sagen, das scheint mir etwas ganz Wichtiges zu sein, Herr Jesus, da ist mein Unheil, das ist mein Unheil, das ist mein Leben, das ist mein Schrott. Und davon möchte ich frei werden. Und dann ist es gut, wenn es reif geworden ist. Und da können wir uns als Ehepartner enorm helfen, damit wir es abwarten, geduldig sind, es tatsächlich, so schwer es auch ist, ausreifen lassen, statt immer gleich mit der Faust oben drauf zu hauen und alles zu tun, um das zu verhindern. Nein, es muss nicht verhindert werden. Es muss ans Licht. Und deswegen müssen unsere Frauen oder Männer keine idealen Ehepartner sein. Sie müssen nicht von Anfang an perfekt sein. Es gibt auch keine perfekten Ehemänner und Ehefrauen. Aber wir können uns gegenseitig helfen, dass da etwas ausreifen kann, dass der Weizen wachsen und reif werden kann und das Unkraut zum Ausjäten auch reif werden kann. Und bis dahin sollen, dürfen, müssen wir uns tragen, begleiten, aushalten, geduldig sein, nicht zu schnell zu viel erwarten, sondern davon ausgehen, dass das Unkraut wachsen wird, ins Licht kommen wird, sichtbar wird. Dummerweise aber erst dann, wenn die erste große Verliebtheit vorbei ist. Und dann kommt das große Erwachen, oh, sie ist doch nicht so perfekt. Oder er. Irgendwas ist da schiefgegangen. Das ist nicht schön, wenn man das so erlebt. Nein, das ist nie schön. Sünde ist nie schön. Es geht aber nicht ums Kaschieren. Es geht darum, dass wir es loswerden und heil werden. Und das ist unangenehm. Das ist peinlich. Das kratzt massiv an unserem Image. Deswegen sind wir verheiratet. Dass nicht alles in der Öffentlichkeit ausgetragen wird, sondern dass wir es miteinander machen. Und je früher wir das akzeptieren und verstehen, desto leichter wird es, mit diesem Unkraut fertig zu werden. Lasst beides miteinander wachsen bis zur Ernte. Und bis zur Ernte heißt nicht, wenn wir denn mal sterben, dann ist es endlich geschafft, sondern wenn es reif ist. Und es wird ja jedes Jahr reif. Es wächst ja ständig etwas. Und immer wenn es reif wird, kann ich sagen, und jetzt ist es Zeit, die große Sichel zu holen oder irgendwie was, um dieses Unkraut dann auch langsam mal unter das Kreuz Jesu zu bringen. Und das ist dann wirklich Erlösung. Das ist Befreiung. Erlöse uns von dem Bösen. Wir sagen das immer wieder. Aber auch nicht zu schnell und nicht zu oberflächlich. Weniger Druck, alles gleich lösen zu wollen. Und ich würde sagen, so und nur so funktioniert eine glückliche Ehe.

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Mit weniger Druck, weniger Vergleichen und sogar weniger Reden kann unser Eheleben leichter, gesünder und entspannter werden. Das haben Christa und Norbert Rose in ihrem Vortrag deutlich gemacht. Wie in vielen Lebensbereichen ist auch hier weniger mehr. Nächste Woche zur gleichen Sendezeit erwarten Sie hier wieder Lieder und Beiträge rund um die Themen Ehe, Familie, Partnerschaft und Single-Sein. Ich würde mich freuen, wenn Sie wieder mit dabei sind. Falls Sie noch Fragen zu dieser Sendung haben, ist unser Hörerservice gerne für Sie da. Ich verabschiede mich jetzt vom Mikrofon und wünsche Ihnen weiterhin viel Freude mit dem Programm des ERF, Ihre Marie Piepersberg. 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

0: 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Viele Menschen sehnen sich nach einer Welt, die gerechter, friedlicher und menschlicher ist. Gleichzeitig erleben wir täglich, dass wir Grenzen haben und dass vieles nicht in unserer Hand liegt. Für Christen ist das Gebet ein Raum, in dem sie ihre Not, ihre unerfüllten Hoffnungen und Sehnsüchte aussprechen können. Es richtet den Blick über das eigene Leben und über die eigenen Möglichkeiten hinaus. Aber wie funktioniert Beten eigentlich? Das weltberühmte Vaterunser ist ein Gebet, das Jesus selbst seinen Nachfolgern beigebracht hat. Darin enthalten sind auch die Bitten, dein Name werde geheiligt und dein Reich komme. Was damit gemeint ist und was es mit unserem praktischen Leben zu tun hat, darüber spricht Matthias Wolf. Guten Empfang und wertvolle Impulse wünscht Philipp Genetti.
1: Geheiligt werde dein Name. Das ist der zweite Satz im Vaterunser, die erste Bitte im Vaterunser. Geheiligt werde dein Name. Aber da bin ich doch erstmal überrascht. Wieso soll Gott geheiligt werden? Der ist doch schon heilig. Also, ich habe es ehrlich gesagt viel nötiger, geheiligt zu werden. Warum, Jesus, lässt du uns nicht beten, Vater unser im Himmel, heilige mich, damit ich ein Leben zu deiner Ehre führen kann. Oder so ähnlich. Das wäre doch angebrachter, nötig sogar. Stattdessen, geheiligt werde dein Name. Die Bitte hat so gar nichts mit uns zu tun, oder? Es fällt auf, dass die drei ersten Bitten alle mehr so in die Richtung Gottes weisen. Mit seinem Wesen, mit seinen Plänen zu tun haben. Nicht mit uns und unseren Wünschen. Dabei wäre mir das eigentlich wichtiger, oder? Aber nein, es geht um Gott. Geheiligt werde dein Name. Na gut, aber ich habe doch noch so einige Fragen. Was bedeutet das eigentlich? Geheiligt werde dein Name. Also heilig, so im volkstümlichen Sprachgebrauch sagt man das ja immer, heilig ist jemand, der gute Werke tut, der nichts Schlimmes macht, irgendwie so ein frommer, moralisch einwandfreier Mensch, so ein bisschen prüde wahrscheinlich. Man benutzt das Wort auch meistens spöttisch, ich bin kein Heiliger, sagt man dann so, wenn man seine, naja, Unarten oder Schwächen nennen wir es, die Bibel spricht von Sünde, ansprechen möchte. Und man nimmt das nicht so richtig ernst und redet da eher so oberflächlich, entschuldigend drüber. Im kirchlichen Sprachgebrauch gibt es ja die Heiligen, besondere Gestalten der Kirchengeschichte, die durch herausragende Taten aufgefallen sind und die von manchen Leuten mehr oder weniger stark noch heute verehrt werden, der heilige Franziskus oder sowas. Noch interessanter ist ja die Frage, was haben die Leute zur Zeit von Jesus unter heilig verstanden? Für die Juden war damals natürlich vor allen Dingen Gott heilig, Gottes Geist, Gottes Name, die Schrift, auch die Schriftrollen, wo es aufgeschrieben war. Insgesamt hat man dieses Wort mehr so im kultischen Sinne gebraucht. Ja, das waren so Dinge, die waren für den Gottesdienst da. Man hat es auch eher negativ definiert, im Sinne von abgrenzend. Ja, also heilig ist abgesondert für Gott, abgesondert von den Heiden, abgesondert vom Bösen und sich fernhalten von aller Sünde, das war wichtig. Im Neuen Testament dann wird der Gebrauch des Wortes mehr persönlich. Da sind plötzlich auch Menschen als heilig dargestellt. Aber auch da ergibt sich aus dem heiligen Charakter Gottes die Forderung nach dem heiligen Wandel seiner Kinder. Also heilig meint immer etwas, was Gottes Wesen entspricht. Abgesondert für Gott, zu Gott gehörig. Deshalb gab es ja auch im Ersten Testament so bestimmte Tage und bestimmte Kleider und bestimmte Gegenstände, die man dann für gottesdienstliche Zwecke verwendet hat. Also heilig ist das, was zu Gott passt. Und jetzt sagt Gott in 3. Mose, ihr sollt heilig sein, denn ich, der Herr, euer Gott, bin heilig. Das ist ja ein bisschen zu viel verlangt. wie Gott. Ah, ist ja Altes Testament, kein Problem. Aber im Neuen wird es noch schlimmer. Da steht in Matthäus 5, ihr sollt nun vollkommen sein, wie euer himmlischer Vater vollkommen ist. Das ist ja noch heftiger. Aber dieses Vollkommen, dieses Wort kommt vom Wort für Ziel und es bedeutet so viel wie auf ein Ziel ausgerichtet zu sein. Es ist nicht damit Perfektion gemeint, sondern auf der richtigen Spur, auf das Ziel ausgerichtet sein. Also heilig sein, das heißt so, wie es zu Gott passt, wie so wie Gott sich verhält, wie es seinem Wesen, seinem Charakter, seinen Maßstäben entspricht. Das schließt alles Böse aus. Nicht jedes Leben, nicht jedes Verhalten, nicht jedes Denken passt zu Gott. Gott zu heiligen bedeutet, Gott zu respektieren, ihn zu achten, ihn ernst zu nehmen. Es bedeutet, ihm zu gehorchen, ja, gehorchen, seinen Willen zu tun, seine Gebote zu befolgen. Und hier gibt es ja heute, wie in biblischen Zeiten, so eine gewisse Diskrepanz zwischen dem Tun und dem Reden. Ja, Worte sind wichtig, aber Worte sind nach den Aussagen Gottes nicht alles. In Jesaja 29 steht, dieses Volk ehrt mich mit den Lippen, aber mit dem Herzen sind sie weit weg von mir. Ihre Frömmigkeit beruht nur auf Vorschriften, die Menschen aufgestellt haben. Also die Lippen stehen für das Äußere, das Herz für das Innere. Nicht nur für das Gefühl, Gedanken, Überzeugungen, Entscheidungen, unsere Gesinnung. All das gehört ins Herz, findet im Herzen statt, ist Ausdruck des Herzens. Und Gott, es ist wichtig, dass wir nicht nur ab und zu das Richtige sagen, sondern dass wir das Richtige tun. Weil unser Herz richtig ausgerichtet ist. Wie stehst du also zu Gott? Das ist jetzt die entscheidende Frage. Wie ist deine Haltung gegenüber Gott? Es geht beim Heiligen nicht darum, um irgendwelche Übungen, lange Gebete, fromme Verrichtungen. Es geht um handfeste Sachen, unser Leben, wie wir es gestalten. Gott heiligen heißt also nach seinem Willen leben. Und wenn hier jetzt steht, dein Name werde geheiligt, dann steht der Name für seine Identität, für seine Persönlichkeit. Also man könnte auch sagen, geheiligt werdest du. Das ist nicht etwas Unterschiedliches. Es geht nicht darum, dass der Name Gottes oder der Name Jesu so als Wort eine eigene Wirkung hat. Man muss das nur aussprechen und da passieren irgendwelche Dinge, so geradezu magisch. Auch im Gebet kommt es nicht so auf einen formelhaften Abschluss an, im Namen Jesu. Sondern im Namen Jesu betest du, wenn du in Übereinstimmung mit seinem Willen betest. Wenn du betest, was ihm wichtig ist. Wenn du betest, wofür Jesus auch gebetet hat. Wofür er auch eintritt. Es ist keine Zauberformel. Nicht der Name als Wort ist wichtig, sondern die Persönlichkeit, zu der wir eine Beziehung haben, die wir kennen. Die Verbundenheit mit Gott, die verleiht deinem Gebet Kraft. Und wenn du diese Verbundenheit mit Gott hast, dann kannst du in der Autorität von Jesus Christus beten. Dann ist es nicht du mit deiner kleinen Persönlichkeit, sondern dann trittst du im Namen Jesu Christi auf, wenn du betest, auch gegenüber irgendwelchen Mächten der Finsternis, mit denen man ja manchmal auch zu tun hat. Ich fuhr vor einiger Zeit mal mit dem Fahrrad hier so die Straße entlang, auf der falschen Seite, und da winkte mir plötzlich eine Dame vom Straßenrand zu, und das ignoriere ich gewöhnlich, also wo käme ich da hin, wenn ich für jede Frau, die mir zuwinkt, irgendwie anhalte oder so, ja, komme ich ja gar nicht mehr weiter. Aber die hatte so ein blaues Jäckchen an und so ein adrettes Käppi auf, und ich merkte, okay, da muss ich jetzt wohl doch anhalten. Und dann belehrte sie mich über meine Fahrweise, und ich gab mich dann sehr demütig und einsichtig.

Kind Gottes, in der Autorität Gottes, da betet nicht der kleine Paul oder die arme Gerda, da betet ein Kind Gottes im Namen des Herrn. Und deshalb ist das so wichtig, im Namen Jesu zu beten, in einer Verbundenheit. Und deshalb ist es so wichtig, dass wir mit Gott zusammenstehen, in Übereinstimmung mit seinem Willen. Und darum geht es, wenn wir sagen, geheiligt werde dein Name. Es geht um den Willen Gottes, es geht um die Ehre Gottes. Aber, da kommt mir eine zweite Frage, warum will Gott unbedingt geheiligt werden? Ich meine, warum geht es Gott dauernd um seine Ehre? Ich meine, wenn hier jetzt einer rumrennt, ja, und immer nur gelobt, immer nur geehrt, angebetet werden will, das wäre doch komisch, oder? Also, ich meine, wenn ich so an manche Leute denke, die gibt's ja, Sportler, Filmschauspieler, Popstars, Politiker manchmal, eitle Pfauen, egozentrische Angeber, selbstverliebte Hechte oder aufgebrezelte Schnepfen treten irgendwo auf und machen wer weiß wie einen. Ja? Und ist das nicht irgendwie egoistisch, narzisstisch, selbstbezogen? Ich bin toll. Und jetzt Gott? Ich sag dir, wenn Gott selbstbezogen wäre, dann hätte er nicht Jesus Christus am Kreuz für deine und meine Sünden sterben lassen. Bestimmt nicht. Aber Jesus Christus, der Sohn Gottes, gibt sein Leben hin für uns. Vollkommenes Opfer, restlose Hingabe, selbstlose Liebe, das hat Jesus getan. Jesus hätte auch ein Leben im Luxus führen können, so mit dem Geld seiner Anhänger, wie das andere Religionsstifter auch gemacht haben. Jesus hätte auch der Verfolgung entgehen können, wenn er nicht so scharfe Reden geschwungen hätte. Bisschen vorsichtiger. Jesus hätte die Gefangennahme verhindern können, wenn er sich rechtzeitig aus Jerusalem abgesetzt hätte. Jesus hätte den Tod vermeiden können, wenn er sich nur etwas geschickter verteidigt hätte. Ich meine, hat doch jeder gemerkt, dass die Anklagen haltlos waren. Pilatus war auch nicht überzeugt. Hat er nicht dreimal gesagt, dass Jesus unschuldig war? Und dann sagt Jesus wieder nichts und gibt so komische Antworten und so. Er hätte freigelassen werden können, wenn er vielleicht seine Anhänger ein bisschen besser mobilisiert und auf die Straße gebracht hätte. Aber nein, das hat er alles nicht gemacht. Sondern er ging den Weg ans Kreuz. Er ging den Weg in den Tod. Und er ging diesen Weg freiwillig. Er tat es, damit du leben kannst. Sonst wärst du in deinen Sünden gestorben. Sonst wärst du getrennt von Gott. Allein mit dem Bösen in deinem Leben. Ewig weg von Gott. Aber Gott liebt dich. Und deshalb ist Jesus diesen Weg gegangen für uns. Alles andere als selbstbezogen. Und doch dient genau das der Ehre Gottes. Warum? Sonst hätte ja das Böse triumphiert. Sonst hätte ja die Finsternis die Oberhand behalten. Sonst wäre vielleicht der Eindruck entstanden, Gott kann seinen Geschöpfen nicht helfen. Er schafft sie bauen Mist und er kann nichts tun, um sie aus den Fängen des Bösen wieder rauszukriegen. Wer einmal in den Fängen des Teufels ist, der bleibt da auch. Aber Gott triumphiert über das Böse, indem er dich rettet. Und Gottes Ehre, sie dient deiner Rettung und deine Rettung, sie dient der Ehre Gottes. Also keine Spur von Egoismus, sondern Gott will nicht zulassen, dass das Böse siegt. Und deshalb hat er uns gerettet. Also warum will Gott geheiligt werden? Das wollten wir ja wissen. Wenn Gott geheiligt wird, heißt das, dem Bösen wird ein Riegel vorgeschoben. Wenn wir Gottes Namen heiligen, wenn wir seine Ehre suchen, dann bedeutet das, wir haben Anteil an Gottes Triumph über das Böse, an seinem Sieg über die Finsternis. Gott zu heiligen ist unsere Rettung. Aber, und da kommt mir eine dritte Frage,

0: Wie können wir überhaupt Gott heiligen? Wir haben ja schon festgestellt, eigentlich müssen wir geheiligt werden. Eigentlich haben wir es nötiger. Und wenn man sich ehrlich fragt, ist mein Leben so, wie es Gott gefällt? Können wir überhaupt so leben, wie es Gott gefällt? Einerseits können wir ja Vater zu Gott sagen, aber andererseits, um mit den Worten des verlorenen Sohnes zu sprechen, müssen wir sagen, ich bin nicht wert, dein Sohn zu heißen. Das ist auch unsere Lage. So bringt Jesus doch die Geschichte auf den Punkt. Da merkte jemand, ich habe den Vater nicht geheiligt, ich habe ihn nicht geehrt, ich habe nicht so gelebt, wie es richtig gewesen wäre. So, und wir? Welche Rolle spielt die Ehre Gottes in deinem Leben? Naja, wie wichtig ist Gott dir wirklich?
1: Ja, schon ziemlich wichtig.
0: Oder ist jemand anders dir wichtiger? Deine Frau, deine Kinder, dein Beruf, deine Freunde? Schwierig. Wird Gott durch dein Leben geheiligt?
1: Ich hoffe schon.
0: Trägt dein Leben dazu bei, dass der Wille Gottes geschieht?
1: Naja, manchmal würde ich sagen.
0: Oder halten wir Bereiche unseres Lebens zurück, grenzen die ab, wo wir Gott vielleicht nicht ehren wollen, die wir eher so für uns behalten wollen. Da soll er sich mal lieber nicht einmischen. Ja, all das tun wir. Wir alle tun sowas. Und dann beten wir, geheiligt werde dein Name. Und wenn ich über diese Bitte nachdenke, dann merke ich, die stellt mich in Frage. Wir können das nicht einfach so proklamieren, geheiligt werde dein Name, ohne uns selbst zu hinterfragen, ja, tun wir das eigentlich? Und ohne dann festzustellen, nein, wir leben nicht immer, zumindest nicht immer so. Der Blick auf Gottes Heiligkeit legt den Blick auf unsere Unheiligkeit frei. Wenn wir Gott als heilig anerkennen, dann merken wir, dass wir eben nicht heilig sind, dass wir eben ganz anders sind, dass wir eigentlich nicht vor Gott bestehen können. Ja, aber ich möchte so gerne meine Schuld loswerden. Ich möchte so gerne ein guter Mensch sein. Ich möchte so gerne Gott gefallen. Wenn ich ein neuer Mensch werden will, so schreibt es der Theologe Helmut Thielicke, dann soll ich nicht bei mir selber anfangen, weder bei meinen guten Vorsätzen noch bei etwaigen sittlichen Anstrengungen. Also gib zu, ich kann es nicht. Ich kann nicht ein besserer Mensch werden, weder durch Willensentscheidung noch durch Disziplin noch durch meine Pflicht, ja, wenn ich nur immer mache, was richtig ist und mir Mühe gebe, noch durch gute Werke. Ich kann Gott nicht gefallen. Mit der Sünde ist es nämlich nicht so wie beim Emissionshandel. Ja? Da kann ja ein Anlagenbetreiber, meinetwegen ein Kraftwerk, die müssen gewisse Emissionszertifikate erwerben und dann dürfen sie so und so viel CO2, ja Kohlendioxid, ausstoßen. Wäre schön, wenn das bei Gott auch so klappte. Für den Dreck, den wir von uns geben, müssen wir eine Gegenleistung erbringen und dann können wir weitermachen. Jeder baut mal Mist, aber das gleiche ich dann durch gute Taten oder so wieder aus. So geht's nicht. Geheiligt werde dein Name. Die Bitte erinnert uns daran, dass wir Gott eigentlich gar nicht heiligen können. Wir können nicht zu seiner Ehre leben. Wir können es ihm nicht recht machen. Und oftmals wollen wir es ja auch gar nicht. Wir kümmern uns ja manchmal so mehr um uns und unsere Sachen und für das, was wir wollen, haben wir viel mehr Zeit, viel mehr Kraft, viel mehr Geld. Und darum sollen wir auch nicht einfach um ein besseres Leben beten. Deshalb, wie eingangs schon festgestellt, sagt Jesus ja auch nicht, betet dafür, Herr, hilf mir, ein gutes Leben zu führen. Du kannst kein gutes Leben führen. Du kannst es nicht mal mit Gottes Hilfe. Was du brauchst, ist ein neues Leben. Ein ganz neues Leben. Und nur mit diesem neuen Leben kannst du zu seiner Ehre leben. Aber das ist dann Gottes Leben. Das ist Jesus in dir. Das ist eine göttliche Qualität, mit der du jetzt lebst. Aber von dir aus geht's nicht. Und deshalb sagt Jesus nicht, streng dich an, ein besseres Leben zu führen. Er sagt noch nicht mal, bete dafür, dass du ein besseres Leben führst. Sondern er sagt, bete, dass Gott dir wichtiger wird. Bet darum, dass Gott in deinem Leben an die erste Stelle kommt. Das sagt diese Bitte, geheiligt werde dein Name. Dann ordnen sich die anderen Dinge. Und wenn du so betest, wenn du das tust, dann wirst du merken, Gott ist gut, aber ich nicht. Gott ist heilig, aber ich nicht. Gott ist stärker als das Böse, aber ich nicht. Und wenn du Gottes Ehre suchst, dann wirst du plötzlich merken, wie wenig du Gott zu bieten hast, aber wie viel er dir zu bieten hat. Und dann merkst du, ich brauche ein neues Leben. Ich brauche Vergebung. Ich brauche Verwandlung. Ich brauche Erneuerung. Und das gibt es nur bei Gott, unserem Vater im Himmel. Das gibt es nur bei Jesus Christus, seinem Sohn. Ein neues Leben können wir nur bekommen, wenn wir unsere Unzulänglichkeit eingestehen, wenn wir unsere Sünde bekennen, wenn wir unsere Schuld zugeben. Und die Bibel drückt es in drastischen Worten aus, wenn sie sagt, ihr seid gestorben. Gebt euer Leben in den Tod. Da ist nichts zu retten, nichts zu verbessern. Ihr braucht ein neues Leben. Und dieses neue Leben, das geschieht, wenn wir uns restlos Jesus Christus ausliefern. Und es ist dann Gottes Leben in uns. Christus in euch, schreibt Paulus mal. Das ist die Hoffnung der Herrlichkeit. Und nur so können wir Gott heiligen. Nur so können wir ein Leben zu seiner Ehre führen. Und Jesus macht das gleich so am Anfang dieses Vaterunsers klar. Er macht deutlich, zu wem wir beten. Es ist wichtig, dass wir wissen, zu wem wir beten, mit wem haben wir es zu tun. Aber es ist genauso wichtig, dass wir wissen, wer sind wir eigentlich? Wie stehen wir eigentlich vor Gott? Und da muss uns klar werden, eigentlich bin ich nichts. Eigentlich habe ich ihm nichts zu bieten. Aber wenn ich ihm mein Leben ausliefer, dann schenkt er mir ein neues Leben. Und dann nimmt er mich an, als sein Kind. Und dann bin ich plötzlich sein Sohn, seine Tochter. Jesus lenkt mit diesem Gebet weg von uns, von unseren Bedürfnissen, unseren Wünschen, unseren Vorstellungen, unseren Erwartungen, was Gott alles tun müsste, sondern er lenkt uns hin zu Gott. Dieses Gebet macht uns klein, aber es macht Gott groß. Und da, wo Gott groß wird, da bekommst du an seinem Leben Anteil. Und nur so kann etwas Neues beginnen. Deshalb ist es so wichtig, so gut, Gottes Ehre zu suchen. Deshalb ist es so wichtig, Gott zu heiligen. Du tust dir eigentlich selbst einen Gefallen, wenn du sagst, ich will zur Ehre Gottes leben. Und wenn wir das nächste Mal beten, geheiligt werde dein Name, dann wünsche ich, dass das nicht nur so ein Spruch ist, der irgendwie kommt, weil wir das so gelernt haben, sondern dass ich damit eine Entscheidung verbindet. Gott, ich möchte zu deiner Ehre leben. Ich will nicht nur Sachen besser machen. Ich will dir mein Leben restlos ausliefern. Nur so kann Gott geehrt und geheiligt werden. Und indem du diesen Schritt gehst, indem du Gottes Ehre suchst, wirst du ein neuer Mensch.

dein Reich komme. Wir sind mitten im Vaterunser und wir haben es alle schon, wer weiß wie oft, mitgesprochen. Grund genug, mal drüber nachzudenken, was sage ich da eigentlich? Was bedeuten diese einzelnen Aussagen, diese einzelnen Bitten? Dein Reich komme. Bei Reich denkt man ja, naja, das klingt so nach Kaiser und Imperium, nach Macht und Herrschaft und Stärke. Und manche haben gehört von einem dritten Reich und vielleicht gab es auch noch ein erstes und zweites, weiß man nicht so viel drüber. Reich ist irgendwie zunächst mal, was uns nicht so ganz leicht fällt, womit wir vielleicht gar nicht so viel anfangen können. Was ist das Reich Gottes? Wenn die Bibel vom Reich Gottes oder der Königsherrschaft Gottes redet, dann meint sie damit dieses Wirken Gottes, das dynamische Wirken Gottes in der Welt, wo sein Wille geschieht, wo sich etwas Gutes durchsetzt, was von Gott kommt. Das ist ein Wirkungsbereich, wo Gott handelt. Es geht nicht um die Durchsetzung irgendwelcher religiöser Vorstellungen mit Gewalt oder Macht. Und es wäre auch ein großes Missverständnis darunter, so irgendwie eine Staatlichkeit zu verstehen, wo Gottes Gesetze mit Polizeigewalt umgesetzt werden. Und wer nicht schwurt, mit dem passiert was. Das ist dem Neuen Testament total fern. Sondern es geht darum, wo Gottes Wille geschieht und wo das Gute, was auf Gottes Herzen ist, wirksam wird unter den Menschen. Jesus hat sehr viel gesprochen vom Reich Gottes. Immer wieder war das Thema in seinen Geschichten, in seinen Gleichnissen, in seinen Predigten. Und man lernt so einiges, wenn man ihm zuhört. Zum Beispiel, man kann das Reich Gottes kommen sehen. Also da passiert was und es kommt näher und man kann sich darauf einstellen. Man kann dem Reich Gottes nah oder fern sein. Das sagt Jesus zu jemandem, ja, du bist nicht fern dem Reich Gottes. Jemand, der eine gute Antwort auf eine schwierige Frage gegeben hat, da war schon etwas. Ja, du bist nah dran. Man kann in das Reich Gottes sogar hineinkommen, sagt Jesus. Obwohl es schwierig ist für Wohlhabende. Jetzt kannst du dich fragen, oh, bin ich wohlhabend oder nicht? Jesus sagt, für manche ist es schwierig, aber es gibt ein drinnen und es gibt ein draußen. Man kann das Reich Gottes annehmen wie ein Kind. Man kann es auch erben. Das Reich Gottes kann einem gehören. Jesus sagt mal, den Kindern, ihnen gehört das Himmelreich. Die sind schon Teil der Herrschaft Gottes. Und das alles lässt uns natürlich fragen, ja, wie steht's mit mir und dem Reich Gottes? Bin ich drin? Bin ich draußen? Gehört es mir? Habe ich es angenommen? Und wenn ich so lese im Neuen Testament über das Reich Gottes, dann bewegt mich vor allen Dingen eine Frage, weil es vor allen Dingen auch so zwei, mir will es fast scheinen, manchmal ein bisschen gegensätzliche Aussagenkreise gibt. Nämlich die Frage, soll das Reich Gottes kommen oder ist es schon da? Kommt es erst noch oder ist es schon da? Manchmal steht das eine, manchmal steht das andere. Ja, was denn nun? Ich verdeutliche mir das so mit einer Illustration von zwei Linien. Da ist einmal so eine abfallende Linie. Und wir stellen uns mal vor, so am Anfang der Geschichte, Gott hat den Menschen geschaffen, die Menschen leben im Paradies. Es waren eigentlich paradiesische Zustände, buchstäblich. Und das hätte jetzt eigentlich so weitergehen können. Ja, wenn sie auf Gottes Spur geblieben wäre, dann ja, dann wäre Gottes Herrschaft so in der ganzen Welt sichtbar gewesen. Aber nein, sie wandten sich ab von Gottes Wegen und die Menschheit geriet auf eine abschüssige Bahn. Und manchmal hat man den Eindruck, ja, vielleicht springt's mal ab und zu, aber die Grundtendenz ist eigentlich, es wird schlimmer, es wird gefährlicher, es wird böser, bis in unsere Zeit hinein. Es gibt immer noch schlimme Sachen, die passieren. Und man hat den Eindruck, die Welt entfernt sich immer mehr von Gott. Es gab ja zu früheren Zeiten durchaus so einen Fortschrittsoptimismus, ja, so den Glauben, das wird alles besser und die Wissenschaft und irgendwie bringt uns das nach vorne, die Verhältnisse werden sich bessern und das Ganze fand so ein jähes Ende mit dem Ersten Weltkrieg. Wenn ihr euch so erinnert, dann war das 19. Jahrhundert von einer großen Zuversicht
was die Zukunft betrifft, geprägt. Davon ist nicht mehr so viel geblieben. Viele Leute fürchten sich Angst, man weiß dies nicht, man weiß jenes nicht. Wir wollen, dass ihr Angst habt, sagt Greta. Also es gibt eine Befürchtung, die viele Menschen bewegt. Und man hat das Gefühl, es wird alles kritischer, es wird alles schlimmer. Fortschrittsglaube, Optimismus, das ist nur noch was für die Superreichen. Für die Leute, für die Geld keine Rolex spielt, ja, die sich ihren Garten unter einem Sauerstoffzelt bauen können, die vielleicht davon träumen, dass sie ihr Lebensende irgendwo auf anderen Planeten, auf dem Mars beispielsweise, beschließen können. Ja, Elon Musk ist so ein Typ, ja, auf den Mars und so. Und manche hoffen eben, dass die Technik und mit ungeheurem Geld, das ist natürlich auch verbunden, ihnen irgendwelche Möglichkeiten gibt, Unsterblichkeit auf biotechnologischem Wege, an solchen Sachen wird geforscht und manche hoffen, dass sie auf diese Weise dem Tod ausweichen können. Aber das sind nicht wir, das ist nicht für die meisten von uns. Davon träumen ein paar. Und viele Menschen haben immer noch mit Hunger, Elend und Krieg zu tun. Es gibt immer noch Krankheit und immer noch Naturkatastrophen. Es gibt menschliche Not und es gibt natürliche Desaster. Und selbst wenn wir Menschen alles richtig machten, dann gäbe es immer noch Stürme und Erdbeben und Vulkanausbrüche und wir haben mit solchen Dingen zu tun. Man kann also bestenfalls hoffen, dass das Reich Gottes kommt. Die Juden damals zur Zeit von Jesus, sie hofften, dass etwas kam und auf diese Hoffnung konnte Jesus natürlich aufsatteln. Aber wie das aussah und wann das passieren würde, es war schwierig. Es ist noch nicht da, das Reich Gottes. Manche glauben sogar gar nicht, dass es auf der Welt irgendwie besser wird, sondern identifizieren das Reich Gottes mit dem Himmel, ja, so dem Jenseits. So da ist das Reich Gottes und da wird es natürlich auch schön sein. Aber hier schwierig. Die Linie fällt ab. Mir ist dieses Bild eigentlich zu negativ, zu pessimistisch. Und es übersieht eigentlich, dass sich vieles in der Welt auch positiv entwickelt. Und dass wir nicht in der schlechtesten aller Zeiten und schlechtesten aller Welten leben. Ich behaupte nämlich, es gibt auch eine aufsteigende Linie. Nämlich da, wo die Herrschaft Gottes sich ausbreitet. Ich denke an das Wachstum der Gemeinde. Ich denke an das, was Missionare über Jahrhunderte angestoßen haben. Dass Menschen zu Jesus Christus finden, aber auch das praktische Lebensverhältnis in so vielen Situationen verbessert worden sind. Ich denke auch an sowas wie Demokratie, Menschenrechte, Gesundheitswesen. So vielen Menschen wie nie geht es so gut wie noch nie zuvor. In Europa, in Nordamerika, aber auch in vielen anderen Ländern der Welt. Und das hat auch alles mit dem Evangelium zu tun. Denn das Evangelium lehrt uns, dass der Mensch eine einzigartige Würde hat als Ebenbild Gottes. Und wenn man das erstmal kapiert, dann geht man mit Menschen anders um. Die ganze Idee der Menschenrechte ist eigentlich in einem, und zwar auch nur und ausschließlich in einem christlichen Kulturkreis entstanden. Und man könnte andere Dinge anschließen, wenn man über Krankenpflege spricht, wenn man über den Wert von Barmherzigkeit spricht, wenn man über Meinungsfreiheit und solche Dinge spricht. Und ja, es gibt natürlich auch in sogenannten christlichen Ländern Unterdrückung und Ausbeutung. Und klar, die Kreuzzüge gab es. Und es hat natürlich entsetzlich lange gedauert, das muss man ja auch zugeben, entsetzlich lange, bis sich so die absolute Gottlosigkeit von Sklavenhandel oder Hexenverfolgung dem christlichen Bewusstsein mitgeteilt hat. Und die Leute mal merken, dass das nicht im Sinne des Evangeliums ist. Aber es waren überall Christen, die entdeckt haben, so können wir nicht weitermachen. Die mit der aufgeschlagenen Bibel gemerkt haben, das muss anders werden. Das ist nicht Jesus, wie das hier läuft und wie wir hier handeln. Und so kam es zu Veränderungen in der Welt durch das Evangelium. Und in vieler Hinsicht laufen die Dinge besser als in früheren Jahrhunderten oder Jahrtausenden in unserer Zeit durch den Einfluss, den die Bibel auf unsere Kultur und auf die Welt entfaltet hat. Um euch da mal so einen Lesetipp auch zu geben, ja, das Buch der Mitte.
von einem Inder geschrieben, Vishal Mangalwadi. Und er hat so die europäische Kultur untersucht und gemerkt, ja, was macht die aus? Warum laufen da viele Dinge anders? Warum laufen viele Dinge besser? Was steckt dahinter? Und seine Beobachtung war, es ist die Bibel. Die Bibel ist das Buch, die europäische Kultur geformt hat und vieles Positive angestoßen hat. Das muss man mal lösen. Ein paar Seiten, aber es ist auf jeden Fall lohnenswert, sich damit mal ein bisschen zu befassen. Ja, wir sehen schon etwas vom Reich Gottes. Und das ist eigentlich auch die Argumentationslinie, die Jesus verfolgt. Denn er sah es so, da, wo das Evangelium verkündigt wird, wo er heilt, wo er Menschen befreit, da zeigt sich etwas vom Reich Gottes. Da bricht es an, da passiert es. Diese Welt ist nicht abgeschrieben für Jesus, sie ist nicht hoffnungslos, sondern Jesus verkündigt die angebrochene Herrschaft Gottes. Für Jesus geht es nicht nur um eine Jenseitshoffnung für unsere Seele, es geht ihm um eine veränderte Welt. Es geht ihm darum, dass die Dinge in seiner Schöpfung anders laufen. Wenn ich aber durch den Finger Gottes, so sagt er in Lukas 11, die Dämonen austreibe, so ist also das Reich Gottes zu euch gekommen. Das ist schon da, weil Gottes Kraft sich gegen das Böse in der Welt durchzusetzen beginnt. Schon immer hatten die Menschen andere Vorstellungen vom Reich Gottes. Ja, so als vielleicht ein Machtgebilde und man muss das doch durchsetzen, was richtig ist. Und man muss den Leuten sagen, so müsst ihr nach den Geboten Gottes leben. Und schon Jesus hat man ja gefragt, ja genagelt fast und wollte von ihm wissen, ja wie ist das mit dem Reich Gottes? Wann kommt das eigentlich? Und Jesus hat gesagt, das Reich Gottes kommt nicht so, dass man es beobachten könnte. Auch wird man nicht sagen, sieh hier oder sieh dort. Denn siehe, das Reich Gottes ist mitten unter euch. Es ist da, wo Jesus ist und wo Jesus handelt. Und Jesus war immer da, wo die Not am größten ist. Er war bei den Elenden, er war bei den Verlorenen, er war bei den Ungebildeten, er war bei den Kranken, er war bei den Ausgestoßenen. Und damit breitete sich das Reich Gottes aus. Manche hatten pompöse Vorstellungen, wie das sein könnte. Aber Jesus sagt, da, wo ich hinkomme, wo ich handle, da geschieht das Reich Gottes. Und viele Christen und viele Kirchen sind im Laufe der Zeit auf den Spuren von Jesus gegangen und sie haben es ihm nachgetan und sind zu den Elenden und zu den Verlorenen und zu den irgendwie Abgehängten gegangen. Und sie haben das Reich Gottes dorthin gebracht. Und manchmal fällt es uns schwer, das Reich Gottes zu erkennen, es zu sehen, wo es passiert. Das Reich Gottes ist nicht nur da, wo es gut läuft, wo es schon immer was zum Feiern gibt, wo der Fortschritt uns das Leben angenehmer macht. Jesus ist bei den Schwachen und bei den Verlorenen und er verkündigt ihnen etwas. Und er ist auch bei dir, egal wie es dir geht und in deinem Geschäft und in deiner Familie, wo es irgendwo dreckig läuft. Gott ist da und hat begonnen zu handeln. Und so sehe ich eben, wie das Reich Gottes sich ausbreitet, auch wenn wir das nicht immer so sehen, auch wenn wir es nicht immer erkennen. Wir unsere Zweifel haben, andere Vorstellungen haben, es müsste alles nochmal anders laufen. Aber Gott hat begonnen zu handeln in unserer Welt. Und so haben das auch die ersten Christen gesehen. Für sie war das Handeln Jesu, sein Sterben und Auferstehen auch, das war so der Einbruch des Lichts in die Finsternis. Das war so der Durchbruch der Wahrheit gegenüber der Lüge. Das war, wo sich der Gotteswille gegen das Böse durchsetzte in der Welt. Und klar, es ist noch nicht vollendet. Aber wo der Wille Gottes schon geschieht, da zeigt sich seine Herrschaft. Und wo es noch nicht passiert, da warten wir. Und wir hoffen, dass sich Gottes Wille, Gottes Reich vollenden wird. Wir warten darauf, dass Jesus kommt und er sein Reich aufrichtet und zum Abschluss bringt. Und wie können wir das fördern? Das ist so eine dritte Frage, die mir kommt, wenn ich so das Vater unser spreche, wo wir ja beten sollen, dein Reich komme und wo man ja förmlich dann zu der Frage gedrängt wird, ja, können wir das fördern? Können wir das irgendwie tun? Wieso sollen wir überhaupt dafür beten? Ich meine, wenn Gott das doch möchte
und will, dass sein Reich kommt, wieso muss ich erst beten, dass er das macht? Ist er unmotiviert? Braucht er mein Betteln oder meinen Zuspruch? Gott hat angefangen, aber jetzt nimmt er uns hinein in seine Pläne. Er will sein Reich mit uns bauen. Wir kommen vor in seinen Plänen. Dieses Gebet, dein Reich komme, ist eine Herausforderung für uns. Genauso wie die Bitte, geheiligt werde dein Name, ja nicht ein Appell an Gott ist, irgendwie heiliger zu werden, sondern es fordert ja uns heraus und stellt uns vor die Frage, ja, lebe ich zur Ehre Gottes? Lebe ich so, dass Gottes Name geheiligt, geehrt wird? Und indem ich das bete, denke ich darüber nach. Und indem ich darüber nachdenke, beginnt Veränderung in meinem Leben. Und ich sage, ja, ich will zur Ehre deines Namens leben. Ja, ich will mich dafür einsetzen, dass dein Reich kommt und sich ausbreitet. Denn wenn das Reich Gottes nicht nur so eine abstrakte Zukunftshoffnung ist, wenn das nicht nur irgend so ein Gebilde ist, das vielleicht mal kommt, dann fordert es mich und dich persönlich heraus. Wenn das Reich Gottes da ist, wo der Wille Gottes geschieht, dann muss ich mir die Frage stellen, geschieht der Wille Gottes in meinem Leben? Und geschieht er durch mich? Und so wird dieses Gebet zu einer persönlichen Herausforderung. Manche mögen spotten und sagen, naja, die Christen beten seit 2000 Jahren, dein Reich komme, und schaut euch mal um, wie es aussieht. Ja, bringt das was? Oh ja, es hat sehr viel gebracht. Es hat sich sehr viel verändert. In unserem Leben, im Leben von Christen und auch in der ganzen Welt, in der ganzen Gesellschaft, weil Menschen sich an Jesus Christus orientieren, weil sie seine Werte ernst nehmen. Was Jesus gelebt und gepredigt hat, das finden Leute heute selbst wichtig, die überhaupt keine Ahnung von Kirche und Jesus haben, die das auch nicht wollen. Aber Liebe und Barmherzigkeit und Güte und Mitleid und solche Sachen, das findet eigentlich jeder gut. Es hat sich gelohnt zu beten und es lohnt sich weiterhin dafür zu beten. Mir steht so als Illustration das Bild einer Baustelle vor Augen. Man sieht vor lauter Stangen und Planen gar nicht so richtig, was es werden soll. Ja, eine Brücke anscheinend, aber die ganze Schönheit und Ästhetik dieser Brücke erschließt sich natürlich nicht. Und erst wenn das ganze Gerüst und die Planen weg sind, dann sieht man die Brücke in ihrer Eleganz, in ihrer Schönheit. Und manchmal will es mir so vorkommen mit dem Reich Gottes. So die Geschichte Gottes, das Reich Gottes, kann man eigentlich erst so von seinem Ende her verstehen. Wenn es fertig ist, dann sieht man es richtig. Aber jetzt ist unsere Welt noch eine Baustelle. Dreck, Staub und Abfall. Viel Provisorisches und Unvollendetes. Es muss noch viel getan werden. Ja, und es wird auch noch viel getan und gearbeitet. Es gibt manches Gute, aber auch manches Schlechte. Es gibt Pfusch am Bau und Pfusch in der Kirche. Es gibt Fortschritte und Rückschläge. Bei all dem Gewusel und Gerüsten und Stangen, da weiß man gar nicht, wie weit sind wir eigentlich, wie lange dauert es noch, wird das je fertig? Aber am Ende geht es plötzlich ganz schnell, wenn man das Gerüst abbaut und man sieht diese Brücke schön, selbsttragend, ihren Zweck erfüllend. Und so geht es uns doch manchmal auch mit dem Reich Gottes. Wir sehen noch so wenig. Da ist noch so viel unfertig, so viel Schlechtes, so viel Unvollkommenes, so viel Schlimmes in der Welt. Und doch, es hat schon längst angebrochen. Es wird dran gearbeitet. Es passiert was. Und bald kommt das Gerüst weg und die Planen kommen ab. Und dann sieht man das Reich Gottes in seiner ganzen Schönheit. Davon redet Jesus. Das ist die Hoffnung, die er uns macht. Es gibt noch viel zu tun und deshalb sagt er, betet, dein Reich komme. Bete mit und bau auch mit, damit das, was Jesus sich vorgenommen hat, auch passieren kann. Wenn wir darüber nachdenken, dann werden wir das Vaterunser nicht mehr so gedankenlos mitsprechen. Dann werden wir das nicht einfach mehr beten, dein Reich komme, weil die Zeile nun mal dazugehört. Wir werden das nicht einfach nur sagen, weil alle das sagen und weil Jesus es nun mal vorgesprochen hat und kann ja nicht falsch sein und so, sondern wir werden es bewusst sagen und wir werden uns fragen, kommt das Reich Gottes durch mich?
geschieht Gottes Wille durch mein Leben, in meinem Leben? Wo trage ich dazu bei und wie, dass Gottes Reich kommt? Und so hat sich Gottes Herrschaft ausgebreitet, schon immer im Laufe vieler Jahrhunderte, durch Menschen, normale Menschen wie du und ich, die seinen Willen tun und die ernsthaft beten, dein Reich komme.

Geheiligt werde dein Name, dein Reich komme. Mit diesem Titel war der Beitrag von Matthias Wolf überschrieben. 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Behütze Gott. Am Mikrofon für Sie dabei war Philipp Genetti.

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1: Wenn ich an einem Tag etwas Neues gelernt habe, sage ich manchmal scherzhaft, der Tag war nicht umsonst. Das kann etwas ganz Simples sein. Jemand erklärt mir, was ein bestimmter Begriff bedeutet, oder ich lerne, warum etwas wie funktioniert und nicht anders. Das Leben ist spannend. Jeden Tag passieren so viele Dinge und es gibt immer etwas Neues zu entdecken. Wenn ich ein Buch lese, wenn ich in ein Museum gehe, wenn ich mit Menschen rede. Aber ich muss Augen und Ohren offen halten, sonst nützt das alles nichts. Es gibt Menschen, die sich diese Offenheit bis ins hohe Alter bewahrt haben. Sie interessieren sich für das, was läuft, in ihrem

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Ich bin erschreckt drüber im Entstehen dieses Liedes, als ich mir über mein Leben Gedanken gemacht habe und gemerkt habe, wie oft ich Dinge tue, die völlig aus mir selbst heraus tue, völlig alleine plan, mach, denk, auch in meiner Arbeit, in der Diakonie, wie oft wir Projekte machen, die wir einfach mit dem machen, was uns Menschen zur Verfügung steht. Dabei wüssten wir ja eigentlich viel mehr, dass Gott nämlich noch ganz andere Ressourcen für uns hat. Es fällt uns aber anscheinend unwahrscheinlich schwer, mit diesen Ressourcen, die uns zur Verfügung stehen würden, umzugehen, diese Ressourcen abzurufen, diese Ressourcen mit einzuplanen. Deshalb der Wunsch in diesem Lied: Gott, bevor wir irgendwas tun, bevor wir uns auf den Weg machen, soll dein Beitrag stehen, soll deine Ressource angezapft werden, soll dein guter Segen stehen. Die Bitte: Gott, tu uns, sag uns, gib uns etwas Gutes, was uns nicht zur Verfügung steht, was nicht in uns drin ist, was wir uns nicht selber sagen oder geben können. Das steht als Bitte hinter diesem Lied am Anfang unserer Wege. Und vor all unserem Tun soll Gott, dein guter Segen, auf uns und allem ruhen.

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1: Feierabend. Hab heute richtig was geschafft. Hab Kramschubladen und Ecken ausgeräumt und eimerweise Zeug weggeworfen. Selbst vor den Zimmerpflanzen habe ich nicht Halt gemacht. Wenn schon, denn schon. Die eine Pflanze kümmerte schon wochenlang vor sich hin, muss wohl beim Staubwischen mal eingeknickt sein und ist dann langsam vertrocknet. Tut mir fast schon ein bisschen leid. Ich hatte sie ziemlich lange und jetzt sieht es schon sehr kahl aus da an der Wand. Ob ich ihr doch noch eine Chance geben soll? Nochmal Wurzeln ziehen lasse, sie neu einpflanze, düngen, stützen? Ach, ich besorg mir morgen eine neue. Feierabend. Die Pflanze bleibt jetzt, wo sie ist. Ist schon irgendwie brutal, was Geknicktes gleich wegzuwerfen. Ist halt einfach. Und ich brauche mich nicht mehr langatmig damit zu beschäftigen. Naja, wenn ich allerdings mal geknickt bin, dann kann ich echt froh sein, dass ich Freunde habe, die nicht gleich so eine wegwerfende Handbewegung machen und sich blühenderen Leuten zuwenden. Das ist wie Dünger für meine Seele. Und manchmal denke ich, euch schickt der Himmel. Und da ist was dran. Ich glaube, dass es am Ende immer die Freundschaft Gottes ist, die mich schützt und trägt, die einen langen Atem hat, damit ich mich wieder neu berappeln kann. Gerade dann, wenn für die anderen dann doch mal Feierabend mit mir ist, wenn sie mal genauso unbarmherzig mit mir umgehen, wie ich heute mit meiner Zimmerpflanze. Feierabend? Glücklicherweise nie bei Gott.

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0: Herzlich willkommen. Ich bin Kai-Uwe Wojczak und begrüße Sie zu einer weiteren Folge, heute mit einem ungewöhnlichen Thema. Es geht um Eier, Mehl, Butter und Käse und Zwiebeln, wenn man's mag. Das sind die Zutaten für echte schwäbische Käsespätzle. Wer mit dem Begriff Spätzle nichts anzufangen weiß, das sind Eiernudeln in länglicher, unregelmäßiger Form, die dadurch entsteht, dass man den Teig von einem Holzbrett in dünnen Streifen direkt in kochendes Wasser gleiten lässt. Oder man verwendet eine Spätzlepresse mit Löchern, durch die der Teig hindurchgepresst wird. Die fertigen Spätzle werden dann im Backofen oder in der Pfanne mit Käse und je nach Belieben mit angebratenen Zwiebeln zubereitet. Einfach lecker. Wenn Sie sich nun fragen, ob das hier eine Kochsendung werden soll, dann lautet meine Antwort eigentlich nicht. Aber bei der Jugendmissionskonferenz der JUMIKO in Stuttgart wurde von Dr. Christoph Lehmann ein Vortrag gehalten mit dem Titel Christsein mit Käsespätzle und Charakter. Zunächst aber erzählt er von seiner Zeit als Theologiestudent in Großbritannien.
1: 2019 habe ich ein Erasmus-Studienjahr in England gemacht, in Durham an der Grenze zu Schottland. Das war ein traumhaftes britisches Städtchen, so richtig klischeehaft, Harry Potter-Drehort, eine riesige Kathedrale, viele alte Steine. Das war eine sehr coole Zeit. Auch weil ich dort mit einem Chinesen, einer Französin und einer Engländerin in der WG gewohnt habe. Das war eine unglaublich spannende Zeit mit vielen interessanten Gesprächen. Und es war für mich das allererste Mal, dass ich mit wirklich säkularen Leuten eng zusammengelebt habe. Die meisten meiner Schulfreunde waren jetzt nicht mega gläubig, teilweise auch offen atheistisch. Aber ich habe verstanden, es gibt einen Unterschied zwischen nicht gläubig und säkular. Das sind nochmal zwei völlig unterschiedliche Dinge. Ich kann mich noch lebhaft an so einen WG-Abend erinnern, da war die Pariser Studentenklique von Mathilde, meiner französischen Mitbewohnerin, da und wir haben so ein bisschen erzählt, was wir so studieren. Dann habe ich erzählt, ja, ich studiere Theologie, ich würde gern Pfarrer werden und die Reaktion hat mich sehr überrascht. In Tübingen auf WG-Partys oder da in Tuttlingen, wo ich herkomme, wenn ich da erzählt habe, ich studiere Theologie, da kam meistens sehr positives Feedback oder die Leute haben direkt so ihren ganzen Frust über Glaube und Kirche abgeladen. Aber man hat immer ein spannendes Gespräch gehabt. Die Reaktion von dieser Pariser Studentenklique war eine völlig andere. Die schauten mich mit großen Augen und großer Irritation an. So ein bisschen wie wenn ich gerade erzählt hätte, ich werde irgendwie Hufschmied oder Scherenschleifer. Das war einfach so weit weg aus der Lebensrealität von denen. Die wussten nicht mal, was sie entgegnen können. Die waren irritiert, wir hatten keine gemeinsame Gesprächsgrundlage und haben dann auch schnell das Thema gewechselt. Diese Erfahrung hat mich nachdenklich gemacht. In meinem Schuljahrgang haben sich ein Dreiviertel der Leute noch irgendwie firmen lassen, waren im Rallye-Unterricht. Da kannten die meisten Leute noch ein paar Bibelgeschichten. Da wussten die meisten Leute noch, es gibt irgendwie Christen, die glauben an irgendwas. Aber ich treffe inzwischen immer mehr Menschen, wo das nicht der Fall ist. Wo ich auf diesen Satz, ich habe Theologie studiert oder ich glaube an Jesus, überhaupt keine Reaktion mehr bekomme. Und ich würde den Leuten ja gern was von Jesus erzählen, aber da gibt es gar niemanden mehr, der mir zuhört. Ich würde gern meinen Glauben teilen, aber da ist niemand mehr, der da ist und der mich versteht. Es ist manchmal ein bisschen so, wie wenn ich von einem anderen Planeten kommen würde. Und falls ihr solche Situationen kennt, falls ihr da auch schon mal drin wart, könnte die nächste halbe Stunde vielleicht eine gut investierte Zeit sein. Ich habe drei Dinge mitgebracht. Erstmal meinen Lieblingsvers aus dem 1. Petrusbrief, dann noch mein Lieblingskochrezept. Und dann noch ein mächtiges Werkzeug der Evangelisation, das liegt direkt hier unten, aber das hole ich erst am Schluss raus, um die Spannung noch ein bisschen hochzuhalten. Die Bibel ist wie ein Kochbuch. Wer von euch mit diesen Texten manchmal so Probleme hat, dem kann es vielleicht eine Hilfe sein. Die Bibel ist wie ein Kochbuch. Sie ist nämlich voller Rezepte. Da sind Rezepte drin, die Kraft haben, weil diese Rezepte einen innerlich satt machen, weil die unruhige Herzen festigen können, innerlich stärken, uns in Frage stellen und wieder aufbauen. Und weil das Rezepte sind, die deuten auf was hin. Bei diesem Kochbuch geht es darum, einen Vorgeschmack für etwas zu bekommen, was noch kommt. Mit biblischen Rezepten ist es so ein bisschen, wie wenn ihr auf einer Hochzeit seid und es spricht sich dann rum, was es abends Gutes zu essen geben wird. Diese biblischen Rezepte, die wollen Vorfreude wecken für das Gute, das noch kommt und das Gute, das Gott mit jedem Einzelnen von euch vorhat. Das Neue Testament und die Reden von Jesus sind nicht umsonst voll von Festmahlsituationen und Essensmetaphern und auch in der Offenbarung am Ende häuft sich das dann. Die Texte der Bibel wollen uns zum niemals endenden Festmahl im Himmel einladen und ich habe euch deshalb so ein biblisches Rezept mitgebracht, in dem das ganz besonders deutlich wird. Gott hat wirklich ein brennendes Herz dafür, dass im Himmel beim Festmahl die Hütte zum Bersten voll wird. Und gleichzeitig ist dieses Rezept, das ich dabei habe, ein Rezept für genau das Problem, das ich angesprochen habe, für Leute in der Situation, denen einfach niemand mehr zuhört. Petrus schreibt seinen Brief an Christen in Kleinasien, die sind in der krassen Minderheitssituation, das reißt er in dem Brief immer wieder mal an, und er schreibt, wie man in so einer krassen Minderheitensituation, wo man nicht mehr verstanden wird, wo die Leute nicht nachvollziehen können, was man glaubt, wie man in so einer Situation Zeugnis geben kann und missionarisch als Christ leben kann. Und dieses Rezept aus 1. Petrus 2,9 ist eins der spannendsten und leckersten Rezepte der Bibel. Das ist so ein bisschen wie mein Lieblingsgericht, das ich euch hier mitgebracht habe, wie eine leckere Portion Käsespätzle. Das ist eigentlich relativ einfach zu kochen, wenn man sich ans Rezept hält. Ich lese aus 1. Petrus 2, Vers 9. Ihr aber seid ein auserwähltes Geschlecht, ein königliches Priestertum, ein heiliges Volk, ein Volk zum Eigentum, dass ihr verkündigen sollt die Wohltaten dessen, der euch berufen hat, aus der Finsternis in sein wunderbares Licht. Das ist das Rezept, das ich mitgebracht habe. Ihr dürft auch gerne in eure Bibelübersetzung reinschauen. Das Erste, was Petrus uns in diesem Rezept an die Hand gibt, das ist praktisch wie die Auswahl der richtigen Zutaten beim Kochen. Wie bei jedem Rezept sollte man sich am Anfang so ein bisschen im Klaren sein, was braucht man eigentlich, was sollte man lieber weglassen. Und wer von euch schon mal Spätzle gekocht hat, weiß, da muss man erstmal mit dem Spätzlesteig anfangen. Wir brauchen also 500 Gramm Mehl, 5 Eier, ein bisschen Salz, ein bisschen Wasser, die richtige Teigkonsistenz und so weiter. Es kommt am Anfang auf die richtige Auswahl an. Nicht zu viele Eier, nicht zu viel Wasser, genau die richtige Menge Salz. Und hier kann man beim Spätzlespressen auch am meisten falsch machen. Wie gut, dass Petrus uns am Anfang klar macht, die richtigen Zutaten für unser missionarisches Rezept, die hat Gott selbst ausgewählt. Er hat praktisch alles fürs Kochen so schön hinsortiert, feinsäuberlich abgewogen und bereitgestellt. Und so lautet auch der erste Satz, ihr aber seid ein auserwähltes Geschlecht. Ein auserwähltes Geschlecht. Gott hat sich diejenigen auserwählt, die er braucht für sein einladendes Festmahl, nämlich jeden einzelnen von euch. Gott ist einer, der auserwählt. Die ganze Bibel ist voll davon. Gott erwählt Abraham, Gott erwählt Jakob, Gott erwählt Isaak, Gott erwählt Israel, er erwählt sich den David, Propheten, Jesus erwählt sich Jünger. Gott erwählt. Und für viele Leute klingt es erstmal ein bisschen anstößig. Deswegen ist es zuerst wichtig, was heißt Erwählung eigentlich in der Bibel? Erwählung bedeutet nicht, Privilegien vor Gott zu haben. In der Bibel bringt Erwählung meistens eher das Gegenteil, nämlich Anstrengung, Schmach und Demütigung mit sich. Wenn man sich die Lebensgeschichten von Abraham, David oder Paulus anschaut, die hätten es ohne Erwählung wesentlich leichter gehabt. Erwählung bedeutet auch nicht, einen besonderen Anspruch auf Gott zu haben. Jesus hat seine jüdischen Zeitgenossen immer sehr hart kritisiert, wenn die sich wegen ihrer Erwählung im Vorteil wähnten gegenüber den anderen Leuten. Und auch Paulus hat ordentlich gegenüber den Christen ausgeteilt, die sich gegenüber den Juden aufgrund ihrer Erwählung im Vorteil sahen. Also Erwählung bedeutet nicht, dass man vor allen anderen gerettet ist, dass andere ausgeschlossen sind. Das wäre ein völliges Missverständnis von dem, was die Bibel meint. Erwählung bedeutet in der Bibel eine Auswahl von Gott, die dem Ganzen dient. Eine Auswahl von Gott, die dem Ganzen dient. Wer erwählt ist, der wird eingebettet in Gottes Mission und die hat immer ein einfaches Ziel, nämlich den Mitmenschen. Wer erwählt ist, der hat zuallererst die Aufgabe, das Evangelium zu teilen. Ich vermute mal, bei jedem von euch gibt es Menschen im Leben, die euren Weg zum Glauben an Jesus irgendwie mitbegleitet haben, die da eine Rolle gespielt haben. Hätte Gott sich nicht Menschen erwählt, die euch das Evangelium weitergegeben haben, dann würde keiner von euch heute hier sitzen. Gott erwählt, weil wir Menschen brauchen, die uns seine gute Botschaft weitersagen. Gott hat auch dich und mich auserwählt, um Teil seiner Mission zu werden und um für andere Leute ein Segen zu sein, um seine gute Botschaft mit der Welt zu teilen. Wir sind erwählt wie Zutaten zu einem guten Essen, das vorbereitet wurde, aber eben nicht, um bei uns zu bleiben. Wenn wir mit unserer Erwählung bei uns bleiben, dann ist es so ein bisschen wie wenn man in einer WG sich die Küchenablage anschaut, wo die Zutaten stehen gelassen wurden. Was zu lange auf der Küchenablage rumsteht, wird irgendwann schlecht. Eier können faulen, im Mehl finden sich Maden und selbst Salz ist nicht ewig haltbar. Wir sind nicht erwählt, um rumzustehen und für uns zu bleiben, sondern um was weiterzugeben. Und deshalb liegt es an uns, diese Erwählung anzunehmen und auch zu leben, damit andere Leute auch den Genuss haben dürfen, den wir schon haben konnten. Dann geht's also los. Die Eier werden in eine Schüssel geschlagen, mit dem Mehl vermischt. Das Salz kommt dazu und da gilt es jetzt geduldig zu rühren, außer ihr habt auch so eine tolle Küchenmaschine. Und nach wird dann so viel Wasser zugemischt, bis der Teig dann die perfekte Spätzlesteig-Konsistenz hat. Das darf nicht zu trocken sein, aber es darf auch nicht zu feucht sein. Das muss so leicht klebrig sein, dass es dann von alleine runtertropft, aber eben nicht zu klebrig. Und das Interessante ist jetzt, mit einer anderen Zusammensetzung und anderen Zutaten wäre das ein ganz anderer Teig geworden. Da hätte man vielleicht Pfannkuchen oder irgendwas machen können, aber man wollte ja Spätzlesteig. Und so ist auch in unserem Bibelrezept, mit anderen Zutaten wäre das was anderes geworden, aber es ging um was ganz Besonderes, für das dieses Rezept gedacht ist. Es geht nämlich darum, dass wir ein königliches Priestertum sind. Wir alle sind auserwählt, um ein königliches Priestertum zu sein. Was meint Petrus mit diesem Ausdruck? Als Gott das Volk Israel am Sinai bei sich versammelt hatte und seinen Bund mit ihnen schloss, da hat er ihnen Worte gesagt aus Exodus 2. Buch Mose 19, die Verse 5 bis 6. Ich lese es mal ganz kurz. Werdet ihr nun meiner Stimme gehorchen und meinen Bund halten, so sollt ihr mein Eigentum sein vor allen Völkern. Denn die ganze Erde ist mein und ihr sollt mir ein Königreich von Priestern und ein heiliges Volk sein. Ein Königreich von Priestern und ein heiliges Volk. Die Israeliten wurden von Gott erwählt aus diesem einen Grund, damit sie eine Priesterschaft sind. Ein Königreich von Priestern. Und die Priester hatten im Volk Israel ganz einfach gesagt zwei Aufgaben. Sie sollten einerseits Menschen vor Gott bringen, indem sie Gott opferten und ihm Lob dargebracht haben. Und sie sollten Gott vor den Menschen repräsentieren und seinen Segen weitergeben. Also Gott loben und ihm opfern, die Menschen vor Gott bringen und Gottes Segen in die Welt hinaustragen. Das ist die Priesteraufgabe, die Petrus in unserem Rezept beschreibt, die das Ziel der Zutaten ist. Man könnte sagen, Priester sind Brückenbauer zwischen Gott und den Menschen. Das Interessante ist, das ist eigentlich eine relativ simple Aufgabe. Das ist weder ein Hexenwerk noch eine Doktorarbeit, das geht ganz simpel. Ich habe mir zum Beispiel beim Nachhauseweg angewöhnt, einfach an jeder Tür bei mir im Mietshaus, wo ich noch vorbeilaufe, einfach kurz für die Leute zu beten. Das kurz einzuüben. Ich kenne Kirchengemeinden, da betet der Kirchengemeinderat einmal im Jahr die ganze Mitgliederkartei durch. In jeder Sitzung kriegt jeder 10 Namen und dann wird 5 Minuten gebetet. Ich kenne auch Jugendkreise, wo das die Leiter für ihre Teilnehmer machen. Und wenn du dich fragst, wie du selbst missionarisch sein kannst und so das Gefühl hast, du findest da keinen Anfang, dann ist es eine ganz simple Sache. Bet für deine Nachbarn, bet für deine Klassenkameraden, bet für die Kommilitonen, die Arbeitskollegen, bring sie vor Gott. Wenn du das machst, dann wird der zweite Schritt, nämlich Gott vor die Leute zu bringen, viel einfacher. Wenn du regelmäßig Leute vor Gott bringst, dann wirst du automatisch zum Brückenbauer. Das wird dir leichter fallen, auch Gott vor die Leute zu bringen. Und meine Erfahrung ist, wenn ich im Gebet verwurzelt bin, wenn ich nah an Gott dran bin, dann schenkt er Gelegenheiten, um Zeugnis zu geben. Sei es, weil ich vielleicht einen wacheren Blick für die Leute habe, denen ich dann begegne, oder sei es, weil Gottes Geist in ihnen einfach mit Wirken angefangen hat. Gott erwählt also die Leute, um ein königliches Priestertum zu sein. Da noch ein wichtiger Hinweis: Priestertum oder Priesterschaft, das ist per Definition ein Plural. Das geht alleine gar nicht. Priester sein kann man nicht alleine. Und wenn du Priester sein möchtest für Gott, dann brauchst du deinen Hauskreis, deinen Jugendkreis oder im besten Fall deine Gemeinde. Und es gibt ja dann oft so den Gedanken, ja, meine Gemeinde, mein Jugendkreis, der müsste erst noch ein bisschen größer werden. Wir bräuchten vielleicht noch bessere Musiker, ein paar coolere Leute, ein bisschen hippere Einrichtung und so. Und dann können wir anfangen mit irgendwie missionarischer Jugendarbeit. Aber das ist völlig falsch, dieser Gedanke. Gott hat genau euch und die Gruppe, aus der du kommst, als Priesterschaft erwählt. Da ist kein einziger Fehl am Platz. Da bist auch du nicht fehl am Platz. Und genau ihr mit euren Begabungen, ihr ergebt eine Priesterschaft. Wie 500 Gramm Mehl, 5 Eier, eine Prise Salz, ein halbes Glas Wasser, so ein Spätzlesteig ergeben, so ergebt ihr in eurer Gruppe, wie ihr seid, schon eine Priesterschaft. Das ist alles, was es braucht. Und dann kann es weitergehen. Der Teig ist angerührt, das Salz kommt ins kochende Wasser, die Spätzlespresse steht schon bereit. Aber bevor wir jetzt anfangen, Spätzle zu pressen, noch eine kleine Vorbemerkung. Ich habe lange selber nach so Patentrezepten gesucht, wie Mission eigentlich in meinem Leben funktionieren kann. Wie ich im Alltag in Glaubensgespräche komme. Und da gibt's ganz viele coole Sachen. Da gibt's Apologetik, Gesprächsstrategien. Habe sogar schon so Seminare besucht, Bücher gelesen. Das ist alles gut und nützlich, aber ich glaube, das ist nicht der entscheidende Punkt. Ich habe in meiner Studienzeit selbst eine missionarische Studentengruppe in Tübingen mitleiten dürfen und da haben wir ganz viel davon gemacht, Bücher gelesen, uns in der Mensa zu Leuten dazugehockt, Glaubensgespräche angefangen. Aber ich habe was gelernt in der Zeit: Man kann missionarische Gelegenheiten nicht menschlich herbeischaffen. Ich kann auch nicht Gespräche anhalten, um dann zu reflektieren, was müsste ich jetzt Gutes oder Interessantes sagen, dass die Leute irgendwie darauf eingehen und es verstehen. Ich habe stattdessen festgestellt, Mission hängt zu einem ganz großen Teil mit meinem Charakter zusammen. Was meine ich damit? In den meisten Situationen, in denen man im Alltag lebt, entscheidet man nicht bewusst, was tue ich jetzt, sondern der Charakter entscheidet, wie man sich verhält. Ein Beispiel: Ich war mit 18 ein Jahr lang in Tansania, habe dort in einer christlichen Großfamilie gewohnt, 30 Leute in einem kleinen Haus. Wir haben jeden Abend gemeinsam gebetet, Bibel gelesen, Gott gelobt. Es war wirklich wie eine Jüngerschaftsschulung. Inspirierende Christen mit einem unglaublichen Gottvertrauen um mich rum. Und mit dieser offenen Kultur dort und der offenen Art und Weise, Zeugnis zu geben, war das einfach eine ganz alltägliche Sache, die ich ein Jahr lang eingeübt habe. Und ich habe dann später rückblickend festgestellt, in den ersten 1-2 Jahren, als ich wieder in Deutschland war, bin ich in unglaublich viele Zeugnismomente gekommen. Ich habe mich da nicht angestrengt, ich habe die nicht irgendwie eingefädelt, sondern das lag daran, dass ich so geprägt war, dass ich in solchen Situationen einfach Zeugnis geben musste. Mein Charakter war so in dieser Situation, dass es einfach wie von selbst passiert ist. Und ich glaube, da liegt eine tiefe Wahrheit drin. Missionarische Situationen sind zwar immer von Gott geschenkt, aber mein Charakter entscheidet am Ende, werde ich diese Situation annehmen können oder nicht. Wenn meine Hauptprägungspunkte im Leben mein Netflix oder mein Steam-Account sind, dann kann ich mir schon denken, weshalb ich in keine missionarischen Glaubensgespräche komme. Wenn ich keine geistliche Heimat habe, wenn ich in keinem Hauskreis, in keinem Jugendkreis, in keiner Gemeinde bin, dann kann ich mir schon denken, weshalb ich selten in Glaubensgespräche kommen werde. Was prägt dich, ist die entscheidende Frage. Der britische Theologe und Missionar Leslie Newbegin hat einen schlauen Satz gesagt. Er hat gesagt: Frag dich nicht ständig, was soll ich tun? Frag stattdessen, in welcher Gemeinschaft will ich leben? Frag dich nicht ständig, was soll ich tun? Frag stattdessen, in welcher Gemeinschaft will ich leben? Die Gemeinschaft, in der du lebst, die prägt dich. Und jeder von euch, der im Sommer auf so Zeltlager fährt, der merkt es, das kann in kurzer Zeit schon enorme Auswirkungen haben, so eine Prägung. Die Gemeinschaft, in der du lebst, die bringt dich in Form. Und so braucht auch Mission was, was sie in Form bringt. Also praktisch genau wie ein Spätzlesteig, der eine Presse braucht, um in Form gebracht zu werden. Und Petrus gibt uns hier die Spätzlespresse mit an die Hand, nämlich eine Gemeinschaft, die uns in Form bringt. Ihr seid ein heiliges Volk, ein Volk zum Eigentum. Heilig sein bedeutet zunächst einmal ausgesondert sein. Wenn Gott jetzt eine Spätzlespresse sich aussondern würde, dann wäre es eine heilige Spätzlespresse. Und wenn er sich uns aussondert, uns erwählt für seine Mission, in dem Moment sind wir ein heiliges Volk. Das heilige Volk ist die Gemeinschaft von Leuten, die sich Gott auserwählt hat. Aus verschiedenen Ländern, aus verschiedenen Kulturen, über alle Grenzen hinweg. Und indem er in seine Mission hineinruft, ruft er uns in eine Gemeinschaft rein, die uns prägt für diese Mission. Und du wirst es selber merken, wenn du Leute um dich rum hast, die sehr missionarisch gesinnt sind und es auf authentische und gute Art und Weise machen können, dann fällt es einem selbst viel leichter. Dann wird es natürlich, weil es Teil des eigenen Lebensstils wird. Wir sind jetzt schon ziemlich weit, aber jetzt kommt was ganz Entscheidendes. Wenn Spätzles gepresst werden, dann kommt jetzt der wichtigste Part. Wir brauchen kochendes Wasser, damit die Spätzle ihren Aggregatzustand ändern. Da hilft keine heiße Pfanne, da hilft auch kein Ofen und braucht kochendes Wasser dazu. Die Presse wird dann eben so auf den Topf aufgesetzt, wird gepresst, die Spätzle fallen ins kochende Wasser, gehen erstmal unter, ändern den Aggregatzustand und tauchen nach einer Dreiviertelminute wieder auf. Und genau so geht's auch bei unserem missionarischen Rezept weiter. Jetzt kommt der Teil, den man selber als Spätzle am wenigsten hinbekommt, der Teil, wo sich unser Aggregatzustand ändern muss. Jetzt kommt der Teil, den nur Gott machen kann. Petrus schreibt von den Wohltaten dessen, der euch berufen hat aus der Finsternis in sein wunderbares Licht. Gottes Wohltaten, das ist das, was Gott an dir und mir getan hat. Philipp Melanchthon hat mal gesagt, Gott kennen, das heißt seine Wohltaten kennen. Wer Gott kennen will, der muss erleben und erfahren, was Gott an ihm getan hat. Und wir als von Gott erwählte Priesterschaft, eine ausgesonderte heilige Gemeinschaft, wir haben alle solche Wohltaten in unserem Leben und dürfen das sehen, wie er uns verändert. Ich will nur zwei kurze Beispiele geben, wo wir Gottes Wohltaten erleben dürfen. Das erste ist die Taufe. In der Taufe werde ich daran erinnert, was Gott an mir getan hat. Gott hat mich in seine Mission reingerufen. Ich darf glauben, das ist ein unfassbares Geschenk, dass ich das haben darf. Damit fängt es alles an und ich finde es ein richtig cooles Symbol, wenn man wie bei Johannes dem Täufer in der Bibel die Leute beim Tauchen auch so richtig untertaucht. Das zeigt nämlich symbolisch, was in der Taufe passiert, so wie Paulus das beschreibt. Man wird untergetaucht und man stirbt symbolisch mit Jesus Christus mit und steht dann mit ihm zu einem neuen Leben auf. Also das alte Leben wird ertränkt und was Neues kommt zum Vorschein. Gott nimmt das Alte weg und schenkt Neues dabei. Er wäscht uns rein. Und da finde ich den Vergleich zu den Spätzle nicht weit hergeholt. Untertauchen und im neuen Aggregatzustand wieder hochkommen. Das ist eine coole Sache, denn ich kann mich ja nicht selber taufen, sondern das ist was, das muss Gott an mir machen. Da habe ich überhaupt keinen Handlungsdruck, denn Gott ist es, der aktiv ist. Und deshalb ist die Taufe für mich eine richtig coole Erinnerung. Ich freue mich auch immer, wenn ich bei Taufen dabei bin, weil da kann ich mich dran erinnern, dass Gott einen Anfang mit mir gemacht hat und dass seine Mission mit mir schon begonnen hat. Finde ich eine richtige Wohltat von ihm. Der zweite Punkt, Christus in uns. Glauben bedeutet, Jesus in seinem Herzen wohnen zu lassen, ihm das Leben zu vergeben und anzuvertrauen und ihm einfach Raum zu geben, ihn besser kennenzulernen und mit ihm zusammen wachsen zu dürfen. In Kolosser 1,27 heißt Christus in uns die Hoffnung der Herrlichkeit. Wenn Jesus bei uns im Herzen wohnt, da entsteht vertrauensvolle Beziehung, da entsteht eine coole Dynamik. Und ich möchte es an einer Geschichte verdeutlichen, die ich letztens von einem Pfarrer gehört habe, die fand ich sehr cool. Im Jahr 1919 erhielt Max Planck den Nobelpreis für Physik. Grund war die von ihm mitbegründete Quantentheorie. Und deshalb fuhr er 1919 und 1920 mit seinem Fahrer durch ganz Deutschland und hielt in jeder größeren Stadt einen Vortrag zu dem Thema. Irgendwann sagte der Fahrer dann: Herr Planck, ich kann Ihren Vortrag mittlerweile völlig auswendig. Und hat dann tatsächlich den Vortrag auswendig 1:1 wiederholt. Da sagte Planck zu ihm: Na gut, dann halten Sie jetzt in München meinen Vortrag. In München setzte Max Planck dann die Chauffeursmütze auf und nahm im Publikum Platz. Und sein Fahrer hielt dann als Max Planck von vorne den Vortrag. Am Ende des Vortrags stellte ein anwesender Wissenschaftler eine sehr schwierige Rückfrage. Der vermeintliche Planck von vorne antwortete seelenruhig, er hätte nie gedacht, dass ihm ausgerechnet in München eine so simple Frage gestellt werden würde. Die könne ja sogar sein Fahrer beantworten. Und er gab dann die Frage an Max Planck im Publikum weiter, der souverän die Frage beantwortet. Die Geschichte gefällt mir aus drei Gründen sehr gut. Erstens, sie ist wahr. Zweitens, sie hat einen mutigen Humor. Und drittens, sie zeigt, wie sich zwei Leute völlig aufeinander verlassen können, sich blind verstehen. Und es gibt da eine Parallele zwischen Max Planck und seinem Fahrer einerseits und unserer Jesus-Beziehung andererseits. Mission fängt ja damit an, Jesus zu kennen, ihn in seinem Herzen wohnen zu lassen und einfach sich verändern zu lassen, mit ihm durch den Alltag zu gehen. Und wenn man das macht, da ergeben sich so unglaubliche Dynamiken, da passieren unglaubliche Geschichten. Und ich finde es ein wunderbares Geschenk, eine Wohltat Gottes an uns, dass Jesus in uns wohnt und uns begleitet und wir ihn besser kennenlernen dürfen. Damit Spätzle wirklich Spätzle werden, müssen sie also den Aggregatzustand ändern. Und genauso brauchen wir auch Veränderungen. Die Taufe und Jesus in uns. Die Spätzle sind jetzt fertig, Zutaten wurden ausgewählt, ein Spätzlesteig gemischt, es kam alles in die Spätzlespresse, hat den Aggregatzustand geändert und jetzt kommt alles in die Auflaufform, man kann das noch schön anrichten, irgendwie Tomaten, Basilikum und so weiter. Und dann steht das Essen auf dem Tisch und ich finde es immer eine wunderbare Sache, wenn Essen auf dem Tisch steht, weil da wird was verkündigt. Da wird gesagt, hier gibt's Gemeinschaft, hier gibt's gutes Essen, hier darfst du dich setzen, hier darfst du sein. Und so geht auch das Rezept mit diesen zwei Worten zu Ende, zu verkündigen. Das Verkündigen der Wohltaten, die Gott an uns getan hat. Dass wir Jesus kennenlernen durften, das ist der Sinn und das Ziel, der Höhepunkt von diesem Rezept, das Petrus uns hier weitergegeben hat. Ich glaube, das hat auch einen sehr simplen Grund. Der Mensch ist dafür gemacht, das zu verkündigen, was Gott getan hat. Gott zu loben für seine guten Taten, das ist der Sinn und das Ziel eines jeglichen Menschenlebens. Ein Beispiel dazu. Ich habe mir letztes Jahr einen Kindheitstraum erfüllt. Ich habe mir eine Jahreskarte im Wuppertaler Zoo gegönnt. Und besonders gut gefallen mir da die Pinguine. Das sind meine absoluten Lieblingstiere geworden. Die sehen nämlich sehr unbeholfen aus, wenn die da so durch die Gegend watscheln. Haben ganz kurze Flügel, sieht sehr trollig aus, wenn die so unbeholfen da rumlaufen. Aber es gibt dann einen Moment, wenn sie da an den Beckenrand kommen und auf einmal reinspringen und es ist was völlig anderes. Das sind auf einmal wie andere Tiere. Die gleiten elegant durchs Wasser, die sind schnell, die sind wendig. Man könnte nicht meinen, dass es dasselbe war wie vorher. Wenn die im Wasser sind, dann sind sie ganz in ihrem Element. Und ich finde, wenn wir als Menschen so unser Leben führen, dann watscheln wir auch oftmals so unbeholfen durch den Alltag von der einen Situation in die nächste. Aber ich glaube, wenn wir anfangen, Gott zu loben, ich glaube, dann sind wir voll in unserem Element, weil wir daraufhin geschaffen wurden. Ein Mensch, der Gott lobt, ist wie ein Pinguin, der anfängt, ins Wasser zu springen. Dafür ist er gemacht. Wir sind fürs Loben gemacht, wie Pinguine fürs Wasser. Und wenn wir damit anfangen, dann drehen wir uns nämlich nicht mehr um uns selbst, sondern wir richten uns auf den aus, der uns geschaffen hat. Das ist übrigens der Grund, weshalb der Tempel im alten Israel so wichtig war. Da waren hunderte Musiker und Sänger angestellt, die hauptberuflich den ganzen Tag Lieder zur Ehre Gottes komponiert und gesungen haben. Das ist auch der Grund, weshalb bei uns im Gottesdienst bis heute gesungen wird und wir das vorher gemacht haben. Luther hat mal in ganz altertümlichen Worten gesagt, Musik ist das beste Labsal einem betrübten Herzen, dadurch das Herze wieder zufrieden, erfrischt und erquickt wird. zufrieden, erfrischt und erquickt, das ist das Potenzial, das Gotteslob hat. Wo Gott von Herzen gelobt wird, da kommt das Gute zur Sprache, das Gott getan hat. Und das ist ganz von alleine anziehend und einladend. Wie ein gedeckter Tisch mit einer leckeren Portion Kässpätzle. Petrus hat diese Worte an Christen geschrieben, die in einer sehr krassen Minderheitensituation waren. Christen, denen kaum jemand zugehört hat und die in ihrem Umfeld nicht Verständnis fanden für das, was sie sagten und lebten. Aber Petrus hat nicht resigniert, die haben auch nicht resigniert, sondern er hat ihnen dieses Rezept mitgegeben, damit ihre Gemeinde wie ein vollgedeckter und einladender Tisch ist. Und dieses Rezept, das gilt auch für uns. Ihr aber seid ein auserwähltes Geschlecht. Gott hat sich euch ausgesucht, wie ein Koch sich seine Zutaten vorbereitet. Ihr seid ein königliches Priestertum, das Gott aus diesen verschiedenen Zutaten gemacht hat. Ihr seid ein heiliges Volk, ein Volk zum Eigentum. Und so wie wir eben dann auch in Form gebracht werden, so werden Spätzles eben durch die Presse in die Form gebracht. Dass ihr verkündigen sollt die Wohltaten dessen, der euch berufen hat, aus der Finsternis in sein wunderbares Licht. Gottes Wohltaten, das, was unseren Aggregatzustand ändert. Und das dann zu verkündigen und in die Welt hinauszutragen, das ist am Ende wie so ein reich gedeckter, einladender Tisch. Und ich glaube, da steckt eine ganz große Kraft für uns heute noch drin. Ich habe euch am Anfang ein mächtiges Werkzeug der Evangelisation versprochen, das direkt hier liegt. Ich will das Geheimnis lüften. Es ist meine Spätzlespresse. Ob meine Kochkünste was taugen, da müsst ihr meine Verlobte hier in der ersten Reihe fragen. Ich würde aber behaupten, ich kann ganz gut Kässpätzle machen. Und weil ich das halbwegs gut kann, lade ich regelmäßig Leute zu mir nach Hause zum Essen ein. Und ich durfte das schon mehr als einmal feststellen. Wenn ich Leute zu mir einlade, Leute, die mich davor nie verstanden haben, wenn ich über meinen Glauben geredet habe, dann ist was passiert. Gastfreundschaft verändert eine Beziehung. Da entsteht was und auf einmal interessieren sich Leute für mich und ich interessiere mich für sie. Ich habe Glaubensgespräche gehabt, wo ich davor nicht gedacht hätte, dass es passieren kann. Und immer wenn ich dann am Anfang vorm Essen einfach nur gesagt habe, hey, ist okay, wenn ich bete und das gemacht habe, das war was Besonderes. Einfach, weil es auch Menschen noch nie erlebt haben, dass jemand gebetet hat. Und das ist jetzt meine Challenge an euch, damit es zum Ende noch ein bisschen lebenspraktischer wird. Ladet im Januar einen nichtchristlichen Freund, eine nichtchristliche Freundin mal zu euch nach Hause ein. Ich glaube, jeder von euch wird irgendein Gericht hinbekommen. Und dann bekocht diese Person und betet einen Monat lang für diese Person. Zum Abschluss, meine Spätzle-Espresse, die ist für mich die Erinnerung an meinen Missionsauftrag und wie gut es ist, gastfreundlich zu sein. Und sie erinnert mich an dieses biblische Kochrezept, von dem wir es hatten, an Christsein mit Kässpätzle und Charakter. Ihr aber seid ein auserwähltes Geschlecht, ein königliches Priestertum, ein heiliges Volk, ein Volk zum Eigentum, dass ihr verkündigen sollt die Wohltaten dessen, der euch berufen hat, aus der Finsternis in sein wunderbares Licht.
0: Christsein mit Käsespätzle und Charakter. Unter diesem Titel hörten Sie eine Bibelarbeit des Theologen Dr. Christoph Lehmann, die er bei der Jugendmissionskonferenz der JUMICO in Stuttgart gehalten hat. Das Motto dieser Konferenz lautete: Lass mal reden, denn es ging darum, wie man mit anderen Leuten über den Glauben ins Gespräch kommt. Tja, und falls Sie demnächst Gäste einladen und Käsespätzle servieren, dann wünsche ich gute Gespräche und guten Appetit.
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Eigentlich liegen mir Klagelieder näher als Jubelpsalmen. Eigentlich spreche ich in meinen Texten öfter von schwierigen Erfahrungen und von dunklen Stunden als von Frieden, Glück, Erfolg und Geborgenheit. Der Blues liegt meinem Charakter irgendwie näher als die Fanfare. Bei dem Lied »Du tust mir gut« aber ist das ganz anders. Da gehe ich bewusst durch den Tag, erinnere mich dankbar an Erfahrungen am Morgen, am Mittag, am Abend eines Tages und an all die kleinen und großen Zeichen der Liebe Gottes, denen ich an jedem Tag begegnen kann. Mich hat es tief berührt, als mich liebe Freunde aus Südafrika auf diesen Liedtext ansprachen und sich dafür bedankten. Gerade in Krisen und Unsicherheiten, gerade in Zeiten von Umwälzung, Herausforderung und Angst hätte ihnen dieses Lied sehr gut getan, berichteten sie. Gerade dann, sich erinnern daran, dass Gott Gutes tut, dass Zeichen seiner Liebe überall wahrzunehmen sind, wenn ich nur meine Augen öffne und wegsehe von mir und meinen eigenen Problemen. Das will ich mir vornehmen. Dazu möchte ich einladen, Gott tut mir gut. Wenn ich die Augen dafür öffne, kann ich froh und zuversichtlich durchs Leben gehen.

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1: Schön, dass Sie wieder mit dabei sind. Ich begrüße Sie zu unserer Sendereihe Durch die Bibel. Beim letzten Mal haben wir mit dem alttestamentlichen Buch Prediger begonnen, das von König Salomo verfasst wurde. Er selbst nennt seinen Namen in diesem Buch nicht, sondern bezeichnet sich als den Prediger. Trotzdem ist es einfach, ihn als Verfasser zu identifizieren, weil er sich gleich im ersten Vers als Sohn Davids und als König zu Jerusalem vorstellt. Außerdem kommt er sehr schnell zur Sache und beschreibt in Vers 2, wovon das ganze Buch im Grunde handelt. Salomo klagt: Es ist alles ganz eitel, es ist alles ganz eitel. Oder, wie man auch sagen könnte, alles ist ein Nichts, nur ein Hauch von Nichts.

Dem Prediger Salomo geht es darum, die Unbeständigkeit und Flüchtigkeit des menschlichen Lebens zu beschreiben. Und er lässt keinen Zweifel daran, dass er darunter leidet. Alles ist ein Nichts, nur ein Hauch von Nichts, so lautet sinngemäß seine Klage. Doch nicht nur das. Obwohl das Leben so kurz ist, ist es teilweise auch noch von Langeweile geprägt und von Vorgängen, die sich andauernd wiederholen. Hören Sie dazu aus Kapitel 1 des Predigerbuches die Verse 5 bis 7. Die Sonne geht auf und geht unter und läuft an ihren Ort, dass sie dort wieder aufgehe. Der Wind geht nach Süden und dreht sich nach Norden und wieder herum an den Ort, wo er anfing. Alle Wasser laufen ins Meer, doch wird das Meer nicht voll. An den Ort, dahin sie fließen, fließen sie immer wieder. In diesen drei Versen treffen wir auf drei bemerkenswerte Aussagen, die das Ergebnis von genauen Beobachtungen sind. Der Prediger spricht von den drei wichtigen Elementen, ohne die es kein Leben auf der Erde gäbe: Sonne, Luft und Wasser. Zunächst die Sonne. Sie geht auf, sie geht unter, läuft an ihren Ort und geht dort wiederum auf. Oder wie man noch genauer aus dem Hebräischen übersetzen könnte: Die Sonne lechzt nach ihrem Ort, dort geht sie wieder auf. Der Prediger beobachtet und beschreibt diesen immer wieder gleichen Ablauf in der Natur. In gedrückter Stimmung klagt er: immer wieder das Gleiche, es gibt wirklich nichts Neues. Der Begriff lechzen macht deutlich, dass der Prediger einfach das zum Ausdruck bringt, was er beim Anblick der auf- und untergehenden Sonne empfindet. Für ihn sieht es so aus, als würde die Sonne geradezu danach lechzen, schnell wieder das zu tun, was sie schon seit Anbeginn der Schöpfung tut. Heutzutage würden wir eher von einem Naturgesetz reden oder von einem ununterbrochenen Kreislauf. Aber liegt in dieser Eintönigkeit nicht auch eine absolute Sicherheit? Von der Sonne und ihrem Licht leben wir. Sie geht mit Sicherheit morgen wieder auf und gewiss am Abend unter. Wir verlassen uns darauf, und zwar zu Recht, und wir sagen auch heutzutage noch, dass die Sonne aufgeht, obwohl wir längst wissen, dass das naturwissenschaftlich betrachtet natürlich blanker Unsinn ist. Wir wissen, dass die Erde sich dreht und wir einmal der Sonne zu und einmal abgewandt sind. Doch wie es auch sei, wir stehen auf einem doch recht soliden Stück Erde und beobachten, wie es morgens, dank der Sonne, hell und abends wieder dunkel wird. Tief beeindruckend ist die Genauigkeit dieses Ablaufs. Er ist so präzise, dass wir Tage und Jahre in der Vergangenheit und in der Zukunft berechnen können. Das ist so, weil Gott die Erde samt Zeiteinteilung schuf. Gott ist groß und allmächtig. Er hat sich auch die Sonne ausgedacht und sie gehorcht ihm, wenn ich das mal so ausdrücken darf. Dass Gott der Herr ist, zeigt sich übrigens dann besonders eindrucksvoll, wenn die üblichen Abläufe, die es seit Menschengedenken gibt, plötzlich durchbrochen werden. Die Bibel erzählt von einem solchen Ereignis im Buch Josua, Kapitel 10. Ich zitiere: Damals redete Josua mit dem Herrn an dem Tage, da der Herr die Amoriter vor den Israeliten dahingab, und er sprach in Gegenwart Israels: Sonne, steh still zu Gibeon, und Mond im Tal Ajalon. Da stand die Sonne still und der Mond blieb stehen, bis sich das Volk an seinen Feinden gerächt hatte. So blieb die Sonne stehen mitten am Himmel und beeilte sich nicht unterzugehen, fast einen ganzen Tag. Auch im Buch des Propheten Jesaja wird berichtet, wie Gott in den üblichen Gang der Dinge eingreift. Jesaja verkündete dem König Hiskia, dass Gott dessen Gebet erhört habe. Gott heilte Hiskia und verlängerte seine Lebensspanne. Zitat: Und dies sei dir das Zeichen von dem Herrn, dass der Herr tun wird, was er zugesagt hat. Siehe, ich will den Schatten an der Sonnenuhr des Ahas 10 Striche zurückziehen, über die er gelaufen ist. Und die Sonne lief 10 Striche zurück an der Sonnenuhr, über die sie gelaufen war. Auch in dem für unsere Rettung wichtigsten Moment in der Weltgeschichte nahm Gott das Licht von der Sonne, die doch tagsüber eigentlich immer da ist.
So wurde spürbar und sichtbar, wie dramatisch und entscheidend das war, was da geschah. Im Lukas-Evangelium wird berichtet: Und es war schon um die sechste Stunde, und es kam eine Finsternis über das ganze Land bis zur neunten Stunde, und die Sonne verlor ihren Schein, und der Vorhang des Tempels riss mitten entzwei. Und Jesus rief laut: Vater, ich befehle meinen Geist in deine Hände. Und als er das gesagt hatte, verschied er. Gehen wir nun zurück zu der Zeit, als Jesus zusammen mit seinen Jüngern umherzog. Da hören wir, wie er die Liebe Gottes mit dem lebenspendenden Licht und mit der Wärme der immerwährenden Sonne in Verbindung bringt. Ich aber sage euch, liebt eure Feinde und bittet für die, die euch verfolgen, damit ihr Kinder seid eures Vaters im Himmel. Denn er lässt seine Sonne aufgehen über Böse und Gute und lässt regnen über Gerechte und Ungerechte. Zurück zu unserem Bibeltext aus dem Buch des Predigers. Wie wir vorhin festgestellt haben, nennt er in den Versen 3 bis 7 die drei wichtigsten Elemente, ohne die es kein Leben auf der Erde gäbe: Sonne, Luft und Wasser. Kommen wir nun zur Luft, beziehungsweise zum Wind, der ja nichts anderes ist als Luft in Bewegung. Der Wind geht nach Süden und dreht sich nach Norden und wieder herum an den Ort, wo er anfing, schreibt Salomo in Vers 6. Heutzutage wissen wir recht viel über die Entstehung der Winde und die Gesetzmäßigkeiten, denen sie folgen. Wir können Windstärke messen und sogar Wirbelstürme oder Orkane in gewissem Maße voraussagen. Im Wind steckt manchmal eine unbändige Kraft, die sich der Mensch auch zunehmend als Energiequelle zunutze macht. In der Bibel ist der Wind ein Bild für den Heiligen Geist und seine Wirkungskraft. So unsichtbar, aber physikalisch wirksam der Wind ist, so ist der Heilige Geist in einem Menschen wirksam. Jesus erklärt dem Nikodemus: Der Wind bläst, wo er will, und du hörst sein Sausen wohl. Aber du weißt nicht, woher er kommt und wohin er fährt. So ist es bei jedem, der aus dem Geist geboren ist. Gott hat den Wind gemacht, und er kann ihn auch ganz gezielt steuern. Als die Arche Noah lang genug auf den Wassermassen der Sintflut unterwegs war, ließ Gott Wind auf Erden kommen und die Wasser fielen. Und als die Israeliten mitten durchs Schilfmeer geflohen waren, da ließ Gott seinen Wind blasen, und das Meer bedeckte die Streitmacht des Pharaos, und sie sanken unter wie Blei im mächtigen Wasser. Und davor war es der Ostwind gewesen, der für die Israeliten eine trockene Schneise durchs Schilfmeer gebahnt hatte. Wie sagt noch der Prediger? Der Wind geht nach Süden und dreht sich nach Norden und wieder herum an den Ort, wo er anfing. So ähnlich war es auch, als die Israeliten von den Leuten des Pharaos verfolgt wurden. Der Wind machte zuerst das eine und dann das genaue Gegenteil. Er machte den Israeliten den Weg frei ans andere Ufer und verhinderte dann, dass die Feinde ihnen folgen konnten. In einer englischen Übersetzung steht für den Begriff »sich drehen« »der Wind wirbelt«. Das bringt gut zum Ausdruck, dass der Wind seinen eigenen, von Gott gegebenen Gesetzmäßigkeiten folgt. Wenden wir uns nun dem dritten Element und damit der dritten Aussage des Predigers zu. Vers 7. Alle Wasser laufen ins Meer, doch wird das Meer nicht voller. An den Ort, dahin sie fließen, fließen sie immer wieder. Der Prediger beschreibt hier unausgesprochen das Gesetz der Verdunstung, ja, den gesamten Wasserkreislauf. Regen, Bäche und Flüsse laufen in das Meer. Es wird aber nicht grundsätzlich voller, weil ein Teil des Wassers verdunstet und nach oben aufsteigt. Später kommt es unter anderem als Regen wieder runter und macht wieder die gleiche Runde. Wir können also mit dem Prediger Salomo Kreisläufe und Gesetzmäßigkeiten erkennen. Es läuft nichts planlos oder willkürlich. Gott zeigt in machtvoller Weise, dass er auch der Herr des Wassers und all seiner Gesetze ist. Jesus konnte sogar auf dem Wasser gehen, und er ließ auch Petrus darauf gehen, bevor diesem so richtig klar wurde, was da eigentlich geschah.
und die Wassermassen des Schilfmeeres teilte Gott, damit sein Volk Israel unbeschadet hindurchgehen konnte. So schlicht die Naturbeschreibungen des Predigers auch klingen, so zutreffend sind sie, damals wie heute. Im Lichte der heutigen naturwissenschaftlichen Erkenntnisse sind seine Aussagen im Wort Gottes erstaunlich genau. Vergleichen wir diesen Text mit anderen aus dem Jahrtausend vor Christus, können wir sehen, dass es zu jener Zeit sehr viele falsche Schlussfolgerungen und abergläubische Vorstellungen gab. In den folgenden Versen unseres Bibeltextes zeigt sich der Prediger gewissermaßen als ein Intellektueller. Es geht nicht mehr um Naturphänomene, die er beschreibt, sondern um das Reden, Sehen und Hören, um das Geschehen und das Denken. Offenbar hat er selbst ausprobiert, wie weit der Mensch mit dem Verstand kommen kann. Sein Fazit lesen wir in den Versen 8 bis 11.

gewesen sind und derer, die hernach kommen. Man wird auch ihrer nicht gedenken bei denen, die noch später sein werden. Soweit also die Verse 8 bis 11. Es ist ein menschliches Phänomen, dass alles Reden manchmal mühsam ist, und dennoch kommt man niemals damit zu Ende. Diese Mühe scheint mir eine Auswirkung des Sündenfalls zu sein. Auch der Hunger der Augen und Ohren, etwas zu sehen und zu hören, ist bei dem Menschen nicht zu stillen. Seit dem Zeitalter des bewegten Bildes, Kino, Fernsehen, Internet, wird dies noch intensiver und teils auf dramatische Weise deutlich. In vielen Fällen entwickelt sich der Hunger der Augen und Ohren regelrecht zu einer Sucht. Natürlich muss das nicht so sein. Die meisten Menschen lieben es zum Beispiel, neue Orte oder neue Landschaften kennenzulernen. Das ist eins der schönsten Dinge in unserem Leben. Ich persönlich genieße es immer noch, mein Heimatland mit seinen verschiedenen Städten und Landschaften zu erkunden. Ja, es wird immer noch Neues zu sehen geben. So ist auch die Erkundung des Universums für den Menschen unerschöpflich. Je mehr er erfährt, desto mehr sieht er, was er noch nicht weiß. Und er denkt, das muss ich unbedingt kennenlernen. Für den ewig Lernenden und Wissbegierigen kann dies allerdings auch manchmal enttäuschend sein. Nämlich, wenn er geglaubt hat, dass er es irgendwann schaffen wird und dann alles weiß. Mit Sicherheit wird er zu der bitteren Erkenntnis kommen, dass ihm dies nie gelingen wird. Gottes Wort, besonders auch das Predigerbuch, kann uns wahrhaftig zum Nachdenken und Umdenken bringen und manche persönliche Lebenslüge bei uns aufdecken. Die Gottesfurcht ist ja der Anfang aller Erkenntnis. Das hat Salomo im Buch der Sprüche betont. Das heißt, wenn wir glauben, dass Gott unermesslich groß ist, der Schöpfer des Himmels und der Erde, dann erkennen wir, dass die Welt, von Gott geschaffen, bei weitem zu groß ist für den kleinen Menschen, um alles bereden, sehen und hören zu können. Das unersättliche Streben danach, möglichst alles zu wissen, ist als Lebensziel also sinnlos. Oder eitel, wie der Prediger es ganz zu Beginn ausgedrückt hat. Der Mensch ist nämlich gar nicht in der Lage, all das aufzunehmen und zu verarbeiten, was die Welt ausfüllt und was das Geheimnis des Lebens ausmacht. Weder stehen ihm die Worte, also die Begrifflichkeit, zur Verfügung, noch ist der Mensch in der Lage, alles in den Blick zu bekommen oder alle Töne und Geräusche zu hören und zu unterscheiden. Wer das Leben ergründen will, wird nicht befriedigt, will immer mehr aufnehmen und hat doch ständig das Gefühl, erst ganz am Anfang zu stehen. Aber der Prediger fragt, ist das Neue denn wirklich neu? Der Prediger stellt fest, was für uns im ersten Moment neu erscheint, das ist längst vorher auch geschehen in den Zeiten, die vor uns gewesen sind. Mein Großvater zum Beispiel saß auf einem Rosshaarsofa, als er um die Hand meiner Großmutter anhielt. Sie sagte ja und sie heirateten. Mein Vater hielt auf einer Zugfahrt um die Hand meiner Mutter an. Im Einspänner fuhren sie zur Hochzeit. Ich wiederum machte meiner Frau in einem Auto den Hof. Mein kleiner Enkel wird vielleicht in einem Flugzeug um die Hand seiner Zukünftigen anhalten oder gar in einem Raumschiff. Man könnte sagen, das ist doch was Neues. Aber ich denke, nicht wirklich. Für meinen Großvater war die Sache bestimmt genauso aufregend, einmalig und besonders, wie es für mich war und für meinen Enkel sein wird. Das ist nicht wirklich etwas Neues unter der Sonne. Der Mensch ist der gleiche, nur der Bühnenaufbau variiert ein wenig. Auch die Atombombe galt als ganz neue technische Errungenschaft. Jedoch das Atom gibt es schon seit ewigen Zeiten. In Wahrheit ist es viel älter als der Mensch, auch wenn der Mensch lange nichts von ihm wusste. Alles, was der Mensch geleistet hat, ist, dass die Kraft des Atoms für die Menschheit inzwischen ein Problem ist. Der umtriebige Mensch sollte schlafende Hunde lieber nicht wecken. Aber wir probieren eben gerne herum. Und was ist mit dem Computer? Das ist doch wirklich eine großartige Erfindung des 20. Jahrhunderts, oder? Nein, nicht wirklich. Denn Gott schuf Himmel und Erde mit allem, was wir darin finden. Er schuf die elektrischen Teilchen und Ströme,
den Supercomputer namens Gehirn

und die verzweigten Nervensysteme. Ein Computer braucht Programme, die ein Mensch mit seinem Gehirn erfindet. Allerdings gibt es auch etwas Neues, was tatsächlich neu ist. Nämlich, wenn aus einem alten Menschen ein neuer Mensch wird. Denn ist jemand in Christus, so ist er eine neue Kreatur. Das Alte ist vergangen, siehe, Neues ist geworden. Die Botschaft des Predigers ist wahr und vorerst frustrierend. Es gibt nichts Neues. Alles wiederholt sich endlos. Das Streben nach Wissen hat kein Ende. Aber desto klarer weist diese ernüchternde Erkenntnis auf die gute Botschaft von Christus hin. Die Beobachtungen in seinem Umfeld und das Universalwissen ergaben ein negatives Ergebnis. Nun begibt sich der Prediger an den dritten Versuch. Er ist philosophischer Natur. Die Frage lautet, wie steht es mit der Weisheit? Ich lese dazu aus Kapitel 1, die Verse 12 und 13. Ich, der Prediger, war König über Israel zu Jerusalem und richtete mein Herz darauf, die Weisheit zu suchen und zu erforschen bei allem, was man unter dem Himmel tut. Solch unselige Mühe hat Gott den Menschenkindern gegeben, dass sie sich damit quälen sollen. König Salomo war schon zu Lebzeiten berühmt für seine Weisheit. Als reicher König in Friedenszeiten konnte er sich alles leisten und alles ausprobieren. Im Laboratorium des Lebens machte er, bildlich gesprochen, die erstaunlichsten Experimente. Alles, was ihm zur Verfügung stand, testete er. Seitdem sind fast 3000 Jahre vergangen. Aber es gibt meines Erachtens nicht wirklich einen Fortschritt im Bereich Philosophie und Weisheitslehre. Vers 14. Ich sah an alles tun, das unter der Sonne geschieht, und siehe, es war alles eitel und Haschen nach dem Wind. Betrachten wir die Philosophien und Ideologien, Konzepte und Methoden, die kommen und gehen, muss ich Salomo recht geben. Es stimmt auch geistlich überein mit dem, was ich glaube. Dem Sünder nützt eine noch so gute Bildung nichts. Sie löst sein Lebensproblem nicht. Nur Christus tut das. Mir fällt auf, dass Salomo in Kapitel 1 nach den lehrhaften Aussagen zu einem persönlichen Zeugnis wechselt. Er sagt, ich, der Prediger, war König über Israel zu Jerusalem und richtete mein Herz darauf, die Weisheit zu suchen. Wiederholt hebt er sein Königsamt hervor. Da das Königsamt zu seiner Zeit die höchste menschliche Machtposition darstellt und damit das Höchste, was ein Mensch erstreben kann, wird es dem Leser und Hörer leicht gemacht, sich mit dem Prediger zu identifizieren und aus seiner Erfahrung zu lernen. Was ein König in der höchsten Würde und Machtstellung an Fragen und Grenzen erlebt, lässt sich ohne weiteres auch auf niedrigere Ämter übertragen. Also auch in unser normales Leben hinein. Die Einsichten des Predigers helfen jedem, der bis über beide Ohren in den Erwerb seines Lebensunterhalts oder auch in sein Hobby vertieft ist, zu sich selbst auf Distanz zu gehen. Zum ersten Mal in Kapitel 1 wird in Vers 13 Gott erwähnt. Solch unselige Mühe hat Gott den Menschenkindern gegeben, heißt es dort. Gott ist der Herr über das ganze Geschehen. Als der Schöpfer und Geber bleibt er auch der Ordner. Die Frage nach einem Ziel, auf das Gott seine Schöpfung zuführt, bleibt aber offen. Sie beantwortet später der in der Schrift verheißene Messias, Jesus Christus.

Liebe Hörer, die gute Nachricht ist, dass wir kostenlos von den Erfahrungen des Predigers Salomo lernen können. Wir müssen sein Streben und Haschen nach Wind nicht wiederholen. Gott ist unser Schöpfer und Geber. Er hat höhere Gedanken als wir. Er hat einen Plan und ein Ziel. Denn, so schreibt der Apostel Paulus im Neuen Testament, wir sind sein Werk, geschaffen in Christus Jesus zu guten Werken, die Gott zuvor bereitet hat, dass wir darin wandeln sollen. Der Herr segne Sie und auf Wiederhören bis zum nächsten Mal.

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1: Am Fotoapparat lag's, dass wir miteinander ins Gespräch kamen. »Ach, lassen Sie doch mal sehen«, hatte er freundlich gesagt. Und schon hatte er angefangen, von den Fotoapparaten seines Lebens zu erzählen. Ein freundlicher älterer Herr, der mir bei einer kleinen Wanderung über den Weg gelaufen war. Ein alter Herr beinahe schon. 85 bin ich«, sagte er nicht ohne Stolz. Viel hätte er im Laufe seines langen Lebens fotografiert, doch jetzt sei das vorbei. »Ich habe aufgehört zu fotografieren. Es interessiert sich ja doch keiner mehr dafür. Und ich? Ich brauche keine Erinnerungen mehr.« Irgendwann hört einer auf zu fotografieren. Irgendwann legt einer keine Erinnerungen mehr an, weil er weiß, mir bleibt nicht mehr genug Zeit für neue Erinnerungen. Und dann? Mancher ahnt die Antwort, andere scheinen sie gar zu wissen. Einer hat es so gesagt: Gott wird mich erlösen aus des Todes Gewalt, denn er nimmt mich auf. Ein Psalmvers, ganz alt, aber für viele Menschen alles andere als veraltet. Die das glauben, die damit leben, werden den Fotoapparat gelassener aus der Hand legen, getroster. Wer an die Zukunft glaubt, hängt nicht an der Vergangenheit. Übrigens habe ich jenen älteren Herrn ein paar Tage später noch einmal gesehen. Er hockte auf einer alten Bank und lächelte mir verschmitzt zu. »Nicht weitersagen«, sagte er. Und dann schnitzte er mit dem Taschenmesser seinen Namen ins morsche Holz.

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gab eine Zeit, in der ich mich intensiv mit den Psalmen beschäftigt habe. Und mir ist dabei der Psalm 25 ein großer Trost und Begleiter geworden. David hat damals gesungen und gebetet: Leite mich in deiner Wahrheit, lehre mich, vergib mir meine Schuld, die Enge meines Herzens mache weit, bewahre meine Seele. Und ich konnte den David, ich konnte das so gut nachvollziehen, diese Bitten, diese Wünsche. Und habe einfach sein Gebet auch zu meinem gemacht und ja, habe ein paar Punkte aufgegriffen und Gott gab die Melodie dazu und so entstand dieses Lied.

0: Jesus befreit. Unter diesem Motto stand die Pfingsttagung Bobengrün. Hier bringen wir in wöchentlichem Abstand die Ansprachen, die sich mit diesem Motto beschäftigt haben. Hier und jetzt steht die zweite davon auf dem Programm. Dazu begrüßt Sie Stefan Steinseifer. Herzlich willkommen. Der Referent, den Sie gleich hören werden, ist erneut Tobias Klei, gelernter Erlebnispädagoge, früher ein begeisterter Sportler, heute ein ebenso begeisterter Prediger. Er spricht jetzt zu dem Thema »Frei für Jesus« und er bezieht sich dabei auf die biblische Erzählung von der Salbung in Bethanien.
1: Die Bibelstelle, die Sie mir gegeben haben, ist in Markus Kapitel 14. Und ich habe diese Geschichte gelesen, etliche Male in verschiedenen Bibelübersetzungen, in unterschiedlichen Sprachen und so weiter. Und da ist mir sofort ein Erlebnis in den Sinn gekommen, als ich das gelesen habe. Meine Frau, die ist Amerikanerin und deswegen sind wir ab und zu mal in den USA drüben. Und da haben wir so eine Arbeit aufgebaut, so mit straffälligen und sozial benachteiligten Jugendlichen. Und da trainieren wir immer wieder Ehrenamtliche, die dann mithelfen, mit solchen Jugendlichen zu arbeiten. Und wir haben gesagt, wir müssen den Ehrenamtlichen irgendwas bieten, dass die genauso aus ihrer Komfortzone raus müssen wie die Jugendlichen, wenn sie aus ihrem Ghetto in die Natur rauskommen. Wir arbeiten da sehr viel mit Erlebnispädagogik. Und dann haben wir diese Ehrenamtlichen hinbekommen zu diesem Wochenende. Es war Freitag, später Nachmittag im Februar. Die Außentemperatur war so 4-5 Grad ungefähr. Und wir haben gedacht, was machen wir mit denen, damit sie mal so richtig herausgefordert werden? Dann haben wir gesagt, wir gehen Kanu fahren mit ihnen. Dann sind wir Kanufahren mit ihnen gegangen, waren ja alles erwachsene Leute, haben ihnen eine Einweisung gegeben, genau erklärt, dass man aufpassen muss, wenn man ins Wasser fällt, ist richtig kalt, haben natürlich auch alle möglichen Erste-Hilfe-Sachen dabei gehabt, waren gut vorbereitet und so weiter. Und ich habe das so oft gemacht, es ist noch nie jemand reingefallen. Und dann haben wir wie so ein Spiel gemacht, nach so einer kurzen Einführung haben wir gemerkt, die haben das, machen das ganz locker, haben eine gute Zeit da, man merkt, die verstehen, wie das funktioniert, wie sich so ein Boot wendet. Und dann haben wir so ein paar Spiele gemacht mit Tennisbällen und haben Tennisbälle in den See reingeworfen und dann haben sie die Aufgabe gehabt, welches Boot kann am meisten Tennisbälle einsammeln. Und dann ist irgendwie der Wettkampfgeist entbrannt und von außen haben wir nur gesagt, jetzt sind wir mal gespannt, wann die erste Person reinfällt. Und es hat echt nicht lang gedauert, bums, erste Kanus umgefallen und zwei Damen lagen drin. Die erste, die reingefallen ist von den zwei, das ist eine, die ist relativ verrückt zum Autobereich, die schwimmt nachts draußen und was weiß ich was, auch in der Kälte. Die ist hochgekommen, haben wir gemerkt, bei der ist alles in Ordnung. Die andere ist hochgekommen, die Augen, die waren so groß, das habe ich noch nie gesehen bei einem Menschen. Also hat gesehen, die ist unter Schock. Dann haben wir die rausgeholt, alles gut, super gelaufen und haben eine Reflexion gemacht im Nachhinein. Und weißt du, was diese Frau sagte? I literally went all in. Also ich bin buchstäblich ganz eingetaucht. Und dann hat sie noch einen zweiten Satz gesagt. Und um all in zu gehen, musste ich erstmal all out gehen aus dem Kanu. Und diese zwei Statements haben irgendwie das ganze Wochenende geprägt. Und diese zwei Statements bringen es eigentlich gut auf den Punkt, was wir uns heute anschauen wollen im Wort Gottes. Ich lese mal vor. Markus Kapitel 14, die Verse 1 bis 9. War kurz vor der Kreuzigung Jesu, und da können wir lesen, es waren nur noch zwei Tage bis zum Passafest und den Tagen der ungesäuerten Brote. Die hohen Priester und die Gesetzeslehrer suchten immer noch nach einer Gelegenheit, Jesus heimlich festzunehmen und dann töten zu können. Auf keinen Fall darf es während des Festes geschehen, sagten sie, sonst gibt es einen Aufruhr. Jesus war in Bethanien bei Simon, dem Aussätzigen, zu Gast und während des Essens kam eine Frau herein, die ein Alabastergefäß mit reinem, kostbarem Nardenöl in der Hand hatte. Sie brach den Hals des Fläschchens ab und goss Jesus das Öl über den Kopf. Einige am Tisch waren empört. Was soll diese Verschwendung, sagten sie zueinander. Man hätte dieses Öl für mehr als 300 Denare verkaufen und das Geld den Armen geben können. Und sie machten der Frau heftige Vorwürfe. Aber Jesus sagte, lasst sie in Ruhe. Warum bringt ihr sie in Verlegenheit? Sie hat ein gutes Werk an mir getan. Es wird immer Arme bei euch geben und so oft ihr wollt, könnt ihr ihnen Gutes tun. Aber mich habt ihr nicht mehr lange bei euch. Sie hat getan, was sie konnte und meinen Körper im Voraus zum Begräbnis gesalbt. Und dann sagt Jesus Christus zu den Anwesenden, und ich versichere euch, überall in der Welt wo man die Freudenbotschaft bekannt machen wird, wird man auch von dem reden, was diese Frau getan hat. Drei Fragen haben sich da für mich ergeben anhand von diesen Versen im Wort Gottes. Die erste Frage, woher kommt überhaupt Freiheit? Woher kommt Freiheit? Wodurch wird man frei? Die zweite Frage, wie drückt sich denn Freiheit aus? Und die dritte Frage, was macht Freiheit mit den Leuten, mit denen wir zu tun haben? Also mal die erste Frage, woher kommt Freiheit? Diese Frau, und im Markus-Evangelium wird der Name nicht genannt, aber vom Johannes-Evangelium wissen wir, das war die Maria, und zwar die Schwester von der Magdalena und die Schwester vom Lazarus. Wenn du die Bibel schon immer wieder gelesen hast, dann kennst du wahrscheinlich diese Geschichte. Und diese Maria, die ist ein krasses Beispiel dafür, was es bedeutet, in Freiheit zu leben und nicht nur über Freiheit zu reden oder den Traumwunsch zu haben, in Freiheit zu leben oder in einer Illusion von Freiheit zu leben. Die hat in Freiheit gelebt. Und mir sind ein paar Dinge aufgefallen, als ich diesen Text immer wieder durchgelesen und studiert habe. Und zwar das erste bei der Maria. Die Maria, die war schon länger unterwegs mit Jesus. Also im Johannesevangelium Kapitel 11 können wir mal davon lesen, als der Lazarus gestorben ist oder kurz bevor er gestorben ist, sind Freunde zu Jesus gekommen und haben gesagt, der, den du liebst, der liegt im Sterben. Jesus hat die gekannt. Und die haben Jesus gekannt. Die waren schon eine ganze Weile unterwegs. Und die haben gehofft, dass Jesus rechtzeitig kommt. Und da hat Jesus sich erst einmal ein bisschen Zeit gelassen. Ich weiß nicht, ob du das kennst. Du hast ein dringendes Herzensanliegen. Du redest mit Jesus drüber, du betest und irgendwie passiert nichts. Und weißt du, das hat diese Maria durchlebt. Ihr Bruder ist gestorben. Und als Jesus dann endlich gekommen ist, dann ist sie diesem Jesus zu Füßen gefallen und hat gesagt, Jesus, wenn du da gewesen wärst, dann wäre alles besser ausgegangen. Also die hat gewusst, was es bedeutet, sich an Jesus zu wenden und ein Stück weit vielleicht enttäuscht zu werden. Sie hat gelernt, die tiefsten inneren Emotionen vor Jesus auszuschütten. Und wir kennen den Ausgang der Geschichte, Jesus hat Lazarus von Toten auferweckt. Also die hat auch Wunder erlebt. Die hat das Wirken Gottes im eigenen Leben erlebt. Und wenn ich darüber nachgedacht habe, woher kommt diese Freiheit bei dieser Frau? Dann kann ich zum ersten Mal sagen, die hat Jesus gekannt und erlebt. Daraus ist diese Freiheit resultiert. Die hat die Höhen und Tiefen des Alltags mit Jesus erlebt und auch durchlebt. Und die hat die Realität von Jesus Christus und von der Wahrhaftigkeit von seinen Worten, hat die gekannt aus ihrem Alltag. Und das hat dazu geführt bei der Maria, und das findet man dreimal in den Evangelien, dass sie sich vor Jesus niedergekniet hat, wie auch in der Geschichte hier, die wir gerade gelesen haben. Die hat sich zu den Füßen Jesu gekniet und hat den gesalbt. Sich niederzuknien vor jemanden, das ist ja eine besondere Geste eigentlich. Ich weiß nicht, ob du dich mal bewusst vor irgendjemand jemals niedergekniet hast im Leben. Für mich waren das viele, viele Jahre, so vor jemandem niederknien, das wäre für mich ein Zeichen gewesen von absoluter Schwachheit. Also nicht mal gedanklich hätte ich mich vor irgendjemand niedergekniet. Das war absolutes Tabu für mich. Aber wenn es um Jesus Christus geht, da hat sich Niederwerfen zu den Füßen von Jesus Christus nichts zu tun mit Schwachheit, sondern mit Unterwerfung. Und in Marias Fall mit freiwilliger Unterwerfung. Und bei der Maria findet man das immer wieder in der Kombination mit zu den Füßen von Jesus Christus knien und bereit sein, auf die Stimme von Jesus Christus zu hören. Oder unter Tränen, damals als ihr Bruder gestorben ist und Jesus gekommen ist, sich zu den Füßen Jesu zu werfen und irgendwie eine Antwort zu erwarten in dieser Tragik. Oder dann hier wie in dieser Geschichte zu den Füßen Jesu niederzuknien und ganz auf Jesus ausgerichtet zu sein. Ich glaube, die hat die anderen Leute im Raum überhaupt nicht wahrgenommen. Und weißt du, das ist so eine Hauptaussage, die du immer wieder in der Bibel findest. Alle Menschen ohne Ausnahme, die sich vor Christus niedergekniet haben, Da hat Gott nicht gesagt, hey, gut, endlich, dass dich mal niederkniest. Ich drück da gleich noch mal eine rein. Sondern, was wir in der Bibel immer wieder finden können, jemand, der sich freiwillig Jesus Christus unterwirft, den richtet Gott auf. Zum Beispiel, 1. Petrus 5, Vers 6. Demütigt euch unter die mächtige Hand Gottes und er wird euch erhöhen zur rechten Zeit. Also hat nichts zu tun mit Schwächlingen. Meine Frau und ich, wir haben 5 Kinder. Und es gibt so manche Gästen, wenn du Kinder hast, dann weißt du das. Es gibt so manche Gästen bei den Kindern, wo du merkst, sie unterwerfen sich dir als Eltern. Also meine Kinder haben sich jetzt nicht nur vor mir hingekniet, aber in manchen Situationen habe ich schon gemerkt, okay, jetzt merkt er ist Kind, ich bin Papa, ich bin Chef. Und weißt du, ich habe noch nie den Gedanken gehabt, wenn mein Sohn oder mein Kind zu mir gekommen ist und mir signalisiert hat, ja, ich gebe dir recht, du hast es sagen. Ich habe noch nie die Bereitschaft gehabt oder den Gedanken gehabt, boah, jetzt zeige ich mal richtig, dass ich der Papa bin. Weißt du, was ich immer gemacht habe? Ich habe ihn in den Arm genommen und habe gesagt, hey, weißt du was? Ich finde es total stark. Komm, auf, sei mutig und sei stark, geh vorwärts, mach was. Und weißt du, das ist das, was Jesus Christus macht. Also wodurch hat Maria Freiheit erlebt? Ist anhand von dieser Geschichte und dem Gesamtkontext der Bibel relativ einfach sich ersichtlich. Die hat angefangen, mit diesem Jesus zu leben im Alltag. Die hat Höhen und Tiefen durchlebt mit diesem Jesus. Und immer wieder hat sie sich freiwillig zu den Füßen Jesu niedergekniet und war bereit, von diesem Jesus zu empfangen. Sie hat Erwartungen gehabt an diesen Jesus. Ich kann mich noch gut daran erinnern, wann ich mich das erste Mal vor jemandem niedergekniet habe. Das war nicht vor meiner Frau, als ich sie gefragt habe, ob sie mich heiraten will, sondern das war einige Jahre vorher. Da hatte ich so eine persönliche Begegnung mit Jesus. Das war am Tauernhof in Österreich. Und ich hatte mit Jesus eigentlich vorher bewusst nicht viel zu tun. Ich habe so viel gehört gehabt von Jesus, aber für mich war immer klar, ich will selber Chef sein in meinem Leben. Ich habe so viele Ideen, ich will mich selber verwirklichen. Ich habe klare Ziele und die will ich erreichen. Da passt Jesus einfach nicht rein. Und in diesem Moment im Mai 1999, ich weiß noch genau der Tag, da war auch so eine Veranstaltung, ich habe das gehört, ich konnte es mir nicht mehr anhören, ständig Jesus, Jesus, Jesus. Und dann bin ich da rausgegangen und innerlich war es wie so ein Kampf. Ich habe dann gemerkt, ja, was, wenn da was dran ist an diesem Jesus? Und ich habe gewusst, ich habe viel Blödsinn gemacht in meinem Leben. Und dann habe ich mich hingekniet und habe gesagt, okay, Jesus, wenn du wirklich der bist, der du behauptest zu sein, dann komm du in mein Leben und zeig mir mal, wer du bist und vergib mir all den Blödsinn, den ich gemacht habe. Aber wenn ich ganz ehrlich bin, da war es eigentlich so ein selbstsüchtiges vor Jesus niederknien. Weil ich habe gewusst, dieser Jesus, der kann mir was geben, was ich selber nicht machen kann. Zum Beispiel Vergebung. Zum Beispiel die Gewissheit, Kind Gottes zu sein. Dieses Freiwillige vor Jesus niederknien und ihm mein ganzes Leben zu Füßen legen, zu sagen, Jesus, du kannst machen mit mir, was du willst. Das hat in meinem Leben damals noch ein paar Jahre gebraucht. Nach außen hat es immer super gut ausgesehen, mein Leben. Und weil mein Leben vorher so chaotisch war, waren viele beeindruckt davon, wie ich mit Jesus unterwegs war. Aber vom Herzen her, weißt du, das Thema Mädels hat Jesus nie abgegeben. Und das Thema Sport auch nicht. Immer gedacht, was, wenn ich doch nicht Profisportler werden kann? Und das hat ein paar Jahre gebraucht, aber der Punkt kam, wo Gott mir das vor Augen geführt hat und dann habe ich mich das erste Mal bewusst niedergekniet und alles Jesus Christus zu Füßen gelegt. Und ganz ehrlich, ich glaube, das war der erste Moment in meinem Leben, wo ich eine Freiheit erlebt habe, die ich gar nicht kannte vorher. Ich habe vorher gewusst, er hat mich von Schuld befreit. Er hat mir ein neues Leben geschenkt. Aber diese Freiheit, alles, was ich bin und habe, Christus anzuvertrauen, zu sagen, Jesus, du kannst machen, was du willst. Ich bin bereit, auf dich zu hören. Das hat mein Leben auf den Kopf gestellt. Das Schlagwort für heute Abend ist frei für Jesus. Oder man könnte vielleicht auch sagen, sich Jesus frei zur Verfügung stellen. Der Major Ian Thomas, der Gründer der Fackelträger, der hat immer gesagt, die einzige Limitation für das Wirken Gottes in dir und durch dich ist deine Verfügbarkeit ihm gegenüber. Das ist die einzige Limitation. Ich habe keine Ahnung, wo du stehst, ob du Jesus kennst oder nicht. Aber ich kann dir eins sagen. Wenn du noch nie vor Jesus Christus niedergekniet bist, dann kennst du vielleicht die Illusion von Freiheit. Aber du lebst nicht in Freiheit. Diese Freiheit, sich bedingungslos Christus zur Verfügung zu stellen, die kommt aus diesem Niederknien vor ihm, ihn ernst nehmen, ihn als Herrn annehmen. Nicht Religion, sondern freiwillige Unterwerfung. Und Maria hat es erlebt. Und es ist irre, wie sich das in ihrem Leben ausgedrückt hat. Man könnte es zusammenfassen, das, was da passiert ist, erstens mal war es eine Tat und nicht nur über Jesus reden. Das Zweite, was man sagen könnte, das, was da passiert ist, es war total verrückt und verschwenderisch. Und das Dritte, was passiert ist, ist das, was sie getan hat, sie hat was zerbrechen lassen, zerbrochen, was total kostbar war. Und es hat den ganzen Raum, die ganze Umgebung mit einem Duft erfüllt, den jeder wahrgenommen hat. Weißt du, was Maria gebracht hat hier? Das war ein Skandal. Es war eine reine Männerrunde. Die haben gegessen. Und da rein zu platzen als Frau, das war eigentlich verrückt. Das, was sie da gemacht hat, Nardenöl, das wächst im Himalaya, das Zeug, zwischen 3.500 und 5.000 Höhenmetern. Also das hast auch nicht so einfach mal geschwind auf der Wiese gepflückt. Und dieses Öl, das sie da ausgegossen hat, dieses kleine Fläschchen, das war ungefähr so ein Jahresgehalt von einer Person damals. Ich habe ja keine Ahnung, was du so im Jahr verdienst. Aber jetzt überleg dir einfach mal, du nimmst dein ganzes Jahresgehalt, was auch immer das ist, und du verschwendest es einfach einmal so. Wirfst zu Füßen Jesus. Das hat die Maria gemacht. Das war verrückt. Und weißt du, bei ihr hat man gemerkt, diese Freiheit in Christus, dass Christus ihr ein und alles ist. Das hat sich gezeigt in Taten bei ihr. Das Kostbarste hat sie zerbrochen. Ich habe gemerkt in meinem eigenen Alltag, ich lebe manchmal in der Illusion von Freiheit. Ich rede mir es ein, dass ich frei bin, aber weißt du, woran ich merke, dass es manchmal nur eine Illusion ist? An den Umständen. Die Lebensumstände zeigen relativ schnell, ob es eine Illusion von Freiheit ist oder ob es wirkliche Freiheit ist in Christus. Wenn es eine Illusion ist in meinem Leben, dann rede ich vielleicht über Jesus, aber die Taten, die fehlen manchmal. Dann habe ich oft Angst, die Kontrolle zu verlieren über die Dinge. Ich versuche zu erhalten und zu bewahren, anstatt einfach verschwenderisch zu sein. Und dann füllt sich mein Umfeld auch mit dem Duft, aber es ist eher ein Gestank als ein wohlriechender Duft. Ich habe so ein Erlebnis gehabt, nachdem das war mit dieser Unterwerfung von Jesus. Da bin ich immer wieder an Christen hingeraten und die Christen haben gesagt, hey, die Musik, die du hörst, das ist wirklich Müll und das bringt dich von Jesus weg. Und weißt du, was ich immer gesagt habe? Das ist mir völlig Schnuppe. Glaube ich nicht. Weil die schreien so, die Sänger, da verstehe ich sowieso nicht, was die singen. Das hat keinen Einfluss auf mein Leben. Und dann bin ich eines Abends mal mit einem alten Mann spazieren gegangen. Und irgendwie haben wir über Musik geredet. Und dann hat dieser alte Mann einfach nur gesagt, weißt du, letztendlich kommt es darauf an, durch welchen Geist ist die Musik entstanden. Und dann hat er nur gesagt, und wenn die Musik durch den Geist Gottes entstanden ist, dann wird es dich irgendwie in diese Richtung prägen. Und wenn nicht, dann wird es dich auch prägen. Wohin? Schwierig zu sagen. Und er hat nie was gesagt, hey, du musst es lassen. Aber ich bin nach Hause gekommen und ich habe damals, hey, man kann es kaum glauben, damals gab es noch CDs, gell? Aber die Jungen, ihr kennt es gar nicht mehr, aber CDs waren früher richtig teuer. Und ich habe damals 130 CDs einfach weggeschmissen. Und es hat mir nicht mal wehgetan. Freiheit. Ist irgendwie verrückt. Und trotzdem total real. Ein Mensch, der Jesus Christus kennt und im eigenen Leben real erlebt, der ist einfach nicht mehr derselbe, der er vorher war. sondern er ist ein Mensch, der für andere und vor allem auch für Christen unberechenbar wird. Jemand, der frei ist für Jesus, sich Jesus uneingeschränkt zur Verfügung stellt. Und es zeichnet sich immer ab durch Taten, nicht nur durch Reden. Das zeichnet sich immer aus durch Dinge, die vielleicht völlig verrückt sind und mal aus dem Raster rausfallen. Und die haben auch immer was damit zu tun, so eine Freiheit, die mit Zerbruch einhergeht. Was loszulassen, damit das Umfeld mit dem Duft erfüllt wird. Ich weiß nicht, wo du stehst. Aber weißt du, vielleicht gibt es Dinge in deinem Leben, die müssen zerbrechen. Und du weißt es genau. Vielleicht sind es Dinge, die musst du zu Jesu Füßen legen. Und du bist so hergekommen und hast gehofft, hoffentlich sagt es keiner. Da hast du die Freiheit, das zu tun, was du willst. Gleichzeitig will ich uns dazu ermutigen, Jesus keine leichtfertigen Versprechen zu machen. Manchmal reden wir so leicht und sagen, ja Jesus, alles was ich bin, das gehört dir. Aber weißt du, was wir in der Bibel mal lesen können im Prediger Kapitel 5, Vers 3 und 4? Wenn du Gott ein Gelübde ablegst, erfülle es ohne Verzug. Leichtfertige Leute gefallen Gott nicht. Halte, was du versprichst. Und dann sagt uns die Bibel, es ist besser, wenn du nichts gelobst oder versprichst, als dass du gelobst und nicht erfüllst. Also es ist besser, nichts Jesus Christus zu versprechen. Jesus, ich gebe dir alles, als Jesus Christus was zu versprechen und es letztendlich doch nicht umzusetzen. Also wodurch kommt Freiheit, haben wir geklärt. Wie drückt sich Freiheit aus, haben wir bei Marias Leben jetzt angeschaut. Also dieses Zerbrechen von was, dieses Verschwenderische. Jetzt ist die Frage, wie war die Reaktion im Raum? Auch total interessant. In Johannes ist vom Judas die Rede, hier können wir lesen, dass einige waren empört am Tisch. Und die haben gesagt, so eine Verschwendung. Das hätten wir uns doch sparen können und den Armen geben können. Fromme Sprüche. Und weißt du, diese Tat hat den gesamten Abend komplett verändert. Den ganzen Lauf des Abends. Das Faszinierende daran ist, Jesus Christus stellt sich hinter die Maria, hinter diese verrückte Tat. Jesus Christus sagt zu den anderen, hey, lasst sie in Ruhe. Er nimmt sie in Schutz. Und dann sagt Jesus, sie hat ein gutes Werk getan an mir. Sie hat meinen Körper im Voraus zum Begräbnis gesalbt. Die Maria hat das getan, was dran war in diesem Moment. Hat sie verstanden, was sie gemacht hat? Ich wage es zu bezweifeln. Ich weiß es nicht. Aber sie hat das getan, was Gott ihr durch seinen Geist aufs Herz gelegt hatte, nachdem sie mit ihm gelebt hat, sich ihm unterworfen hat und bereit war, auf Jesus zu hören, egal was er sagt. Und weißt du, was sie getan hat? Das hat Relevanz gehabt in Bezug auf die Ewigkeit. In Vers 9 sagt Jesus Christus hier in Markus Kapitel 14, und ich versichere euch, überall in der Welt, wo man die Freudenbotschaft bekannt machen wird, wird man auch von dem reden, was diese Frau getan hat. Sind wir mal ganz ehrlich, danach sehen wir uns doch irgendwie alle. Uns zu verewigen. Deswegen gibt es zum Beispiel die Hall of Fame. Wir wollen in Erinnerung bleiben. Wir wollen einen Fußabdruck hinterlassen. Irgendwie. Vielleicht in der Gesellschaft, in unserer Familie. Die Frage ist, war das die Intention von der Maria? Sicher nicht. Hatte Noah die Arche gebaut, damit wir heute drüber reden? Sicher nicht. Sondern die haben es getan in freiwilliger Unterwerfung zu Christus. Und haben das getan, was Gott ihnen gezeigt hat und bewusst gemacht hat. Und das hat ein Aroma hinterlassen, das bis heute hineinreicht in unsere Zeit. Ich habe neulich eine Frau kennengelernt, die war ein paar Jahre lang in der Mission in Frankreich mit ihrer Familie. Und diese junge Frau hat zwei Kinder und dann hat sie mir so ein bisschen erzählt, wie das war, als sie sich entschieden hat, in die Mission zu gehen. Sie hat erzählt, als sie ihren Eltern gesagt hat, dass sie ab jetzt von Spenden leben wird und in die Mission gehen wird, haben ihre Eltern, die ein ganz enges Verhältnis zu ihrer Tochter hatten, haben sie einfach enterbt. Weil sie gesagt haben, das ist ja völlig irre. Und sie ist trotzdem in die Mission gegangen. Und weißt du, dadurch sind Menschen zum Glauben gekommen. Aber die Reaktion von den Eltern war erst einmal, das ist ja völlig irre. Warum würdest du sowas tun? Und zumindest waren sie kirchlich angehaucht, die Eltern. Keine Ahnung, wo sie wirklich stehen. Ich kenne die Eltern nicht. Jetzt wir als Familie, wir machen eigentlich alles, was irgendwie dazu dient, dass Menschen mit diesem Jesus irgendwie in Berührung kommen können. Eins ist natürlich Predigen. Eine zweite Sache ist das, was ich vorher so am Anfang erzählt habe, mit Jugendlichen arbeiten und diesen Jugendlichen durch die Erlebnisse von Jesus erzählen. Aber seit einiger Zeit machen wir auch was, das ist ein digitales Projekt. Da geht es darum, die Menschen dort zu erreichen, wo sie tatsächlich auch nach Jesus suchen. Die meisten Menschen suchen da, wo du nicht auch suchen, wenn wir irgendwas suchen. Im Internet. Und ganz ehrlich, solange wir diese Getaway Days gemacht haben als Familie, praktisch mit Jugendlichen, die aus Brennpunkt kommen, wenn du ein paar Gesichter fotografiert hast, da hast du sofort Punkte gesammelt, die Leute haben gern gespendet. Und weißt du, jetzt, wo wir was machen, was die Menschen irgendwie nicht greifen können und nicht anfassen können, und ganz ehrlich, wenn du es mal erfolgreich nennen willst, wir waren als Familie noch nie so erfolgreich in unserem Dienst wie jetzt gerade. Wir haben noch nie mehr Menschen mit dem Evangelium erreicht, wie jetzt gerade. Aber für die meisten Menschen ist es nicht greifbar und das lassen die Menschen uns spüren. Also wir erleben, dass Leute das vor den Kopf stößt, wenn man das tut, was Gott einem aufs Herz legt. Gleichzeitig, und das hat die Maria auch erlebt, Jesus hat sich hinter sie gestellt, hat seinen Segen darauf gelegt. Und jeder Mensch, der das tut, was Gott ihm aufs Herz legt, und wenn es noch so verrückt ist und noch so Systeme um sich herum ins Wanken bringt, der wird erleben, dass Gott sich hintereinstellt. Hat es Relevanz in Bezug auf die Ewigkeit, was wir gerade tun? Das weiß Gott allein. Hey, wenn du diese Freiheit in Christus erlebst, dich ihm zur Verfügung stellst, mit dem, was du bist und hast, dann kann ich dir versprechen, du wirst so manches bestehende System ins Wanken bringen. Auch manches christliche System. Aber wie sehr es auch wanken mag um dich herum, du wirst aus Erfahrung sagen können, genauso wie die Psalmisten, Christus ist mein Fels. Er ist meine Burg. Niemand kann es ins Wackeln bringen. Und ich weiß nicht, ob du schon mal erlebt hast, dass du das getan hast, was dir Gott aufs Herz gelegt hat. Obwohl viele Leute es nicht einordnen konnten. Und du gemerkt hast, wie Gott Segen drauf legt, sich hinter dich stellt. Und du letztendlich die Kraft seiner Auferstehung da drin erlebt hast und gleichzeitig die Gemeinschaft seiner Leiden. Ist unbeschreiblich, aber ist total real. Freiheit. Jesus befreit. Wodurch kommt diese Freiheit? Ich fasse es nochmal zusammen. Freiheit kommt durch Christus allein. Sich Jesus freiwillig zu unterwerfen und die Bereitschaft zu haben, auf Jesus Christus zu hören. Sein Wort ist die Wahrheit. Er ist die Wahrheit. Und die Freiheit, die drückt sich sehr oft aus durch von Gottes Geist inspirierte Taten. Nicht nur Reden und fromme Floskeln, sondern durch Taten. Und Taten, die oft völlig verrückt sind und verschwenderisch, wo vielleicht sogar andere Christen sagen, wie in aller Welt konntest du das tun? Sie sind geprägt von der Bereitschaft, was loszulassen, was einem kostbar ist, das irgendwie den ganzen Raum und das Umfeld mit Duft erfüllt. Und diese Freiheit bringt Wirbel rein. Und wenn ich ehrlich bin, das braucht man. Wir brauchen ein bisschen Wirbel in unserem System, in unserem christlichen System. Aber weil Gott dahinter steht, wenn man das tut, was er einem aufs Herz legt, ist es durchdrungen von Segen. Und die Ewigkeit wird es mal offenbaren, was aus dieser Freiheit in Christus entstanden ist. Jetzt stell dir einfach einmal vor, jeder von uns würde sein Jahresgehalt nehmen und sagen, Jesus, ich lege es dir zu Füßen. Zeig mir, was ich damit machen soll. Das wäre irre. Vielleicht ist es gar nicht dran. Aber was, wenn es dran wäre? Ich glaube, da müsste kein einziges Missionswerk mehr betteln. Und deswegen einfach die Frage an dich heute, wo stehst du in Bezug auf Jesus Christus? Bist du mit diesem Jesus überhaupt schon so unterwegs im Alltag? Kennst du diesen Jesus? Und falls du ihn kennst, ist Freiheit für dich als Kind Gottes, ist es eine Illusion? Oder lebst du wirklich in Freiheit, die unabhängig ist von deinen Lebensumständen? Wenn du diese Freiheit erlebst, wie drückt die sich aus in deinem Alltag? Bist du bereit, das, was du hast und bist, Jesus zu Füßen zu legen? Uns auszuschütten, sagen, Jesus, du kannst damit machen, was du willst. Erlebst du Wirbel und wie Gott segnet und hinter dir steht, obwohl es vielleicht manchmal schwierig ist? Weißt du, das ist Freiheit. Das ist eine Freiheit, die dir niemand nehmen kann. Und es ist eine Freiheit, die genau wie bei der Maria damals, die zu Taten anspornt, die andere nicht einordnen können, aber die einen Unterschied machen werden in Bezug auf die Ewigkeit.

0: Die Outbreak Band war das mit dem Lied Dein Herz berühren. Davor hörten Sie eine Ansprache von Tobias Klei über die biblische Erzählung von der Salbung in Bethanien, nachzulesen im 14. Kapitel des Markus-Evangeliums. Aufgezeichnet wurde die Ansprache auf der Pfingsttagung Bobengrün. Zum Schluss möchte ich Sie jetzt noch einladen zur Fortsetzung unserer Reihe mit Vorträgen von der Pfingsttagung Bobengrün. Die steht in einer Woche an dieser Stelle auf dem Programm und unser Referent ist dann der bekannte Pfarrer Ulrich Pazani. Sein Thema lautet Endlich frei. Und damit danke fürs Zuhören bis hierher und Gott mit Ihnen bis zum nächsten Mal. Mein Name ist Stefan Steinseifer.
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1: Es ist geschafft. Das Volk Israel hat nach 4 Jahrzehnten Wüstenwanderung endlich das gelobte Land erreicht. Sie brauchen nur einen Blick nach Westen über den Jordan zu werfen, dann sehen Sie es. Das Land, das Gott ihnen versprochen hat. In dieser Situation ergreift Mose das Wort und hält einen Rückblick auf all das, was in den vergangenen Jahrzehnten geschehen ist. Und er erinnert das Volk nochmals an die Gesetze, die Gott ihnen gegeben hat. In diesem Kontext steht der folgende Vers aus dem 5. Buch Mose. Ich lese nach der Übersetzung Hoffnung für alle. Denkt daran, wie ihr euch am Berg Horeb in der Gegenwart des Herrn, eures Gottes, versammelt habt. Damals forderte der Herr mich auf, lasst die Israeliten hier zusammenkommen, ich will zu ihnen sprechen. Sie sollen lernen, mich zu achten und ihren Kindern meine Worte weiterzusagen. Soweit der Bibeltext. Eigentlich unglaublich, was Gott hier sagt. Ich will zu ihnen sprechen. Der Herr des Universums, der Schöpfer der ganzen Welt, er ist sich nicht zu schade, um zu den Menschen zu sprechen. Er hüllt sich nicht in Schweigen, er offenbart sich seinem Volk. Und was damals geschah, das geschieht, Gott sei Dank, auch heute. Gott redet. Vor allem durch sein Wort, die Bibel. Aber er kann auch vieles andere dazu benutzen, ein Lied zum Beispiel oder ein Gemälde. Nur in Ausnahmefällen spricht Gott hörbar zu den Menschen. Rechne ich damit, dass Gott zu mir spricht? Bin ich offen für sein Reden? Oder sind meine Ohren auf Durchzug gestellt?

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1: In dem Buch Nach dem Amen bete weiter schreibt Hans-Peter Reuer darüber, was es bedeutet, Gemeinschaft mit Gott zu haben. Als langjähriger Leiter vom Tauernhof, einem christlichen Bildungs- und Freizeitzentrum in der Steiermark, hat er viele Menschen in ihren Fragen über den Glauben und das Gebet begleitet. Auch in seinem persönlichen Leben war es ihm sehr wichtig, zu Gott, dem Vater, zu beten und ihn in seine Fragen und Gedanken mit einzubeziehen. Dabei hat er immer wieder festgestellt, dass was für die Kommunikation mit anderen Menschen gilt, kann meistens auch auf das Gebet übertragen werden. Mit vielen anschaulichen und alltagsnahen Vergleichen kann das Buch von Hans-Peter Reuer eine Hilfe sein, wenn es um die persönliche Beziehung zu Gott und das Gespräch mit ihm geht. Nach dem Amen bete weiter ist im SCM Hensler Verlag erschienen. Sie hören nun einige Auszüge daraus. Es lesen Tobias Schuffenhauer und Angelika Fries. Willkommen zum Buch der Woche im ERF Süd, sagt Philipp Giannetti.

0: Gefühl und Sprache in der Beziehung zu Gott.
1: Mit einem Menschen zu kommunizieren heißt, mit diesen Menschen reden. Zu Gott beten heißt, mit Gott reden. Von Anbeginn der Schöpfung war es Gottes Absicht, Worte zu verwenden, um sich selbst den Menschen zu offenbaren. Gott hätte wahrscheinlich auch irgendein anderes Medium erfinden können, um mit seinen Menschenkindern zu kommunizieren, hat sich aber dafür entschieden, sich der Sprache zu bedienen. Der Bibelvers, welcher wegen seiner unendlichen Tiefe und Göttlichkeit in Gold gedruckt sein sollte, steht geschrieben in Johannes Kapitel 1, Vers 1, wo wir lesen:
0: Am Anfang war das Wort.
1: Gott bezeichnet sich selbst und seinen Sohn Jesus Christus als das Wort. Und in den ersten Versen der Bibel lesen wir:
0: Am Anfang schuf Gott und er sprach.
1: Gott hat von Beginn an geredet. Er schuf die Sprache als Instrument, um mit seinen Geschöpfen zu kommunizieren. Aus diesem Grund ist die Gabe des Redens eine geistliche Gabe von Gott. Die Sprache ist ein Geschenk Gottes an die Menschen und als ein solches sollten wir sie verwenden. Ohne Worte wäre es unmöglich, unser Leben ganzheitlich ausdrücken zu können. Sogar die tiefsten Gefühle im Menschen wollen mit Worten ausgedrückt werden. Da ich relativ oft auf Flughäfen auf die nächste Maschine warte, habe ich ab und zu das Vorrecht, ein paar Fetzen eines Gesprächs zweier Verliebter mitzuhören, da man seinen Platz nicht immer selbst auswählen kann. Ob es nun eine Abschiedsszene ist oder ein Telefongespräch mit dem Handy, nach 10 Sekunden weiß man, ob es sich um ein verliebtes Paar handelt oder nicht. Der Verliebte redet eine halbe Stunde am Handy, bevor er es im Flugzeug abschalten muss, obwohl er seiner Frau oder Freundin nichts Informatives zu sagen hat. Das heißt, wenn dieses Telefongespräch, welches übrigens einiges Geld kostet, nicht stattgefunden hätte, so wäre keiner der beiden weniger informiert und ausgerüstet für den Tag. Dieses Gespräch ist jedoch unheimlich wichtig. Denn sie haben ihr Leben miteinander geteilt. Sie haben sich selbst mitgeteilt. Obwohl sie sich nichts Informatives zu erzählen haben, strahlt er über das ganze Gesicht, lächelt eine halbe Stunde und ist traurig, wenn er beim Einsteigen ins Flugzeug sein Handy ausschalten muss. Und das aus einem ganz einfachen Grund. Er liebt die Person am anderen Ende der Telefonverbindung.
0: Jesus, die Nummer 1 im Leben?
1: Als Christen behaupten wir in Liedern, im Gebet und in Predigten, dass Jesus Christus jene Person ist, die wir am meisten lieben, dass er die Nummer 1 in unserem Leben ist. Nun, wenn das so ist, wie sieht es dann mit unserer Kommunikation mit ihm aus? Reden wir mit ihm wie mit einem Geliebten und fällt es uns schwer, wenn wir aus irgendeinem Grund das Gespräch unterbrechen müssen? Aufgrund eigener Erfahrung und vieler Gespräche mit Christen muss ich feststellen, dass eher das Gegenteil der Fall ist. Ich habe noch keinen einzigen Christ getroffen, der gesagt hätte: Es ist unglaublich, ich habe heute schon wieder zu lange mit Gott geredet. Ich habe schon wieder viel zu viel gebetet. Das habe ich noch nie gehört, aber nicht selten bekomme ich die Frage gestellt: Was soll ich nur tun? Ich probiere täglich zu beten, aber es ist eine Qual. Ich spüre nichts, wenn ich bete. Ich erlebe Gott einfach nicht. Ich weiß genau, wovon diese Menschen reden. Und leider haben manche dieser Leute in ihrer Frustration ganz aufgehört zu beten oder sich sogar von Gott abgewandt, weil es sowieso nicht funktioniert. In Bereichen unseres Lebens, in denen wir unsicher sind, jedoch durch unsere Position oder Persönlichkeit nicht die Freiheit haben, das zuzugeben, versuchen wir schnell und mit einer Autorität, der niemand zu widersprechen wagt, eine Antwort zu formulieren. Wenn Studenten und Gäste früher zu mir als Leiter eines christlichen Zentrums kamen und ihr Herz darüber ausschütteten, dass sie Gott einfach nicht erlebten, hatte ich eine kurze und sichere Antwort für sie parat. Und die hieß: Schau nicht darauf, was du im Gebet fühlst oder erlebst. Denn vor Gott ist nur wichtig, was du glaubst und weißt. Es ist nicht wichtig, Gott im Gebet und im Alltag zu erfahren, sondern wichtig ist, allein zu glauben, dass er da ist. Nun, diese Antwort ist halb richtig und damit auch halb falsch. Mit der Halbwahrheit ist es immer so eine gefährliche Sache, speziell dann, wenn wir uns an der falschen Seite festhalten. Dass wir unser Leben als Christ nicht an Gefühlen festmachen dürfen, ist absolut korrekt. Aber sie wegzuerklären, zu ignorieren oder zu unterdrücken, ist auch nicht richtig. Denn Gott, der Schöpfer, hat uns mit unseren Gefühlen geschaffen. Welch wunderbare Sache unsere Emotionen doch sind. Wie leblos, steril, ja wie furchtbar wäre eine Liebesbeziehung ohne diese. Auf die Frage nach dem größten Gebot antwortete Jesus:
0: Du sollst den Herrn, deinen Gott, lieben mit deinem ganzen Herzen und mit deiner ganzen Seele und mit deinem ganzen Verstand. Matthäus 22, 37.
1: Und damit ist auch unser Gefühlsleben gemeint. Wenn ein Leben mit dem Herrn Jesus Christus eine lebendige Beziehung zum lebendigen Gott bedeutet, ja sogar eine Liebesbeziehung mit Gott ist, dann müsste man doch erwarten, dass auch unsere Emotionen in dieser Beziehung zum Ausdruck kommen sollten. denn sonst würde ich in Frage stellen, ob eine Gottesbeziehung überhaupt eine Liebesbeziehung ist. Unsere Gefühle sind real und Gott ist an unseren Empfindungen interessiert, weil er sie geschaffen hat. Es ist sein Geschenk an uns, Farbe ins Leben zu bringen. Ich möchte in diesem Kapitel verständlich machen, warum wir uns oft schwer tun, Gott in der Gemeinschaft zu erleben und wie ich persönlich damit umgehe.
0: Die drei Sprachen, die wir sprechen.
1: Eugene Peterson beschreibt in seinem Buch The Gift drei verschiedene Sprachen, die wir Menschen sprechen. Mir hat es die Augen geöffnet, warum ich mich so schwer tue, im Alltag mein Leben Gott mitzuteilen, und hat mir stückweise geholfen, mich in der Einheit mit Gott zu üben.
0: Erste Sprache, Sprache der Vertrautheit.
1: Wenn ein Baby geboren wird, dann spricht es augenblicklich die erste Sprache. Wir nennen es die Babysprache, beziehungsweise die Sprache der Vertrautheit oder die Beziehungssprache. Sie ist keine geschriebene Sprache und auch keine intelligente Sprache. Die Sprache zwischen Mutter, Vater und dem Baby ist sehr arm, was den Inhalt anbelangt. Jedoch sehr, sehr reich an Bedeutung, denn diese Beziehungssprache entwickelt das Vertrauen zwischen dem Kind und den Eltern.
0: Zweite Sprache. Sprache der Information.
1: Kurze Zeit später lernt das Kind eine zweite Sprache. Die Sprache der Information, auch genannt die Sprache der Schule. Es lernt, dass all die schönen Dinge um uns herum einen Namen haben, wie Berg, Wiese, Kuh, Schaf und Haus. Es lernt, dass ein Zusammenhang besteht zwischen Wolke, Regen, Gras, Kuh und Milch. Wir schicken unsere Kinder zur Schule, damit sie informiert werden über Mathematik, Geschichte, Geografie und so weiter. Deshalb nennt man diese Sprache auch die Sprache der Schule.
0: Dritte Sprache, Sprache der Motivation.
1: Parallel zur Sprache Nummer 2 lernt das Kind die Sprache Nummer 3, die Sprache der Motivation. Das Kind entdeckt, dass wenn es lange genug und laut genug schreit, es zwei erwachsene Menschen motivieren kann, Dinge zu tun, die sie nie geplant haben. Das ist Motivation. Jeder von uns wird durch Worte bewegt und wir bewegen andere Menschen mit Worten. Der Grund, warum Sie jetzt im Moment dieses Buch hören, hat mit Sprache Nummer 2 und 3 zu tun. Irgendwie wurden sie über dieses Buch informiert und irgendjemand bzw. irgendetwas hat sie motiviert, das Buch zu hören. Diese Sprache wird vor allem in der Politik und Werbung gebraucht. Unsere Gesellschaft wird von der Sprache der Information und Motivation dominiert. Wir sind gut geschult, Dinge zu beschreiben, und wir haben gelernt, mit der Sprache Menschen zum Kauf von Dingen zu motivieren, die sie vielleicht nie brauchen, Clubs beizutreten oder jemand Bestimmten zu wählen. Allerdings, die erste Sprache, die Sprache der Vertrautheit und der Beziehung, bleibt fast auf der Strecke. Wir haben immer weniger Möglichkeiten, uns in dieser Sprache zu üben. Es gibt zwar eine kurzlebige Wiederentdeckung dieser Sprache, und zwar wenn zwei Menschen ineinander verliebt sind oder wenn ein Mann Vater bzw. eine Frau Mutter wird. Außerdem gibt es eine Gruppe von Menschen, die fast ausschließlich diese Sprache sprechen. Und sollten wir diese Menschen je verlieren, so wird unsere Gesellschaft noch weiter verarmen. Es sind geistig behinderte Menschen. Sie sprechen fast ausschließlich die Sprache der Beziehung und Vertrautheit. Gebet, Kommunikation mit dem lebendigen Gott ist vor allem diese erste Sprache, die Sprache der Vertrautheit. Wenn wir beten, müssen wir Gott nicht informieren, denn Gott weiß wesentlich mehr als wir. Wir müssen im Gebet Gott auch nicht motivieren, denn Gott ist moralisch viel, viel besser, als wir auf Erden je sein werden. Was bleibt dann noch übrig? Sprache Nummer 1, die Sprache der Beziehung. Natürlich beinhaltet die Sprache der Vertrautheit Information und Motivation, aber sie beschränkt sich nicht nur darauf. Sie beinhaltet, dass ich meine Gefühle preisgebe, offen und ehrlich darüber bin, wie es mir wirklich geht und so zu Gott komme, wie ich wirklich bin, mit all meinen Zweifeln, Ängsten und Freuden. Der Grund, warum wir uns so schwer tun, im Alltag mit Gott zu leben und zu kommunizieren, ist ganz einfach der. Wir haben diese erste Sprache entweder nie richtig gelernt, weil in unserem Elternhaus vielleicht nie ehrlich über Gefühle gesprochen wurde, oder wir haben sie über die Jahre verlernt. Kleinkinder haben kaum Probleme, diese erste Sprache zu praktizieren. Vor einigen Jahren luden wir ein Missionsehepaar aus Indien ein, für eine Woche in unserer Frühstückspension zu wohnen. Ihre beiden Kinder sprachen kein Wort Deutsch und unsere Kinder, ungefähr im selben Alter, sprachen kein Wort ihrer Sprache. Es war faszinierend zu beobachten, wie diese vier Kinder die Woche über miteinander spielten, sich köstlich den ganzen Tag lang unterhielten und am Ende der gemeinsamen Zeit als Freunde auseinandergingen. Sie haben zwar kaum ein Wort vom anderen verstanden, haben sich aber bestens miteinander unterhalten. Ich glaube, das hat Jesus Christus vielleicht gemeint, als er zu den Erwachsenen sagte:
0: Wahrlich, ich sage euch, wenn ihr nicht werdet wie die Kinder, so werdet ihr nicht in das Himmelreich kommen.
1: Die Aufforderung von Jesus hier bedeutet nicht, kindisch oder verantwortungslos zu sein, sondern so unbeschwert und vertrauensvoll zu Gott zu kommen, wie Kinder es uns vorleben.

0: Urlaub in Spanien.
1: Nachdem Hannelore und ich wegen der Kinder, neuen Aufgaben etc. über 10 Jahre hinweg keinen gemeinsamen Urlaub mehr als Ehepaar erlebt hatten, entschlossen wir uns im Herbst 2000 dazu, für fast 2 Wochen alleine nach Spanien zu fliegen. Nur sie und ich. Wir freuten uns beide enorm auf diesen Urlaub und hatten große Erwartungen. Endlich alleine. Obwohl das Wetter schön, das Wasser klar und das Essen gut war, konnten wir die ersten Tage kaum genießen. Denn wir wussten nicht mehr, worüber wir eigentlich miteinander reden sollten. Zu Hause ist das kaum ein Problem, da gibt es tonnenweise Gesprächsmaterial. Zur Auswahl stehen die Kinder, Hausgäste, Studenten, Mitarbeiter, unsere Hasen, Verwandte, Nachbarn, Bergrettungsdienst, Kirchengemeinde oder Freunde. Aber hier in Spanien gab es die alle nicht. Nicht einmal Hasen, es gab nur uns zwei. Es dauerte mehrere Tage und kostete uns einige Tränen, bis wir wieder neu lernten, miteinander zu reden, unser Leben dem anderen mitzuteilen, wieder eine innige und liebevolle Beziehung aufzubauen. Um diese liebevolle Beziehung wieder neu zu entflammen, hat es nicht genutzt, nur steif dazusitzen und meine Emotionen zu unterdrücken. Ich glaube auch nicht, dass Hannelore sich verstanden gefühlt hätte, wenn ich

0: Natürlich beinhaltet diese erste Sprache immer Information und Motivation, aber sie geht tiefer. Ich informiere Hannelore nicht nur, damit sie etwas weiß und somit funktioniert. Ich motiviere sie nicht nur, damit ich ein bestimmtes Ziel des Tages erreiche, sondern ich spreche mit ihr, öffne mich und höre ihr zu, weil ich sie liebe. Mir hat es sehr viel Mut gemacht zu erleben, dass ich diese Sprache der Beziehung mit meinem Ehepartner immer wieder neu lernen kann, denn somit besteht auch die realistische Möglichkeit, diese Kommunikation mit meinem Herrn Jesus immer wieder neu zu lernen.
1: Persönliche Erlebnisse im Reden dieser Sprachen.
0: Beten war für mich über viele Jahre hinweg eine notwendige Pflicht, die ich tun soll, weil ich eben Christ bin. In meinem Fall war es vielleicht sogar besonders frustrierend, weil ich beim Beten immer eingeschlafen bin, egal ob ich auf einem Stuhl saß oder am Bett kniete. Weil aber die Bibel sagt, man solle in seinen Kämmerlein gehen, um alleine mit Gott zu beten, dachte ich mir, das sei die einzige Art, es zu praktizieren. Nach Jahren voller erfolgloser Versuche gab ich das Gebet mehr oder weniger auf und kam zu dem Schluss, dass Beten einfach nicht meine Sache ist. Ich las ab und zu ein Buch über das Gebet und befolgte schließlich den Ratschlag eines Autors, eine Fürbittenliste zu erstellen und täglich für die genannten Personen zu beten. Auch das habe ich dann gemeinsam mit meiner Frau gemacht und wir haben uns damit so recht und schlecht über circa 2 Jahre gequält. Schließlich sagte ich Gott, dass mich das fürchterlich langweilt und ich hatte das Gefühl, dass es Gott ebenso erging wie mir. Also habe ich das auch aufgegeben. Um nicht missverstanden zu werden, möchte ich hier hinzufügen, dass Gebetslisten sinnvoll sein können und ich inzwischen auch wieder eine verwende. Zu dieser Zeit meines Lebens jedoch bestand mein Gebet darin, dass ich Gott über diese Menschen informierte und versuchte, ihn zu motivieren, doch etwas Gutes für diese Leute zu tun. Als ich 1991 zum Direktor des christlichen Freizeit- und Bibelschulzentrums Tauernhof berufen wurde, beschloss ich, den Vorbildern der alten Kirchenväter zu folgen und sagte mir, ich werde von nun an jeden Tag um 5 Uhr früh aufstehen und eine Stunde lang beten, selbst wenn es mich umbringt. Das Ergebnis? Es hat mich umgebracht. In der Regel war ich schon recht froh, wenn ich es rechtzeitig zum Frühstück schaffte.
1: Spaziergänge mit Gott.
0: Doch dann habe ich begonnen, mit meinem Herrn Jesus spazieren zu gehen. Manchmal in der Früh, manchmal tagsüber, meistens jedoch am Abend. Und obwohl ich mir vornahm, nur eine Viertelstunde mit ihm spazieren zu gehen, war ich immer öfter eine Stunde lang und länger mit ihm unterwegs. Nicht selten tut es mir sehr leid, wenn ich vom Spaziergang in den Alltag des Unterrichtens oder der Administration zurückkehren muss, so wie es mir oft leid tut, mich von Hannelore zu trennen, wenn wir gerade ein gutes Gespräch haben. Bei diesen Spaziergängen habe ich auch nie systematisch oder nach einer gewissen Vorlage gebetet, so wie ich es in manchen Büchern gelesen habe. Ich fing an, Gott einfach alles zu erzählen, was mir am Herzen lag. Manchmal sagte ich eine halbe Stunde über gar nichts. Einige Male kniete ich mich mitten im Wald auf dem Boden. Dann sprang ich vor Freude hoch oder summte ein Lied vor mich hin. Ich fing an, Gott Fragen zu stellen und konnte mit ihm über Peinlichkeiten lachen. Es hat mir auf einmal Spaß gemacht, mit Gott zusammen zu sein. Ich begann, mit Gott spazieren zu gehen in der Kühle des Abends, so wie Adam. Und wissen Sie, was ich festgestellt habe? Das ist Leben im Paradies. Denn Paradies ist nichts anderes, als in dieser innigen Beziehung mit Gott zu leben. Dazu sind wir für die Ewigkeit bestimmt und es sind die meist erfüllten Momente auf dieser Erde, wenn wir die Ewigkeit schmecken, wenn wir mit Gott unterwegs sind. Zu Beginn meiner Gebetsspaziergänge war ich mir allerdings nicht mehr ganz sicher, ob das Ganze nun offiziell als Gebet oder als sogenannte stille Zeit durchgeht, denn schließlich, so dachte ich, soll Gebet doch eine ernste und harte Sache sein. Was Gott mir in den vergangenen Jahren jedoch zunehmend gezeigt hat, er freut sich extrem über die Zeit, die ich mit ihm verbringe. Und er hat daran genauso viel Spaß und Freude wie ich. Gott segnet mein Leben und meinen Dienst. Er tat und tut Dinge, für die ich gar nicht gebetet habe. Ich durfte lernen, dass es nicht meine Gerechtigkeit, meine Spiritualität oder meine Gebete sind, die Großes bewirken, sondern Christus. Ich muss nur in der Wahrheit wandeln, in Christus bleiben, eins sein mit ihm. Dann kann er Dinge tun, die ich nicht tun kann. Gott freut sich an meinen Spaziergängen, denn das Wertvollste, was wir Gott geben können, ist unsere Zeit.
1: Immer nur reden.
0: Ich erinnere mich noch gern an die ersten Verabredungen mit Mädchen in meiner Teenagerzeit. Das Allerpeinlichste bei meinen ersten Rendezvous war, wenn man nicht mehr wusste, worüber man reden sollte. 30 Sekunden Stille fühlten sich an wie ein ganzer Monat. Wenn man einen Menschen nicht gut kennt, kann Stille sehr peinlich sein. Heute bin ich fast 17 Jahre verheiratet und

0: Hannelore und ich genießen es, einfach zusammen zu sein, ohne reden zu müssen. Wir können miteinander schweigen, weil wir uns inzwischen gut kennengelernt haben. Wenn wir im Gebet mit Gott immer reden müssen, dann ist das unter Umständen ein Zeichen dafür, dass wir ihn noch nicht allzu gut kennen. Wenn uns Stille im Gebet peinlich ist, dann ist dies ein Zeichen unserer Unsicherheit in der Gegenwart Gottes. Manchmal habe ich es geschafft, 10 bis 20 Minuten ohne Unterbrechung mit Gott zu reden. Danach kam das Amen und ich war überzeugt, dass ich eine ganz fantastische stille Zeit mit Gott gehabt hatte. Allerdings bin ich mir nicht sicher, ob Gott auch dieser Meinung war, denn er kam eigentlich nie zu Wort. Natürlich habe ich versucht, auf die Stimme Gottes zu warten, auf seine Stimme zu hören. Nach jedem Gebet gab ich ihm 30 Sekunden Zeit und dachte, falls er etwas zu sagen hatte, hatte er jetzt die Möglichkeit dazu. Spätestens nach einer Minute kam ich zu dem Schluss, dass er mir wieder nichts zu sagen hatte, sagte Amen und hängte damit den Hörer wieder auf. Inzwischen bin ich dabei, Folgendes zu lernen. Nachdem ich Amen gesagt habe, rede ich einfach weiter mit Gott und gebe ihm die Möglichkeit, den ganzen Tag über mit mir zu kommunizieren. Ich werde im Kapitel 10 noch näher darauf eingehen, wie man die Stimme Gottes hören kann und wie ich das persönlich erlebe. Vor 10 Jahren habe ich ein englischsprachiges Buch gelesen mit dem Titel »Steh nicht einfach rum, sondern bete«. Ist es nicht fantastisch, Christ zu sein? Ich muss keine einzige Minute meines Lebens einfach herumstehen, sondern kann zu jeder Zeit und an jedem Ort in ein persönliches Gespräch mit dem Schöpfer des Universums und dem Liebhaber aller Menschen treten.
1: Fundamentale Zweifel.
0: Ich habe in meinem Leben auch festgestellt, dass ich, wenn ich am Wort Gottes zweifle, über eine Situation im Leben verwirrt bin und in einer unsicheren Lage Angst empfinde, allein durch die Gemeinschaft mit Gott wieder Klarheit, Sicherheit und Zuversicht gewinne. Ich hatte und habe zum Teil immer noch fundamentale Zweifel am Wort Gottes, der Bibel. Manchmal betrete ich eine Kanzel und bin mir gar nicht sicher, ob ich überhaupt glaube, was ich predige. Verschiedenste Faktoren wie persönliches Leid, Scheidungen unter Christen, der Zustand der Welt und vieles mehr lassen mich stark an dem zweifeln, was die Bibel sagt. Diese Zweifel zerreißen mich beinahe innerlich und ich komme zur Überzeugung, dass ich nur deshalb an das Wort der Bibel glaube, weil ich es glauben will. Aus der Psychologie weiß man, wenn ein Mensch irgendetwas nur stark genug glaubt, dass dieser Glaube ihn dann auch ein Stück weit tragen kann und sozusagen funktioniert. In diesen Momenten mit existenziellen Zweifeln habe ich versucht, mit anderen Menschen darüber zu reden, den Grund meiner Zweifel zu analysieren, mir Gegenargumente vor Augen zu führen oder noch mehr in der Bibel zu lesen. Ich hatte jedoch wenig Erfolg damit. Ich habe festgestellt, dass nur eine Sache mir in diesen Momenten wirklich hilft: mit Gott spazieren zu gehen. Obwohl ich gefühlsmäßig gar nicht glaube, dass er existiert, mich bei ihm auszusprechen und ihm alle meine Zweifel hinzuwerfen, ehrlich zu sein mit ihm. Und indem ich mich bei Gott ausspreche, erfahre ich immer wieder den Frieden Gottes auf eine Art und Weise, die nur schwer zu erklären ist. Ich empfange eine Gewissheit und Zuversicht, die weit über die Psychologie hinausgeht. Ich weiß auf einmal wieder, dass Jesus lebt und in meinem Leben gegenwärtig ist. Dieses Wissen kann dann auch nicht mit Einbildung verwechselt werden, und auch das kenne ich aus meinem Leben, sondern ist realer als die mich umgebende Wirklichkeit. Paulus beschreibt diese Gewissheit im Brief an die Philipper, wo er sagt:
1: Und der Friede Gottes, der höher ist als alle Vernunft, bewahre eure Herzen und Sinne in Jesus Christus.
0: Es ist ein Friede, der nicht gegen die Vernunft steht, sondern weit über diese hinausgeht. Dieser Friede kann nur erfahren werden, indem man sich schlicht und einfach auf ihn und sein Wort einlässt. Nur dann erfährt man die Gegenwart und die Kraft des Heiligen Geistes, des Trösters.
1: Der wahre Tröster.
0: So dankbar ich für Geschwister und Freunde im Herrn Jesus bin, so sehr verstehe ich auch Hiob, der über seine 3 Freunde sagte:
1: Mühsame Tröster seid ihr alle. Hiob 16,2.
0: Der wahre Tröster ist tatsächlich Gott selber. Und in der Gegenwart seines Heiligen Geistes erfahren wir Trost, Zuversicht und wahre Hoffnung. Nicht nur für dieses Leben, sondern weit darüber hinaus.
1: Die Abba-Erfahrung.
0: Jesus ist, so wie in allen Belangen des Lebens, das beste Vorbild in der Gebetssprache mit Gott. Jesus redete stets die Beziehungssprache, wenn er betete. Sein Ziel im Gebet war es nicht, seinen Vater im Himmel zu informieren, denn er wusste, dass sein Vater alles weiß. Er versuchte auch nicht, ihn zu irgendetwas zu bewegen oder gar zu zwingen, sondern stellte sich stets unter den Willen seines Vaters. Er war immer offen und ehrlich zu seinem Vater, und als er im Garten Gethsemane den Kelch vor sich sah mit dem Abschaum der Welt, mit aller Sünde, die sich aufgehäuft hatte, und den er trinken sollte, da bekannte er seinem Vater, wie schwer es ihm fiel, diesen Kelch zu trinken. Obwohl er wusste, dass er genau dazu auf diese Erde gekommen war, nämlich die Sünde der Welt auf sich zu nehmen, sie zu trinken, sogar zur Sünde zu werden, damit wir frei sein können. Wenn Jesus mit seinem Vater redete, dann nannte er ihn Abba Vater. Abba heißt so viel wie Papa oder Vati und drückt damit die innige, vertrauensvolle Beziehung zwischen Vater und Sohn aus. Jesus näherte sich seinem Vater stets als der geliebte Sohn, in dem Wissen, dass sein Vater ihn versteht und hört. In Johannes Kapitel 12, Vers 49 und 50 sagt Jesus sogar:
1: Der Vater hat mir ein Gebot gegeben, was ich sagen und was ich reden soll. Was ich nun rede, rede ich so, wie mir der Vater gesagt hat.
0: Wenn Jesus immer nur das sagte, was sein Vater ihm mitgeteilt hatte, dann muss er sehr viel Zeit im Hören auf seinen Vater verbracht haben. Eben weil er stets auf seinen Vater hörte, hatte er immer etwas Wesentliches zu sagen. Der Grund, warum wir Christen heute so wenig zu sagen haben, liegt darin, dass wir wenig Zeit im Hören auf Gott verbringen. Wir können den Menschen nicht genügend geben, wenn wir immer von Menschen umringt sind. Wir müssen uns Zeit nehmen, auf Gott zu hören, mit unserem Herrn alleine zu sein.
1: Herr, lehre uns beten.
0: Als Jesus wieder einmal alleine wegging, um mit seinem Vater zu reden und auf ihn zu hören, wurden die Jünger unruhig und fingen an, ihn zu suchen. Als sie nach ihrem Herrn Ausschau hielten, fanden sie ihn betend im Gespräch mit seinem Abba. Sie haben noch nie einen Menschen so beten gesehen wie Jesus. Irgendetwas hatte sie so berührt, dass sie sogleich zu ihm gingen und Jesus baten:
1: Herr, lehre uns beten.
0: In diesem Moment offenbarte er seinen Jüngern das wahre Gesicht seines Vaters und sagte zu ihnen:
1: Wenn ihr betet, dann sollt ihr so beten: Unser Vater.
0: Wenn wir zu Gott kommen, dann sollten wir ihn ansprechen als unseren lieben Vater im Himmel. Es mag durchaus sein, dass diese Worte für uns schon so selbstverständlich geworden sind, dass sie ihre Bedeutung verloren haben. Für die Jünger jedoch war dieses Gebet absolut revolutionär, sogar schockierend. Alle Heiligen im Alten Testament haben sich nach diesen Worten gesehnt, aber sie haben sie nie gehört. Als Jesaja, der bedeutendste aller Propheten, eine Schau Gottes hatte, rief er nur:
1: Heilig, heilig, heilig ist der Herr Zebaoth.
0: Für jeden Israeliten war und ist Gott der allmächtige, heilige, starke und ewig treue Gott. Der Gott Abrahams, Isaaks und Jakobs war immer ein persönlicher und freundlicher Gott. Und doch wagte es kaum ein Jude, den allmächtigen Gott anzusprechen, wie Jesus es seinen Jüngern lehrte:
1: Unser Vater.
0: In einem Vortrag hörte ich einmal Brennan Manning sagen, dass diese Worte wahrscheinlich die revolutionärste Offenbarung von Jesus an seine Jünger war, die sie je aus seinem Mund gehört hatten. Dieselben Worte, die ein Kleinkind verwendet, wenn es auf dem Schoß des Vaters sitzt, sollten die Jünger nun gebrauchen, wenn sie sich an den allmächtigen Gott wenden. Sie sollten Gott in der Babysprache anreden. Wie reden wir mit Gott? Kommen wir zu Gott mit demselben Geist, mit derselben Zuversicht und mit demselben Vertrauen, mit dem ein kleines Kind zu seinem Vater geht? Glauben wir wirklich, dass wir in seinen Armen sicher sind? Es kann sein, dass wir uns unwohl fühlen und uns kindisch vorkommen, wenn wir wie ein kleines Kind in den Schoß Gottes klettern. Es ist irgendwie demütigend und unser Stolz wehrt sich dagegen. Wir möchten lieber erwachsen sein und diese Vater-Kind-Beziehung hinter uns lassen. Wir wollen selbstständig sein. Ein kleines Kind hat kein Problem damit, in die Arme des Vaters zu laufen und um Hilfe zu bitten. Vor kurzem habe ich mit einem guten Bekannten gesprochen, dessen Leben in vielen Bereichen völlig zerbrochen ist. Als ich ihn fragte, warum er in der Anfangsphase der Probleme niemanden um Hilfe gebeten hatte, sagte er: Ich tue mich sehr schwer, von irgendjemandem Hilfe anzunehmen. Ich glaube, ich muss mit meinen Problemen selber klarkommen. Und doch, wie ein kleines Kind in den Schoß des Vaters zu kommen, ist das Wahrzeichen eines echten Gläubigen, sagt Jesus Christus. Denn er hat uns geboten, mit diesen Worten zu Gott zu kommen: Unser Vater. Sich Gott mit dem Geist eines Kindes zu nähern, ist die einzig richtige Haltung, die wir einnehmen können.
1: Unseren Abba erfahren.
0: Während einer Vortragsreise in Deutschland kam eine Frau auf mich zu, die gerade ein dreijähriges theologisches Seminar besucht hatte. Sie stellte mir eine theologische Frage, jedoch spürte ich, dass sie mehr suchte als nur die Antwort auf diese Frage. So ging ich gar nicht erst auf ihre Frage ein, sondern bat sie, mir auf zwei Fragen eine ehrliche Antwort zu geben. Meine erste lautete: Glaubst du, dass der auferstandene Herr Jesus jetzt und hier an diesem Ort lebendig unter uns ist und wir drei in seinem Namen versammelt sind? Ich bat sie, diese Frage nicht biblisch-theologisch zu beantworten, sondern ob sie diese Wahrheit für sich und jetzt in Anspruch nahm. Nach einigem Zögern antwortete sie mit Ja. Danach fragte ich sie, ob sie glaube, dass Jesus, der jetzt und hier unter uns ist, sie so liebt und annimmt, wie sie jetzt in dem Moment ist, dass sie sich nicht ändern müsse, um seine Liebe zu erlangen, und dass sie in die Arme von ihrem Abba laufen dürfe, weil sie ein geliebtes Kind Gottes ist und für immer bleibt. Sie blieb für Minuten still und kämpfte innerlich um eine Antwort. Tränen standen in ihren Augen, jedoch nach einigen Minuten blickte sie auf und sagte halb lachend und halb weinend, ja. Diese Aber-Erfahrung brauche ich selbst immer wieder von Neuem und ich wünsche jedem Kind Gottes, diese Erfahrung täglich neu zu machen.
1: Meine Kinder.
0: Ich muss immer schmunzeln, wenn ich in Johannes Kapitel 13, Vers 33 lese, dass Jesus seine Jünger als Kinder ansprach. Das waren ausgewachsene Seeleute mit Vollbart, gleich alt oder sogar älter als Jesus selbst. Und doch spricht er sie an als meine Kinder. Wann hat sie jemand zum letzten Mal mit den Worten gerufen, mein Kind? Der Apostel Paulus greift dieses Thema in Römer 8, Vers 15 auf.
1: Denn ihr habt nicht einen Geist der Knechtschaft empfangen, wieder zur Furcht, sondern einen Geist der Sohnschaft habt ihr empfangen, indem wir rufen, Abba, Vater.
0: Wenn wir zu Gott reden, dann dürfen wir es als seine geliebten Kinder tun, die sicher und geborgen in seiner Gegenwart sind. Das Gebet ist das Wahrzeichen eines wahren Gläubigen und es tut der Seele unheimlich gut.
1: Frage:
0: Wie fühlen Sie sich, wenn Sie daran denken, dass Jesus Christus Sie ansieht und mit folgenden Worten anspricht? Mein liebes Kind. Ist es Ihnen peinlich oder ist es völlig natürlich? Denken Sie daran, zu Gott zu kommen als sein geliebtes Kind ist das Wahrzeichen eines wahrhaft Gläubigen.

Liebe Hörerinnen und Hörer, Sie hörten Tobias Schuffenhauer und Angelika Fries. Die Auszüge aus dem Buch »Nach dem Armen bete weiter« von Hans-Peter Reuer gelesen haben. Es ist im SCM Hensler Verlag erschienen. 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Nächste Woche können Sie noch einmal Auszüge aus dem Buch »Nach dem Armen bete« weiterhören. Schalten Sie dann unbedingt wieder ein, wenn es heißt »Buch der Woche«. Nun wünsche ich Ihnen viel Freude mit dem fortlaufenden Programm des ERF Süd. Vom Mikrofon verabschiedet sich Philipp Genetti.

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1: Wir hören aus dem Alten Testament, aus dem Buch des Propheten Hosea, Kapitel 11, die Verse 1 bis 11.
2: Als Israel jung war, hatte ich ihn lieb und rief ihn meinen Sohn aus Ägypten. Aber wenn man sie jetzt ruft, so wenden sie sich davon.